Víkingur Ólafsson spielte die Klaviersonate in B-Dur von Wolfgang Amadeus Mozart. Das Violinkonzert in B-Moll wurde von William Walton komponiert. Erster Satz Andante Tranquillo, zweiter Satz Presto Capriccioso al Napolitana, dritter Satz Vivace. Solist ist James Innes. Bramwell Tovey dirigiert das Vancouver Symphony Orchestra.

Sie hörten das Violinkonzert in B-Moll, komponiert von dem 1983 verstorbenen William Walton. Das norwegische Radioorchester unter Jon Storgard interpretiert Romeo und Julia, ein Werk von Johan Svendsen.

Am Ende des ersten Teils, der Ö1 Nachtmusik, gibt es eine Art Vorschau auf den zweiten Teil. Das Klavierduo Moreno Gistain spielt L'Heure Espagnole von Maurice Ravel.

0: Das war der erste Teil der heutigen Ö1 Nachtmusik. Nach den 3 Uhr Nachrichten folgt der zweite Teil.
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2: Im Studio Daniel Teissel. Es ist 3 Uhr. Die USA und der Iran haben laut Pakistan ein Abkommen zur Beendigung des Kriegs erzielt. US-Präsident Donald Trump hat dies bereits bestätigt. Aus Washington berichtet Markus Müller.
3: Gratulation an alle. Schiffe dieser Welt, werft eure Motoren an. Lasst das Öl fließen. Mit diesen Worten verkündet Donald Trump auf seinem Portal Truth Social, dass es eine Einigung mit dem Iran gebe. Er habe angeordnet, die Blockade iranischer Häfen sofort zu beenden. Unterschrieben werden soll das Abkommen demnach am Freitag in der Schweiz. Informationen zum Inhalt des Abkommens gibt es aber keine. Vergangene Woche hat es geheißen, dass ein Abkommen bis Sonntag unterschrieben werden sollte. Passiert ist das allerdings nicht, unter anderem wegen der anhaltenden Kämpfe im Libanon. Von der iranischen Regierung gibt es noch keine Stellungnahme. Im iranischen Fernsehen heißt es dazu nur, die USA seien schlussendlich gezwungen gewesen, ein Abkommen zu unterzeichnen.
2: Ab sofort können wieder Volksbegehren unterschrieben werden. Insgesamt sind es 5, die heute starten. Eines zum Beispiel mit der Forderung für gratis Verhütungsmittel oder den Karfreitag als Feiertag für alle. Peter Daser berichtet.
4: Eines der Volksbegehren wünscht elektronische Abstimmungen im Parlament. Das Stimmverhalten der Abgeordneten soll damit besser dokumentiert werden. Ein anderes Volksbegehren fordert eine Wahlpflicht für Nationalratswahlen und für Wahlen zum Bundespräsidenten. Das solle der Stärkung der Demokratie dienen. Ein Volksbegehren mit dem Titel Gratis Verhütung für alle fordert etwa die kostenlose Abgabe, zum Beispiel von Kondomen, in Drogerien und Apotheken. Ein weiteres Volksbegehren verlangt mehr Polizistinnen und Polizisten, abhängig von der Zahl der Wohnbevölkerung. Und ein Volksbegehren fordert die Festlegung des Karfreitags als Feiertag für alle. Die Frist für Eintragungen zu den Volksbegehren dauert bis 22. Juni.
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2: Es schaut nach einem Last-Minute-Sieg für die Elfenbeinküste aus. Durch ein Tor von Amad Diallo in der 90. Spielminute führt die Elfenbeinküste gegen Ecuador 1:0. Es läuft die Nachspielzeit. Beide Mannschaften sorgen für ein gutes und temporeiches Spiel. Insgesamt 4 Stangenschüsse, 3 davon auf Seiten von Ecuador. In Kürze sollte es den Schlusspfiff geben. In der Gruppe E ist die Elfenbeinküste hinter Deutschland. Wenn sie dieses Spiel gewinnen, auf Platz 2. Die Deutschen gewinnen am frühen Abend gegen Curaçao mit 7:1. Und jetzt zum Wetter und zu Thomas Vostal.
6: Der heutige Montag wird windig und es wechseln Sonne, Wolken und da und dort auch kurze Schauer. Gewitter können besonders in Kärnten und in der südlichen Steiermark entstehen. Größerer Hagel wie gestern sollte aber nicht mehr dabei sein. Die Temperaturen bleiben im sommerlichen Bereich mit Höchstwerten zwischen 18 und 25 Grad. Ein paar Grad wärmer am Dienstag mit Sonne, einigen Wolkenfeldern und vereinzelten Schauern. Und ab Mittwoch beginnt dann allmählich eine Hitzewelle, die gegen Ende der Woche verbreitet über 30 Grad bringt.

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1: Herzlich willkommen. Ö1 begleitet Sie durch die Nacht mit Musikaufnahmen, die Sie nur bei uns finden können. 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Wir beginnen diesen zweiten Teil der Ö1 Nachtmusik mit einem Konzert des Klavierduos Moreno Gistain am 19. November 2025 im Fundación Juan March in Madrid. Auf dem Programm stehen Trois Vals Romantique

Das Klavierduo Moreno Chistain interpretierte drei romantische Walzer von Emmanuel Chabrier und spielt nun eine Pavane von Gabriel Fauré, arrangiert für zwei Klaviere.

Sie hörten eine für zwei Klaviere arrangierte Pavan von Gabriel Fauré. Anna Guijarro und José Enrique Moreno Gisaín interpretieren nun das Vorspiel zum Nachmittag eines Fauns von Claude Debussy.

Das Klavierduo Moreno Histaín spielte Claude Debussys Vorspiel zum Nachmittag eines Fauns und interpretiert nun Rhapsodie Espagnole von Maurice Ravel in einem Arrangement für zwei Klaviere.

Die Rhapsodie Espagnole von Maurice Ravel, arrangiert für zwei Klaviere. Ana Guijarro und Juan Fernando Moreno Gistain spielen nun die Linda Racha von Claude Debussy.

Noches en los Jardines de España stammen aus der Feder von Manuel de Falla. Wir hören erneut das Klavierduo Moreno Gistain.

Sie hörten Noches en los Jardines de España von Manuel de Falla. Als Zugabe spielten Anna Guijarro und Juan Fernando Moreno Gistain eine von Greg Anderson für zwei Klaviere arrangierte Version von Claire de Lune aus der Suite Bergamasque von Claude Debussy.

Das BBC Symphony Orchestra unter Andrew Davies spielt nun das Orchesterwerk in einem Sommergarten von Frederick Delius.

Das von Andrew Davis dirigierte BBC Symphony Orchestra spielt er in einem Sommergarten von Frederick Delius. Drei Rosengartenlieder wurden von dem dänischen Komponisten und Organisten Ruud Langgaard geschrieben. Es singt der nationale dänische Radiochor unter Kare Hansen.

Sie hörten drei Rosengartenlieder, interpretiert von dem Nationalen Dänischen Radiochor unter dem Dirigat von Kari Hansen. Am Ende des zweiten Teils von Ö1 Nachtmusik erklingt eine Mazurka in G-Dur Opus 26 von dem 1895 verstorbenen polnischen Komponisten, Pianisten und Musikpädagogen Alexander Zaschiski. Monika Jarecka spielt Geige, Christina Makowska Klavier.

0: Die Geigerin Monika Jarecka und die Pianistin Christina Makowska spielten eine Mazurka in G-Dur von dem polnischen Komponisten Alexander Zaschitzki. Das war der zweite Teil von Ö1 Nachtmusik. Alle Informationen zu den gespielten Stücken finden Sie auf der Ö1 Webseite. Nach den 5 Uhr Nachrichten folgt der dritte Teil.
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2: Im Studio Eva-Maria Fuhn. Die USA und der Iran haben ein Rahmenabkommen zur Beendigung des Krieges erzielt. Das hat Vermittler Pakistan am Abend bekannt gegeben. US-Präsident Donald Trump hat dies bereits bestätigt.

0: Darüber hinaus gibt es aus dem Weißen Haus aber unterschiedliche und teilweise auch widersprüchliche Informationen. Bei dem Abkommen dürfte es sich vor allem um ein Waffenstillstandsabkommen für den gesamten Nahen Osten handeln, also auch für den Libanon. Und die eigentlichen Verhandlungen über eine Friedenslösung, also über das Atomprogramm, Ende der Unterstützung von Terrorgruppen oder, wie der Iran fordert, Entschädigung für die Kriegsschäden, diese Verhandlungen sollen überhaupt erst am Freitag beginnen. Von einem endgültigen Friedensabkommen kann daher keine Rede sein.
1: Russland hat die Ukraine wieder mit massiven Luftangriffen überzogen. In Kharkiv wurden dabei 5 Menschen getötet. In Kiew wurden 2 Menschen getötet und 12 verletzt. 140.000 Bewohner der Hauptstadt waren laut Bürgermeister Klitschko ohne Strom. Zudem geriet dort das als UNESCO-Weltkulturerbe eingestufte Höhlenkloster nach einem direkten Angriff in Brand. Ab heute können für eine Woche 5 Volksbegehren unterschrieben werden. Verschiedene Initiativen fordern etwa den Karfreitag als Feiertag für alle, gratis Verhütungsmittel oder mehr Personal für die Polizei. Erreicht ein Volksbegehren 100.000 Unterschriften, muss es im Nationalrat behandelt werden. Ein Erdbeben der Stärke 5,1 nach Richter hat am Abend den Südwesten der griechischen Halbinsel Peloponnes erschüttert. Das Zentrum des Bebens lag in rund 9 Kilometern Tiefe unter dem Meeresboden, etwa 16 Kilometer vor der Küste der Kleinstadt Metuni. Schäden wurden nicht gemeldet. Experten warnen, es könnte sich noch nicht um das Hauptbeben gehandelt haben. Bei der Fußball-Weltmeisterschaft hat gestern Deutschland Curaçao mit 7:1 besiegt. Japan und die Niederlande trennten sich mit einem 2:2 Unentschieden. Derzeit spielt Schweden gegen Tunesien. Nach der ersten Halbzeit steht es 2:1. Das waren die Nachrichten mit Eva-Maria Fohn. Und jetzt zum Wetter.
2: Tiefdruckeinfluss sorgt heute noch für wechselhaftes und teilweise frisches Wetter. Das ändert sich aber im Laufe der Woche. Die Temperaturen legen von Tag zu Tag zu und spätestens ab dem Donnerstag beginnt eine Hitzewelle. Jetzt in der Früh ist es aber noch kühl. Die Temperaturen liegen meist zwischen 9 und 15 Grad. Tagsüber steigen die Temperaturen auf 17 bis 25 Grad und recht bald ist es windig in manchen Regionen. Es stellt sich eine Mischung aus Sonne und Wolken ein. Auch Regenschauer sind jederzeit möglich im Bereich der Nordalpen oder im Südosten. Die meisten Schauer und Gewitter gibt es allerdings erst am Nachmittag mit Schwerpunkt von Unterkärnten bis ins Südburgenland. Abseits der Schauer werden die Wolken weniger im Laufe des Nachmittags und zum Abend hin präsentiert sich der Himmel vielerorts strahlend blau. Morgen am Dienstag geht es sonnig los, im Tagesverlauf ziehen aber Wolkenfelder auf. Schauer sind nur wenige dabei. Es wird schon wärmer mit 20 bis 27 Grad. So viel zum Wetter von Daniel Stanker.

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1: Herzlich willkommen zum dritten Teil der Ö1 Nachtmusik. Musikproduktionen und Aufnahmen von Rundfunkstationen aus ganz Europa, aus den USA, Kanada, Australien und aus dem Fernen Osten. Exklusiv zur Verfügung gestellt von der EBU, der European Broadcasting Union und kuratiert von der BBC. Alle Informationen zum Programm der Ö1 Nachtmusik finden Sie auch auf der Ö1 Webseite. Am Beginn dieser letzten Stunde steht die 4. Sinfonie in E-Moll von Johannes Brahms. Erster Satz, Allegro non troppo. Zweiter Satz, Andante moderato. Dritter Satz, Allegro giocoso. Vierter Satz, Allegro energico e passionato. Rossen Milanov dirigiert das slowenische Radio-Sinfonieorchester.

Das slowenische Radiosinfonieorchester unter der Leitung von Rossen Milanov spielte die vierte Sinfonie in E-Moll von Johannes Brahms. Le Folies d'Espagne stammen aus der Feder des 1728 verstorbenen Marin Marais. Lise Daoust spielt Flöte.

Die Flötistin Lise Daoust spielte Les Folies d'Espagne. Am Ende des letzten Teils der heutigen Ö1-Nachtmusik steht ein absoluter Hit der Opernliteratur. Die Arie Der Vogelfänger bin ich ja aus Wolfgang Amadeus Mozarts Zauberflöte. Russell Brown, Bariton, das Canadian Opera Company Orchestra unter der Leitung von Richard Bradshaw.

0: Russell Brown interpretierte die wohl bekannteste Arie aus der Zauberflöte. Das war die Ö1 Nachtmusik mit Musikaufnahmen von Kulturradiosendern aus aller Welt. 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Auskünfte gibt es ebenso telefonisch beim Ö1-Service unter der Wiener Nummer 501 70 371. Fürs Zuhören bedankt sich Klaus Wienerreuther.
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7: Montag, der 15. Juni, am Mikrofon ist Martin Balder. Guten Morgen. Die Themen heute. Die USA und der Iran haben sich auf ein Rahmenabkommen für ein Ende des Kriegs geeinigt. Russische Luftangriffe in der Ukraine töten mehrere Menschen und zerstören ein Weltkulturerbe. Die EU startet die Beitrittsgespräche mit der Ukraine und Moldau. Aber zunächst zu den Wetteraussichten mit Gerald Holzinger.
8: Wechselhaft geht es vorerst noch weiter. Es wird in dieser Woche aber Tag für Tag wärmer, in der zweiten Wochenhälfte sogar heiß und dann bei eher wenig Wind auch zunehmend schwül. Heute kommt im Tagesverlauf aber im Großteil Österreichs wieder lebhafter bis kräftiger Westwind auf. Dazu wechseln Wolken, Sonne und ein paar Regenschauer. Die meisten und kräftigsten bilden sich in Kärnten, der südlichen Steiermark und im Südburgenland. Am

0: 20 Grad, in 2000 Meter Höhe zwischen 5 Grad am Schneeberg und 12 Grad in den Lienzer Dolomiten. Der morgige Dienstag bringt schon 20 bis 27 Grad. Dazu anfangs viel Sonne, tagsüber auch Wolken und vor allem im Berg- und Hügelland ein paar Schauer.
1: Die USA und der Iran haben nach wochenlangen Verhandlungen eine erste Einigung verkündet. Das Rahmenabkommen für ein Ende des Kriegs umfasst eine sofortige Waffenruhe und eine Öffnung der Straße von Hormus. Mehr von Markus Müller.
2: Am Freitag soll das Abkommen unterschrieben werden. Ab dann soll auch die Straße von Hormus wieder für die Schifffahrt geöffnet werden, sobald die Minen dort geräumt sind. Das ist der Kernpunkt des Abkommens, das Donald Trump gestern angekündigt hat. Darüber hinaus gibt es aus dem Weißen Haus aber unterschiedliche und teilweise auch widersprüchliche Informationen. Bei dem Abkommen dürfte es sich vor allem um ein Waffenstillstandsabkommen für den gesamten Nahen Osten handeln, also auch für den Libanon. Und die eigentlichen Verhandlungen über eine Friedenslösung, also über das Atomprogramm, Ende der Unterstützung von Terrorgruppen oder wie der Iran fordert, Entschädigung für die Kriegsschäden, diese Verhandlungen sollen überhaupt erst am Freitag beginnen. Von einem endgültigen Friedensabkommen kann daher keine Rede sein.
1: In den USA ist wie bei uns die Inflation seit Beginn des Iran-Kriegs deutlich gestiegen. Die Teuerung überschattet diese Woche die erste Sitzung der US-Notenbank Fed unter ihrem neuen Präsidenten Kevin Warsh, die am Mittwoch stattfindet. Und sie macht die von US-Präsident Donald Trump gewünschte Zinssenkung eher unwahrscheinlich. Michael Fröschel berichtet.
3: Kevin Warsh war der Wunschkandidat von Donald Trump und sollte an der Spitze der US-Notenbank liefern, was sich Trump seit langem wünscht, nämlich Zinssenkungen, die die Wirtschaft ankurbeln. Am Mittwoch leitet Warsh seine erste Zinssitzung. Der neue Fed-Chef wird Trumps Wünsche aber nicht erfüllen können, sagt Raiffeisen-Chefökonom Gunter Däuber.
4: Die Zinssenkung wird er auf keinen Fall bekommen.
3: Stattdessen wird die Fed die Zinsen unverändert lassen, erwartet auch Börsenexpertin Monika Rosen.
5: Sprich, dass man die Zinsen nicht anhebt. Von einer Senkung, würde ich sagen, sind wir derzeit trotz allem weit entfernt.
3: Denn in den USA ist wie bei uns die Inflation seit Beginn des Irankriegs deutlich gestiegen. Um die Teuerung einzubremsen, hat die EZB vergangene Woche die Zinsen erhöht. In den USA rechnen Experten im Herbst mit einer Zinsanhebung.
1: Die Ukraine ist in der Nacht wieder von schweren russischen Luftangriffen überzogen worden. Mindestens 9 Menschen wurden getötet und in der Hauptstadt Kiew steht ein Weltkulturerbe in Flammen. Miriam Bella berichtet.
6: Mehr als 40 Einschläge werden in der Nacht alleine in der Hauptstadt Kiew gemeldet. In mehreren Stadtteilen kommt es zu Stromausfällen und Bränden. Noch in der Nacht rücken die Einsatzkräfte aus, um einen Brand in der Hauptkirche des berühmten Höhlenklosters Pecherska Lavra zu löschen. Erste Videoaufnahmen zeigen, wie das markante weiße Gebäude mit goldenen Kuppeln in Flammen steht. Ursache soll laut lokalen Behörden ein direkter Treffer gewesen sein. Auch andere Regionen melden heftigen Beschuss. In Charkiw im Nordosten der Ukraine wurden 5 Rettungskräfte infolge der Luftangriffe getötet.
1: Auf der französischen Seite des Genfersees in Evian-les-Bains beginnt heute der dreitägige Gipfel der 7 führenden Industrienationen. Begleitet wird er von Protesten. In Genf haben gestern zehntausende Menschen zunächst friedlich demonstriert. Am Abend kam es dann zu Krawallen. Mehr von Leonie Heitz.
7: Schon vor Beginn des Gipfels protestieren Tausende in Genf für die Rechte der Palästinenser, Frauenrechte und das Klima. Am Abend kommt es zu Ausschreitungen, die Polizei setzt Tränengas ein. Die Generaldirektorin der Hilfsorganisation Oxfam Frankreich, Cécile Duflo, wirft den G7 vor, zentrale Themen auszublenden. Themen wie soziale Fragen, Entwicklungszusammenarbeit, humanitäre Hilfe und das Klima werden von Donald Trump platt gemacht. Stattdessen soll es um die großen Krisen gehen, den Nahen Osten und den Krieg in der Ukraine. Präsident Zelensky sowie Vertreter aus Ägypten, Katar und den Vereinigten Arabischen Emiraten werden in Evian erwartet.
1: Die EU startet am Rande eines Außenministertreffens in Luxemburg die Beitrittsverhandlungen mit der Ukraine und Moldau. Zunächst wird über Themen wie das Justizsystem, den Grundwerteschutz und Sicherheit beraten. Möglich wurden die Verhandlungen durch den Regierungswechsel in Ungarn. Markus Langer informiert.
8: Im ersten Verhandlungsabschnitt Cluster 1 müssen die Kandidatenländer unter anderem nachweisen, dass ihre Rechtssysteme, der Grenzschutz und die Polizei den EU-Standards entsprechen. Die EU-Beitrittsverhandlungen mit der Ukraine und Moldau

0: waren eigentlich bereits vor 2 Jahren formal begonnen worden. Die Eröffnung des ersten Verhandlungsabschnitts mit der Ukraine wurde dann allerdings von Ungarn mit einem Veto blockiert. Erst nach der Abwahl des langjährigen ungarischen Regierungschefs Orbán im April kam wieder Bewegung in den Prozess. Der neue ungarische Premier Magyar hatte die kürzlich erzielte Einigung mit der Ukraine auf ein Abkommen zur Stärkung der Minderheitenrechte der ethnischen Ungarn zur Bedingung für EU-Beitrittsgespräche gemacht.
1: Heute beginnt wieder eine Eintragungswoche für Volksbegehren. Insgesamt 5 Volksbegehren können unterzeichnet werden. Es geht um die unterschiedlichsten Themen. Gefordert werden unter anderem Gratisverhütungsmittel oder der Karfreitag als Feiertag für alle. Einzelheiten von Peter Daser.
2: Eines der Volksbegehren wünscht elektronische Abstimmungen im Parlament. Das Stimmverhalten der Abgeordneten soll damit besser dokumentiert werden. Ein anderes Volksbegehren fordert eine Wahlpflicht für Nationalratswahlen und für Wahlen zum Bundespräsidenten. Das solle der Stärkung der Demokratie dienen. Ein Volksbegehren mit dem Titel Gratis Verhütung für alle fordert etwa die kostenlose Abgabe, zum Beispiel von Kondomen, in Drogerien und Apotheken. Ein weiteres Volksbegehren verlangt mehr Polizistinnen und Polizisten, abhängig von der Zahl der Wohnbevölkerung. Und ein Volksbegehren fordert die Festlegung des Karfreitags als Feiertag für alle. Die Frist für Eintragungen zu den Volksbegehren dauert bis 22. Juni.
1: In Norwegen soll heute das Urteil gegen Marius Borg Høiby verkündet werden. Der Stiefsohn von Kronprinz Haakon und Sohn der schwerkranken Kronprinzessin Mette Marit ist in immerhin 40 Punkten angeklagt, darunter Vergewaltigung, häusliche Gewalt, Körperverletzung und auch Drogenbesitz. Mehr von Barbara Tschandl.
3: Es war ein wochenlanger Mammutprozess, der in Norwegen für viel Aufregung gesorgt hat. Dem 29-jährigen Marius Høiby werden unter anderem 4 Vergewaltigungen vorgeworfen. Die Staatsanwaltschaft fordert 7 Jahre und 7 Monate Haft für ihn, sein Verteidiger einen Freispruch vom Vorwurf der Vergewaltigung. Høiby wollte erst kürzlich aus der Haft entlassen werden, um seiner Mutter beizustehen, die lebensbedrohlich krank ist und auf eine Lungentransplantation wartet. Diesem Antrag wurde allerdings nicht stattgegeben. Die Begründung? Er könnte wieder straffällig werden. Høiby wird auch das Urteil heute über einen Videolink vom Gefängnis aus mit ansehen. Der 29-Jährige ist Mette Marits Sohn aus einer früheren Beziehung vor ihrer Hochzeit mit Kronprinz Haakon und gehört formell nicht dem Königshaus an.
1: Auf der Südosttangente in Wien stehen weitere Arbeiten für die Generalsanierung des Knotens Prater an. Mehrere Auf- und Abfahrten müssen deswegen diese Woche in der Nacht gesperrt werden. Das erste Mal heute ab 22 Uhr. Evelyn Kanja informiert.
4: Die Sperren beginnen immer um 22 Uhr und dauern bis 5 Uhr früh. In der Nacht von heute auf morgen gesperrt sind 2 Tangenten Abfahrten. In Fahrtrichtung Süden die Abfahrt auf die A4 nach Nickelsdorf und in Fahrtrichtung Norden die Abfahrt auf die A4 stadteinwärts. In der Nacht von morgen Dienstag auf Mittwoch ist dann Richtung Süden die Tangentenabfahrt auf die A4 stadteinwärts betroffen. Umgeleitet wird bei all diesen Sperren über die Anschlussstelle St. Marx. In der Nacht von Donnerstag auf Freitag wird schließlich eine Tangentenauffahrt gesperrt, und zwar die von der Stadionbrücke kommend in Fahrtrichtung Süden. Hier wird über die Anschlussstelle Handelskai umgeleitet. Die Generalsanierung der Tangente beim Knoten Prater soll heuer im Sommer abgeschlossen werden.
1: Das war das Frühjournal. Es ist 6:10.
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6: Einen angenehmen guten Morgen und herzlich willkommen in der neuen Woche.

Antonio Vivaldi, Concerto für Violine, Streicher und Basso Continuo in G-Dur, dritter Satz. 6.12 Uhr. Wenn man wohin eingeladen ist, nimmt man vielleicht ein kleines Gastgeschenk mit. In größerem Stil gibt es solche Gesten auch in der Diplomatie. Und in ganz großem Stil wurden sie zwischen Herrschern schon vor sehr langer Zeit gesetzt. Bereits Anfang des 16. Jahrhunderts haben die Mächtigen Elefanten, Nashörner und Giraffen verschifft. Von exotischen Großtieren als lebendige Schauobjekte bis ins 19. Jahrhundert hören wir diese Woche in Vom Leben der Natur um 8.55 Uhr.

ein Flötenquintett von Luigi Boccherini. 6.16 Uhr ganz genau. Ab 10. Juli lädt das Schrammelklang-Festival nach Litschau im Waldviertel. Letztes Jahr waren dort die österreichische Rapperin Jasmo und die Sängerin Katharina Hohenberger gemeinsam zu hören. Begleitet von Hohenbergers Band Wiener Brut verschmelzen ihre unterschiedlichen Stile. Politisch aufgeladene Rhymes treffen auf Wiener Lieder, feministische Botschaften ziehen sich durch die Darbietungen beider Künstlerinnen. Wir haben das Konzert vom 12. Juli im Herrensee-Theater aufgenommen und präsentieren heute um 19.30 Uhr in On Stage Ausschnitte daraus. Und jetzt hören Sie schon einmal Wiener Brut.

0: Wiener Brut mit Weitergehen von Katharina Hohenberger, die auch gesungen hat, eine Komposition nach Ludwig van Beethoven. 6.20 Uhr ist es gleich, 10 Minuten vor 6:30. Die Ö1-Moment-Redaktion feiert ab heute 5 Tage durch, mit einer Themenwoche rund um die Party. Den Anfang macht Andrea Hauer mit einem Bericht aus der legendären Wiener Diskothek U4. Dort lädt man einmal im Monat zum Club 66.
1: Diejenigen, die halt schon früher in der Jugend da waren, die haben alle geschwärmt von denen. Nicht? Für die, die fühlen sich gleich um 50 Jahre jünger, nicht? Oder um 30 Jahre, je nachdem.
2: Ja, ich war teuer 67. Tanzen war und ist meine Leidenschaft. Also ich war auch früher in den Diskotheken unterwegs.
3: Ich finde auch wichtig, dass man sich aus der Wohnung hinaus begibt. Ja, weil man auch neue Leute kennenlernt, neue Impulse, andere Welten. Also das ist immer gut.
1: Na, solange man einen Spagat kann und einen Purzel bauen, geht alles.
0: Der Club 66 im Wiener U4 ermutigt die älteren Gäste ausdrücklich, Kinder, Enkel und Urenkel mitzubringen. Mehr dazu gibt es im Moment, heute um 15.30 Uhr. Bis zum Schluss alles gegeben hat auch Sir Neville Mariner. Hier steht er am Pult seiner Academy of St. Martin in the Fields.

Moderato. Das war der dritte Satz aus der Sonate für Streicher Nummer 2 von Gioachino Rossini. 6:24 Uhr, weiter geht es mit einer Ouvertüre von Jean-Baptiste Lully.

Die Ouvertüre pour l'entracte aus der Oper Thésée von Jean-Baptiste Lully. Gespielt hat das Boston Early Music Festival Orchestra. 6.26 Uhr, das sind Kulturhinweise für diesen Montag. In Graz findet derzeit das Fine Crime Krimi Festival statt. Heute um 19 Uhr lesen im Schlossbergsaal 8 Autoren und Autorinnen Ausschnitte aus ihren Kurzgeschichten, die auch in der Anthologie des Festivals erschienen sind. Mit dabei Thomas Raab und Claudia Rosbacher. Im alten Schlachthof Wels lädt das Monday Night Orchestra unter der Leitung von Hermann Miesbauer und Manfred Aschauer gemeinsam mit Sängerin Petra Lineker zu kultigem Big Band Jazz. Vorbild für die Veranstaltungsreihe ist die Tradition der Montagskonzerte in legendären New Yorker Jazzclubs. Beginn ist um 20 Uhr. Und im Wiener Kabarett Niedermayer präsentiert Clemens Maria Schreiner sein Programm Fehlerfrei. Von sich selbst sagt der Kabarettist, er stehe zu all seinen Fehlern, er mache nur keine. Und er lädt ein, sich lustvoll von bemühter Selbstoptimierung abzuwenden. Beginn ist um 19.30 Uhr.

0: Les Tourbillons, die Wirbelwinde von Jean-Philippe Rameau. Siebter Satz aus der Suite für Cembalo in D-Dur aus den Pièces de Clavecin, Buch Nummer 2, interpretiert von Mahan Esfahani. 6.30 Uhr, halb sieben am Montag, den 15. Juni. Die Nachrichten präsentiert Ihnen Martin Balder.
1: Guten Morgen. Die USA und der Iran haben nach wochenlangen Verhandlungen eine erste Einigung verkündet. Das Rahmenabkommen für ein Ende des Kriegs umfasst eine sofortige Waffenruhe und eine Öffnung der Straße von Hormus. Das Abkommen soll am Freitag in Genf unterzeichnet werden. Bis dahin soll die Meerenge von Minen geräumt sein und für die Schifffahrt freigegeben werden. Weitere Vereinbarungen, etwa über das iranische Atomprogramm, sollen später ausgehandelt werden. In der Ukraine sind bei neun schweren russischen Luftangriffen mindestens 9 Menschen getötet worden. In der Stadt Kharkiv starben 5 Rettungskräfte bei einem zweiten Angriff. Weitere 4 Tote werden aus der Hauptstadt Kiew gemeldet. Dort geriet auch das als Weltkulturerbe eingestufte Höhlenkloster nach einem direkten Treffer in Brand. Laut Behörden gibt es ernsthafte Schäden. Die EU beginnt heute mit den Beitrittsgesprächen mit der Ukraine und Moldau. Zunächst geht es dabei um Grundprinzipien und Werte, die beide Länder für einen Beitritt einhalten müssen. Möglich wurden die Verhandlungen durch den Regierungswechsel in Ungarn. Der neue Ministerpräsident Peter Madja hat das Veto seines Vorgängers Viktor Orban aufgehoben. Heute beginnt wieder eine Eintragungswoche für Volksbegehren. Insgesamt 5 Volksbegehren können unterzeichnet werden. Die Forderungen: Gratisverhütungsmittel, der Karfreitag als Feiertag für alle, Wahlpflicht für Nationalrats- und Bundespräsidentenwahlen, mehr Personal für die Polizei sowie elektronische Abstimmungen im Parlament. Die Eintragungsfrist dauert bis 22. Juni. Das Wetter heute wechselhaft mit Wolken, Sonne und ein paar Regenschauern, die meisten und kräftigsten im Südosten des Landes. Vielerorts wieder auflebender Westwind und die Höchstwerte 17 bis 25 Grad. Es ist 6.32 Uhr.
0: Einen angenehmen Morgen mit Ö1 wünscht Ihnen Sophia Dessel.

Dritter Satz aus der Sinfonia Concertante in S-Dur von Ignaz Holzbauer. 6:36 Uhr, weiter geht es mit Paul Lewis, der Haydn spielt.

0: Dritter Satz aus der Sonate für Klavier in C-Dur von Josef Haydn. 6.39 Uhr. Einkaufen wird immer einfacher. Heute startet der TikTok-Shop in Österreich. Das heißt, man kann jetzt direkt über die chinesische Social-Media-App Kleidung, Kosmetik und Elektronik bestellen. Die Online-Händler und Influencer freut das natürlich, die Konsumentenschützer weniger, wie Daniela Derntl berichtet.
1: Der TikTok-Shop startet in Österreich. Ab dem 15.06. kann man sich also Produkte in der App TikTok anschauen und nach Hause bestellen und sogar noch in der App bezahlen.
2: Es geht wirklich darum, dass du in dem Video den Nutzen von dem Produkt so gut erklärst, dass die Person eben aus dem Video direkt sagt, boah geil, das Produkt will ich, das kaufe ich.
3: Damit druckt ihr Geld, ohne Spaß.
4: Online-Händler und Influencer wittern das große Geschäft mit dem TikTok-Shop. Jede Person über 18 Jahren kann sich als Verkäufer registrieren und Produkte verkaufen oder einfach nur Werbung machen und Provision kassieren. Die Verkaufsvideos tauchen automatisch im TikTok-Feed auf. Wer darauf klickt, kann direkt in der App bestellen. Dieser neue Verkaufskanal bringt Vor- und Nachteile, sagt Rainer Will, Geschäftsführer des Österreichischen Handelsverbands.
5: Die Chancen liegen in einem neuen Vertriebskanal, im Social Commerce, um eben auch als KMU die Reichweite steigern zu können. Auf der anderen Seite muss man sehr genau darauf achten, dass der faire Wettbewerb gewahrt bleibt. Es wird einen stärkeren Wettbewerbsdruck auch für den heimischen Handel bedeuten. Und die Regulatoren müssen natürlich sicherstellen, dass praktisch dieselben Spielregeln für alle gelten, egal ob für Marktplatz, Social Media Plattform, über die verkauft wird, oder für den stationären Handel. Und da muss man halt drauf achten. Das heißt, es wird Licht und Schatten bringen.
4: Mit den Schattenseiten des TikTok-Shops beschäftigt sich Luis Belzung, Konsumentenschützerin der Arbeiterkammer Wien.
6: Wir sehen, dass es viel um Mode geht, Elektronikprodukte, aber auch viele Gadgets und vor allem viele Billigprodukte. Und gerade bei den Schnäppchen sehen wir viele mögliche Fallen, auch für Konsumentinnen und Konsumenten. Also sei es, dass etwas bestellt wird und es kommt etwas anderes oder etwas bestellt wird und die Qualität passt einfach überhaupt nicht mit dem überein, das man erwartet hat.
4: Verbraucherschützer warnen vor mangelhafter Billigware, fehlenden Produktinfos und perfiden Marketingtricks. Denn der TikTok-Algorithmus ist präzise auf die Nutzer abgestimmt und verleitet so mitunter zu Impulskäufen im Sekundentakt.
0: Ein Beitrag aus der Ö1-Wissenschaftsredaktion.

Das SWR Radiosinfonieorchester Stuttgart unter Georges Prêtre mit dem dritten Satz aus der Symphonie Nummer 1 in C-Dur von Georges Bizet. 6:46 Uhr, französisch, geht es weiter mit Musik von Germaine Taillefer.

Zweiter Satz aus dem Trio für Klavier, Violine und Violoncello von Germaine Taillefer, gespielt vom Morgenstern-Trio. Gleich 6.50 Uhr. 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

Fuge in D-Moll aus das wohltemperierte Klavier von Johann Sebastian Bach, bearbeitet für Xylophon, Vibraphon und Marimbaphon, interpretiert vom Mallet Trio. Es ist 6.52 Uhr und als letztes Musikstück vor 7 Uhr hören wir jetzt noch aus Georg Philipp Telemanns Suite in A-Moll.

Suite in A-Moll für Blockflöte, Streicher und Basso Continuo von Georg Philipp Telemann. Dorothee Oberlinger und das Ensemble 1700 spielten daraus den zweiten Satz, Le Plaisir. Gleich ist es 6.56 Uhr. Ob Fußball für Sie ein Vergnügen ist oder eher nicht, irgendwie bekommt es wohl jeder und jede mit. Es ist gerade die Fußball-WM der Männer. Bekennender Fußballfan ist auch Franz Zobel. Darum erzählt der Schriftsteller in den Gedanken für den Tag von seiner Beziehung zum Fußball. Losgegangen ist das Ganze in wirklich allerfrühester Kindheit.

0: Meine Zeugung passierte am Tag des Wembley-Tores, womit die Frage, ob er drin war oder nicht, geklärt ist. Zur Welt gekommen bin ich dann an einem 1. März um 0.13 Uhr. Eine Viertelstunde früher und ich wäre heute erst 14. Nicht ganz, weil 1967 kein Schaltjahr war und es somit auch keinen 29. Februar gab. Trotzdem hat sich mein Leben in 4 Jahresintervallen abgespielt, nämlich von Fußball-WM zu Fußball-WM. 1970 besaßen wir noch keinen Fernseher, aber bereits 4 Jahre später waren im Schneegestöber eines portablen Flimmerkastens Ronny Hellström und Jürgen Sparwasser meine ersten Helden. 1982 begeisterte mich der Außenpracker Bruno Conti, der den Altobellis und Rossis alle Tore auflegte. Die nächste WM fiel in meine fußballlose Zeit, aber ich weiß noch, dass ich am Tag des Finales frisch maturiert gegen die Atommüllaufbereitungsanlage Wackersdorf demonstrierte und an einer Autobahnraststation zufällig Buruchagas Siegestor für Argentinien erlebte. 1990 tauchten Chamberlain auf, wie sehr viel später Vuvuzelas, die nach jedem Kamerun-Tor ganz Wien in Schwingung brachten. 1994 durfte ich dank eines Literaturstipendiums die Spiele in römischen Trattorias sehen. 4 Jahre später stand ich mit einem kreinenden Säugling im Café Anzengruber und konnte nicht verstehen, was die Mutter am dünn bezopften Roberto Baggio fand. 2002 kommentierte ich das Finale öffentlich in einem Pinzgauer Kulturverein. Die deutschen Touristen waren nicht nur über Ronaldos Schamhaarfrisur not very amused. So ging es weiter von WM zu WM, von einem einschneidenden Lebensereignis zum nächsten. Schon bemerkenswert, wie Fußball das Leben prägt. Und ein Glück, dass am Tag des Wembley-Tores drin war.
1: Schriftsteller Franz Zobel macht sich diese Woche Gedanken für den Tag zur Fußball-WM.

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2: Guten Morgen am Montag, den 15. Juni. Im Studio begrüßt Sie Thomas Langpaul. Das Wichtigste vom Tag in aller Kürze. Die USA und der Iran einigen sich auf einen Waffenstillstand. Viel ist dazu allerdings noch nicht bekannt. Ich spreche gleich mit unserem USA-Korrespondenten Markus Müller. Die Wirtschaft nimmt die Nachricht dennoch dankbar auf. Die Börsenkurse steigen, der Ölpreis sinkt. In Evian in Frankreich treffen am Nachmittag die Staats- und Regierungschefs der G7, der 7 wichtigsten Industrienationen, zusammen. Nicht alle sind mit der Tagesordnung dort einverstanden. Russland hat in der Nacht wieder massiv ukrainische Zivilisten angegriffen. In Österreich werden immer mehr Schüler suspendiert, aus disziplinären Gründen. Und ab heute kann man für insgesamt 5 Volksbegehren unterschreiben. Außerdem schauen wir, was bei der Fußball-WM so läuft. Und wie es mit dem Wetter läuft, weiß Gerald Holzinger.
3: Wechselhaft geht es vorerst noch weiter. Es wird in dieser Woche aber Tag für Tag wärmer, in der zweiten Wochenhälfte sogar heiß und dann bei eher wenig Wind auch zunehmend schwül. Heute kommt im Großteil Österreichs wieder lebhafter bis starker Westwind auf. Dazu wechseln Wolken, Sonne und ein paar Regenschauer. Die meisten und kräftigsten Schauer bilden sich in Kärnten, der südlichen Steiermark und im Südburgenland. Am Nachmittag mitunter auch mit Blitz und Donner. Aktuell regnet es zum Teil auch an der Alpen-Nordseite vom Salzkammergut ostwärts. Die Temperaturen der Landes

0: Dolomiten. Der morgige Dienstag bringt schon 20 bis 27 Grad. Dazu anfangs viel Sonne, tagsüber auch Wolken und vor allem im Berg- und Hügelland ein paar Schauer.
1: Wochenlang war es bei den Verhandlungen zwischen den USA und dem Iran hin und her gegangen. Immer wieder hatte US-Präsident Donald Trump ein Abkommen in Aussicht gestellt, der Iran hatte dementiert. Jetzt scheinen sich beide Seiten geeinigt zu haben, so sieht es zumindest aus heutiger Sicht aus. Beide Seiten, die USA und der Iran, bestätigen ein Abkommen. Auch Pakistan, das als Vermittler tätig ist, hat eine Einigung verkündet. Ich bin jetzt dazu mit unserem Korrespondenten in den USA, Markus Müller, verbunden. Guten Abend nach Washington.
2: Hallo, guten Morgen nach Österreich.
1: Markus, ist das jetzt fix oder kann da bis zur geplanten Unterzeichnung am Freitag in der Schweiz noch etwas passieren?
2: Also es scheint so fix zu sein wie noch nie, seit dieser Krieg im März begonnen hat. Aber es gibt wirklich noch jede Menge Störfaktoren, die da noch dazwischen funken können. Und das beginnt damit, dass wir eigentlich bis jetzt nicht genau wissen, was da am Freitag tatsächlich unterzeichnet werden soll. Also gestern hat erst Pakistan als Vermittler diese Einigung verkündet, kurz danach dann Donald Trump auf seinem Kanal Truth Social, und dann hat er einige Interviews gegeben amerikanischen Medien. Das Problem ist, die widersprechen sich teilweise oder sie sind auf jeden Fall nicht zur Gänze in sich schlüssig. Soweit man das verstehen kann, ist der Kernpunkt ein Waffenstillstandsabkommen für den gesamten Nahen Osten. Aber darüber hinaus gibt es im Moment eher mehr Fragen als Antworten.
1: Ein nicht ganz kohärenter US-Präsident. Also die Washington Post hat Ende letzter Woche davon geschrieben, dass US-Ölfirmen davor warnen, der Benzinpreis in den USA könnte noch weiter dramatisch steigen, weil die strategischen Reserven zur Neige gehen. Wie sehr spielt das jetzt eine Rolle bei der allfälligen Kompromissbereitschaft von Donald Trump?
2: Also der wirtschaftliche Druck steigt, das ist ganz klar. Die USA sind da auch bei den Ölreserven in einer grundsätzlich besseren Position als andere Länder, weil die USA ja ein Exporteur von Erdöl sind. Und seit dem Preisanstieg bei Erdöl im März haben vor allem auch die amerikanischen Ölfirmen sehr gut verdient. Das bedeutet jetzt nicht, dass es in den USA nicht auch in einzelnen Sektoren Probleme geben könnte. Es wird hier zum Beispiel erwartet, dass in einzelnen Regionen der Diesel knapp werden könnte. Aber das ist eher ein Detailproblem. Das Hauptproblem ist der generelle Preisanstieg, erst bei Benzin. Der hat inzwischen durchgeschlagen auf ganz viele andere Produkte. Die Inflation steigt. Und Marktbeobachter warnen, dass eine Normalisierung Wochen dauern würde, bis hin zu Monaten, selbst wenn jetzt auf einmal morgen oder eben ab dem Wochenende die Straße von Hormus wieder aufgeht.
1: Sie haben es gesagt, der Libanon soll auch Teil dieses Abkommens sein. Dort haben ja zuletzt die Angriffe Israels auf Stellungen der Hisbollah sind fortgesetzt worden. Ist Israels Premier Netanyahu aus Sicht Washingtons, aus Sicht Donald Trumps jetzt bei dieser Einigung mit an Bord?
2: Also Sie haben zu Beginn gefragt, ob der Plan jetzt fix ist, und das ist ganz sicher eine der Kernfragen. Gelingt es Donald Trump, Israel und Benjamin Netanyahu einzuhegen und mit an Bord zu holen? Medien hier in den USA berichten, ohne dass es bestätigt ist, es soll so quasi ein Schreiduell gegeben haben zwischen den beiden. Trump soll fuchsteufelswild sein, weil Netanyahu ihm mit den Angriffen im Libanon den Geburtstag gestern ruiniert hat. Eigentlich wollte Trump das Abkommen ja schon gestern fixieren an seinem 80. Geburtstag. Also Libanon, Israel, das wird sicher kurzfristig eine der größten Herausforderungen.
1: Dieses Abkommen beinhaltet ja auch die Notwendigkeit oder die Aufforderung, innerhalb der nächsten 60 Tage dann einen endgültigen Frieden zu vereinbaren. Welche Themen müssen denn dafür noch aus dem Weg geräumt werden?
2: Ja, eigentlich müssen da noch alle Themen aus dem Weg geräumt werden, weil dieser Waffenstillstand ist ja nur der erste Schritt. Alle anderen offenen Fragen kommen jetzt dann erst in die Ziehung. Die Zukunft des Atomprogramms, der Verbleib des Nuklearmaterials, die Finanzierung von Terrorgruppen wie der Hisbollah, das iranische Raketenarsenal, über das jetzt zuletzt gar nicht mehr gesprochen worden ist, und umgekehrt, der Iran will ja Entschädigungen für den Krieg, er will, dass die Sanktionen aufgehoben werden, er will eingefrorenes Vermögen zurück. Diese Gespräche fangen wohl dann am Freitag an. Die USA versuchen den Eindruck zu vermitteln, dass es da schon so vorab Einigungen gäbe. Das wird auch gestützt durch Aussagen aus dem Vermittlerland Pakistan. Aber was die iranische Führung dazu sagt, das ist eigentlich weitgehend offen. Also fix zu sein, halbwegs fix, das scheint zu sein, dass die

0: Durchfahrt durch die Straße von Hormus frei sein soll, also ohne dass der Iran da Maut verlangt oder Gebühren. Aber auch dafür gibt es am Ende keine klare Bestätigung und das wird wohl auch einer der ersten Punkte sein, so ab Anfang nächster Woche, wo man sehen wird, ob das Ganze mehr ist als eine leere Ankündigung.
1: Kritiker werfen ja Donald Trump und der US-Regierung vor, dass ein jetzt auch allfällig erfolgreiches Abkommen dasselbe beinhalten würde wie jenes, das Präsident Obama mit dem Iran 2015 in Wien geschlossen hat. Wie sehr stimmt diese Kritik?
0: Also es gibt hier auch Kritiker, also sogar bei Trumps eigenen Republikanern, die sagen, das Abkommen sei sogar noch schwächer als das, was Obama 2015 ausgehandelt hat. Und wenn man seine öffentlichen Aussagen anschaut, also nichts regt Trump mehr auf als das, wenn jemand sagt, er sei da schwächer als Obama. Aber der Punkt ist, wie besprochen, wir wissen es eben nicht genau. Jetzt muss einmal der Waffenstillstand halten, dann müssen die Verhandlungen erfolgreich über die Bühne gehen und dann in 2 Monaten hoffentlich können wir uns wieder darüber unterhalten, wer da jetzt mehr rausgeholt hat, Trump oder Obama.
1: Vielen Dank, Markus Müller. Alles Gute nach Washington.
0: Alles Gute nach Österreich und einen schönen Tag.
1: Vieles rund um diese Einigung zwischen den USA und dem Iran ist also noch offen. Aus der Wirtschaft ist dennoch ein lautes Durchatmen zu hören. Bei mir im Studio ist jetzt Martin Rauter aus unserer Wirtschaftsredaktion. Schönen guten Morgen.
2: Guten Morgen.
1: Martin, wie erleichtert reagieren die Märkte und was tut sich heute früh beim Ölpreis?
2: Ja, kurz gesagt, der hat in der Nacht ordentlich nachgegeben. Wenn es um den Ölpreis geht, da schauen wir uns in der Regel immer die Nordseesorte Brent an. Diese wird quasi als weltweiter Vergleichswert herangezogen. Und der Rohölpreis für ein Barrel dieser Sorte ist heute um knapp 4% gesunken auf in etwa 84 US-Dollar. Das ist immerhin der tiefste Stand seit Anfang März. Natürlich, vor dem Kriegsausbruch war das Barrel mit 70 Dollar noch deutlich günstiger, aber umgekehrt betrachtet ist der Preis im Laufe des Kriegs auch schon mal auf bis zu 120 Dollar geklettert. Und von dieser Warte aus betrachtet lassen sich die aktuell 84 Dollar schon als Zeichen der Entspannung deuten. Und optimistisch gesprochen könnte ein Friedensabkommen ja erst der Anfang einer längerfristigen Entspannung auf den Rohstoffmärkten sein und die Weltwirtschaft generell stabilisieren. Denn dies ist massiv abhängig davon, was sich in der Straße von Hormus tut. Zur Erinnerung, der Iran hat die Schifffahrt in dieser Meerenge mit Drohungen und Angriffen ja de facto zum Erliegen gebracht. Und weil durch sie ein Fünftel des weltweiten Öl- und Flüssiggases fließt, fehlen dem Weltmarkt seitdem Millionen Barrel Öl und Gas. Und deshalb sind auch die Energiepreise weltweit angestiegen. Nehmen wir jetzt also an, das Friedensabkommen tritt tatsächlich in Kraft und mit ihm die Öffnung dieser Meerenge, dann könnte die Wirtschaft wie heute nicht nur durchatmen, sondern sich vielleicht auch mal zurücklehnen.
1: Der Ölpreis fällt also deutlich, aber ist das nur Psychologie? Denn viele Experten sagen ja, selbst wenn sich die Lage dort normalisiert und die Straße von Hormus zeitnah geöffnet werden sollte, es würde Monate dauern, bis die Lieferkette an Öl und Ölprodukten wiederhergestellt ist.
2: Die Reaktionen auf dem Ölmarkt sind natürlich oft von Erwartungen getrieben. Der Krieg hat zu Engpässen geführt und damit auch zu massiver Verunsicherung. Das wiederum führt zu Zurückhaltung und so weiter. Umgekehrt gilt natürlich dasselbe. Zeichnet sich mal eine Entspannung ab, reagieren auch darauf die Märkte oft relativ schnell. Aber das ist eben mehr Psychologie. In der Realität dürfte es nämlich noch dauern, bis sich tatsächlich etwas tut und die Lieferketten wieder normal funktionieren. Davor warnen auch Energieexperten. Vieles steht und fällt da, wie vorhin schon erwähnt, mit der Straße von Hormus. Sie ist vollgepflastert mit Minen. Diese müssen erst einmal alle entfernt werden. Allein das wird schon Zeit in Anspruch nehmen. Und dann muss noch der gewaltige Rückstau an Tankern abgearbeitet und der reguläre Öltransport wiederhergestellt werden. Ganz zu schweigen von der Ölförderung in der Region, die ja auch massiv gelitten hat unter den Kriegshandlungen. Außerdem, und damit sind wir wieder bei der Psychologie, sind eben noch viele Details offen. Und das kann weiterhin zu einer Unruhe auf dem Markt führen. Also ja, die Rede ist schon von einer Entspannung, aber ganz vorbei ist es mit der Achterbahnfahrt, bestehend aus Hoffnung und Verunsicherung, dann auch noch nicht.
1: Vielen Dank, Martin Rauter. Und im Lichte dieses Abkommens zwischen dem Iran und den USA startet heute auch der dreitägige G7-Gipfel an der französisch-schweizerischen Grenze. Begleitet wird er von massiven Protesten. In Genf demonstrierten gestern Zehntausende friedlich. Am Abend kam es zu Ausschreitungen. Die Polizei setzte Tränengas ein. Auf der französischen Seite des Genfer Sees in Evian kommen am Nachmittag die 7 führenden Industrienationen zusammen. Die USA, Kanada, Japan, Deutschland, Großbritannien, Italien und Gastgeberland Frankreich. Leonie Heitz berichtet.
3: Der Genfer See wird zur pittoresken Kulisse auf der französischen Seite für die Staatengruppe der Sieben. Auf der Schweizer Seite für ihre Kritiker. Bereits vor Beginn des G7-Gipfels in Evian machen Tausende in Genf ihrem Ärger Luft. Für Frauenrechte, für die Umwelt, für unabhängige Medien und für die Rechte der Palästinenser. Am Rand der Demonstrationen kommt es am Abend zu Ausschreitungen. Die Polizei setzt Tränengas ein, um die Proteste aufzulösen. Die Hilfsorganisation Oxfam protestiert auf französischer Seite mit übergroßen Pappmaché-Köpfen von Donald Trump und den anderen Staatschefs. Davor Mistkübel mit der Aufschrift Tabuthemen. Themen wie soziale Fragen, Entwicklungszusammenarbeit, humanitäre Hilfe und das Klima werden in den Mistkübel der öffentlichen Debatte geworfen, sagt die Generaldirektorin von Oxfam Frankreich, Cécile Duflot. Tatsächlich gibt es beim Gipfel einige thematische Lücken. Der Klimawandel steht gar nicht auf der Tagesordnung. Aus dem Élysée heißt es, neue Klimaziele seien nicht mehr konsensfähig. Wenn es beim G7-Gipfel nur noch darum geht, vor Donald Trump zu buckeln, ohne bei zentralen Themen voranzukommen, dann kann das kontraproduktiv sein. Tatsächlich genießt Donald Trump eine Sonderbehandlung. Zum Auftakt wird er als erster von Gastgeber Emmanuel Macron empfangen. Am Mittwoch folgt ein exklusives Dinner im Schloss von Versailles. Offiziell zum 250. Jahrestag der US-Unabhängigkeit. Inoffiziell, um zu verhindern, dass Trump, wie zuletzt beim G7 in Kanada, vorzeitig abreist. Der Gipfel soll sich auf die großen Krisen konzentrieren, auf die Spannungen im Nahen Osten und auf den Krieg in der Ukraine. Präsident Volodymyr Zelensky wird am Dienstag in Evian erwartet. Er hat bereits gestern an Trumps Geburtstag mit ihm telefoniert. Wir haben uns auf ein Treffen in den kommenden Tagen geeinigt. Beim G7-Gipfel sind die Ukraine, unsere Verteidigung und Wege zum Frieden zentrale Themen. Die Europäer hoffen, dass die USA die Unterstützung für Kiew nicht noch weiter zurückfahren. In Zeiten, in denen Einigkeit zur Ausnahme geworden ist, gibt es zumindest einen gemeinsamen Nenner. Die wirtschaftliche Abhängigkeit von China soll sinken.
1: Und dass der Krieg in der Ukraine einer Lösung bedarf, hat exemplarisch wieder die letzte Nacht gezeigt. Da hat Russland die Ukraine wieder einmal mit schweren Luftangriffen überzogen. Mindestens 9 Menschen wurden dabei getötet, die Zahl könnte aber noch weiter steigen. In der Hauptstadt Kiew sind zehntausende Menschen derzeit ohne Strom. Das berühmte Kloster Pecherska Lavra steht nach den Angriffen in Flammen. Es zählt seit mehr als 35 Jahren zum Weltkulturerbe. Miriam Beller berichtet.
4: Mehr als 40 Einschläge werden in der Nacht alleine in Kiew gemeldet. 4 Stunden lang herrscht Luftalarm in der ukrainischen Hauptstadt. In mehreren Stadtteilen kommt es zu Stromausfällen und Bränden. Bei dem russischen Angriff wurden laut ukrainischen Medien mehrere Wohnblöcke getroffen. Unter den mindestens 4 Todesopfern in der Hauptstadt sind laut ersten Informationen ein Kind und eine schwangere Frau. Noch in der Nacht rücken die Einsatzkräfte aus, um einen Brand in der Hauptkirche des berühmten Höhlenklosters Pecherska Lavra zu löschen. Erste Videoaufnahmen aus der Nacht zeigen, wie das markante weiße Gebäude mit goldenen Kuppeln in Flammen steht. Das Dach eines der heiligsten Orte der christlichen Welt brenne, schreibt das Oberhaupt der orthodoxen Kirche in der Ukraine, Metropolit Epiphanios, in einem Online-Posting auf der Plattform X. Die Ursache für den Brand ist laut lokalen Behörden ein direkter Treffer. Das volle Ausmaß der Schäden ist noch nicht bekannt. Es ist der 2. Angriff auf das Kloster seit Beginn des Krieges. Nicht nur Kiew wird in der Nacht angegriffen, auch andere Regionen melden heftigen Beschuss. Landesweit soll Russland mit mehr als 50 Raketen und 500 Drohnen angegriffen haben. In Charkiw im Nordosten der Ukraine wurden 5 Rettungskräfte infolge der Luftangriffe getötet. Auch Russland meldet in der Nacht 3 Todesopfer in der Region Tula. 3 weitere Personen seien bei den ukrainischen Angriffen rund 200 Kilometer südlich von Moskau verletzt worden. Russische Medien berichten außerdem von ukrainischen Angriffen auf 2 Brücken, die die besetzte Region Cherson mit der Krim verbinden. Auf der von Russland annektierten Halbinsel herrscht seit Tagen Treibstoffmangel.
1: Nach Österreich jetzt. Wenn Schülerinnen und Schüler gewalttätig werden, können sie vom Unterricht suspendiert werden. Die Zahl der Suspendierungen ist seit der Corona-Pandemie massiv gestiegen und hat sich auf mehr als 2000 Fälle im letzten Schuljahr etwa verdoppelt. Und auch heuer könnte es wieder einen neuen Rekord geben. Das zeigen die aktuellen Daten aus den Bundesländern, wie Viktoria Waldhäusl berichtet.
5: Schon jetzt vor Ende des Schuljahres verzeichnen einige Bundesländer mehr Suspendierungen als im ganzen Schuljahr davor. Dazu zählen Niederösterreich, die Steiermark, Kärnten und Vorarlberg. In der Steiermark hat sich die Zahl mehr als verdoppelt, von 95 auf über 200 Suspendierungen. Weit mehr zählt aber Oberösterreich mit rund 500. Und in der Bildungsdirektion rechnet man damit, dass sich die Zahl bis Anfang Juli wieder der 600er-Marke annähern wird. Mit Abstand die meisten Suspendierungen sind aber auch heuer wieder in Wien zu erwarten. Von den 9 Bildungsdirektionen in Österreich war die Wiener Bildungsdirektion allerdings die einzige, die auf Anfrage keine aktuellen Daten zur Verfügung gestellt hat. Der Pflichtschullehrergewerkschafter Thomas Krebs geht davon aus, dass es heuer mindestens genauso viele sein dürften wie letztes Jahr. Da waren es fast 800 Suspendierungen.
6: Ein Beispiel: Nach dem langen Wochenende habe ich von einer Schulleitung einer Volksschule bereits am Montag erfahren, dass 2 Kinder, wir reden von einer Volksschule, suspendiert wurden. Und bei Suspendierungen geht es um Gefahr im Verzug und das zeigt schon, wie prekär die Situation ist.
5: Gefahr im Verzug kann bedeuten, dass die Schülerin oder der Schüler sich selbst oder andere gefährdet, also die Lehrkräfte oder die Mitschülerinnen und Mitschüler. Dabei nehmen nicht nur die Zahl, sondern auch die Schwere solcher Attacken zu.
6: Körperliche Attacken, Gegenstände, die in der Schule ja täglich verwendet werden sollten, wie zum Beispiel eine Schere, die zur Waffe genommen werden und entsprechend missbraucht werden. Das kommt leider sehr oft vor.
5: Die infolge solcher Verhaltensweisen ausgesprochene Suspendierung zeige aber nicht immer die gewünschte Wirkung.
6: Es ist zum Teil so, dass ein und dasselbe Kind mehrfach suspendiert wird. Also im Prinzip von einer Suspendierung zur nächsten geht. Ganz einfach, weil das psychische Rüstzeug so instabil ist, nennen wir es einmal so, dass das Kind gar nicht in der Lage ist, sich in diesem pädagogischen Rahmen, in dem schulischen Rahmen zurechtzufinden.
5: Um dem entgegenzuwirken, hat Bildungsminister Christoph Wiederkehr von den NEOS ab Herbst eine verpflichtende Suspendierungsbegleitung angekündigt. In Wien gibt es die schon auf freiwilliger Basis. Aus dem ebenfalls von den NEOS geführten Wiener Bildungsressort heißt es, dass die Maßnahme wirke. Lehrergewerkschafter Thomas Krebs erwartet sich dennoch nicht viel.
6: Man muss einfach mehrfach ansetzen und die Suspendierungsbegleitung alleine wird es nicht regeln.
5: Denn die Zahl der Suspendierungen sei quasi nur die Spitze des Eisbergs von gesellschaftlichen Problemen, die nicht allein in der Schule gelöst werden könnten, so Krebs.
1: Zur Fußball-WM jetzt. In den USA, Kanada und Mexiko ist die Vorrunde im Gang. Vor einer guten Stunde hat Schweden Tunesien mit 5:1 besiegt. Herausragendes Spiel am Wochenende war aber jenes der deutschen Nationalmannschaft gegen Curaçao. Deutschland hat mit 7:1 gewonnen. Daniel Kulowitz im Quartier der Österreicher in Santa Barbara in den USA. Mit einem deutschen Sieg war ja wohl zu rechnen, aber auch in dieser Höhe?
7: Durchaus. Curaçao gehörte jetzt nun wirklich nicht zur Crème de la Crème der WM-Historie als das kleinste Land, das sich jemals für eine Weltmeisterschaft qualifiziert hat. Die Höhe des Sieges trotzdem natürlich ein Hinhörer. Vor allem haben es die jüngsten Resultate an diesem Wochenende gezeigt, dass die sogenannten Kleinen auch durchaus echte Hürden darstellen können. Zum Beispiel das 1:1 von Katar gegen die Schweiz. Damit war nicht zu rechnen. Auch der 2:0-Sieg Australiens über die Türkei kam überraschend. Also die Deutschen waren vorgewarnt, hier nichts auf die leichte Schulter zu nehmen. Umso schockierender war der zwischenzeitliche 1:1 Ausgleich des Inselstaats aus der Karibik. Also da ist den DFB-Verantwortlichen, den Fans im Stadion oder auch an den Fanmeilen so richtig die Kinnlade heruntergerutscht. Aber die Deutschen haben das dann mit einer ordentlichen Portion Gründlichkeit sauber weitergespielt und die Inselkicker dann so richtig aus dem Stadion geschossen. Man kann sagen, Raketenstart Deutschlands in Houston oder aus deutscher Sicht gesagt, Houston, we have no problem.
1: Deutschland steht ja bisher nicht im allerengsten Favoritenkreis. Hat sich das durch die Leistung gestern Abend geändert?
7: Darf man keinesfalls überbewerten, macht das DFB-Team jetzt auch nach diesem Spiel überhaupt nicht, wobei schon gescherzt wird, das letzte Mal, dass die Deutschen eine Mannschaft in blau-gelben Dressen mit 7:1 geschlagen hat, da wurde man in der Folge dann Weltmeister, das war 2014 bei diesem Wundermatch damals gegen Brasilien. Also nein, man weiß das richtig einzuordnen, aber so ein Torfestival zum Start, das tut mal gut. Die Deutschen hatten im Vorfeld allerhand Baustellen zuzuschütten, die Manuel Neuer-Tormann-Frage, die Dennis-Undorf-Stürmer-Diskussionen, die Nachnominierungsdebatten, worden. Und jetzt gab es dann auch noch kleine Quer- und Speerspitzen von TV-Experte Jürgen Klopp. Also wenn eine Mannschaft sowas aushält und die richtige Antwort dann am Rasen gibt, dann ist das mal okay. Aber über die Favoritenrolle von Deutschland müssen wir realistischerweise dann erst nach der Vorrunde sprechen. Da sind wir dann schlauer. Es warten einfach der härtere Nüsse jetzt noch. Zum Beispiel der nächste Gruppengegner der deutschen Elfenbeinküste hat Ecuador 1-0 geschlagen.
1: Von wegen größere Kaliber, heute steigt Spanien ins Geschehen ein. Das ist in der Tat einer der Favoriten. Was ist da zu erwarten?
7: Ich würde sagen, ein ähnliches Resultat, wie es die Deutschen zustande gebracht haben. 4 Tore und aufwärts gegen WM-Neuling Kap Verde wird da wenig anbrennen. Die Spanier sind auch bekannt dafür, wenn sie mal eine Torlawine lostreten, dann so richtig. Allerdings, es gibt einen Hoffnungsschimmer für Kap Verde. 2 spanische Superstars sind noch nicht ganz fit. Lamine Yamal und Nico Williams, die beiden Super-Triplanskis an den Flügeln, die sind nicht ganz fit geworden für dieses erste Match und werden, wenn überhaupt, maximal in den Schlussminuten ein bisschen WM-Luft schnuppern. Und da wollen die Spanier einfach nichts riskieren. Die WM wird ja voraussichtlich sehr, sehr lang dauern für den amtierenden Europameister.
1: Stichwort Fitness. Österreich spielt das erste Spiel am Mittwoch gegen Jordanien. Die Erwartungen dafür sind auch hoch. Sind in Österreich bei den österreichischen Spielern alle fit?
7: Ja, da gibt es grünes Licht von allen Seiten. Sabitzer hat sich jetzt fit gemeldet, Arnautovic hat wieder normal trainiert, auch Krilic und Wimmer waren in den letzten Tagen dann wieder im Vollbetrieb dabei. Einzig bei David Alaba gab es zuletzt noch kleine Fragezeichen, aber auch da hat Teamchef Ralf Rangnick gestern Entwarnung gegeben. Alaba hat sogar nach dem offiziellen Training noch extra Schichten eingelegt, so Sprintübungen, Start-Stopp-Übungen nach seiner muskulären Verletzung, um dem Teamchef zu zeigen, ich bin startklar für Jordanien. Also in Summe, alle 26 Kaderspieler einsatzbereit. Es gibt natürlich jetzt noch zweimal ein Training, da muss man nochmal drüber schauen. Fakt ist, Ralf Rangnick hat seine Startelf schon im Kopf und das der Mannschaft auch schon mitgeteilt. Jeder weiß also bereits, wo er spielt. Herauszukitzeln war dem Teamchef das aus journalistischer Sicht leider noch nicht. Auch zum Beispiel nicht, wer den verletzten Christoph Baumgartner ersetzen wird. Da lässt sich Rangnick bisher noch nicht in die Karten schauen. Was wir fix bisher wissen, Alexander Schlager wird im Tor stehen.
1: Das heißt, die genaue Startaufstellung erfahren wir dann erst, nehme ich an, unmittelbar vor dem Spiel. Trainer Ralf Rangnick wird ja auch nach der WM als österreichischer Bundestrainer weitermachen. Das war ja zuletzt noch offen. Er ist von AC Mailand umworben worden. Das ist jetzt vom Tisch. Ist das eine Erleichterung für die Mannschaft?
7: Ja, das haben wir in den letzten Tagen und in letzter Woche hier wirklich beobachten können aus journalistischer Sicht. Diese Abwanderungsgerüchte zum AC Milan, also dieser Flirt mit den Mailändern, ist wie so ein Damoklesschwert über dem Team Camp gehangen und dann hat der Teamchef den Mailändern jetzt dann doch einen Korb gegeben. Die dürften sich einfach zu viel Zeit gelassen haben. Ralf Rangnick mag sowas gar nicht und er wollte Klarheit vor dieser Woche der Wahrheit haben und die haben wir jetzt. Also er hat Ja zu A gesagt und hat das der Mannschaft dann auch im Training mitgeteilt und dann hat man hier einen Ruck durch dieses Teamcamp gesehen. Einfach bei allen Gesichtern der Spieler diese Erleichterung. Michael Gregoritsch hat das dann auch in der gestrigen Pressekonferenz offen zugegeben. Ja, das war belastend. Ja, das hätte was gemacht mit uns. Also eine sehr gute und wichtige Entscheidung zum richtigen Zeitpunkt. Und jetzt sind wir bereit, alle Mann an Bord. Auch das gesamte Trainerteam hat nun Klarheit, dass auch nach der WM es mit ihnen weitergeht. Und jetzt kann der ÖFB-Schnellzug bei dieser WM so richtig loslegen. Noch zweimal schlafen, dann geht es gegen Jordanien.
1: Wir hoffen also auf psychologischen Schub für die österreichische Nationalelf. Vielen Dank, Daniel Kulowitz. Alles Gute nach Santa Barbara in Kalifornien.
7: Und schöne Grüße nach Österreich. Danke.
1: Und in Österreich beginnt heute wieder eine Eintragungswoche für Volksbegehren. Insgesamt 5 Volksbegehren können unterzeichnet werden für die unterschiedlichsten Themen. Gefordert werden unter anderem gratis Verhütungsmittel oder der Karfreitag als Feiertag für alle. Peter Daser berichtet.
8: Unterzeichnet werden können die 5 Volksbegehren am jeweiligen Gemeindeamt oder in anderen Eintragungslokalen, auch im Internet per elektronischer Signatur. Ein Volksbegehren wünscht sich mehr Transparenz bei Abstimmungen im Parlament. Dafür solle die bisher nicht genutzte elektronische Stimmabgabe im Parlament aktiviert werden. Die namentliche Abstimmung damit solle der Regelfall werden und das Stimmverhalten aller Abgeordneten auch auf der Parlaments-Homepage sichtbar werden. Ein anderes Volksbegehren fordert eine Wahlpflicht für Nationalratswahlen und für Wahlen zum Bundespräsidenten. Das solle der Stärkung der Demokratie dienen. Gleichzeitig wirbt ein anderes Volksbegehren mit dem Titel Gratis Verhütung für alle für die kostenlose Abgabe zum Beispiel von Kondomen in Drogerien und Apotheken. Auch die Pille solle es gratis geben. Ein weiteres Volksbegehren verlangt die Anstellung von mehr Polizistinnen und Polizisten. Deren Zahl solle per Verfassung abhängig werden von der Zahl der jeweiligen Wohnbevölkerung. Ein weiteres Volksbegehren fordert die Festlegung des Karfreitags im Feiertagsruhegesetz als Feiertag für alle. Der Karfreitag stelle ein zentrales Ereignis im Christentum und für die ganze Menschheit dar. Die Frist für die Eintragungen dauert von heute bis zum 22. Juni. Erreicht ein Volksbegehren 100.000 Unterschriften, muss das Thema im Nationalrat behandelt werden.
1: 7.27 Uhr, Zeit für Kultur im Morgenjournal. In der Basilika Santa Croce in Florenz wird gerade eines der bedeutendsten Kunstdenkmäler dieser Kirche restauriert. Giotto di Bondone, kurz Giotto, hat zu Beginn des 14. Jahrhunderts eine der Kapellen mit Szenen aus dem Leben des heiligen Franziskus dekoriert. Nun wurde das Gerüst auf genau den Ebenen, auf denen er gearbeitet hat, wieder aufgebaut. Cornelia Wospernik konnte die Baustelle in der Kathedrale in Florenz besuchen.
9: So nah wird man ihm so schnell wohl nicht mehr kommen. Auf drei Ebenen kann man je zwei Szenen aus dem Leben des heiligen Franziskus besichtigen. In den letzten Monaten konnten das auch Besucher mit Voranmeldung. Nun gehört die Baustelle nur noch den Restauratorinnen und Restauratoren. Renata Pintus ist die Verantwortliche hier. Sie erklärt, das Problem seien die löslichen Salze, aber auch was bei der letzten Restaurierung gemacht wurde. Kurzum, die Tünche halte nicht mehr gut auf der Wand. Und damit hielten die Farben nicht gut auf der Tünche. Aus der Nähe sieht man die ganze Fertigkeit des mittelalterlichen Künstlers. Giotto malt Säulen, Wände, Bänke, stellt die Figuren vor, auf und dahinter in unterschiedliche Perspektiven. Kein Vergleich mit den Darstellungen des heiligen Franziskus, die der jüngere Giotto 30 Jahre zuvor in Assisi gemalt hatte, sagt Renata Pintus. Wir sehen hier einen reiferen Giotto, der mehr auf das Ganze schaut. Das merkt man an der Bedeutung, die die Architektur in diesen Erzählungen einnimmt und die diesen wunderschönen Darstellungen ihren Rahmen gibt. Ganz zu oberst die zentrale Szene. Franziskus verzichtet auf den Reichtum seines Vaters. Er entblößt sich. Was perspektivisch zwischen den beiden steht, das Eck eines Gebäudes. Das konnte man nicht immer so sehen, denn so unglaublich es klingt, dieser Giotto wurde erst übermalt, weil aus der Zeit. Das Mittelalter war nicht mehr in, es ist aber kein Zufall, dass er Mitte des 19. Jahrhunderts, wir sprechen von der Zeit der Einigung Italiens, wiederentdeckt wird. Da gibt es eine Rückbesinnung auf das Mittelalter. Die Fresken werden aber nicht einfach freigelegt, sie werden uminterpretiert. Manch Figur ändert die Aussage. Sehen auch manch Gebäude sieht nach der Restaurierung anders aus. Jetzt ist der ursprüngliche Giotto wieder zu sehen, abzüglich der Stellen, wo das Mauerwerk es nicht mehr zulässt. Denn als das Mittelalter out war, hat man ihn nicht nur übermalt, sondern auch Möbel über ihm angebracht. Die letzte Restaurierung erfolgte in den 50er Jahren nach dem damaligen Stand der Zeit und er hat ebenfalls Spuren hinterlassen. Nun, so sagt Renata Pintus, restauriere man so, dass alles wieder rückgängig gemacht werden könne, vor allem aber, dass man sehen kann, wo restauriert wurde. Auch Nicht-Kunstexperten können so verstehen, wo der echte Giotto ist und wo nicht. Und so eine globale Sicht aufs Werk haben. Möglich sein soll das ab September, wenn die Restaurierungsarbeiten beendet sein sollen.
1: Und jetzt noch das Wichtigste vom Tag, kurz zusammengefasst von Martin Balder.
10: Die USA und der Iran haben nach wochenlangen Verhandlungen eine erste Einigung verkündet. Das Rahmenabkommen für ein Ende des Kriegs umfasst eine sofortige Waffenruhe und eine Öffnung der Straße von Hormus. Das Abkommen soll am Freitag in Genf unterzeichnet werden. Bis dahin soll die Meerenge von Minen geräumt sein und für die Schifffahrt freigegeben werden. Weitere Vereinbarungen, etwa über das iranische Atomprogramm, sollen später ausgehandelt werden. In der Ukraine sind bei neuen schweren russischen Drohnen- und Raketenangriffen mindestens 9 Menschen getötet worden. In der Stadt Kharkiv starben 5 Rettungskräfte bei einem zweiten Angriff. Weitere 4 Tote werden aus der Hauptstadt Kiew gemeldet. Dort steht auch das als Weltkulturerbe eingestufte Höhlenkloster nach einem direkten Treffer in Brand. Laut Behörden gibt es ernsthafte Schäden. Die EU beginnt heute mit den Beitrittsgesprächen mit der Ukraine und Moldau. Zunächst geht es dabei um Grundprinzipien und Werte, die beide Länder für einen Beitritt einhalten müssen. Möglich wurden die Verhandlungen durch den Regierungswechsel in Ungarn. Der neue Ministerpräsident Peter Madja hat das Veto seines Vorgängers Viktor Orban aufgehoben. Im Westjordanland haben israelische Siedler laut palästinensischen Angaben eine Moschee angezündet. Die Siedler haben demnach die Tür aufgebrochen und im Eingang ein Feuer gelegt. Danach sollen sie noch mehrere Fahrzeuge angezündet haben. Die israelische Armee erklärte, sie habe nach Berichten über Ausschreitungen und Brandstiftungen Einsatzkräfte an mehrere Orte im Westjordanland entsandt. Die griechische Halbinsel Peloponnes ist am Abend von einem Erdbeben der Stärke 5,1 erschüttert worden. Das Zentrum des Bebens lag laut dem Geodynamischen Institut der Universität Athen rund 16 Kilometer vor der Küste in 9 Kilometern Tiefe. Schäden wurden bisher nicht gemeldet. Weil es in der Region schon deutlich stärkere Erdstöße gegeben hat, halten es Seismologen für möglich, dass das Hauptbeben noch bevorsteht. Das Wetter heute wechselhaft mit Wolken, Sonne und ein paar Regenschauern, die meisten und kräftigsten im Südosten des Landes. Vielerorts wieder auflebender Westwind. Die Höchstwerte heute 17 bis 25 Grad.
1: Das war's vorerst von uns. Ihr Team heute, Christine Tönicke-Frenkenberger, Regie, Wilhelm Wimmer, Technik. Am Mikrofon verabschiedet sich Thomas Langpaul und ich gebe weiter an Sophia Dessel.
11: Guten Morgen und herzlich willkommen, heiße ich Sie jetzt mit Beethoven.

0: Aus einer Flötenserenade von Ludwig van Beethoven, Opus 25, fünfter Satz. 7.35 Uhr, hier eine Vorschau auf das heutige Ö1-Programm.
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Die Prager Kammerphilharmonie unter Jakub Hruscher mit dem 5. Satz aus der Suite für Orchester in A-Dur, die sogenannte amerikanische von Antonín Dvořák. 7:40 Uhr, weiter geht es mit Schumann.

0: Zart und singend. Die Nummer 14 aus Robert Schumanns Davidsbündler Tänzen. Gespielt hat Martin Flescher. 7.43 Uhr. Vergangene Woche hat die NASA ihre aktuellen Pläne für die nächste Mondmission vorgelegt. Dabei wird die Besatzung noch nicht auf dem Mond landen. Das erfolgt erst im Zuge einer weiteren Mission. Doch die Vorbereitungen dafür sind in vollem Gange. Wer baut eigentlich die Häuser, in denen Astronautinnen und Astronauten in so weiter Entfernung leben sollen? Die Antwort findet man im Norden Italiens. Von dort berichtet Thomas Migge.
1: Wer an Raumfahrt denkt, hat meist riesige Raketen der NASA oder von SpaceX vor Augen. Doch die eigentliche Überlebensstrategie für Astronauten entsteht, was nur wenige wissen, im italienischen Turin. Dort konstruiert das Raumfahrtunternehmen Thales Alenia Space die Zukunft des außerirdischen Wohnens. Bereits die Hälfte der bewohnbaren Module der internationalen Raumstation ISS wurden hier gebaut. Jetzt geht es eine Stufe weiter hinaus in den tiefen Weltraum und direkt auf den Mond. Ingenieur Roberto Angelini von Thales Alenia Space. Wir haben da inzwischen verschiedene Möglichkeiten, im Weltall und auf dem Mond zu wohnen. Sicher und relativ bequem. Mit einer Küche natürlich, mit Bädern, mit den Laboratorien für Forschungen. Natürlich wird das alles bei uns immer mit einem Touch italienischen Designs entworfen. Das ambitionierteste Projekt des Unternehmens trägt den Namen MPH, kurz für Multi-Purpose Habitat. Es ist das erste offizielle Mondwohnmodul überhaupt, das von der italienischen Raumfahrtagentur im Rahmen des Artemis-Programms vorangetrieben wird. Geplanter Start Anfang der 2030er Jahre. Die Herausforderungen für die Konstrukteure sind extrem, erklärt Roberto Angelini. Auf dem Mond gibt es ja keine schützende Atmosphäre. Es herrschen mörderische Temperaturen von plus 120 bis minus 130 Grad Celsius. Dazu kommen kosmische Strahlungen und der messerscharfe Mondstaub. Das MPH-Modul wird daher wie eine Festung gebaut. Gleichzeitig ähnelt es im Innern einem hochmodernen, modularen Campervan. Und er kann auch wie ein irdischer Campervan fahren, um eine geeignete Parkposition zu finden. In Turin wird nicht nur für die Mondoberfläche gebaut, auch die Raumstation Lunar Gateway, die künftig den Mond umkreisen wird, besteht in ihrem Kern aus italienischer Technik. Die Wohneinheiten Halo und Luna IHAB werden hier zusammengebaut und getestet, auch mit italienischem Design, bei dem Funktionalität und Formschönheit zusammenkommen, wie versichert wird. Wenn die Menschheit in den nächsten Jahren dauerhaft zum Mond zurückkehrt, dann auch dank italienischer Spitzenforschung. Das Fundament für die ersten außerirdischen Städte wird heute in Turin gegossen.
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Felix Mendelssohn Bartholdy. Das war der dritte Satz aus seiner Symphonie für Streicher Nummer 8 in D-Dur. Michael Hofstetter leitete das Stuttgarter Kammerorchester. In wenigen Augenblicken ist es genau 7.51 Uhr jetzt und es folgt der Beginn des Klavierkonzerts Nummer 5 von Johann Sebastian Bach.

0: Alexandre Tarot und das kanadische Ensemble Les Violons du Roi unter der Leitung von Bernard Labadie mit dem ersten Satz aus dem Konzert für Klavier und Orchester Nummer 5 von Johann Sebastian Bach. 7.54 Uhr. Zeit für einen Ausflug ins stille Weinviertel. Leporello hat dort eine überraschend schrille Kunstaktion entdeckt.
1: Ich persönlich finde, ein Kunstraum und auch die Gegenwartskunst gehört eigentlich überall hin.
2: Auch in eine so kleine Ortschaft wie Weikendorf im Bezirk Gensandorf in Niederösterreich. Die etwa 2000 Einwohner zählende Marktgemeinde verfügt über einen eigenen Ausstellungsraum für Gegenwartskunst. Das ehemalige Feuerwehrhaus wurde 2007 vom Künstler Michael Kienzer und der Organisation Kunst im öffentlichen Raum Niederösterreich mit einem großen Schaufenster versehen und zum Kunstraum Weikendorf erklärt. Seither finden jedes Jahr zwei Ausstellungen statt. Die Jury, die über das Programm entscheidet, setzt sich, auch das eine Besonderheit, aus Ortsansässigen zusammen. Brigitte Kasper-Ager ist mit Eifer dabei, wie sie Anna Socek erzählt hat.
1: Diesmal war eigentlich die Thematik ziemlich ausschlaggebend, dass wir selbst uns damit auseinandersetzen müssen, wie gehen wir mit unseren Ressourcen um, was passiert auch in der Welt. Das ist absolutes Thema, was lasse ich zurück, wie soll die Welt ausschauen.
2: Sagt die Weikendorferin Brigitte Kasper-Ager über die aktuelle Ausstellung Mode-Arbeit von Jojo Kronostei. Zu sehen sind Schaufensterpuppen mit gebrauchter Kleidung, gestapelte Plastikarme, gefaltete Jeans und T-Shirts.
3: Die Infrastruktur hier jetzt, zum Beispiel diese Puppen und die Buchstaben, sind von einer Lasenauflösung. Gary Weber heißt der Laden. Und für mich war vor allem hier im ländlichen Setting es interessant, darüber nachzudenken, was passiert eigentlich mit unserer Gesellschaft, wenn sich auch diese Begegnungszonen der Läden auflösen, was einfach sehr, sehr viel passiert. Hier angrenzend ist diese Poststation, die eigentlich so einen Ersatzladen bildet, wo die Pakete kommen, wo sie von aller Welt herkommen. Deswegen dachte ich, es wäre vielleicht passend, reales Setting zu nehmen einer Ladenauflösung.
2: Erklärt der deutsch-ghanaische Künstler Jojo Kronostei. Seit 2017 betreibt er das Kunstprojekt und Modelabel Dead White Man's Clothes. Obroni Wawu, Kleidung toter Weißer, so nennt man in Ghana importierte Secondhand-Kleidung. Ein immenser Umschlagplatz für gebrauchte Textilien, viele davon aus europäischen Altkleiderspenden, ist der Kantamanto-Markt in Ghanas Hauptstadt Accra. Dort kauft Jojo Kronostei jene Kleidungsstücke, die er zu Kunstobjekten verarbeitet.
3: Die Sachen kommen gepresst in großen Ballen und die Ankäuferinnen wissen eigentlich nicht wirklich, was drin ist. Also sie müssen einen Betrag zahlen dafür, dass sie eigentlich nicht wissen, wie viel kann ich davon weiterverkaufen. Und mittlerweile ist es immer ein größerer Teil, der auch nicht mehr zu verwenden ist.
2: Übrig bleiben Berge an Fast Fashion Textilmüll, der nicht verwertbar ist und dessen Entsorgung die lokale Umwelt schädigt. In diesem globalen Kontext ist die Ausstellung Modearbeit zu betrachten. An der Rückseite des Kunstraums Weikendorf ist neben einer Postabholstation auch ein humaner Altkleidercontainer platziert. Diesen will Jojo Kronostei mit dem einen oder anderen exklusiven Exponat seiner Installation füttern und somit künstlerisch aufgeladene Stücke wieder in den fatalen Textilienkreislauf einspeisen.
3: Mich interessiert, wie Wert aufgeladen wird und es sich auch wieder auflöst. Es hat für mich auch was Performatives, natürlich die Sachen dort reinzuwerfen. Das ist jetzt unsichtbar, irgendwie diese Performance, weil die nicht unbedingt jemand mitbekommt. Aber auch dieser Gedanke von unsichtbarer Arbeit, über den habe ich auch viel nachgedacht und deswegen die Ausstellung auch so genannt, Modearbeit. Weil mich diese ganze unsichtbare Arbeit, die in jedem einzelnen Kleidungsstück sieht, diese unsichtbaren Wege interessiert haben.
2: Zur Ausstellung ist eine Künstlerpublikation mit in Ghana geschossenen Modefotos erschienen. Darin enthalten ist auch ein Text der Modetheoretikerin Monika Triton, die Kronosteis Arbeit in Bezug zu einem Phänomen namens Archival Fashion darstellt.
4: Die Archival Fashion Szene ist eine kleine Sammlersubkultur, die sich in den letzten 10 Jahren formiert hat. Das sind vornehmlich männliche Modefreaks, die ganz bestimmte Labels sammeln. Das sind eben Raf Simons, Mata Magella, Comme des Garçons, Yoji Yamamoto und da auch nur ganz spezifische Kollektionen. Ich habe jetzt nur ein paar Namen genannt.
2: Gesammelt wird diese Mode aber nicht, um sie zu tragen, sondern eben fürs Archiv. Die Ausstellung Modearbeit von Jojo Gronostei ist noch bis Ende September im Kunstraum Weikendorf zu sehen.
0: 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Und damit endet Guten Morgen mit Ö1 am Montag. 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
6: Noch einmal guten Morgen am Montag, den 15. Juni. Im Studio begrüßt Sie Thomas Langpaul. Die USA und der Iran einigen sich auf einen Waffenstillstand. Viele Fragen sind aber noch offen. Ich spreche gleich dazu mit unserer Iran-Korrespondentin Rosa Lyon. Wieder schwere Luftangriffe Russlands gegen die Ukraine, vor allem auch in Kiew. Und von dort meldet sich unser Korrespondent Christian Werschütz. In Österreich werden in den letzten Jahren immer mehr Schülerinnen und Schüler aus disziplinären Gründen suspendiert. Heuer könnte es wieder einen neuen Rekord geben. Heute startet die Eintragungsfrist für insgesamt 5 Volksbegehren und wir schauen zur Fußball-WM, noch ohne österreichische Beteiligung, dafür aber mit vielen Toren. Das Wetter hat Gerald Holzinger.
7: Wechselhaft geht es vorerst noch weiter. Es wird in dieser Woche aber Tag für Tag wärmer, in der zweiten Wochenhälfte sogar heiß und dann bei eher wenig Wind auch zunehmend schwül. Heute kommt im Großteil Österreichs wieder lebhafter bis starker Westwind auf. Dazu gibt es Wolken, Sonne und ein paar Regenschauer. Die meisten Sonnenstunden bekommen das Rheintal, das Innviertel und der Großraum Wien. Die meisten und kräftigsten Schauer, Kärnten, die Steiermark und das südliche Burgenland. Gewitter vor allem am Nachmittag nicht ausgeschlossen. Die Temperaturen erreichen 17 bis 25 Grad, in 2000 Meter Höhe zwischen 5 Grad am Schneeberg und 12 Grad in den Lienzer Dolomiten. Aktuell hat es in den Landeshauptstädten zwischen 13 Grad in Salzburg und 16 Grad in Wien und Eisenstadt. Morgen Dienstag werden es schon 20 bis 27 Grad. Zunächst gibt es morgen viel Sonne, tagsüber auch Wolken, wieder lebhaften Wind und vor allem im Berg- und Hügelland ein paar Schauer.
6: Die USA und der Iran haben sich nach monatelangen Verhandlungen auf eine erste Waffenruhe geeinigt. Das Rahmenabkommen für ein Ende des Krieges umfasst eben eine sofortige Waffenruhe und die Öffnung der Straße von Hormus. Viele Fragen, etwa die nach dem iranischen Atomprogramm, aus der Sicht

0: Trump gestern angekündigt hat. Darüber hinaus gibt es aus dem Weißen Haus aber unterschiedliche und teilweise auch widersprüchliche Informationen. Bei dem Abkommen dürfte es sich vor allem um ein Waffenstillstandsabkommen für den gesamten Nahen Osten handeln, also auch für den Libanon. Und die eigentlichen Verhandlungen über eine Friedenslösung, also über das Atomprogramm, Ende der Unterstützung von Terrorgruppen oder wie der Iran fordert, Entschädigung für die Kriegsschäden, diese Verhandlungen sollen überhaupt erst am Freitag beginnen. Von einem endgültigen Friedensabkommen kann daher keine Rede sein.
1: Viele Fragen sind also noch offen, aber beide Seiten bestätigen eben erstmals ein solches Abkommen. Auch Pakistan, das als Vermittler tätig war, hat die Einigung verkündet. Und ich bin jetzt mit unserer Iran-Korrespondentin Rosa Lyon verbunden. Guten Morgen.
2: Guten Morgen.
1: Rosa, US-Präsident Trump hat Widersprüchliches zum Inhalt der Vereinbarungen gesagt. Was hört man denn aus dem Iran dazu?
2: Gemäß dem Abkommen werden die Militäroperationen an allen Fronten, einschließlich des Libanon, ab heute Abend sofort und endgültig beendet, heißt es in einer Erklärung des iranischen obersten Nationalen Sicherheitsrates. Auch die Seeblockade gegen den Iran werde vollständig aufgehoben. Weitere Verhandlungen gäbe es erst, wenn die USA alle iranischen Forderungen erfüllen, heißt es. Am Freitag soll in der Schweiz unterzeichnet werden. Dazu sollen Parlamentspräsident Mohammad Khalibaf und Außenminister Abbas Araghchi anreisen. Es wäre das erste offizielle Treffen zwischen iranischen und US-Delegierten seit mehr als 47 Jahren. Eine iranische Nachrichtenagentur meldet, dass sofort 12 Milliarden US-Dollar an eingefrorenen iranischen Geldern freigegeben würden und außerdem die Sanktionen gegenüber iranischem Öl und petrochemischen Exporten ausgesetzt würden. Während im Libanon in der Nacht auf den Straßen gefeiert wurde, blieb's im Iran ruhig.
1: Die Straße von Hormuz soll also jetzt geöffnet werden, die ist ja aber auch physisch vermint. Gibt's da einen Zeitplan, ab wann sozusagen die Tanker wieder durchfahren können, das Öl wieder fließt?
2: Am Freitag wird eben dieses Abkommen unterzeichnet, das eine Vereinbarung zur Verlängerung der Waffenruhe und eben die Absichtserklärung ist, weiter zu verhandeln. Und da soll die Meerenge wieder geöffnet werden, sagen mir Kontakte aus Teheran. Aber eine iranische Agentur meldet, die komplette Aufhebung der US-Marineblockade erfolge innerhalb von 30 Tagen. Ich denke nicht, dass es mit diesen Unterschriften am Freitag getan ist. Aufatmen wäre verfrüht. Die Lage bleibt volatil und Eskalation ist auch mit unterzeichneten Vereinbarungen nicht auszuschließen, leider.
1: Die Frage nach dem iranischen Atomprogramm ist ja jetzt vorerst ausgeklammert. Das soll eben innerhalb der nächsten 60 Tage verhandelt werden. Wie hoch sind denn überhaupt die Chancen, dass jetzt innerhalb von 2 Monaten etwas gelingt, das seit Jahren nicht gelingt?
2: Das ist sehr schwer zu sagen. Es sind, wie Sie richtig sagen, so gut wie alle wichtigen Punkte noch ungeklärt. Eben der Umgang mit Irans Atomprogramm, die restlichen Sanktionen. Es ist ja nicht nur iranisches Öl sanktioniert. Es war lange von Reparationszahlungen für Kriegsschäden die Rede und auch von Sicherheitsgarantien. Die wird der Iran wohl weiterhin fordern. Es gibt gewichtige Stimmen im Iran, die grundsätzlich gegen eine Einigung, gegen einen Pakt mit dem Erzfeind USA, also dem Teufel, sind. Wie ein Abkommen aussehen könnte, mit dem diese Stimmen kalmiert werden könnten und die USA dennoch unterzeichnen, ist sehr schwer vorstellbar. Trump hat ja das Abkommen, das unter seinem Vorgänger Barack Obama geschlossen wurde, 2018, also in seiner ersten Amtszeit, einseitig aufgekündigt. Und da war das Atomprogramm geregelt und vieles mehr. Wegen dieser Aufkündigung sind wir ja nun, wo wir sind. Also muss das neue Abkommen aus Trumps Sicht besser sein. Wie das gehen soll, ist völlig offen. Ich würde meinen, es ist vor allem eine Frage der Flexibilität Donald Trumps beziehungsweise der Dringlichkeit, mit der er dieses Thema loswerden will. Denn bisher scheint er nur jenen Zustand mit diesem Rahmenabkommen zu erzielen, den es vor dem 28. Februar, also vor Kriegsbeginn, gab, nämlich eine offene Meerenge und die Abwesenheit von Krieg.
1: In den USA spielt eben dieser wirtschaftliche Druck und damit der politische Druck auf Donald Trump eine Rolle. Stichwort Benzinpreis, Stichwort Inflation. Daher entsteht der Druck, ein Abkommen zu

0: schließen, Trump steht innenpolitisch unter Druck, das zustande zu bringen. Gibt es analog dazu auch für das Regime in Teheran Druck aus der Gesellschaft, ein Ende dieses Krieges und ein Ende auch der Exportsperre für iranisches Öl durch eine Verhandlungslösung herbeizuführen?
1: Nein, es gibt natürlich Kräfte im Iran, die sehen, wie zerstört die Wirtschaft ist, wie erschöpft die Gesellschaft ist, wie beschädigt die Infrastruktur ist, und zwar nicht nur die militärische Infrastruktur. Präsident Massoud Pezeshkian etwa will die Sanktionen aufgehoben wissen und Deeskalation. Allerdings bestimmt die Regierung im Iran immer weniger die Richtung. Seit Kriegsausbruch sind viel mehr die Revolutionsgarden an den Hebeln. Und für sie ist ein kontrollierter Konflikt, also eine kontrollierte Spannung am Persischen Golf, nicht nur taktisch nützlich, sondern auch ein Mittel, um ihre Macht abzusichern und das bestehende System zu stabilisieren. Eine geschlossene, sanktionierte Wirtschaft füllt die Kassen jener, die Grenzen, Häfen, Verträge, Devisen und Schwarzmärkte kontrollieren. Also ich würde sagen, die Chancen stehen nicht wahnsinnig gut, aber für eine nachhaltige Lösung, die sich ja, die auch wirklich hält und verlässlich ist.
0: Wir werden weiter am Ball bleiben. Vielen Dank, Rosa Lyon. Alles Gute.
1: Lieben Gruß nach Wien.
0: Und zum zweiten heißen Schauplatz in unserer mittelbaren Nachbarschaft. In der Nacht auf heute hat es wieder schwere Luftangriffe Russlands gegen die Ukraine gegeben. Mindestens 9 Menschen sind dabei getötet worden, die Zahl könnte aber noch weiter steigen. In der Hauptstadt Kiew sind zehntausende Menschen ohne Strom. In Kiew ist auch unser Ukraine-Korrespondent Christian Werschütz. Christian, wie war die Nacht in der ukrainischen Hauptstadt?
2: Also wir waren ja vorgewarnt, denn Präsident Putin hat gesagt, zwischen 11. und 14. kommen diese großen Angriffe, und wir haben uns diesmal sofort entschieden, wir gehen in den Luftschutzkeller, wir haben keine Warnung am Handy gebraucht. Die Fliegerabwehr, die Luftabwehr da im Zentrum von Kiew, wir sind der Nachbar des ukrainischen Präsidenten, war so laut, dass die Fenster gescheppert haben und gewackelt hat alles. Also das war wirklich ein Wahnsinn, und es war ein Dauerbeschuss. Also wir missen mittlerweile nach ukrainischen Angaben mehr als 600 Drohnen. Mehr als 70 Raketen sind abgefeuert worden, und es hat mindestens 3, 3,5 Stunden gedauert, bis man dann gesagt hat, man kann wieder raufgehen. Wir hatten natürlich viele Ukrainer in Kiew, die bereits prophylaktisch auch in die U-Bahn-Schächte runtergegangen sind. Wir haben beträchtliche Zerstörungen, wodurch, ob das jetzt Kollateralschaden ist, elektronische Ablenkung oder bewusster Beschuss, ist offen. Wir werden erst später wissen, was tatsächlich auch strategische Ziele waren, denn zum Beispiel getroffen wurde das Kiewer Höhlenkloster. Das ist jetzt gesperrt. Teile von einer berühmten Kirche haben gebrannt. Militärische Ziele sind das nicht, aber wir erfahren dann immer wieder auch, dass irgendwelche militärischen Ziele oder kritische Infrastruktur beschossen wurde. Aber das kriegt man dann immer erst 1, 2 Tage später raus.
0: Russland hat an der Front zuletzt kaum noch Geländegewinne gemacht, in den letzten Monaten sogar weniger gewonnen als anderswo verloren. Gleichzeitig zielt die Ukraine immer stärker auf Ölinfrastruktur in der Tiefe, im russischen Hinterland, Raffinerien, Pumpstationen, Häfen. Sind diese nächtlichen Angriffe jetzt schon Verzweiflungstaten, weil Russland kein Rezept hat gegen die ukrainische Strategie?
2: Da würde ich sehr vorsichtig sein mit dieser Bewertung, und zwar aus 2 Gründen. Auf der einen Seite ist klar, die Ukraine hat die viel klarere strategische Kriegsführung, denn man versucht ja auch, die Krim zu isolieren, die Nachschubswege zu zerstören. Auf der anderen Seite, so rosig ist auch die Situation für die Ukraine derzeit wieder an der Front nicht geworden, vor allem bei der Stadt Konstantinivka, und dort im Bereich Slawiansk und Kramatorsk gibt es russische Geländegewinne jetzt in den jüngsten Tagen. Aber ganz generell ist natürlich der russische Vormarsch relativ langsam oder hat sich deutlich verlangsamt. Man darf nur nicht vergessen, das russische Eskalationspotenzial ist so enorm. Wir haben sehr viele Kraftwerke am Dnepr. Wir haben andere Möglichkeiten, das zu zerstören in der Ukraine. Also viele fragen sich überhaupt, was das für eine Art von Kriegsführung ist, die da Russland führt. Denn man sieht eigentlich immer nur massive Zerstörungen bei zivilen Objekten und viel weniger Wirkungen bei militärischen. Also ich würde nicht sagen, dass es eine Verzweiflungstat ist, aber wahrscheinlich werden beide Seiten jetzt gut beraten, das zu tun, was der amerikanische Generalstabschef schon 2022 im Herbst gesagt hat: verhandelt, findet eine Friedenslösung, denn sonst wird nur noch mehr zerstört, noch mehr Menschen sterben, aber es wird keine großen Geländefortschritte geben. Ob es dazu kommt, werden wir in den nächsten Wochen sehen.
0: Und wir werden auf jeden Fall darüber berichten. Vielen Dank, Christian Werschütz, und alles Gute nach Kiew.
2: Dankeschön, alles Schöne nach Wien.
0: Nach Österreich jetzt. Wenn Schülerinnen und Schüler gewalttätig werden, können sie vom Unterricht suspendiert werden. Die Zahl der Suspendierungen ist seit der Corona-Pandemie massiv gestiegen und hat sich im letzten Schuljahr gegenüber der Vor-Corona-Zeit auf mehr als 2000 Fälle verdoppelt. Und auch heuer könnte es wieder einen neuen Rekord geben. Das zeigen die aktuellen Daten aus den Bundesländern, wie Viktoria Waldhäusl berichtet.
3: Schon jetzt verzeichnen einige Bundesländer mehr Suspendierungen als im ganzen Schuljahr davor, nämlich Niederösterreich, die Steiermark, Kärnten und Vorarlberg. Sie liegen aber alle hinter Oberösterreich, das derzeit rund 500 Suspendierungen zählt. Die meisten sind aber auch heuer wieder in Wien zu erwarten. Von den 9 Bildungsdirektionen in Österreich war die Wiener Bildungsdirektion allerdings die einzige, die auf Anfrage keine aktuellen Daten zur Verfügung gestellt hat. Letztes Schuljahr wurden fast 800 Suspendierungen ausgesprochen. Pflichtschulgewerkschafter Thomas Krebs geht davon aus, dass es heuer mindestens genauso viele sein dürften.
4: Körperliche Attacken, Gegenstände, die in der Schule täglich verwendet werden sollten, wie zum Beispiel eine Schere, die zur Waffe genommen werden und entsprechend missbraucht werden. Das kommt leider sehr oft vor.
3: Und die Schwere der Attacken nehme zu, so Krebs.
0: Heute beginnt wieder eine Eintragungswoche für Volksbegehren. Insgesamt 5 Volksbegehren können unterzeichnet werden für die unterschiedlichsten Themen. Gefordert werden unter anderem gratis Verhütungsmittel oder der Karfreitag als Feiertag für alle. Peter Daser berichtet.
5: Unterzeichnet werden können die 5 Volksbegehren am jeweiligen Gemeindeamt oder in anderen Eintragungslokalen, auch im Internet per elektronischer Signatur. Ein Volksbegehren wünscht sich mehr Transparenz bei Abstimmungen im Parlament. Dafür solle die bisher nicht genutzte elektronische Stimmabgabe im Parlament aktiviert werden. Die namentliche Abstimmung damit solle der Regelfall werden und das Stimmverhalten aller Abgeordneten auch auf der Parlaments-Homepage sichtbar werden. Ein anderes Volksbegehren fordert eine Wahlpflicht für Nationalratswahlen und für Wahlen zum Bundespräsidenten. Das solle der Stärkung der Demokratie dienen. Gleichzeitig wirbt ein anderes Volksbegehren mit dem Titel Gratis Verhütung für alle für die kostenlose Abgabe zum Beispiel von Kondomen in Drogerien und Apotheken. Auch die Pille solle es gratis geben. Ein weiteres Volksbegehren verlangt die Anstellung von mehr Polizistinnen und Polizisten. Deren Zahl solle per Verfassung abhängig werden von der Zahl der jeweiligen Wohnbevölkerung. Ein weiteres Volksbegehren fordert die Festlegung des Karfreitags im Feiertagsruhegesetz als Feiertag für alle. Der Karfreitag stelle ein zentrales Ereignis im Christentum und für die ganze Menschheit dar. Die Frist für die Eintragungen dauert von heute bis zum 22. Juni. Erreicht ein Volksbegehren 100.000 Unterschriften, muss das Thema im Nationalrat behandelt werden.
0: Sport jetzt im Morgenjournal. Bei der Fußball-Weltmeisterschaft fallen in den vergangenen 4 Spielen am Abend und in den Nachtstunden insgesamt 19 Tore. Dabei sorgt der Auftritt der deutschen Mannschaft mit einem 7:1 Erfolg gegen Curaçao im ersten Gruppenspiel für sportliches Aufsehen. Martin Lang hat alle Spiele gesehen.
6: Es ist Deutschlands erster Vorrundensieg bei einer Weltmeisterschaft seit 2014. Und beim 7:1 in Houston gegen WM-Neuling Curaçao lässt man dem niederländischen Antillenstaat zumindest die Ehre, dass er sein erstes historisches WM-Tor erzielt hat. Aber sonst gibt sich die DFB-Elf keine Blöße und Teamchef Julian Nagelsmann muss die aufgekommene Euphorie um Titel oder zumindest den schon bereits geschafften Vorrundenaufstieg bremsen.
7: Ja, es tut gut, dass wir jetzt hoch gewonnen haben und gibt uns vielleicht irgendwo im Hinterköpfchen ein bisschen Sicherheit, aber wir werden jetzt nicht die Füße hochlegen und die anderen beiden Spiele entspannt angehen.
6: Deutschlands nächster Gegner, die Elfenbeinküste, besiegt Ecuador durch ein Tor in letzter Minute 1:0. Die Niederlande und Japan trennen sich 2:2, wobei die Japaner den Ausgleich in letzter Minute bejubeln und die Oranjes enttäuscht sind. Für Kapitän Virgil van Dijk ist es ein Punkt, der Realität ist. Punkt.
8: We got a point. That's the reality and now we have to move on. Get ready for Sweden.
6: Der nächste Gegner der Niederländer, Schweden, liefert in Monterrey, Mexiko, einen fulminanten 5:1 Auftritt gegen Tunesien. Damit ist Schweden einmal Tabellenführer in dieser Gruppe. Heute ab 18 Uhr beginnt für Europameister Spanien das Turnier gegen WM-Neuling Kap Verde. Ab 21 Uhr spielt Belgien gegen Ägypten und ab Mitternacht Uruguay gegen Saudi-Arabien.
0: Und die Nachrichten hat jetzt noch Martin Balder.
9: Die USA und die Iran haben sich auf ein Rahmenabkommen für ein Ende des Kriegs geeinigt. Das Abkommen soll am Freitag in Genf unterzeichnet werden und umfasst eine sofortige Waffenruhe sowie eine Öffnung der Straße von Hormus. Die Meerenge soll bis Freitag von Minen geräumt und dann für die Schifffahrt freigegeben werden. Weitere Vereinbarungen, etwa über das iranische Atomprogramm, sollen später ausgehandelt werden. Russland hat die Ukraine in der Nacht mit schweren Angriffen überzogen. Laut ukrainischer Armee wurden 70 Raketen und mehr als 600 Drohnen eingesetzt. In den Städten Charkiw und Kiew wurden mindestens 9 Menschen getötet. In Kiew wurde das Höhlenkloster Pechersker Lavra getroffen und in Brand gesetzt. Die Anlage gehört zum Weltkulturerbe der UNESCO. Russland wiederum meldet 3 Tote durch einen ukrainischen Drohnenangriff auf die Stadt Tula. Die Region war schon wiederholt Ziel ukrainischer Angriffe. Dort befinden sich mehrere große Industrieanlagen. Die EU beginnt heute mit Beitrittsgesprächen mit der Ukraine und Moldau. Zunächst geht es dabei um Grundprinzipien und Werte, die beide Länder für einen Beitritt einhalten müssen. Möglich wurden die Verhandlungen durch den Regierungswechsel in Ungarn. Der neue Ministerpräsident Peter Madia hat das Veto seines Vorgängers Viktor Orban aufgehoben. In der Demokratischen Republik Kongo ist die Zahl der bestätigten Ebola-Fälle auf 782 gestiegen. 181 davon seien Todesfälle, so das Gesundheitsministerium. Daraus ergebe sich eine Sterblichkeitsrate von 23%. Die tatsächliche Zahl der Infektionen dürfte weit höher liegen. Gegen die aktuelle Virusvariante gibt es noch keine zugelassene Impfung oder Behandlung. In Norwegen soll heute das Urteil gegen Marius Borg-Hoiby verkündet werden. Der Stiefsohn von Kronprinz Haakon und Sohn der schwerkranken Kronprinzessin Mette-Marit ist in 40 Punkten angeklagt, darunter Vergewaltigung, häusliche Gewalt, Körperverletzung und Drogenbesitz. Der Staatsanwalt fordert für den 29-Jährigen 7 Jahre und 7 Monate Haft. Das Wetter heute wechselhaft mit Wolken, Sonne und ein paar Regenschauern, die meisten und kräftigsten im Südosten. Vielerorts wieder auflebender Westwind und höchstens 17 bis 25 Grad.
0: Das war's von uns. Christine Tönicke-Frenkenberger, Regie, Wilhelm Wimmer, Technik. Am Mikrofon verabschiedet sich Thomas Langpaul. Haben Sie noch einen entspannten Tag.
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3: 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Welche Tiere waren da im Gespräch? Das waren natürlich Löwen, das waren Elefanten und das waren auch schon Nashörner. Das erste Nashorn in Europa neuerer Zeit, das war ein indisches Panzernashorn, wurde nach Lissabon transportiert und wurde im Frühjahr 1515 aus dem Schiff ausgeladen. Es war bestimmt für den portugiesischen König Manuel I. und war ein politisches Geschenk an Papst Leo X. Im selben Jahr, noch am Ende des Jahres 1515, wurde das arme Nashorn dann auf ein Schiff verladen, um nach Rom transportiert zu werden. Und da ist dieses Schiff in einem Sturm vor der ligurischen Küste untergegangen. Das Nashorn ist ertrunken, weil es an Deck festgebunden war. Es konnte nicht wegschwimmen oder sonst was machen. Es ist ertrunken, aber man hat die Haut gerettet, zurück nach Lissabon geschickt, die Haut präpariert und mit Stroh ausgestopft und abermals nach Italien geschickt. Die ist offenbar in Rom angekommen, hat dort wenig Widerhall gefunden. Das wäre also nicht so ein Spektakel, wie wenn das lebende Tier angekommen wäre. Und es gibt Berichte, dass die Haut heute noch im Vatikan ist. Aber ob die jetzt wirklich im Vatikan ist oder ob sie anders verschollen ist, das weiß man nicht. Es verlieren sich die Spuren des dürrischen Nashorns in der Geschichte mit diesem missglückten Transport nach Rom. Warum ist das jetzt das dürrische Nashorn? Es gab zwei Personen, die einerseits eine Skizze nach Deutschland sandten, das weiß man nicht genau, wer das war, und ein Mann, der namentlich bekannt war, der hat einen Bericht geliefert nach Deutschland und von dieser Skizze, von dem Bericht hat Dürer Wind bekommen und hat nach dieser Skizze und nach dem Bericht einen Holzschnitt angefertigt, auch 1515. Das Interessante ist, dass dieses dürrische Nashorn so ein bisschen panzerartig ausschaut und von diesem Stich kommt, so nimmt man an, auch der Name Panzernashorn. Diese Darstellung hat dann mehr als 200 Jahre eigentlich als Typus des Nashorns gedient und wurde vervielfältigt. Und heute noch haben viele Leute, die dieses dürrische Nashorn kennen, im Kopf, so sieht ein Nashorn aus. Es ist gut getroffen, Dürer war ja kein schlechter Grafiker, so ein Genie. Es gibt allerdings zwei Merkmale, die nicht so gut getroffen wurden. Das eine sind diese beschuppten Beine, also so wie ein Reptil oder wie ein Saurier, also das ist sicher nicht der Realität entsprechend. Und das andere, es ist nicht nur das eine Horn auf der Nase dargestellt, sondern ein zweites Hörnchen oben auf der vorderen Platte sozusagen. Und das nennt man Dürerhörnchen. Dieses Dürerhörnchen gibt es so nicht. Was mir besonders wichtig ist in diesem Zusammenhang, ist die sogenannte Elefantendiplomatie. Elefantendiplomatie heißt nicht Diplomatie zwischen Großmächten, sondern das heißt, dass man mit Elefanten und anderen großen Tieren, Nashörnern zum Beispiel oder Giraffen zum Beispiel, Diplomatie betrieben hat, indem man die wichtigen Leuten geschenkt hat. Und in Summe wird diese Art der Geschenke als Elefantendiplomatie bezeichnet. Der andere Grund, warum man große exotische Tiere nach Mitteleuropa gebracht hat, ist Schaustellerei. Das Nashorn Clara war das erste Nashorn, das nach Wien gelangte. Und zwar in einer Grand Tour im wahrsten Sinne des Wortes. Das Nashorn Clara tourte 12 Jahre durch Europa. In Wien war es das erste Nashorn, wurde ganz berühmt. Und der Kaiser Franz Stephan von Lothringen und Maria Therese, also diese Zeit war das. Diese Transporte waren natürlich Tierquälerei. Artgerechte Haltung war damals unbekannt, nicht üblich, das war egal. Aber man hat natürlich aus finanziellen Gründen und aus Prestigegründen versucht, die Tiere möglichst lange am Leben zu erhalten, das ist schon klar. Clara hatte am 30. Oktober 1746 ihren ersten Auftritt in Wien auf der Freiung und Franz Stephan von Lothringen und seine Ehefrau Maria Theresia kamen in die Innenstadt, um dieses Nashorn zu bewundern.
2: Morgen um 5.09 Uhr die Giraffe mit den krummen Beinen.
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4: Am Mikrofon Martin Balder. Die Ukraine ist wieder von schweren russischen Luftangriffen überzogen worden. Mindestens 9 Menschen wurden getötet und in der Hauptstadt Kiew steht ein Weltkulturerbe in Flammen. Aus Kiew Florian Kellermann.
5: Die russischen Angriffe galten weiten Teilen der ukrainischen Hauptstadt Kiew. Es gab zahlreiche Tote und Verletzte. Wieder wurden auch Kulturdenkmäler schwer beschädigt, darunter die Anlage des Kiewer Höhlenklosters, gegründet im 11. Jahrhundert und UNESCO-Weltkulturerbe. Dort fing das Dach des zentralen Kirchenbaus Flammen, der Mariä Entschlafenskathedrale. Das Oberhaupt der ukrainischen orthodoxen Kirche, Epiphani, sprach von einem weiteren Verbrechen gegen die Menschheit, gegen die Geschichte, gegen das Christentum, das Russland verübt habe. Nach Angaben von Kulturministerin Tetjana Berezhna wurden auch andere Gebäude des Klosterkomplexes beschädigt, darunter die Fassade einer zweiten Kirche. Russland griff in der Nacht weitere Regionen an. In Charkiw im Nordosten des Landes habe es zielgerichtet mit einem zweiten Schlag auf die gleiche Stelle Rettungskräfte angegriffen, so die ukrainische Regierung. 5 Mitarbeiter des Katastrophenschutzes, die dabei gewesen seien, ein Feuer zu löschen, seien dabei ums Leben gekommen.
4: Die USA und der Iran haben sich auf ein Rahmenabkommen für ein Ende des Kriegs geeinigt. Das Abkommen soll am Freitag in Genf unterzeichnet werden und umfasst eine sofortige Waffenruhe sowie eine Öffnung der Straße von Hormus. Die Meerenge soll bis Freitag von Minen geräumt und dann für die Schifffahrt freigegeben werden. Weitere Vereinbarungen, etwa über das iranische Atomprogramm, sollen später ausgehandelt werden. Das Friedensabkommen zwischen den USA und dem Iran hat auch in der Wirtschaft zu einer Entspannung geführt. Der Preis für Rohöl ist in der Nacht deutlich gesunken. Martin Rauter berichtet.
6: Um gleich 4% ist es mit dem Rohölpreis der Sorte Brent nach unten gegangen, auf rund 84 US-Dollar pro Barrel. Das ist zwar noch deutlich mehr als die 70 Dollar vor Kriegsausbruch, aber auch deutlich weniger als die Spitzen der letzten Wochen von bis zu 120 Dollar. Das Abkommen könnte der Anfang einer Entspannung auf dem Energiemarkt sein, sollte nämlich die für Öl- und Gastransporte so wichtige Straße von Hormus tatsächlich wieder geöffnet werden, könnte das die Knappheit dieser Rohstoffe verringern. Nur bis es soweit ist, wird es noch dauern. Das Abkommen soll erst am Freitag unterzeichnet werden. Außerdem müssen erst einmal die ganzen Minen aus der Straße von Hormus entfernt, der massive Rückstau an Tankern abgearbeitet und der reguläre Öltransport wiederhergestellt werden.
4: Der Sohn von Norwegens Kronprinzessin Mette-Marit, Marius Borg Høiby, ist vor kurzem von einem Gericht in Oslo zu 4 Jahren Haft verurteilt worden. Der 29-Jährige wurde wegen 2 von 4 angeklagten Vergewaltigungen schuldig gesprochen. Er muss 4 Frauen Entschädigungen zahlen,

0: worden, ein Jugendlicher auch wegen versuchten Mordes. Mehr von Evelyn Kania.
1: Am 19. November werden am späten Nachmittag die beiden Schwerverletzten, ein 14- und ein 21-Jähriger, mit lebensbedrohlichen Stichverletzungen in der Nähe des Wasserparks in Floridsdorf gefunden. Die Ermittlungen der Polizei ergeben dann, dass offenbar eine Aussprache unter rivalisierenden Jugendlichen eskaliert ist. Demnach waren die Angreifer überwiegend syrische Staatsbürger mit Schlagringen, Stöcken, Pfefferspray, Schreckschusspistolen und Messern bewaffnet. Insgesamt müssen sich ab heute 10 Personen vor Gericht verantworten. Ihnen wird unter anderem absichtliche schwere Körperverletzung vorgeworfen. Ein Jugendlicher muss sich wegen versuchten Mordes verantworten. Ihm drohen 1 bis 10 Jahre Haft. Die Verhandlung vor einem Schöffengericht ist auf 5 Tage anberaumt.
0: Die griechische Halbinsel Peloponnes ist am Abend von einem Erdbeben der Stärke 5,1 erschüttert worden. Das Zentrum des Bebens lag laut dem Geodynamischen Institut der Universität Athen vor der Küste in 9 Kilometern Tiefe. Schäden wurden bisher nicht gemeldet. Weil es in der Region schon deutlich stärkere Erdstöße gegeben hat, halten es Seismologen für möglich, dass das Hauptbeben noch bevorsteht. Und nun zum Wetter.
2: Wolken, Sonne und ein paar Regenschauer bringt der heutige Wochenstart. Am sonnigsten ist es in Vorarlberg sowie vom Innviertel bis in den Großraum Wien. Die meisten Schauer bilden sich in Kärnten, der Steiermark und im südlichen Burgenland. In vielen Regionen kommt wieder lebhafter bis starker Westwind auf und die Temperaturen erreichen 17 bis 25 Grad. In den nächsten Tagen bleibt es zwar leicht wechselhaft, vorerst meist auch noch windig, es wird aber immer wärmer, in der zweiten Wochenhälfte zunehmend schwül und heiß. So viel zum Wetter von Gerald Holzinger.
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4: die Ihnen einen schönen Montag wünscht. Man glaubt es kaum, aber ja, für das aktuelle Jahr heißt es in Kürze Halbzeit. Kommenden Sonntag, den 21. Juni, ist Sommersonnenwende. Die Tage werden schrittweise kürzer, die Nächte länger, während die Natur in die Hochphase des Sommers übergeht. Kurz vor 9 verabschiedet sich die Sonne, auch wenn es bis 22.30 Uhr noch schön hell bleibt. Aber nicht verzagen, auch wenn das halbe Jahr somit bald hinter uns liegt. Das Glas ist halb voll und wir haben noch viel vor in diesem Jahr. 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
4: Im Radiokolleg gibt es diese Woche ein Wiederhören. Es geht um die Mitgliedstaaten der EU oder auch die Mitgliedstaaten, die in der Warteschleife hängen, die gerne dabei wären, aber es noch immer nicht sind. Und wir blicken auch über die EU hinaus. Es geht um Musik aus den USA, Kanada und Mexiko, also die Austragungsorte der aktuellen Fußball-WM. Und wir beginnen diese Sendung mit einer sehr persönlichen Frage. Wie lange kann man verlobt bleiben, ohne dass einer der beiden Heiratswilligen abspringt? Ja, 6 Staaten im Südosten Europas warten aktuell darauf, dass ein großes Versprechen eingelöst wird. Seit fast einem Vierteljahrhundert warten sie darauf, dass der EU-Beitritt vollzogen wird. Durch den Kosovo, Nordmazedonien und Montenegro hat uns Ö1-Redakteurin Franziska Tschinderle in der ersten Staffel ihrer Reihe im Warteraum der EU bereits geführt. Diesmal geht es nach Bosnien, Albanien und heute nach Serbien. Viele Serben und Serbinnen sind empört über die aktuellen politischen Zustände. Sie gehen gegen Korruption auf die Straßen, vor allem in Novi Sad, nachdem das Dach am Hauptbahnhof im November 2024 eingestürzt ist. 16 Menschen starben. Und die Korruption ist nur einer der vielen Stolpersteine auf dem Weg zum EU-Beitritt.
5: Franziska ist in Novi Sad, der zweitgrößten Stadt Serbiens. Sie steht an einer Verkehrskreuzung, die von einer riesigen Menschenmasse blockiert ist. Es ist ein Freitagabend im Sommer. Man hört Triller, Pfeifen und Tröten.

0: Aber dann ist schlagartig alles still. Die Menge schweigt. Eine Viertelstunde lang.
1: Das sind lange Minuten. Also wenn man selber einmal irgendwo steht und 14 Minuten lang nichts sagt, merkt man, was für ein auch kollektiver Akt der Trauer, aber auch der Gemeinschaft das darstellt.
0: Dann, wie bei einer sich anbahnenden Welle, geht es wieder los.
1: Ja, es ist gar kein Zweifel, dass diese Protestbewegung die größte Protestbewegung in Europa seit Jahrzehnten ist. Erstens von der Dauer her, es haben über Monate wirklich Zehntausende, Hunderttausende teilgenommen. Das heißt, die Dauer der Proteste ist beeindruckend, aber auch die Zahl der Teilnehmer, Teilnehmerinnen. Wir hatten am Höhepunkt der Proteste am 15. März 2025 wahrscheinlich etwa 300.000 Teilnehmer, Teilnehmerinnen. Das ist etwa 5% der serbischen Bevölkerung.
0: Seit bald 2 Jahren schon rollt eine Protestwelle durch Serbien, das größte Land auf dem Westbalkan. Sie ist, wie der österreichische Politikwissenschaftler Florian Bieber gerade eben gesagt hat, einzigartig für Europa. Es gibt ein Datum und sogar eine Uhrzeit, als diese Protestwelle ihren Anfang nimmt. Am 1. November 2024 um 11.52 Uhr. Jeder und jede weiß, wo er oder sie an diesem Tag war. Auch Jelena.
2: Ich habe Jelena in Novi Sad kennengelernt, an jenem Tag, als auf der Kreuzung der große Protest stattgefunden hat. Sie wollte damals nicht, dass ich ihre Stimme aufzeichne, aber ich habe mir für einen Artikel Notizen gemacht. Also Jelena ist 23 Jahre alt, sie studiert an der Kunstakademie in Novi Sad und sie ist Pianistin. Im Herbst 2024 will sich Jelena neben dem Studium ein bisschen Geld dazu verdienen. Sie beginnt als Klavierlehrerin in einer Musikschule zu arbeiten. Die liegt in einer Stadt auf halber Strecke zwischen Novi Sad und Belgrad. Für gewöhnlich nimmt Jelena den Zug dorthin, aber am Morgen des 1. November 2024, da fühlt sie sich nicht so gut und sie meldet sich krank. Im Interview hat sie mir einen Satz gesagt, den ich wahrscheinlich nie vergessen werde. Sie hat gesagt, dass ich an diesem Freitag zu Hause geblieben bin, das hat mir wahrscheinlich das Leben gerettet.
3: Das Unglück ist zu Mittag passiert. Viele Menschen waren gerade auf dem Weg ins Wochenende. Warum das Dach eingestürzt ist, ist unklar. Der Bahnhof war erst im vergangenen Sommer nach 3-jährigen Renovierungsarbeiten wieder eröffnet worden.
0: Um 11.52 Uhr am 1. November 2024 bricht das Vordach des Bahnhofes von Novi Sad zusammen. 14 Menschen sterben sofort, 2 weitere im Laufe der nächsten Monate. Im ganzen Land stellen sich Menschen aus Protest auf Kreuzungen, blockieren den Verkehr und schweigen 16 Minuten lang. Eine Minute für jedes Opfer. Anders als in anderen Ländern werden es im Laufe der Monate nicht weniger, sondern immer mehr. Das ist Im Warteraum, eine Ö1-Podcast-Serie über die EU-Erweiterung. Recherchiert von Franziska Tschinderle, präsentiert von mir, Marie-Luise Stockinger. Das ist Folge Nummer 5. Studis gegen Vucic.
1: Es war ein großer Schock, weil das Bahnhofsvordach war der Warteplatz für Tausende Menschen, die auf Busse, städtische Busse in Novi Sad warten.
4: Wir wissen, dass ihr stehlt. Wir wissen, dass ihr mit Kriminellen in unserem Land zusammenarbeitet. Aber mit dem Unglück in Novi Sad habt ihr eine rote Linie überschritten.
5: Da sind 16 Leute gestorben und es wird nichts gemacht. Und es ist unbekannt, wer dafür verantwortlich ist. Und es ist keiner im Gefängnis dafür. Also ich finde das furchtbar.
6: Führt zu offenem Widerstand in der Gesellschaft, die sagt, na Moment, wenn der Bahnhof einbricht, der jetzt gerade frisch renoviert ist, dann ist das nicht normal und da ist vermutlich Korruption im Spiel und das muss untersucht werden.
7: Sie haben sich sozusagen, und das habe ich doch für sehr naiv gehalten, gedacht, wir können den Vucic und sein System wegdemonstrieren und das geht sicherlich nicht.
8: Also wir haben gesagt, nach den gefälschten Wahlen, es muss Konsequenzen haben, wirtschaftliche und politische Konsequenzen.
0: Diese 6 Menschen, die eben gesprochen haben, werden wir in dieser Folge noch näher kennenlernen. Florian Bieber, ein Politikwissenschaftler, der ein Buch über die Proteste geschrieben hat. Angelina, eine serbische Studentin. Und Nevena Jevdic, eine serbische Professorin. Michael Martens, ein Journalist, der Präsident Vucic interviewt hat. Viola von Kramon, eine ehemalige Wahlbeobachterin aus dem EU-Parlament. Und Georg Stawa, ein österreichischer Diplomat, der mit einer schwierigen Mission von Wien nach Belgrad geschickt wurde. Franziska, mit wem wollen wir diese Geschichte beginnen?
9: So, sorry, where were we? I don't want to take too much
2: of it. Vielleicht in der Küche von Nevenja Jevdic, der Philosophieprofessorin. Ich habe sie an einem Freitag im September 2025 besucht. Damals waren die Proteste im vollen Gange. Die Professorin wohnt in einem Reihenhaus in Novi Sad mit einem kleinen Garten voller Kinderspielzeug. Wir setzen uns in ihre Küche und sie beginnt zu erzählen, was an ihrer Fakultät nach dem Unglück passiert ist.
0: Am 2. Dezember, ein Monat nach dem Unglück, feiert die Fakultät, an der Jevdic lehrt, ein Jubiläum. Die gesamte Belegschaft kommt zusammen, inklusive des Direktors. Es gibt ein Buffet. Nevenja nimmt sich einen Teller mit Cheesecake. Und dann... kommen plötzlich ein paar Studenten in den Raum und sagen, diese Fakultät ist ab sofort besetzt. Bitte verlassen Sie das Gebäude in den nächsten 30 Minuten. Der Direktor ist außer sich. Laut Nevenja hat sein Gesicht vor Wut die Farbe gewechselt. Sie hingegen freut sich. Es war nur eine Frage der Zeit, sagt sie. In Belgrad ist die Kunstuniversität bereits besetzt. Wie ein Lauffeuer springt der Streik von einer Hochschule auf die nächste über. Die Forderungen der Studierenden sind bekannt. Der Vorfall am Bahnhof von Novi Sad muss aufgearbeitet und die Unterlagen über das Bauvorhaben öffentlich gemacht werden. Aber die Regierung denkt nicht daran. Sie geht in die Offensive.
10: Präsident Vucic sagte schon in den Stunden nach dem Unfall, dass der Bahnhof zwar renoviert worden sei, aber das Vordach nicht. Das entpuppte sich sehr schnell als Lüge. Es gab zahlreiche Aufnahmen von Bürgerinnen und Bürgern, die ganz klar zeigten, dass auch dieses Vordach renoviert wurde. Das heißt, es begann mit einer Lüge, anstatt der Anerkennung, dass Fehler gemacht wurden.
0: Das ist Florian Bieber, Direktor des Südosteuropa-Zentrums an der Universität Graz. Im Mai 2026 ist sein neues Buch erschienen. Was Autokraten fürchten. Aufstand in Serbien und die Krise autoritärer Regime. Und weil er Vucic hier bereits mehrmals erwähnt hat, hier ein paar Hard Facts zum serbischen Präsidenten. Alexander Vucic, 56 Jahre, bestimmt seit 2012 in wechselnden Funktionen die Geschicke Serbiens. Zuerst als Ministerpräsident und seit 2017 als Präsident. Seine serbische Fortschrittspartei, kurz SNS, verfügt über eine absolute Mehrheit im Parlament. Eigentlich hat das Präsidentschaftsamt in Serbien nur repräsentative Funktionen. Aber das ist in Serbien schon lange nicht mehr der Fall. Vucic ist der Mann, der den Ton angibt. Überall und immer.
10: Es ist ein semi-autoritäres Regime, das heißt ein Herrschaftssystem, was von einer Person sehr stark und der von ihm kontrollierten Partei geprägt wird, was zu diesem System gewählte Autokraten gehört. In der Hinsicht sehr ähnlich wie Viktor Orban in Ungarn geherrscht hat. Man lässt sich wählen, man stellt aber sicher, dass alle Bedingungen nicht nur am Wahltag, sondern auch im Vorfeld, in dem Medienumfeld, im Wahlgesetz zu den eigenen Gunsten ausfällt. Man greift die Opposition an, man nimmt ihnen oder man bestreitet jegliche Legitimität der Opposition ab. Man bezeichnet sie als Verräter, als Gegner des Landes, als Gegner der serbischen Nation.
0: Diese Strategie ist natürlich nur möglich, wenn es regierungsnahe Medien gibt, die auf Linie gebracht wurden. Und diese Medien gibt es in Serbien.
7: Einer nennt sich Happy TV, der andere nennt sich Pink TV. Und ungefähr so ernsthaft wie die Namen sind diese Sender auch. Und da hat er dann eigentlich so Monologsendungen, wo er zum Teil eine Stunde oder auch eineinhalb Stunden sitzt und ununterbrochen redet. Manchmal werden ihm so Stichworte zugeworfen, die, wie ich stark vermute, vorher abgesprochen wurden. Aber das ist etwas, was in Deutschland oder Österreich oder anderen Ländern vollkommen unvorstellbar wäre, dass sich ein deutscher Kanzler oder ein österreichischer Kanzler irgendwo hinsitzt und ununterbrochen monologisiert. Und zwar nicht selten, sondern zwei, drei, viermal die Woche.
0: Das ist der Journalist Michael Martens, Korrespondent für den Balkan für die Frankfurter Allgemeine Zeitung. Er kennt Vučić persönlich, weil er schon mehrmals Interviews mit ihm geführt hat. Zuletzt im September 2025. Das Interview hat viel Aufsehen erregt. Auch deswegen, weil Vučić sich zu Hause nie kritischen Fragen stellen muss.
7: Es gibt ja unabhängige und kritische Medien in Serbien, aber mit denen würde er nie sprechen. Die lässt er nur beschimpfen durch seine Medien oder beschimpft sie zum Teil selber als Abschaum und Vaterlandsverräter und fünfte Kolonne Brüssels und so weiter.
0: Das, was Michael Martens da erzählt, ist empirisch belegt. Die serbische Nichtregierungsorganisation CIRTA hat berechnet, wer wie oft im serbischen Fernsehen zu Wort kommt. Das Ergebnis? Im Jahr 2023, als in Serbien Parlamentswahlen stattfanden, wandte sich Vučić durchschnittlich einmal pro Tag mit einer Rede an die Nation. Je näher die Wahl rückte, desto weniger Raum bekam die Opposition. Zu Hochzeiten dominierte seine SNS-Partei über 90% der Meldungen in TV-Sendern mit landesweiten Lizenzen. Und dann, am 17. Dezember 2023,
11: in seiner Siegesrede betonte Vučić, dass seine Partei im Parlament doppelt so stark sei wie die Opposition. Andererseits ist das Rennen bei der Lokalwahl in Belgrad zwischen Regierung und Opposition offen. Allerdings wirft die Opposition der SNS und Aleksandar Vučić insbesondere in Belgrad massiven Wahlbetrug vor. Am Nachmittag werden zunächst die internationalen Wahlbeobachter ihre Bewertung abgeben, doch neue Massenproteste in Belgrad sind nicht auszuschließen.
0: Bei den Parlamentswahlen siegte die SNS haushoch mit 46,7%. Gleichzeitig wurde Kritik laut, dass es bei den Wahlen nicht mit rechten Dingen zugegangen sein soll. Das belegt ein Bericht, an dem über 500 internationale Wahlbeobachter und Wahlbeobachterinnen mitgearbeitet hatten. Der Bericht weist auf diverse Unregelmäßigkeiten hin. Auf nicht versiegelte Urnen, Stimmenkauf, das Unterdrucksetzen von Menschen, die in staatsnahen Betrieben oder bei Behörden arbeiten. Und noch etwas spielt der Vučić in die Arme. Die sogenannten Phantomwähler. Vor den Wahlen wurde bekannt, dass an manchen Adressen in Belgrad plötzlich 50 oder mehr Menschen gemeldet waren. Und nicht nur dort. Auch in Krankenhäusern oder bei Wasser- und Elektrizitätswerken. Weil die Opposition in Belgrad stark ist, waren im Vorfeld der Wahlen offenbar zigtausende Serben und Serbinnen registriert worden, obwohl diese gar nicht dort wohnen. Sie stammen eigentlich aus dem Kosovo, aus Bosnien-Herzegowina oder leben in anderen Gemeinden Serbiens. Über SNS-Parteistrukturen waren sie per Bus in die Hauptstadt gekarrt worden.
8: Diese grobe Verletzung, und es waren massive Wahlfälschungen, also ich habe wirklich sehr viel Wahlbeobachtung gemacht, aber so eine massive Wahlfälschung, das habe ich weder in Kasachstan noch irgendwo anders gesehen. Also das hat mich schon sehr erschrocken. Und dass das einen Kandidatenstatus hat, dieses Land?
0: Das ist Viola von Kramon. Von 2019 bis 2024 Abgeordnete im EU-Parlament. Sie war eine der Wahlbeobachterinnen im Dezember 2023. Sie sagt, nicht nur mit den Meldeadressen wurde getrickst, sondern ganz generell mit dem Wahlregister.
8: Die haben offensichtlich alte Wählerlisten von Menschen, die weggezogen sind und oder die längst tot sind. Und die haben quasi Leute wählen lassen mit Personalausweisen oder Identitätsnachweisen, die es schon lange nicht mehr gibt.
0: Solche Tricksereien sind auch deswegen möglich, weil die SNS eine riesige Mobilisierungsmacht hat. Die Partei von Aleksandar Vučić hat aktuell 800.000 Mitglieder. Ganz schön viele für ein Land, das 6,6 Millionen Einwohner und Einwohnerinnen zählt. Viele Menschen aus Serbien klagen darüber, dass ein Parteibuch bei der Jobsuche mehr zählt als Qualifikation. Eine davon stellt sich jetzt vor.
5: Ich heiße Angelina Živanović, ich bin 23 Jahre alt, ursprünglich komme ich aus Serbien, aus Kraljevo und ich bin nach Wien gezogen, als ich 6 Jahre alt war, also direkt bevor ich in die Volksschule gekommen bin.
0: Angelina engagiert sich bei Blockada Beach. Das ist eine Bürger- und Bürgerinnenbewegung aus Wien, die sich mit den Studierenden in Serbien solidarisiert. Sie selbst hat nur die serbische Staatsbürgerschaft, lebt aber schon so lange in Wien, dass sie dieses Wort hier kennt.
5: Freundewirtschaft.
0: Das gibt es nicht nur in Österreich, sondern auch in Serbien. Und laut Angelina auf einem gänzlich anderen Niveau.
5: Das ist schon verbreitet. Ich kenne auch einige Leute, die ersten Job bekommen haben. Vor allem, wenn man sich anschaut, das sind Leute, die studiert haben und die haben in dem Berufsfeld keinen Job bekommen. Und durch das Beitreten der Partei kriegt man halt eher schneller einen Job.
0: Die Studierenden, die auf die Straße gehen, fordern also nicht nur, dass der tödliche Vorfall in Novi Sad aufgearbeitet wird. Sie wollen auch, dass sich die politische Kultur im Land ändert.
5: Und ich glaube, es ist an der Zeit, etwas zu ändern, damit die jetzige Generation, aber auch die kommenden Generationen ein Land haben, in dem man normal zumindest leben kann.
0: Normal leben? Das ist nicht sonderlich revolutionär, sondern fast schon bürgerlich. Die Protestbewegung in Serbien fordert keine Revolution. Sie fordert etwas geradezu Selbstverständliches. Unbestechliche Behörden, funktionierende Gerichte, Gewaltenteilung. Einen Rechtsstaat eben. Dinge, für die dieser Mann hier ein Experte ist. Er spricht selten in ein Mikrofon, sondern schickt interne Berichte, die irgendwann vielleicht einmal ein österreichischer Minister oder eine Ministerin im Auto oder Flugzeug durchblättern. Und manchmal auch Journalistinnen wie Franziska, wenn sie Glück haben.
6: Naja, kann ich davon ausgehen, dass Podcast-Hörerinnen sofort wissen, wer die Stimme ist. Also da müsste man Pavarotti vielleicht noch, aber ich nicht Pavarotti. Ich bin nicht Pavarotti. Nein. Georg Stava.
0: Georg Stava war früher Richter, dann Referent im österreichischen Justizministerium, irgendwann Generaldirektor. Und dann, als er die ganze Hierarchie durch hatte, wurde eine neue Stelle in Belgrad frei. Die eines sogenannten Justizattachés an der Botschaft.
6: Und die Antwort war, ja, da gibt es nie einen Freiwilligen. Ne? Also, da geht am Westbalkan geht keiner. Und sage, na, ich schon.
0: Seitdem lebt Stava in Belgrad und kümmert sich dort um etwas, das für die Erweiterung große Relevanz hat. Die Rechtsstaatlichkeit. Zur Erinnerung, im EU-Beitrittsverfahren gibt es 33 Beitrittskapitel. Und die Rechtsstaatlichkeit ist so etwas wie der Generalschlüssel. Ohne sie kann man kein Kapitel schließen. Nach all dem, was wir bisher über das Regime Vučić gehört haben, könnte man meinen, Serbien hat das Thema Rechtsstaatlichkeit völlig abgehakt. Aber auf dem Papier sieht das anders aus, sagt zumindest Stava.
6: Und es führt dazu, dass die am Papier sehr moderne Justizverfassungen haben. Serbien ist da ein Beispiel. Serbien hat also im Jahr 2022, 2023 nach einem langen politischen Diskurs mit ganz vielen auch europäischen Experten und Unterstützung des Europarates, der Venediger Kommission, eine, man kann sagen, eigentlich die modernste Justizverfassung am Papier eingeführt, die man in Europa finden kann. Am Papier, also dem System nach.
0: Das Papier, sagt Stava, ist die eine Sache. Die Umsetzung, die andere.
6: Danach, bei der Implementierung, stellt sich dann heraus, dass die Richterinnen und Staatsanwältinnen dann halt sagen, hey, super, also wir sind jetzt unabhängig. Machen wir halt, wenden wir das Gesetz an. Und das ist ein bisschen der Moment, wo der Affe ins Wasser springt.
10: Und da ist ganz klar, dass also eine Ermittlung, die zum Präsidenten als Mitverantwortlichen führt, im derzeitigen politischen Kontext in Serbien einfach unvorstellbar ist. Und das erweckt den Eindruck, dass es immer wieder nur Bauernopfer sind, vielleicht kurzfristig verhaftet werden, aber dass nicht wirklich es eine Möglichkeit gibt, den wirklich Details auf den Grund zu gehen, was da passiert ist.
0: Korruptionsermittlungen rund um die Causa Novi Sad sind deswegen so schwierig, weil es um ein Prestigeprojekt von Aleksandar Vučić geht. Eine Hochgeschwindigkeitsbahn von Belgrad bis nach Budapest. Eine große Sache für ein Land, in dem viele Züge noch aus der Zeit Jugoslawien stammen.
6: Und am Balkan fährt man mit dem Bus oder mit dem Auto, aber nicht mit dem Zug. Und jetzt baut man in gemeinsamer Anstrengung Serbien und Ungarn wieder eine Hochleistungsstrecke zwischen Belgrad und Budapest. Das ist auch Teil des chinesischen Silk Road Corridors bis runter an den Hafen von Saloniki.
0: Dass China Milliardenkredite für Infrastrukturprojekte in Serbien zur Verfügung stellt, ist auch ein Eigennutz. Stava hat es eben angesprochen. Silk Road. Auf Deutsch die neue Seidenstraße Chinas. Peking will seine Container von den griechischen Häfen schneller nach Westeuropa bringen. Eine neue Eisenbahn ist da von Vorteil. Und nicht nur dort hat China investiert, sondern auch in eine Reifenfabrik, ein Stahlwerk, eine Kupfermine sowie diverse Schnellstraßen und Brücken. Der Tech-Konzern Huawei hat das 5G-Netzwerk in Serbien ausgebaut und im Rahmen des Projekts Safe City über 3500 Überwachungskameras in Belgrad installiert. Und zur Zeit der Corona-Pandemie war China mit der Lieferung von Impfstoff zur Stelle.
12: Vučić, Gejdađa, Bajnjanle. Želim Kini prosperitet i napredak.
0: Präsident Vučić bedankt sich auf seine Weise. Davon kursieren kurze Videos im Internet. Wie man hört, der serbische Präsident hat ein paar Brocken Mandarin gelernt. Und er reist regelmäßig nach China, wo er Präsident Xi Jinping in den höchsten Tönen lobt.
13: I discussed that with Viktor Orban. We were in China. And he said to me, you see, Alexander, every single year I hear stupid stories from Brussels about Chinese growth.
0: Hier macht sich Vučić über die Europäer lustig. Deren Wachstumszahlen seien im Keller. Und trotzdem würden sie es sich herausnehmen, über die Chinesen zu urteilen.
14: Und genau deshalb halte ich mich an meine chinesischen Freunde. Denn ich glaube daran, dass ihr es drauf habt. Ihr plant besser, ihr entwickelt besser. Und ihr habt etwas, das uns allen fehlt. Eure Leute haben den Biss eines Tigers. Und wir Europäer nicht.
0: Ihr plant besser, ihr entwickelt besser, sagt Vučić. Naja, dieses Zitat ist angesichts der Ereignisse in Novi Sad nicht gut gealtert.
6: Aber der spannendere Teil der Korruptionsermittlung bezieht sich auf die Finanzierung der Eisenbahnstrecke zwischen Novi Sad und Sombor, ungarische Grenze, die komplett neu gebaut worden ist. Und da hört man, gäbe es den Verdacht, dass hier mit der Finanzierung nicht alles lupenrein stattgefunden habe und möglicherweise auch für Parteienfinanzierung und Kickback-Zahlungen und Korruption im weitesten Sinne.
0: Für den Bau der Eisenbahnstrecke gewährte China Serbien einen Kredit unter einer Voraussetzung. Mindestens 51% der Bauarbeiten müssen von chinesischen Unternehmen durchgeführt werden. In der Realität wurden diese aber wieder an serbische Subunternehmen ausgelagert. Wir wissen das, weil sich ein Whistleblower, der als Ingenieur auf der Baustelle beschäftigt war, an die Öffentlichkeit wandte. Er wies die Behörden wiederholt auf Baumängel hin, auch in Bezug auf das Vordach. Nichts passierte. Das liegt wohl auch daran, dass Präsident Vučić persönlich Druck machte. Er wollte den Bahnhof zu Wahlkampfzeiten eröffnen. 6 Monate früher als ursprünglich geplant. Nach den Protesten begannen vereinzelt Staatsanwaltschaften zu ermitteln. Offenbar ermutigt von den Menschenmassen, die in ganz Serbien auf die Straße gingen.
6: Und es gibt auch ein Verfahren gegen den früheren Infrastrukturminister. Also es gibt Verfahren, die halt auch von vielleicht unerschrockenen Staatsanwältinnen und Staatsanwälten durchgeführt werden. Gleichzeitig waren das aber auch die Verfahren, die die Politik ein bisschen alarmiert haben. Ne? Also Korruptionsbekämpfen ist schon erlaubt, aber nicht bei mir. So ist die Kurzversion.
0: Korruptionsbekämpfung ja, aber nicht bei mir. Diese selektive Anwendung des Rechts, die Begünstigung von Parteimitgliedern, Die Käuflichkeit von Behörden hat eine ganze Generation politisiert.
10: Ja, die Gen Z, dem wurde lange mal vorgeworfen, dass sie politisch nicht interessiert seien, dass sie passiv seien, dass sie eher konservativ eingestellt seien. Das ist sozusagen ein Vorwurf, den man nicht nur in Serbien gehört hat, natürlich auch auf einem globalen Ebene. Das ist so die Generation, die vor dem Computer sitzt und liked, aber nicht viel macht.
0: Plötzlich geht diese Generation auf die Straße, besetzt über Monate Fakultäten, gründet basisdemokratische Pläne. Und ja, klar, hängen sie auch im Internet herum. Sie basteln politische Memes und machen sich geschickt über die serbische Führung lustig. Die Studierenden verbreiten aber nicht nur Memes für ihre Generation, sondern sie gehen auch ganz gezielt auf ältere Menschen im Land zu. Sie wissen, dass Vucic sich ein Medienmonopol aufgebaut hat und viele SNS-Wähler und Wählerinnen auf dem Land seit Jahren mit seinen Narrativen gefüttert werden.
10: Na, die Studierenden haben das auch sehr genau wahrgenommen. Sie sahen sich eben nicht nur als Protest einer Generation, sondern sie haben auch sehr bewusst versucht, auf die älteren Generationen zuzugehen. Und da gab es zahlreiche Aktionen, wie beispielsweise ein Student in jedem Dorf, wo Studierende wirklich in die kleinsten Dörfer gegangen sind und dort von Tür zu Tür angeklopft haben.
0: Auch Angelina hat den Dialog gesucht. Allerdings ohne großen Erfolg. Ihr Opa bleibt ein leidenschaftlicher SNS-Anhänger, macht auch Wahlkampf mit SNS-Kappe für Vucic.
5: Da wollte ich nicht mit mir reden, zwei Tage lang. Also da weiß auch, dass ich bei Blockade Badge bin. Also das ist auch irgendwo sehr verletzend, wenn die eigene Familie so über einen denkt. Der hat mir erklären wollen, dass ich von französischen Geheimagenten bezahlt werde, damit ich Unruhe stifte in Serbien und damit ich gegen meinen eigenen Staat vorgehe.
15: Pumpei macht Druck, rufen sie. Zu Fuß, mit Traktor oder Fahrrad sind sie über Nacht aus ganz Serbien gekommen. Die Bewohner von Belgrad haben ihnen sogar den roten Teppich ausgerollt.
0: Am 15. März 2025 erlebt der Protest seinen bisherigen Höhepunkt. Geschätzte 300.000 Menschen gehen in Belgrad auf die Straße. Drohnenaufnahmen zeigen, wie sie das Licht an ihren Smartphones einschalten. Die gesamte Innenstadt ist erleuchtet. Diese Dimensionen wecken Erinnerungen an den Oktober 2000. Auch ORF-Korrespondent Christian Wehrschütz spricht sie in seiner Live-Schaltung an.
16: Die Demonstration in Belgrad war wohl noch größer als jene, die vor 25 Jahren zum Sturz des Autokraten Slobodan Milosevic geführt hat. Heute richteten sich die Protestmärsche gegen den serbischen Präsidenten Aleksandar Vucic.
0: Vor 25 Jahren, am 5. Oktober 2000, brach ein Volksaufstand gegen den serbischen Machthaber und Autokraten Slobodan Milosevic los. Milosevic gilt als Drahtzieher der Jugoslawienkriege in den 1990er Jahren. Der Kriegstreiber hatte sich außerdem der Wahlfälschung schuldig gemacht. Das brachte das Fass zum Überlaufen und löste einen Volksaufstand aus, der am 5. Oktober zum Sturz von Milosevic führte. Eine neue Regierung, angeführt vom Oppositionellen Zoran Djindjic, kam an die Macht. Im April 2001 geschieht etwas, was lange für undenkbar gehalten wurde. Milosevic wird in seiner Villa in Belgrad festgenommen und an den Internationalen Strafgerichtshof für das ehemalige Jugoslawien ausgeliefert. Dort wird ihm daraufhin der Prozess wegen Völkermord, Verbrechen gegen die Menschlichkeit sowie Kriegsverbrechen gemacht. Aber dann, zwei Monate bevor das Urteil hätte gefällt werden sollen,
17: Milosevic tot. Der ehemalige jugoslawische Präsident stirbt im Gefängnis in Den Haag.
0: Milosevic stirbt an Herzversagen. Er konnte für das Leid, das er in den 1990er Jahren herbeigeführt hat, nicht mehr schuldig gesprochen werden. Damals, zur Zeit der Jugoslawienkriege, war auch ein radikaler und zugleich redegewandter Jungpolitiker für ihn im Einsatz.
10: Ja, ich meine, Vucic war selber natürlich Teil des Regimes. Seine Partei damals, die Serbische Radikale Partei, war eine ultranationalistische Partei, die eigene paramilitärische Verbände gegründet hatte und in den Kriegen in Kroatien und Bosnien aktiv beteiligt war. Er selber war damals parteinaher Journalist, der also auch ganz offen den Muslimen in Bosnien mit Ermordung gedroht hat. Also er hat einen menschenverachtenden Nationalismus damals unterstützt.
0: Was viele nicht wissen: Aleksandar Vucic war 1998 Informationsminister von Milosevic gewesen. Heute, wo er selbst Präsident ist, gibt es wieder massive Proteste in Serbien. Eine Sache aber ist auffällig. Die Menschenmassen tragen keine EU-Flaggen vor sich her. Anders als damals auf dem Maidan 2013 in der Ukraine oder in den letzten Jahren in Georgien. In Serbien hingegen sieht man das blaue Banner mit den goldenen Sternen nirgendwo. Das ist erstaunlich, weil viele Demonstrierende genau das wollen, was auch die EU von Serbien im Beitrittsprozess fordert: Rechtsstaatlichkeit.
10: Was wir im Moment haben, ist, dass viele in Serbien, gerade jener, die auf die Straßen gegangen sind, das Gefühl haben, dass die Europäische Union eben auf der Seite Vucic steht. Und da ist dann sehr viel Schaden aufzuräumen im Nachhinein, wenn sich dieses Bild verfestigt. Weil natürlich, es wird eine Zeit nach Vucic geben und hoffentlich eine eher demokratischere Herrschaft. Nur ob die dann in der Europäischen Union ihre Zukunft sieht, hängt auch davon ab, wie stark die Europäische Union auch auf ihre eigenen Werte besteht.
0: Es wird eine Zeit nach Vucic geben, sagt Florian Bieber. Angelina hofft deswegen auf
5: zuerst einmal Wahlen, Wahlen, Wahlen, Neuwahlen. Ich glaube, da wird jetzt gerade gemunkelt.
0: In Serbien müssen spätestens bis Ende 2027 Parlamentswahlen stattfinden. Und die Studierenden wollen den nächsten Schritt tun. Die Zeit der Straße ist vorbei.
7: Die Bewegung hat ja lange gebraucht, um überhaupt sich auf politische Gedanken zu einigen. Am Anfang, und das habe ich dieser Bewegung auch durchaus vorgehalten, hatten die ja gesagt, wir wollen nur demonstrieren, wir stehen über allen Parteien, wir lehnen alle Parteien ab, wir sind keine Partei, wir wollen auch keine werden, wir wollen auch keine Macht, wir wollen nur demonstrieren. Sie haben sich sozusagen, und das habe ich doch für sehr naiv gehalten, gedacht, wir können den Vucic und sein System wegdemonstrieren. Und das geht sicherlich nicht. Und dann, spät aber doch, ist diese Idee entstanden einer studentischen Liste.
0: Diese Liste, von der Michael Martens spricht, ist allerdings noch nicht veröffentlicht. Gerüchte gibt es aber seit längerem. Auf Platz 1 könnte etwa der Rektor der Belgrader Universität, Vladan Djokic, stehen. Ein Stolperstein für die Protestbewegung ist sicher, dass sie sehr heterogen ist. Neben Menschen wie Angelina, die für den Rechtsstaat auf die Straße gehen, mischen sich auch Nationalisten, denen Vucic nicht rechts genug ist. Sie werfen ihm vor, den Kosovo an den Westen verkauft zu haben. Es wird also schwer, sich auf ein Programm zu einigen. Das, sagt Florian Bieber, war aber auch nie der Plan.
10: Aus der Studierendenliste wird wahrscheinlich keine Partei entstehen. Dafür ist sie viel zu heterogen. Die Studierenden haben auch ganz bewusst versucht, kein klares Programm zu geben, außer zu sagen, wir brauchen nicht nur einen Regimewechsel, sondern auch einen Paradigmenwechsel. Wir brauchen eine Wiederneugestaltung eines demokratischen Serbiens.
0: Die Studierendenliste will also keine klassische Partei sein, sondern eine Art Katalysator. Sie will, ähnlich wie das Peter Madja in Ungarn gerade versucht, wieder ein faires Spielfeld ermöglichen, wo ein Präsident nicht die gesamte Sendezeit in den Medien bekommt oder bei Wahlen mit unfairen Mitteln spielt. Eine Sache wird laut Florian Bieber entscheidend sein. Wie wird sich Serbiens Opposition verhalten?
10: Es gibt genug Umfragen, die zeigen, dass viele Bürgerinnen und Bürger eher weniger für die Studierenden wählen würden, wenn die gemeinsam mit der Opposition auftreten, weil die Opposition so stark diskreditiert wurde von dem Regime, dass das eher negativ sich auswirkt. Aber wenn man quasi zwei parallele Oppositionslisten hat, die einander nicht bekämpfen, sondern gemeinsam gegen Vucic kandidieren und eine gemeinsame Grundbotschaft haben, dann gibt es gute Chancen auf einen Wahlsieg. Das zeigen Umfragen immer wieder.
0: Derzeit ist alles möglich. Dass Vucic die Wahlen erst zum regulären Termin ansetzt, in der Hoffnung, dass die Euphorie der Proteste verpufft.
7: Allerdings spielt Vucic natürlich, und das kann man ganz wertfrei feststellen, sehr klug aus seiner Sicht, auf Zeit. Er setzt darauf, dass dieser Enthusiasmus der Protestbewegung langsam verläuft. Und man hat ja auch keine Massenproteste mehr. Das ist auch ganz normal. Kein Volk der Welt kann über 2 Jahre hinweg ständig mobilisiert sein. Das funktioniert gar nicht.
0: Aber auch ein Überraschungsmoment ist denkbar. Vorgezogene Wahlen, das weiß jeder in Serbien, gehören zum Standardrepertoire von Vucic. Vielleicht setzt er die Wahlen ja diesen Sommer an, wenn alle im Urlaub sind. Auch die Studierenden wollen ja irgendwann einmal ans Meer fahren.
18: Das war der 5. Teil von Im Warteraum der EU, eine Reihe von Franziska Tschinderle. 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Gesprochen hat neben der Autorin Marie-Louise Stockinger, redaktionelle Mitarbeit Martina Huber-Kerndl. Und für die Redaktion zur Reihe ist Ute Mauenberg verantwortlich. Morgen reisen wir nach Bosnien-Herzegowina, ein Land, das sich für die Fußball-WM qualifiziert hat, was nicht nur mit Stolz, sondern auch mit Spannungen verbunden ist. Und wir bleiben bei der Weltmeisterschaft im Männerfußball. In der dieswöchigen Musikviertelstunde blicken wir in die drei Gastgeberländer der WM. Den Anfang macht heute Mexiko. Stefan Niederwieser und Robert Stadlober thematisieren heute eine auf den ersten Blick harmlos wirkende 80er-Jahre-Ballade mit rauer Frauenstimme von Ana Gabriel von 1988. Mehr dazu in 100 Songs. 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
19: 1988. Mexiko steckt in der tiefsten Krise seiner jüngeren Geschichte. Die Landeswährung verliert dramatisch an Wert, in der Hauptstadt sind noch immer Trümmer eines schweren Erdbebens zu sehen und die Wahl des Präsidenten wird von Manipulationen überschattet. Da singt Ana Gabriel vom verzehrenden Feuer der Liebe. Das ist eine Geschichte verbotener Hoffnung. Das ist die Geschichte von Simplemente Amigos.

0: Freunde. Einfach nur Freunde, lieber Robert.
1: Ja.
0: Aber wer weiß schon, was wirklich zwischen uns beiden vor sich geht?
1: Vielleicht Ana Gabriel. Na, sie singt diese Zeilen in dem Song Simplemente Amigos. Und der Refrain macht dann klar, dass diese beiden Freunde zumindest sich hinter verschlossenen Türen unkontrollierbar lieben. Diese Liebe wird allerdings von ihnen nicht akzeptiert. Ihnen, das bleibt im Text ziemlich vage, das können die Eltern sein, die Brüder, die Nachbarn oder bestimmte Teile der konventionellen Gesellschaft.
2: Yeah, this song is speaking about illicit love, forbidden love, beyond just your run-of-the-mill Romeo and Juliet sort of scenario.
0: Das ist Lorena Alvarado. Sie forscht an der University of California zu lateinamerikanischer Musik.
2: And that deep, deep longing for it to be known to everybody. You know, this exhaustion with hiding it. The ballad form really lends itself to that climax, to that crescendo of dreaming another world where we could be free.
1: Simplemente Amigos ist keine gewöhnliche Romeo und Julia Geschichte, sagt Lorena Alvarado. Es geht um die Sehnsucht, gesehen und anerkannt zu sein, dass man sich nicht mehr verstecken muss. Und diese Ballade schwillt mit einem großen Crescendo an und gipfelt im Traum einer Welt, in der wir frei sein können. Frei nämlich, zu lieben, wen und wie wir wollen.

0: Ein paar Eckdaten zu Ana Gabriel. Sie wird 1955 geboren im Bundesstaat Sinaloa am Golf von Kalifornien. Sie geht dann mit 15 nach Tijuana, eine große Stadt in Grenznähe zu Kalifornien. Sie lernt dort Buchhaltung und arbeitet in einer Maquiladora, so nennt man die typischen Montagefabriken in Grenznähe. Ana Gabriels erstes Album erscheint dann 1980, noch unter ihrem bürgerlichen Namen, Lupita Araujo. Während der Aufnahmen zu diesem Album wird sie von einem Produzenten sexuell belästigt und geht daraufhin nach Mexiko-Stadt.
1: It is a moment in which most Latin American singers who want to have a presence throughout Latin America would come to Mexico.
0: Das ist Alejandro Madrid. Er ist Professor für Musik an der Harvard University und er ist ein Pionier in der Erforschung lateinamerikanischer Popmusik.
1: Because the big shows are produced in Mexico, the big labels are here. They will also have their units in other countries of Latin America, but one of the big headquarters for these companies was in Mexico.
2: Mexiko ist in den 80er Jahren also das Sprungbrett nach ganz Lateinamerika. Hier werden alle großen TV-Shows produziert und alle großen Labels haben hier ihre Hauptquartiere. Und Mexiko-Stadt ist ja auch die mit Abstand größte Stadt der Welt, in der Spanisch gesprochen wird.
0: Der größte Medienkonzern in Mexiko heißt Televisa. Und Televisa verkauft eigene TV-Shows nach ganz Iberoamerika. Das heißt also nicht nur Lateinamerika, sondern auch Spanien und Portugal. Zu Televisa gehören nun nicht nur TV-Sender und Radios und Zeitungen, sondern auch das Aztekenstadion und der Fußballclub, der dort spielt. Eine Talentshow der Televisa heißt Valores Juveniles und dort fällt Ana Gabriel zum ersten Mal als Songwriterin auf und bekommt 1985 einen Plattenvertrag. Auf ihrem Debüt singt sie mit rauer Stimme und klingt ganz anders als die Balladistas dieser Zeit.

0: Zeittafel. 1982 kann Mexiko seine Schulden nicht länger bedienen und ist bankrott. Schnell greift die Krise auf die anderen Volkswirtschaften in Lateinamerika über. Der Internationale Währungsfonds schreibt Mexiko wirtschaftsliberale Reformen vor, etwa die drastische Kürzung staatlicher Subventionen, Privatisierungen staatlicher Betriebe und Austerität. 1985 wird ein Agent der US-Drogenbehörde durch ein Kartell ermordet. Ein Erdbeben fordert in Mexiko Stadt mindestens 10.000 Menschenleben, zehntausende Wohnungen werden unbewohnbar. 1986 findet die Fußball-Weltmeisterschaft in Mexiko statt. Argentinien wird zum zweiten Mal Weltmeister. 1987 klettert die Inflation auf 150%. Brot, Bohnen und Tortillas werden empfindlich teurer. 1988 wird die Wahl Carlos Salinas zum Präsidenten von Mexiko von Manipulationen überschattet.
1: Simplemente Amigos ist auch ein Song darüber, zurückgewiesen zu werden von der Gesellschaft. Aber hinter verschlossenen Türen, heißt es im Songtext, da lieben sich die beiden, ohne dass sie das, was sie fühlen, noch kontrollieren können.

0: Was aber, fragen sich manche, wenn Anna Gabrielle in Wirklichkeit über die Liebe zu einer Frau singt? Damals, 1988, lernt Anna Gabrielle die Schauspielerin Veronica Castro kennen. Sie hat eine Talkshow, sie ist bei ihr immer wieder zu Gast und zwischen den beiden gibt es eine ziemlich sehenswerte Chemie, die Leute dazu bringt, sich zu fragen, handelt Simplemente Amigos in Wirklichkeit von diesen beiden Frauen?
1: It's something that a lot of foundational Mexican artists that are identified with the nation share. You know, Lucha Reyes, Chavela Vargas, and this Juan Gabriel, Ana Gabriel, they all are queer artists, not necessarily maybe in their sexuality, although for some it is true, but in the way that they question, right? They question the codes, either through the sound of their voice or the way that they dress, right? Or how they render traditional Mexican song, you know, how they queer it. I mean, I think that's fundamental to Mexican culture in a way, is that queering.
2: Und Lorena Alvarado meint hier, dass zentrale mexikanische KünstlerInnen wie Lucha Reyes, Chavela Vargas, Juan Gabriel und Ana Gabriel etwas gemeinsam haben, nämlich, dass sie auf eine Weise in Codes kommunizieren und Codes hinterfragen, sei das mit dem Klang ihrer Stimme, mit der Art, wie sie sich anziehen oder wie sie die traditionellen mexikanischen Songs interpretieren. Das hat alles etwas von einer Queerness und dieser queere Anstrich ist in gewisser Weise fundamental für die mexikanische Kultur.

0: Well, their presence in the public eye and their presence in these national networks allowed it for that sort of, especially with Juan Gabriel, is more evident, no? With just, you see how he behaves on stage, and his behavior on stage would never be allowed out of stage, no? In the sort of machista society as Mexico is, right? That is not as clear because with Ana Gabriel, because her behavior on stage is really very conventional, no? But what their songs allow is for a conversation to take place, maybe privately or maybe among certain communities, about the fact that there's other non-conventional and non-normative ways of expressing yourself sexually, you know?
1: Ana Gabriel und Juan Gabriel sind in den nationalen Medien sehr präsent in Mexiko. Abseits einer Bühne wäre insbesondere das Auftreten von Juan Gabriel in einer machoiden Gesellschaft, wie Mexiko eine ist, absolut nicht möglich. Da ist sich Alejandro Madrid sicher. Aber die Lieder der beiden machen eben Gespräche und überhaupt den Austausch über Formen des sexuellen Ausdrucks möglich, die nicht konventionell sind und eigentlich in der Gesellschaft tabu.
2: 1990 wird Ana Gabriel Simplemente Amigos als bester Song des Jahres bei den Lo Nuestro Awards in Miami nominiert. Und bald schon wird der Song zur Hymne für alle, die ihre Liebe nicht offen ausleben können. Ana Gabriel schreibt später nicht nur Balladen, sondern sie singt auch Mariachi und Rancheras, also zutiefst mexikanische Musikformen. Und für Alejandro Madrid zählt sie zu den wichtigsten Songwriterinnen Mexikos der letzten 40 Jahre.
0: And Ana Gabriel would be among the most important songwriters, female or male, of the last maybe 30, 40 years, no?
2: Und 2024 lässt Ana Gabriel dann ihre Fans in einem kurzen Video wissen, dass sie geheiratet hat. Sie spricht von einer Marita, also Ehefrau. Und bei einem Konzert stellt sie dann klar, dass einige Gerüchte um diesen Song Simplemente Amigos nicht stimmen. Das Lied, sagt sie, ist gedacht für alle. Es gehört allen.
3: If we think of Ana Gabriel as diva, with her ronca voice, sounding different, sounding desire, sounding longing that is forbidden, then there's something incredibly beautiful, radical and hope-giving, I think, with Ana Gabriel and with her song.
1: Wenn wir an Ana Gabriel als Diva denken, das sagt Lorena Alvarado hier, die durch ihre raue Stimme ganz anders klingt, ein ganz anderes Verlangen und eine verbotene Sehnsucht ausdrückt, dann verkörpert sie und ihre Songs etwas Schönes, Radikales und Hoffnungsvolles. Ja, und das geht mir tatsächlich auch so. Ich wusste die Hintergründe über Ana Gabriels Karriere und ihre Lieder eigentlich gar nicht. Und dass da so eine Subversion stattgefunden hat, vor allem zu dieser Zeit schon, Wahnsinn. Also, wie man sieht, Gefühle können eine kleine mexikanische Revolution auslösen. Denn wie heißt es im Song? Was würde ich geben, unsere Liebe hinauszuschreien, dass die Tür zugeht und wir uns hemmungslos lieben, dass wir umarmt aufwachen und wir uns weiter lieben wollen. Aber in Wirklichkeit ist es so, dass sie unsere Liebe nicht akzeptieren.
2: Und das war einer von 100 Songs. Geschichte wird gemacht.
4: Schön radikal, poetisch und hoffnungsvoll. Stefan Niederwieser und Co-Host Robert Stadlober über die Ballade Simplemente Amigos. Für die Redaktion zur Reihe 100 Songs Geschichte wird gemacht, ist Astrid Schwarz verantwortlich. Und wir hören noch mal rein. Und das war's für heute mit dem Radiokolleg.

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1: Am Mikrofon Martin Balder. In Evian auf der französischen Seite des Genfersees beginnt heute der dreitägige Gipfel der 7 führenden Industrienationen. Begleitet wird er von Protesten. In Genf haben gestern zehntausende Menschen zunächst friedlich demonstriert. Am Abend kam es dann zu Krawallen. Mehr von Leonie Heitz.
2: Schon vor Beginn des Gipfels protestieren Tausende in Genf für die Rechte der Palästinenser, Frauenrechte und das Klima. Am Abend kommt es zu Ausschreitungen. Die Polizei setzt Tränengas ein. Die Generaldirektorin der Hilfsorganisation Oxfam Frankreich, Cécile Duflot, wirft den G7 vor, zentrale Themen auszublenden. Themen wie soziale Fragen, Entwicklungszusammenarbeit, humanitäre Hilfe und das Klima werden von Donald Trump platt gemacht. Stattdessen soll es um die großen Krisen gehen, den Nahen Osten und den Krieg in der Ukraine. Präsident Zelensky sowie Vertreter aus Ägypten, Katar und den Vereinigten Arabischen Emiraten werden in Evian erwartet.
1: Russland hat die Ukraine in der Nacht mit schweren Angriffen überzogen. Laut ukrainischer Armee wurden 70 Raketen und mehr als 600 Drohnen eingesetzt. In den Städten Charkiw und Kiew wurden mindestens 9 Menschen getötet. In Kiew wurde das Höhlenkloster Pechersker Lavra getroffen und in Brand gesetzt. Die Anlage gehört zum Weltkulturerbe der UNESCO. Der ukrainische Präsident Volodymyr Zelensky hat unterdessen seine Forderungen nach der Lieferung westlicher Luftverteidigungssysteme bekräftigt. In dieser Woche reist Zelensky zum G7-Gipfel sowie zu einem Treffen der EU-Staats- und Regierungschefs in Brüssel. Markus Langer berichtet.
3: Bei den Treffen mit den Partnern Kiews müsse es um die Verteidigung gegen russischen Terror gehen, erklärte Zelensky. Es sei sehr wichtig, dass diese Verhandlungen zu konkreten Entscheidungen führen. Die ukrainische Armee habe in der vergangenen Woche 1920 russische Drohnen und 17 Raketenangriffe registriert. Neben der Lieferung von Luftabwehrsystemen forderte Zelensky eine Stärkung des Sanktionsdrucks auf Moskau. Nur durch die Einheit der Partner könne der Krieg auf würdige Weise beendet werden. Der ukrainische Präsident zählte auch die jüngsten ukrainischen Angriffe auf Ziele in Russland auf, die demnach teilweise weit im Landesinneren lagen. Unter anderem seien Beschränkungen des Luftverkehrs an 6 russischen Flughäfen verhängt worden, meinte Zelensky.
1: Bei der Fußball-WM bestreitet das Team des Iran in der kommenden Nacht in Los Angeles gegen Neuseeland sein erstes Vorrundenspiel. Das iranische Team muss wegen des Kriegs mit den USA Einreiserestriktionen hinnehmen und ist daher schon jetzt aus Mexiko an den Spielort gereist. Martin Lang.
4: Mit 5 Stunden Verspätung kommt das iranische Nationalteam von Tijuana nach Los Angeles, um zumindest einmal die Trainingsmöglichkeit vor dem Match im Stadion nützen zu können. Beim offiziellen Medientermin weicht man Fragen mit politischer Brisanz aus. Teamkapitän Mehdi Taremi, der bei Olympiakos Piräus in Athen spielt, sagt, natürlich spürt man Spannungen, aber er verweist darauf, dass der Fußball verbindet und dass man bei der WM allen Iranern Freude bereiten möchte, wo immer sie sind. Iran gegen Neuseeland beginnt in der kommenden Nacht um 3 Uhr früh. Heute Abend ab 18 Uhr beginnt für Europameister und Turnierfavorit Spanien das Turnier gegen WM-Neuling Kap Verde. Ab 21 Uhr spielt Belgien gegen Ägypten.

0: bis ins Südburgenland. In den nächsten Tagen bleibt es zwar leicht wechselhaft, vorerst meist auch noch windig, es wird aber immer wärmer, in der zweiten Wochenhälfte zunehmend schwül und heiß. So viel zum Wetter von Gerald Holzinger.
1: Und jetzt der Blick auf die Themen des Mittagsjournals, heute mit Barbara Schieder.
2: Vielen Dank. Deal oder No Deal? Wie belastbar ist die angebliche Einigung zwischen dem Iran und den USA? Das bespreche ich mit einem Iran-Experten. Wie wird sich Israel verhalten? Dazu eine Schaltung nach Tel Aviv. Und die aktuellen Entwicklungen im Nahen Osten werden wohl auch das Thema beim Treffen der EU-Außenminister und beim G7-Gipfel sein, zu dem ja auch US-Präsident Trump anreist. Außerdem 4 Jahre Haft für den Sohn von Norwegens Kronprinzessin Mette Marit wegen mehrfacher Vergewaltigung. Innenpolitisch beschäftigen wir uns weiter mit den Nachwehen des Doppelbudgets, konkret damit, was der Sparkurs für unsere Verteidigung, die Justiz und die Verkehrsplanung der ÖBB bedeutet. Und auch in Großbritannien soll jetzt ein Social-Media-Verbot für unter 16-Jährige kommen.
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1: Im Studio begrüßt sie Barbara Schieder. Wer einmal lügt, dem glaubt man nicht. Dutzende Male hat US-Präsident Trump eine Einigung mit dem Iran schon in Aussicht gestellt. Als er es rund um seinen 80. Geburtstag schon wieder getan hat, wollte ihm tatsächlich niemand mehr glauben. Jetzt mehren sich aber die Anzeichen dafür, dass womöglich tatsächlich mehr dran ist. Sowohl der Iran als auch die pakistanischen Vermittler haben eine grundsätzliche Einigung bestätigt. Am Freitag soll diese in der Schweiz unterzeichnet werden. Wie belastbar ist das alles? Das bespreche ich gleich mit dem Iran-Experten Walter Posch sowie unserem Korrespondenten in Tel Aviv. Und wir sehen uns an, wie das alles am Treffen der EU-Außenminister und am beginnenden G7-Gipfel aufgenommen wird. Was Sicherheit und Verteidigung betrifft, muss das österreichische Bundesheer langfristig Einschnitte hinnehmen, auch wenn im Doppelbudget 2027-28 mehr Geld vorgesehen ist. Einschnitte im Bereich der Justiz und der ÖBB sehen wir uns auch noch näher an in dieser Sendung. Dann richten wir unseren Blick auf das norwegische Königshaus oder besser die Verurteilung des Sohnes von Kronprinzessin Mette Marit zu 4 Jahren Haft und wie mit Hilfe künstlicher Intelligenz offenbar erfolgreich ein Universalimpfstoff entwickelt wurde, erfahren Sie auch noch in diesem Journal. Zunächst einmal aber, wie das Wetter wird, und zwar von Jörg Stieber.
2: Heute Nachmittag wechseln mehr oder weniger in ganz Österreich Sonnenschein und Wolken. Am längsten sonnig ist es dabei in Vorarlberg und Tirol. Etwas mehr Wolken gibt es nach Südosten zu. Und vor allem in Kärnten, der südlichen Steiermark und im Südburgenland bilden sich auch einzelne Regenschauer und Gewitter. Besonders an der Alpen-Nordseite und im Osten weht lebhafter bis kräftiger Wind aus West bis Nordwest. In Tannheim, Maria Pfarr und in Bad Vöslau derzeit mit Böen um die 50 km pro Stunde. Die Temperaturen reichen 18 bis 26 Grad. In den nächsten Tagen wird es dann immer wärmer.
1: Kann es diesmal tatsächlich wahr sein? Man traut sich schon gar nicht mehr daran zu glauben. Die USA und der Iran haben nach übereinstimmenden Angaben vereinbart, den Krieg zu beenden und die Straße von Hormus für den Schiffsverkehr freizugeben. Schon die Hoffnung, dass die Vereinbarung diesmal tatsächlich hält, wird von der Politik und den Börsen positiv aufgenommen, auch wenn noch mehr Fragen oftmals beantwortet sind. Die jetzt erreichte vorläufige Vereinbarung soll jedenfalls am Freitag unterzeichnet werden und ab dann Gültigkeit haben. Hartmut Fiedler mit dem, was man bisher weiß.
3: Der britische Premierminister Keir Starmer ist heute früh der Erste, der das Zustandekommen der Vereinbarung zwischen den USA und dem Iran begrüßt.
4: I want first to welcome the breakthrough reached last night between the US and Iran.
3: Ähnlich äußern sich der französische Außenminister, der deutsche Bundeskanzler und andere europäische Politiker. Und die Ölpreise spiegeln die Erleichterung. Sie sinken. Was genau vereinbart worden ist und was nicht, ist nach wie vor nicht bekannt. Die USA haben keinen Text veröffentlicht, der Iran auch nicht. Laut Pakistan soll die Vereinbarung am Freitag in Genf unterzeichnet werden und als Grundlage für eine 60-tägige Verhandlungsrunde über die Einzelheiten dienen. Nicht lange, um die Fragen zu klären, die um das iranische Atomprogramm kreisen. Was passiert zum Beispiel mit dem hoch angereicherten Uran, das der Iran besitzt? Ein Vertreter des iranischen Parlaments sagte am Vormittag, dass der Iran das Uran allenfalls verdünnen, aber nicht herausgeben würde. Die Aufhebung der Sanktionen gegen den Iran könnte ein weiterer Stolperstein sein. Unklarheit besteht auch im Hinblick auf Israel und den Libanon. Die Angriffe Israels auf die Schiitenmiliz Hisbollah, die das Abkommen zuletzt zumindest verzögert haben, sollen enden. Voraussetzung ist, dass die Hisbollah Israel nicht mehr angreift und der israelische Verteidigungsminister erklärte, dass Israel die im Krieg eingenommenen Gebiete im Südlibanon, Syrien und Gaza weiter besetzt halten werde. Die gestrige Vereinbarung ist ein beachtlicher Fortschritt, aber kein Frieden.
1: Dazu bin ich jetzt mit meinem Kollegen Nikolaus Wildner in Israel verbunden. Hallo.
5: Hallo, guten Tag.
1: Viel wird wohl davon abhängen, wie sich Israel jetzt weiter verhält. Lässt sich das schon absehen?
5: Wie wir bereits gehört haben, in Grundzügen ist bereits jetzt sehr deutlich, dass Israel nicht vorhat, seine Truppen aus den derzeit besetzten Zonen im Südlibanon, im syrisch-israelischen Grenzgebiet und im Gazastreifen abzuziehen, komme was wolle. Das hat der israelische Verteidigungsminister Israel Katz am Vormittag erklärt. Und er hat auch erklärt, dass Israel im Südlibanon

0: deine Option?
1: Ein Ende des Konflikts zwischen der Hisbollah und Israel ist mit einem Wort gesagt unmöglich. Und um das zu erklären, gilt es, die Sicht der Hisbollah und weiters auch des Iran auf Israel zu berücksichtigen. Die Hisbollah, der Iran, auch die Hamas in Gaza betrachten Israel nicht, so wie das in Europa üblich ist, als Staat, sondern als eine ortsfremde, von außen in die Region getragene Besatzung eines arabischen und islamischen Landes. Iran, Hamas, Hisbollah vergleichen Israel gerne unter anderem mit den Kreuzfahrern, die nach knapp 200 Jahren von den Muslimen wieder aus dem Heiligen Land vertrieben worden sind, oder auch zum Beispiel mit den Franzosen in Algerien. Dem hält Israel entgegen, dass dieses Land seit rund 3000 Jahren die Wiege und das geistige Zentrum des jüdischen Volkes ist und dass Juden in diesem Land das Recht haben, selbstbestimmt in ihrer historischen Heimat zu leben. Dieser Konflikt handelt also von ganz grundsätzlichen historischen und ideologischen Auffassungsunterschieden und wird sich dementsprechend nicht beilegen lassen, wenn sich nicht eine dieser Seiten wieder erwarten selbst aufgibt. Für Israel ist es daher auch keine Option, nicht mehr gegen die Hisbollah vorzugehen, da diese auch künftig nach neuen Wegen suchen wird, Israel zu bedrohen, um es früher oder später in seiner jetzigen Form zerstören zu können.
0: Von Schreiduellen zwischen US-Präsident Trump und Israels Premier Netanyahu war einmal mehr zu hören. Trump soll sehr erzürnt über den letzten israelischen Angriff auf Beirut gewesen sein. Wollte der US-Präsident den verkündeten Deal mit dem Iran doch ohne, unter Anführungszeichen, Störfeuer eigentlich schon an seinem runden Geburtstag präsentieren? Wie steht es denn um das Verhältnis der beiden Staatsmänner, also Netanyahu und Trump, und wie viel Einfluss haben die USA noch auf Israel?
1: Nach den Berichten über die jüngsten sehr deftigen Aussagen Donald Trumps in Richtung Benjamin Netanyahus scheint das Verhältnis durchaus belastet und auf einem bisher ungeahnten Tiefpunkt angekommen zu sein, wobei sich manche israelische Beobachter, man muss sagen, noch an die Hoffnung klammern, dass da auch ein bisschen Show dabei sein könnte. Also dass Donald Trump jetzt einmal vor allem gegenüber seiner eigenen Bevölkerung zeigen will, dass er diesen Krieg beenden will und beenden kann. Und wie Trump ja bereits angedeutet hat, sollte der Iran dann keinem Atomabkommen zustimmen, das den Vorstellungen der USA entspricht, dann werden die USA den Krieg gegen den Iran mit noch größerer Härte fortsetzen. Und das würde Netanyahu vermutlich sehr entgegenkommen, wenn das zeitnah vor den Wahlen in Israel spätestens Ende Oktober stattfindet. Aber heute Morgen gibt Netanyahu innenpolitisch in Israel ein verheerendes Bild ab und von praktisch allen Seiten des politischen Spektrums ergehen an ihn Forderungen, diesem Abkommen zumindest diplomatisch etwas entgegenzusetzen, wenn nicht gar militärisch, weil es Stand heute israelische Sicherheitsinteressen nicht nur nicht gewährleisten, sondern sogar gefährden dürfte.
0: Sollte es nicht nur Show gewesen sein, kann es sich Israel leisten, die USA als seinen stärksten Verbündeten zu vergrämen?
1: Aus israelischer Sicht macht es sicherlich keinen Sinn, sich gegen US-amerikanische Interessen und Forderungen zu stellen, wenn es nicht unbedingt notwendig ist. Aber genau das könnte eintreten, wenn die USA und der Iran das bisher bekannte Abkommen voll inhaltlich absegnen dürften. In Israel gilt das Motto, dass ein israelischer Premier auch den USA Nein sagen können muss. Und wie weit Netanyahu mit so einem Nein gehen wird und wie weit Trump bereit sein wird, so ein Nein ohne drastische Folgen zu akzeptieren, das werden nur die kommenden Tage zeigen können.
0: Nikolaus Wildner war das aus Israel. Vielen Dank.
1: Sehr gerne.
0: Ja, Israel und der Iran, auch das ist ein Kapitel für sich. Ich bin zu dieser schwierigen Gesamtgemengelage jetzt mit dem Iran-Experten Walter Posch von der Landesverteidigungsakademie verbunden. Guten Tag.
2: Grüß Gott.
0: Herr Posch, der Iran junktimiert einen Frieden mit den USA mit einem Ende der Gewalt zwischen Israel und der Hisbollah. Wie sehr erschwert das eine dauerhafte Einigung und ist dieser Konflikt damit sozusagen immer das Zünglein an der Waage zu einer größeren Einigung?
2: Ja, prinzipiell ist er sehr wohl das Zünglein einer Waage. Andererseits scheinen die Verhandlungen ja doch weit fortgeschritten zu sein. Und die Frage, wann die Iraner, ich will nicht sagen fallen lassen, aber auf die Hisbollah drängen, einen Waffenstillstand mit den Israelis zuzustimmen, wenn er denn von der israelischen Seite gewollt wird, das hängt dann schon sehr davon ab, wie die amerikanisch-iranischen Beziehungen sich entwickeln.
0: Die Frage, wie stark der Einfluss des US-Präsidenten auf Israel noch ist, haben wir vorhin besprochen. Auf der anderen Seite, die Hisbollah ist bisher auch nicht bereit, die Waffen schweigen zu lassen. Wie sehr hat der Iran seinerseits darauf Einfluss?
2: Doch, die Strategien sind ja meistens zusammengeführt worden.

0: Iran ist die wichtigste Unterstützung für Hisbollah, hat natürlich dafür gesorgt, dass die auch selbstständig agieren können. Und im Prinzip sind die Leute von der Hisbollah, von der Organisation doch sehr politisch realistisch, wissen, dass sie keinen mehr Frontenkrieg sich leisten können, aber sehen in Israel eben eine tödliche Bedrohung für ihre eigene Existenz. Andererseits hat die Hisbollah auch, wenn einmal ein Waffenstillstand da war, wie zwischen 2006 und 2020, doch auch sich an den Waffenstillstand im Großen und Ganzen gehalten und das über mehrere Jahre hinweg, was ja dann zur Stabilisierung und wirtschaftlichen Gesundung Nordisraels und Südlibanons geführt hat.
1: Da besteht also doch etwas Grund zur Hoffnung, wenn ich Sie richtig verstehe. Das, worauf sich der Iran und die USA jetzt geeinigt haben sollen, klingt jedenfalls, selbst wenn am Freitag tatsächlich ein Dokument unterzeichnet werden sollte, bestenfalls nach dem Anfang von etwas, oder?
0: Aber ein wichtiger Anfang zunächst einmal bedeutet er das Ende der Feindseligkeiten. In Wirklichkeit kann sich doch niemand mehr diesen Konflikt wirklich leisten. Es ist ein Konflikt, der zwar eingehegt ist, aber mit dermaßen großen Folgen für die Weltwirtschaft, mit dermaßen großen Folgen für die Sicherheit der Bevölkerungen und mit dermaßen großen Leid auch für die Zivilbevölkerungen überall, dass eigentlich alle Seiten nur davon gewinnen können, wenn jetzt einmal zumindest monatelang oder jahrelang Ruhe herrscht. Die Möglichkeit, dass jetzt was grundgelegt wird, dass da eine neue Ordnung entsteht und dass es de facto auf ein kompliziertes, aber beginnendes Rapprochement zwischen Iran und den USA, das ja dann auch die Sicherheitsinteressen Israels berücksichtigen muss, kommen wird. Diese Möglichkeit ist sehr groß. Das sehen wir an den Anti-Araqchi- und Anti-Regierungsprotesten, die gestern Nacht und vorgestern Nacht in Teheran stattgefunden haben, wo Leute eben genau deswegen dagegen protestiert haben.
1: Aber ist man sich in irgendeiner der vielen offenen Fragen näher gekommen oder muss im Prinzip alles in diesen angepeilten 60 Tagen ausverhandelt werden?
0: Ich glaube, die 60 Tage sind jetzt einmal eine klare Frist, die eine Chance geben. Alles kann jetzt noch nicht ausverhandelt werden und es wird wahrscheinlich viele Kompromisse geben. Das heißt, an einem Punkt wird Konflikt eingefroren werden, an einem anderen Punkt wird er vielleicht wieder aufflackern. Aber wenn allein dieses jetzige Waffenstillstandsabkommen gelänge, dann wäre schon sehr viel gewonnen und es würde sicherlich viel Leid für die Bevölkerungen der Region und viel Schaden für die Weltwirtschaft vermindert werden.
1: Wie schnell kann denn in Ihren Augen der Schiffsverkehr durch die Straße von Hormuz tatsächlich wieder aufgenommen werden?
0: Ja, theoretisch sofort, aber eben nur theoretisch. Realistischerweise hängt es ja auch damit an, wie man ein Entflechtungsabkommen macht, wo welche Raketen, Zielpunkte zurückgenommen werden von den Raketenbasen, wo welche Schnellboote wieder fix in den Hafen gehen, welche Teile der US-Marine weg von abziehen. Es darf auch für keine Seite nach Niederlage und nach Davonlaufen aussehen, sondern nach einem prinzipiellen Verständnis. Dazu muss es zu irgendeinem Abkommen zwischen einem seemännischen Abkommen zwischen der US-Marine und den Iranern kommen. Das ist alles möglich, aber es wird sicherlich nicht so lange dauern, wie befürchtet. Nur die Garantien, es muss erst einmal eine Zeit lang ein sicherer Verkehr durch die Straße von Hormuz gehen, bis danach wieder die Versicherungen vernünftige Preise verlangen und das Vertrauen zurückgeben.
1: Also auf jeden Fall ein längerfristiger Prozess. Sie klingen insgesamt recht optimistisch. Wir wissen allerdings, dass in der jüngeren Vergangenheit schon unzählige Einigungen angekündigt wurden, die dann alle verpufft sind. Welche Halbwertszeit geben Sie dieser denn und hat das jetzt in Ihren Augen eine neue Qualität?
0: Ich glaube, es hat eine neue Qualität. Einerseits, weil die Iraner, beziehungsweise vor allem Außenminister Araqchi, aber sogar auch die Generale Rezoi und Ghalibaf, doch intern angefeindet werden, wenn man ihnen vorwirft, sie würden iranische nationalen Interesse an die Amerikaner verkaufen. Das geschieht eigentlich nur dann. Diese Gruppen, diese Radikalen treten ja nur dann auf, wenn sie fürchten, dass tatsächlich zu einem Abkommen kommen könnte. Das ist der eine Teil. Der andere Teil ist natürlich, dass die amerikanische Wirtschaft oder überhaupt die Weltwirtschaft immer mehr Druck macht. So kann es nicht weitergehen. Die ganze Region ist verheert. Wie geht es mit dem Transport von kritischen Rohstoffen, nicht nur Öl und Gas, aus der Region. Und natürlich spielt eine Rolle, dass strategische Reserven eben auch in den USA gefährlich gefährlich leer werden. Das sind alles Aspekte, die eigentlich ein Umdenken fast schon erzwingen und nahelegen. Vor allem aber, wenn wir uns die Politik von Donald Trump genauer anschauen, wurde eigentlich nie auf der kriegstreiberischen Seite. Er hat eigentlich immer irgendwie versucht, sogar noch im Februar, wo er gesagt hat, unterzeichnet das jetzt, ansonsten muss ich einen Krieg machen oder werde einen Krieg machen. Das scheint doch jemand zu sein, der vielleicht nicht unbedingt nach allen Regeln des Völkerrechts, aber doch bewusst den Frieden sucht.
1: Nicht unbedingt nach allen Regeln des Völkerrechts. Der Iran-Experte Walter Posch war das von der Landesverteidigungsakademie. Vielen Dank.
0: Bitteschön, bitteschön.
1: Mit vorsichtigem Optimismus reagieren die EU-Außenministerinnen und Minister in Luxemburg heute auf die verkündete Einigung zwischen den USA und dem Iran, und die Europäer versuchen, sich ins Spiel zu bringen bei der Umsetzung einer allfälligen Räumung der Straße von Hormus und auch bei Verhandlungen über das iranische Atomprogramm. Aus Luxemburg berichtet Johannes Ferterer.
2: Erfreut über die Einigung zwischen den USA und dem Iran, ernüchtert über die Bilanz des Iran-Krieges, sollte er nun tatsächlich enden. So könnte man die Reaktionen der europäischen Außenministerinnen und Minister in Luxemburg heute Vormittag zusammenfassen. Deutschlands Außenminister Johann Wadephul gibt sich optimistisch, will sich aber auch nicht zu früh freuen.
3: Das ist eine gute Nachricht, und wir werden jetzt sehr interessiert in den nächsten Tagen verfolgen, woraus die Substanz dieser Einigung besteht. Ich denke, Gewissheit werden wir erst am Freitag haben.
2: Am Freitag in Genf sollen nämlich die USA und der Iran ein Friedensabkommen unterzeichnen. Für Wadephul ist klar, die Straße von Hormus müsse frei befahrbar sein. Der Iran dürfe für die Durchfahrt keine Zölle einheben.
3: Die Europäer haben ja zu jedem Zeitpunkt erklärt, dass sie auch bereit sind, eine Rolle zu spielen, wenn es um die Wiederherstellung der Beschiffbarkeit der Straße von Hormus herzustellen. Ich denke, wir müssen offen sein einfach.
2: Offen, sich bei Verhandlungen einzubringen, zeigt sich auch Österreichs Außenministerin Beate Meinl-Reisinger von den NEOS.
4: Zweifelsohne sind viele Fragen aber nicht gelöst, wie zum Beispiel die des iranischen Nuklearprogramms. Österreich hatte aber immer die Position, dass der einzige Weg nach vorne Verhandlungen sind, Diplomatie und eine politische Lösung.
2: Auch die internationale Atomenergiebehörde mit Sitz in Wien solle dabei eine wichtige Rolle spielen, so Meinl-Reisinger. Nüchterne Bilanz über den Krieg zieht die schwedische Außenministerin Maria Stenergard. Man müsse die Details des Deals studieren, aber ihre ehrliche Sorge sei, dass das Regime in Teheran nun besser dastehe als vor dem Krieg.
5: We need to study the details of the agreement. I am, to be very honest, worried that Iran is actually going to be in a better situation than they were before the war started.
2: Diese Meinung teilt Österreichs Außenministerin Meinl-Reisinger nicht, aber macht aus ihrer kritischen Haltung zum Krieg keinen Hehl.
4: Ich habe zu Beginn des Krieges, aber eigentlich schon davor gesagt, es gibt diesen Satz, was auch immer du tust, mach es klug und bedenke, wie es enden könnte. Ich glaube nicht, dass reine militärische Gewalt für eine Komplexität dieser Problemlage die richtige Antwort ist. Vielmehr haben wir immer gewusst, dass es diese Gefahr dieser asymmetrischen Kriegsführung gibt.
2: Auch wenn der Iran-Krieg nun wirklich enden sollte, die Blockade der Straße von Hormus durch den Iran dürfe kein Präzedenzfall werden, so der Konsens beim EU-Außenministertreffen in Luxemburg.
1: Die verkündete US-iranische Einigung beschäftigt nicht nur die EU-Außenminister, sie ist wohl auch das Thema am heute beginnenden G7-Gipfel im französischen Evian-les-Bains am Genfersee. Für uns beobachtet das Treffen meine Kollegin Cornelia Primosch. Hallo.
6: Hallo, Evian.
1: Wie wird denn die kurz vor Gipfelbeginn verkündete Einigung zwischen dem Iran und den USA dort aufgenommen?
6: abwartend. Der Gastgeber, Frankreichs Präsident Emmanuel Macron, der hat ja noch in der Nacht auf die vorläufige Einigung sehr vorsichtig reagiert und er meinte, man müsse sich das jetzt erst genau anschauen, was das genau bedeutet, etwa für den Libanon. Das ist ja ein Gebiet, für das sich Frankreich besonders verantwortlich fühlt. Die angekündigte Straße, der Eröffnung der Straße von Hormuz hat direkte, unmittelbare Auswirkungen, denn Frankreich, Deutschland und Großbritannien, die sind ja alle drei in der Gruppe der G7 vertreten, die haben angekündigt, sich um die Sicherung dieser Seestraße zu kümmern, sobald die Waffen nachhaltig schweigen. Da geht es etwa um Minenräumboote und Ähnliches. Also zusammengefasst und auch mit Blick auf die Bewertung der französischen Medien, hier könnte man sagen, die nächtliche Einigung auf den US-Iran-Deal wird vorsichtig kommentiert und oft ist auch zu hören und zu lesen, tout ça pour ça, das heißt sinngemäß, der ganze Krieg für so einen Ausgang, denn der US-Iran-Deal, der ähnelt schon auch sehr dem, was Donald Trump 2018 aufgekündigt hatte.
1: In der Ukraine deutet unterdessen nichts auf ein baldiges Schweigen der Waffen hin. Ganz im Gegenteil, in der Nacht auf heute sind Kiew und andere Landesteile unter dem stärksten Beschuss seit langem gestanden. Auch das sicherlich ein Schwerpunkt der Gespräche.
6: Ja, auf jeden Fall. Also für Gastgeber Emmanuel Macron insbesondere, der hat noch in der Nacht bei seinem G7-Kommentar zuallererst die Ukraine erwähnt und erst dann den US-Iran-Deal. Macron hat dafür gesorgt, dass Volodymyr Zelensky an den Beratungen der G7 hier auf der französischen Seite des Genfersees teilnehmen kann. Er kommt heute Abend an, Zelensky, gewissermaßen zum Dessert beim Dinner der 7 Staats- und Regierungschefinnen und Chefs. Und morgen könnte es dann auch ein Treffen mit Donald Trump und Zelensky geben. Hier in Evian soll der US-Präsident gewissermaßen wieder auf Linie gebracht werden. Und vor allem wollen die Europäer, dass sie am Verhandlungstisch akzeptiert werden und dass sich Trump nicht völlig aus der Konfliktlösung zurückzieht.
1: US-Präsident Trump, Sie haben ihn schon erwähnt, gibt sich diesmal die Ehre und reist an. Was ist denn von ihm zu erwarten und wie wird sich die Runde ihm gegenüber verhalten?
6: Ja, dass Trump wirklich nach Evian kommt, das wird schon als eigentlicher Erfolg dieses G7-Gipfels gewertet. Und dafür wurde auch einiges unternommen. So wurde das Gipfeldatum verschoben, damit Trump noch seinen 80er feiern kann. Und damit er dann auch wirklich bleibt und nicht so überstürzt abreist wie letztes Jahr beim G7-Gipfel in Kanada, veranstaltet Macron am Mittwoch ein opulentes Staatsbankett auf Schloss Versailles. Aber die Gastgeber, die müssen sich auch verbiegen. Der südafrikanische Präsident Ramaphosa wurde ausgeladen, weil Trump mit dem übers Kreuz ist. Und Themen wie etwa der Klimawandel, die durften gar nicht auf die Tagesordnung gesetzt werden. Hier wird also viel geopfert, um den kleinsten gemeinsamen Nenner zu finden. Eine gemeinsame G7-Gipfelabschlusserklärung, die auch Trump mitträgt, die dürfte es hier nicht geben.
1: Der G7-Gipfel wird, muss man fast sagen, traditionell von Protesten begleitet. Wie massiv fallen diese denn heuer aus?
6: Also hier im Thermalkurort Evian ist es so ruhig, wie es nur in einem Thermalkurort sein kann. Aber auf der gegenüberliegenden Seite des Genfersees schaut es ganz anders aus. Nämlich in der Stadt Genf ist es gestern zu doch deutlichen Protesten und Ausschreitungen gekommen. Das wird hier auf der französischen Seite unterbunden. G7-Kritiker, wie beispielsweise die NGO Oxfam, die dürfen nur beim internationalen Pressezentrum, aus dem ich jetzt gerade berichte, einige brave, angemeldete Aktionen setzen. Die Gipfelteilnehmer selbst, die sind gut abgeschirmt, übrigens auch von den meisten Medienvertretern. Die französische G7-Präsidentschaft, die sorgt dafür, dass es hier vor allem schöne Bilder geben soll. Und idealerweise geht man dann auch noch recht einig auseinander.
1: Vielen Dank, Cornelia. Primosch war das vom G7-Gipfel, der in den nächsten Stunden anläuft aus Evian. Dankeschön.
6: Danke Ihnen.
1: Allerhand Krisen und Konflikte, zum Teil auch in unserer unmittelbaren Nähe. All das hat das Thema Verteidigung in Europa und auch bei uns in Österreich grundsätzlich zu einem wichtigen gemacht. Wie viel Gewicht hat die Verteidigung demgegenüber beim kürzlich präsentierten Doppelbudget 2027-28? Auf dem Papier zählt das Bundesheer da zu den Gewinnern. Als eines von wenigen Ressorts gibt es da in den kommenden 2 Jahren mehr Geld. Jetzt kommt das große Aber. Dem ursprünglichen Aufbauplan 2032 hinkt das Bundesheer meilenweit hinterher. Dazu ist jetzt Niklas Lerch aus unserer Innenpolitikredaktion bei mir im Studio. Hallo.
7: Hallo.
1: Die Regierung verfolgt eigentlich das langfristige Ziel, bis 2032 2% der Wirtschaftsleistung für die Verteidigung auszugeben. Was ist daraus denn geworden?
7: Ja, der Finanzminister hat gestern in der ORF-Pressestunde das 2%-Ziel quasi begraben. Oder wie es Markus Marthabauer von der SPÖ ausdrückt.
8: Als im jetzigen Doppelbudget und dann im Bundesfinanzrahmen, der ja bis 2031 reicht, die 2% nicht sichtbar sind.
7: Bis 2028 bekommt das Bundesheer 5,4 Milliarden Euro. Das sind in etwa 1,2% gemessen an der Wirtschaftsleistung. Und mehr wird es danach auch nicht werden, da war der Finanzminister klar. Die Verteidigungsministerin will trotzdem am 2%-Ziel festhalten. Aus dem Büro von Claudia Tanner, ÖVP, heißt es in einer Stellungnahme, die Umsetzung des Aufbauplans sei Teil des Regierungsprogramms. In 2 Jahren werde das Budget neu verhandelt und dieses Budget werde ebenfalls wieder Änderungen enthalten. Also da gibt man sich im Verteidigungsministerium optimistisch. Das mag alles sein, nur die Zahlen sagen halt etwas ganz anderes. Die Lücke zwischen Plan und Wirklichkeit ist groß. Bis 2032 fehlen rund 12 Milliarden Euro.
1: Was heißt das denn für zentrale Beschaffungen, etwa neue Jettrainer?
7: Die Jettrainer kommen fix. Da kauft das Bundesheer 12 sogenannte Unterschallflugzeuge der italienischen Firma Leonardo. 850 Millionen Euro sind dafür im Budget bis 2031 reserviert. Und auch in die Abwehr von Drohnen und Raketen fließt viel Geld. Das ist das, was wir so unter dem Titel Sky Shield kennen. Für eine Luftabwehr mittlerer Reichweite, also bis 50 Kilometer, sind 500 Millionen Euro budgetiert. Bis zum Ende des Jahres soll hier eine Entscheidung fallen, welches System es wird. Bei anderen Anschaffungen muss das Bundesheer wohl seine Pläne ändern.
1: Ohne Einsparungen wird es aber nicht gehen. Welche Vorhaben des sogenannten Aufbauplans kommen nun also doch nicht?
7: Im neuen Landesverteidigungsbericht findet sich eine erste konkrete, nennen wir es Streichliste. Der Generalstab spricht von einer Prioritätenliste. Neue Schützenpanzer wird es vorerst nicht geben. Auch der Kauf einer Drohnenstaffel mit großer Reichweite ist zumindest vorerst abgesagt. Bei anderen Vorhaben dürfte es Einschränkungen geben. Soll heißen, es kommt was, aber weniger als geplant. Das betrifft beispielsweise Präzisionsmunition oder Pionier- und Bergepanzer. Und weitere zentrale Vorhaben sind da noch gar nicht erwähnt. Stichwort Eurofighter-Nachfolge. In der Regierung hat man sich hier ja noch nicht einigen können. Dazu starten Verhandlungen im Herbst. Und auch was einen möglichen längeren Wehrdienst angeht, gibt es aktuell mehr Fragezeichen als Antworten. Auch hier steht eine Einigung noch aus. Sollte die Dreierkoalition das mal geklärt haben, muss sie noch 200 bis 300 Millionen Euro auftreiben. So viel kostet schätzungsweise ein längerer Wehrdienst plus Milizübungen.
1: Es fließt also weiter Geld in neues Gerät, aber mit Abstrichen. Wenn das vorhin genannte 2% Ziel Geschichte ist, was bedeutet das für den Zustand des Bundesheeres?
7: Kurz gesagt, nichts Gutes. Es sind in den vergangenen Jahren zwar schon Milliardensummen geflossen, aber da galt und gilt es immer noch, Versäumtes wieder aufzuholen. Militärfachleute sagen einhellig, das Bundesheer ist derzeit nicht verteidigungsfähig. Der Aufbauplan hat eben genau das zum Ziel, die Verteidigungsfähigkeit wiederherzustellen. Und mit dem geringeren Budget bis 2032 steht das jetzt massiv in Frage.
1: Niklas Lercher war das aus unserer Innenpolitikredaktion. Vielen Dank.
7: Gerne.
1: Nach Norwegen jetzt, wo das Königshaus von einem Gerichtsurteil erschüttert wird. In der Hauptstadt Oslo wurde heute der Sohn der norwegischen Kronprinzessin Mette Marit, Marius Borg Høiby, zu 4 Jahren Haft verurteilt. Er musste sich unter anderem wegen mehrfacher Vergewaltigung vor Gericht verantworten. Bei der Urteilsverkündung war er nicht im Gerichtssaal. Er hat das Urteil in seiner Gefängniszelle entgegengenommen.
9: Das Urteil sei insgesamt 128 Seiten lang. Dementsprechend lang würde es dauern, alles zu verlesen. Er werde daher nur eine Zusammenfassung vorlesen, sagt Richter Jon Sverdrup Fjestad. 4 Jahre Gefängnis lautet das Urteil gegen Marius Borg Høiby. Die Staatsanwaltschaft hatte ursprünglich 7,5 Jahre gefordert, denn die Liste an Verfehlungen des Sohns der norwegischen Kronprinzessin ist lang. Der Adelsspross musste sich insgesamt in 40 Anklagepunkten vor Gericht verantworten. Straftaten, darunter Körperverletzung, Vandalismus, Drogenschmuggel und am schwersten wiegend Missbrauch und Vergewaltigung von Ex-Freundinnen. Das hat die Staatsanwaltschaft Höbe in 4 Fällen vorgeworfen. Vom Gericht wurde er dann in 2 Fällen verurteilt und in 2 freigesprochen. Belegt wurde der Umgang und Missbrauch von mehreren Ex-Freundinnen durch das Handy des Angeklagten. Chatnachrichten und selbstgefilmte Videos haben in 2 Fällen sehr deutlich gezeigt, dass Höbe schlafende Frauen sexuell missbraucht hat. Weitere dann auch psychisch. Höbe selbst ist während der Urteilsverkündung nicht im Gerichtssaal anwesend. Aus gesundheitlichen Gründen, wie es heißt, hat er das Urteil in seiner Gefängniszelle via Video verfolgt. Anfang Februar, noch vor Prozessstart, wurde er festgenommen, weil er sich nicht an ein Kontaktverbot gegen eine Ex-Freundin gehalten hatte. Während des Prozesses war er allerdings auch vor Gericht anwesend, hat dort unter Tränen immer wieder beteuert, dass er seit seiner Kindheit der Gejagte von Medien sei, sich als Monster in der öffentlichen Wahrnehmung und als Hassobjekt von ganz Norwegen bezeichnet. Das norwegische Königshaus steckt in einer Krise. Aber nicht nur wegen Höbe. Im Zuge der veröffentlichten Epstein-Files rund um den verstorbenen Sexualstraftäter Epstein wurden Verbindungen seiner Mutter Mette Mare zu Epstein bekannt. Allerdings sind diese dann auch wieder in den Hintergrund gerückt durch ihre schwere Lungenkrankheit. Die Kronprinzessin benötigt mittlerweile ein Sauerstoffgerät, um atmen zu können. Dass sich der Gesundheitszustand seiner Mutter zuletzt ziemlich verschlechtert hat, hat Höbe auch versucht, aus der Untersuchungshaft zu kommen, was ihm nicht gelungen ist.
1: Teresa Kulovic hat berichtet. Von Norwegen nach Großbritannien jetzt, wo das Königshaus allerdings heute nicht für Schlagzeilen sorgt. Stattdessen folgendes: Großbritannien wird als erstes europäisches Land soziale Medien für unter 16-Jährige verbieten. Das hat der britische Premier Keir Starmer am Vormittag angekündigt. Aus London berichtet Jörg Winter.
10: Weit über 100.000 Antworten von Eltern, Jugendlichen, aber auch aus der Tech-Industrie hat die britische Regierung in den vergangenen Monaten gesammelt. Über 90% der Eltern, die geantwortet haben, haben sich für ein Verbot ausgesprochen. Und dieses Verbot kommt. Großbritannien wird das erste Land in Europa sein und will mit seinen Maßnahmen weitergehen als etwa Australien, das im vergangenen Jahr ein ähnliches Verbot eingeführt hat. Ob Snapchat, Instagram, TikTok oder YouTube und viele andere unter 16-Jährige sollen diese Apps künftig nicht mehr nutzen dürfen und können. WhatsApp und Signal sind von dem Verbot nicht betroffen. Premierminister Keir Starmer spricht von einem großen Tag für das ganze Land.
11: The government will ban access to social media for all children under the age of 16.
10: Die Regierung habe sich die Entscheidung nicht leicht gemacht. Soziale Medien hätten für Kinder und Jugendliche auch Vorteile, jedoch würden die Risiken und Gefahren wesentlich schwerer wiegen, sagt der Premierminister.
11: Social Media is making children unhappy.
10: Soziale Medien machen Kinder unglücklich, sie ermutigen Bullies, andere zu schikanieren, sie schädigen die mentale Gesundheit und sind so designed, dass sie abhängig machen.
11: It's designed to be addictive.
10: Wie das Verbot technisch genau umgesetzt werden soll, dazu gibt es noch wenig Details, etwa auch, wie die Altersidentifizierung am effektivsten durchgeführt werden kann. Neben den Verboten sollen auch als schädlich angesehene Funktionen von Livestream- und Spielplattformen blockiert werden, heißt es. Kritiker der Maßnahmen argumentieren, dass Teenager Blockaden leicht umgehen könnten, indem sie etwa auf VPN-Dienste zurückgreifen oder Konten mit gefälschten Geburtsdaten anlegen. In Kraft treten soll das Verbot zu Beginn des kommenden Jahres. Wenn alles so kommt, wie heute angekündigt, dann geht Großbritannien im Kampf gegen schädliche Aktivitäten amerikanischer Tech-Konzerne weiter als jedes andere Land. Massiver Druck aus den USA ist erwartbar. Die geplanten Maßnahmen müssten eng gesetzt werden und dürften die Freiheit der Rede nicht gefährden, heißt es bereits aus der amerikanischen Botschaft in London.
1: Wir kommen zu Erstaunlichem aus der Welt der Wissenschaft. Bei Erkrankungen wie der Grippe oder Covid müssen die Impfstoffe bisher regelmäßig angepasst werden, denn die Viren, die diese Erkrankungen auslösen, verändern sich. Aus diesem Grund wird an sogenannten Universalimpfstoffen geforscht, die einen breiten Impfschutz gegen viele Varianten liefern sollen. Einem Forschungsteam der Universität Cambridge ist hier ein wichtiger Fortschritt gelungen. Die Forscher haben eine KI-Anwendung entwickelt, die einen solchen Universalimpfstoff allein designt hat. Erste klinische Tests waren erfolgreich, berichtet Marlene Nowotny.
12: Wie wichtig Universalimpfungen im Kampf gegen Viruserkrankungen wären, zeigt der aktuelle Ebola-Ausbruch in Zentralafrika. Es gibt Ebola-Impfungen, jedoch keine gegen jene Virusvariante, die sich dort ausbreitet. Gleiches beobachte man alljährlich in der Grippesaison, sagt Alexandra Kimpel, Virologin an der Medizinischen Universität Innsbruck. Hier müsse im Vorfeld prognostiziert werden, welche Influenza-Viren zirkulieren könnten und der entsprechende Impfstoff produziert werden. Gelingt das nicht, ist die Schutzwirkung der Grippeimpfung eingeschränkt.
13: Also letztendlich ist es natürlich immer das Ziel, dass man einen Impfstoff hat, der relativ breit ist, dass nicht nur gegen ein spezifisches Virus aus der Familie, sondern dass man eben gegen verschiedene Viren aus der gesamten Familie schützen kann und idealerweise auch gegen Viren, die vielleicht in der Zukunft in dieser Familie noch entstehen.
12: Einem Forschungsteam der Universität Cambridge ist das jetzt bei einer Impfung gegen Coronaviren gelungen. Dafür haben die Forschenden eine KI-Anwendung eingesetzt, die sie mit allen weltweit verfügbaren genetischen Daten zu Coronavirus-Varianten gefüttert haben. Die KI konnte dann eine Art Super-Antigen designen, also Antigenmerkmale identifizieren, die alle dieser Viren gemein haben, auch zukünftige Virusvarianten. Große klinische Zulassungsstudien werden demnächst beginnen. Gleichzeitig wollen die Forschenden mit Hilfe der KI auch für andere Viruserkrankungen Universalimpfstoffe entwickeln. Der aktuelle Ebola-Ausbruch in der Demokratischen Republik Kongo und in Uganda mit bisher knapp 150 Toten zeige, wie wichtig ein breiter Impfschutz gegen das Ebola-Virus wäre, sagt Alexandra Kimpel.
13: Hätte man einen Universalimpfstoff, wäre man natürlich auf solche neuen Ausbrüche besser vorbereitet. Und natürlich auch auf zukünftige Pandemien oder Viren, die Potenzial hätten, Pandemien auszulösen, besser vorbereitet.
12: Die britische KI-Technologie konnte bereits weitere universelle Impfstoffe designen, und zwar gegen die saisonale Grippe, die Influenza, und gegen die Vogelgrippe, die von Tieren auf Menschen überspringen kann. Hier haben erste Tests zur Wirksamkeit und Sicherheit bereits begonnen.
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1: 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Einmal noch geht es in diesem Journal um budgetbedingte Einsparungen, die auch in diesem Fall wohl viele treffen werden. Bei den ÖBB wird nämlich massiv gespart. Im kommenden Doppelbudget sind hunderte Millionen Euro, die eigentlich für die Bundesbahnen vorgesehen waren, gestrichen worden. Fest steht damit, dass wieder einmal große Bahnbauprojekte verschoben werden. Letzte Details werden zwar noch verhandelt, die Eckpfeiler sind aber mittlerweile durchgedrungen. Bei mir im Studio ist dazu Christoph Danning aus unserer Wirtschaftsredaktion. Guten Tag.
17: Einen schönen Mittag.
1: Zunächst hat es so ausgesehen, als könnte sich der Ausbau der Zulaufstrecke zum Brenner in Tirol neuerlich verschieben. Nach massiven Protesten, unter anderem von ÖVP-Landeshauptmann Anton Matle, ist das jetzt wieder vom Tisch. Gibt es mittlerweile eine Einigung darüber, was stattdessen verschoben werden dürfte?
17: Die Bundesregierung kürzt das im Doppelbudget 2027-28 für den Bahnausbau vorgesehene Geld um 500 Millionen Euro. Es bleiben damit 6 Milliarden für den Ausbau in den kommenden beiden Jahren, immer noch viel Geld, aber eben doch deutlich weniger. Das ist einmal fix. Wo konkret wie gespart wird, will die Regierung in den nächsten Tagen präsentieren. Die Details dazu werden gerade noch verhandelt. Es zeichnen sich aber schon deutliche Einsparungen bzw. Verschiebungen bei folgenden Großprojekten ab. Die sogenannte Flughafenspange in Niederösterreich, das ist eine Verbindung zwischen der Ostbahn bei Bruck an der Leiter und Schwechat. Zweitens soll der Westbahnausbau zwischen Salzburg und Köstendorf aufgeschoben werden. Drittens werden auch Ausbaupläne der Adelbergbahn in Tirol auf Eis gelegt. Dafür ist, wie erwähnt, der ursprünglich angedachte neuerliche Aufschub beim Ausbau der Brenner-Zulaufstrecke vom Tisch. Das betrifft das zweite und letzte Teilstück zwischen der Grenze zu Deutschland bei Kufstein sowie Radfeld. 2039 ist er Fertigstellungstermin und daran soll jetzt doch nicht gerüttelt werden. Verkehrsminister Hanke von der SPÖ will allerdings, dass Deutschland eine, wie er das nennt, verbindliche Absichtserklärung für den Ausbau auf bayerischer Seite abgibt. Deutschland soll sich verpflichten, den bayerischen Teil des Brennerzulaufs zeitgerecht auszubauen, damit dort kein Flaschenhals entsteht. Wenn Deutschland aber diese Erklärung nicht abgibt, dann könnte offenbar durchaus sein, dass man am Zeitplan für den Brennerzulauf auch in Österreich wieder diskutiert, dass der wieder wackelt.
1: Könnten Regionalbahnen eingestellt werden? Aus mehreren Bundesländern sind da ja schon besorgte Stimmen zu hören.
17: Hinter vorgehaltener Hand hört man auch aus den ÖBB, dass diese Debatte wohl wieder losgeht. Vor allem die Thermenbahn in der Steiermark dürfte ein Wackelkandidat sein. Grundsätzlich müssen bei der Einstellung von Regionalbahnen auch die Bundesländer mitspielen. In Ober- und Niederösterreich hat es bei diesen Debatten in der Vergangenheit schon massive Proteste gegeben. Ob sich die Steiermark jetzt auch gegen die Einstellung der Thermenbahn zum Beispiel wert, das werden wir erst sehen.
1: Und wird auch im Fahrplan gekürzt?
17: Auf diese Frage hat man mir im Verkehrsministerium geantwortet, man sei schon froh, dass es keine großartigen Kürzungen im Fahrplan gebe. Wir haben vorhin über das Geld für den Ausbau gesprochen. Ein eigener Budgetposten sind die Zuzahlungen des Bundes an die Bahn für den Zugbetrieb. Rund 1,6 Milliarden Euro sind das pro Jahr. Im Jahr 2028 sollen gut 215 Millionen aus diesen Verkehrsdiensteverträgen gestrichen werden. Bis jetzt habe ich nur sehr unkonkrete Auskünfte auf die Frage bekommen, was hinter dieser Summe steckt. Das Verkehrsministerium schreibt in einer Stellungnahme, dass es sich bei den 215 Millionen unter anderem um höhere Rückzahlungen der ÖBB an den Bund aufgrund von Leistungsstörungen handle. Die ÖBB müssen also mehr Geld an den Staat zurückzahlen, weil etwa Züge verspätet waren oder ausgefallen sind. Interessant ist, dass diese Rückzahlungen erst in 2 Jahren fällig sind. Aber was auch noch dazukommen dürfte, ist, dass man bei den Fahrplanausweitungen vom ursprünglichen Plan wohl abweicht. Die dürften nicht in diesem Ausmaß kommen. Und ÖBB-Chef Andreas Matte hat das schon einmal anklingen lassen. In Randzeiten könnten durchaus auch einzelne Züge gestrichen werden.
1: Christoph Danninger war das mit allem, was man bisher weiß. Vielen Dank.
17: Gerne.
1: Und apropos Sparen, die Zeit drängt langsam bei der Reformpartnerschaft. Bis Juli hat der Bund versprochen, eine politische Einigung vorzulegen. Dafür braucht es aber die Bundesländer. Alle 9 haben jetzt ein gemeinsames Positionspapier für den Bereich Gesundheit vorgelegt. Eine Art gemeinsamer Wunschzettel. Details zur Finanzierung finden sich darin freilich nicht. Aber die Länder wollen die Verantwortung für den Bereich der Fachärzte übernehmen. Maximilian Biegler und Viktoria Waldecker berichten.
18: Am Grundlsee in der Steiermark, also quasi in der Mitte Österreichs, haben sich gestern die neuen Gesundheitslandesrätinnen und Räte getroffen und sich dort auf ein Positionspapier zur Gesundheit geeinigt. Das sei ein klares Bekenntnis, meint die Vorsitzende, die Tiroler Gesundheitslandesrätin Cornelia Hagele von der ÖVP.
19: Ich glaube, ich muss man mal außer Streit stellen und sagen, dass es uns einfach wichtig ist, dass das System funktioniert und dass wir auch unseren Beitrag dazu natürlich auch leisten wollen.
18: Die größte Änderung wollen die Länder demnach bei den Fachärzten. Sie wollen die Verantwortung für sie übernehmen, denn dort gäbe es aktuell die meisten Probleme. Weil viele Facharztstellen nicht besetzt sind oder die Wartezeiten zu lang sind, etwa im Bereich Gynäkologie, weichen Betroffene auf Krankenhäuser aus, sagt Hagele.
19: Bleiben wir bei der Gynäkologie. Ja, was sollen denn die Frauen tun? Die gehen natürlich in ein Krankenhaus, die werden dort auch versorgt und auch aufgefangen. Aber es ist nicht die originäre Verpflichtung des stationären Bereiches, das bereitzustellen. Das belastet einfach die Länder.
18: Denn dafür müssen die Länder mehr zahlen. Die Krankenhäuser liegen ja in ihrem Finanzierungsbereich. Hier brauche es deshalb Änderungen, meint auch der steirische Gesundheitslandesrat Karl-Heinz Kornhäusl von der ÖVP.
20: Alle Bundesländer berichten, dass sich hier zunehmend große Lücken auftun. Da muss man in die Zukunft schauen. Deshalb auch das Bekenntnis der 9 Bundesländer. Ja, wir sind bereit, die Verantwortung im niedergelassenen fachärztlichen Bereich zu übernehmen.
18: Die Allgemeinmediziner, also die Hausärzte, sollen laut dem Papier in der Verantwortung der Sozialversicherung bleiben. Neu werden soll, wenn es nach den Bundesländern geht, auch eine gemeinsame solidarische Finanzierung von besonders kostenintensiven Behandlungen aus einem Topf, bekräftigt der Wiener Gesundheitslandesrat Peter Hacker von der SPÖ.
21: Wie zum Beispiel die Hochpreismedikamente, Krebsbehandlungen, Zell- und Gentherapien etc. Hier wollen wir neue Finanzierungsmodelle haben, die ganz Österreich erfassen, also auf Bundesebene geregelt sind und wir miteinander solidarisch finanzieren, unabhängig davon, wo die Patientinnen und Patienten behandelt werden.
18: Auch bekannte Absichtserklärungen finden sich in dem 13-seitigen Positionspapier, von einem österreichweit einheitlichen Leistungskatalog der Sozialversicherung bis zum Ausbau der Gesundheitshotline 1450, sagt Tirols Gesundheitslandesrätin Hagele.
19: Das sind alles Themen, die ja natürlich klar sind und da kann man sagen, nur nein. Aber das auszulassen in so einem Positionspapier würde ich auch als sehr gefährlich empfinden, weil wir ja auch dahinter stehen, dass es das braucht. Und da sind ja einige Punkte dabei, die noch nicht ganz umgesetzt sind.
18: Dieses Papier soll jetzt als Grundlage für die weiteren Debatten der Reformpartnerschaft dienen. Auch bei der Landeshauptleutekonferenz Ende der Woche wird wohl darüber und über die generelle Finanzierung des Gesundheitswesens diskutiert werden.
1: Das Doppelbudget ist auch für die Justiz herausfordernd. Schon im Vorfeld hat es Kritik daran gegeben, dass es keine neuen Planstellen für Richter und Staatsanwältinnen vorsieht. Auch die Ankündigung, dass der für die Bewährungshilfe zuständige Verein Neustart weniger Geld bekommen soll, sorgt für Aufregung. Justizministerin Anna Sporrer bestätigt die Einsparungen. Die Qualität der Bewährungshilfe werde dennoch erhalten bleiben, versichert sie im Gespräch mit Beate Tomasowitsch.
0: Ja, es wird in gewisser Weise bei der Bewährungshilfe Einsparungen geben müssen. Das ist für mich auch nicht erfreulich. Und mein Haus arbeitet sehr eng mit Neustart hier zusammen, um zu schauen, dass wir die Kürzungen, die hier notwendig sind, eher im operativen, administrativen Bereich ansetzen und dass es jedenfalls bei den Rechtsfürsorgeleistungen, die die Entlassenenhilfe ja darstellt, keine Kürzungen kommt oder keine qualitativen Einschnitte in der Betreuung der Haftentlassenen zustande kommen.
3: Aber ist da nicht zu befürchten, dass gar nicht mehr Menschen aus der Haft überhaupt entlassen werden, weil die Bewährungshilfe das nicht mehr leisten kann?
0: Das ist nicht Sinn der Sache, das ist ganz klar. Wir wollen natürlich die Haftanstalten entlasten. Da habe ich auch einige Vorhaben schon präsentiert. Wir wollen vor allem eine kurzfristige Entlassung von kurzen Haftstrafen, also Insassen, die zu kurzen Haftstrafen verurteilt worden sind, bewirken als Einmalmaßnahme. Wir wollen hier ein Bündel von Maßnahmen ergreifen, um die Haftanstalten zu entlasten. Das ist sehr notwendig. Da stimme ich Ihnen vollkommen zu.
3: Aber das wäre ja genau dann diese Fälle, die ja dann in der Bewährungshilfe landen sollten, also wahrscheinlich mehr.
0: Unser Haftentlastungspaket stellt darauf ab, dass jene Insassen, Insassinnen, die bereits Resozialisierungsmaßnahmen erfolgreich absolviert haben, dann unmittelbar in die Freiheit entlassen werden können, vorzeitig, ohne jetzt konkret auch noch Entlassenenhilfe zu benötigen. Hier geht es um kurze Strafen und natürlich sind schwere Straftaten von dieser Maßnahme ausgenommen.
3: Bleiben wir vielleicht gleich bei den Justizanstalten. Da gibt es schon auch ein Budget, wo sie ein bisschen mehr Geld bekommen für bauliche Maßnahmen. Das hat der Herr Finanzminister extra in seiner Budgetrede ja auch erwähnt. Was wird man mit dem Geld machen? Da geht es um 30 Millionen.
0: Es geht hier um Modernisierungen. Es gibt eine neue Justizanstalt in Klagenfurt. Da geht es auch noch um die Inneneinrichtung, die Innenausstattung, auch alles sehr digital orientiert. Und wir wollen auch zwei neue Anstalten bauen. Das ist aber sozusagen nicht in diesem Budget vorgesehen, sondern da sind wir mit der Bundesimmobiliengesellschaft in Verhandlungen, dass wir eine Haftanstalt und ein forensisch-therapeutisches Zentrum noch auf den Weg bringen.
3: Das Personal in der Justiz ist immer ein großes Thema. Es fehlen Planstellen, sagen die Standesvertreterinnen, Richterinnen, Staatsanwältinnen. Es gibt nicht mehr Planstellen. Aber es wird mehr Personal gebraucht. Wie lösen Sie das?
0: Die gute Nachricht ist, dass es zu keinen Kürzungen von Planstellen im Bereich der Justiz gekommen ist. Und die benötigten Planstellen, ich sehe, dass ich weiß, dass ich bin mir sehr bewusst über die Belastungen, vor allem bei den Bezirksgerichten, bei den Familiengerichten und bei den Landesgerichten. Auf der anderen Seite müssen wir im 21. Jahrhundert die Arbeitswelt insgesamt neu denken. Das bedeutet, dass wir die Digitalisierung voranschreiten lassen wollen. Es kommt kein verstärkt zum Einsatz und wir werden hier Umwandlungen von Planstellen à la longue vornehmen, die wir eben aus administrativen Bereichen, die dann nicht mehr benötigt werden, in richterliche und staatsanwaltschaftliche Planstellen umwandeln können, um hier mehr auch Möglichkeiten zu haben.
3: Wo, wie wollen Sie KI denn konkret einsetzen in der Justiz?
0: Wir wollen hier insbesondere auch Ausweitungen treffen bei der Protokollierung von Verhandlungen. Das geschieht heute noch vielfach mit dem Diktiergerät. Hier wollen wir auch die KI einsetzen, um hier auch Ressourcen für die Richter und Richterinnen zu sparen, die sich dann auf die wesentlichen Aufgaben der Rechtsschöpfung konzentrieren können.
3: Jetzt haben wir eine große Baustelle noch in der Regierung, das ist die Bundesstaatsanwaltschaft. Kommt die, wann kommt sie und können wir uns die noch leisten in Zeiten von knappen Budgets?
0: Ja, also zunächst einmal budgetär ist sie dann vorgesehen, wenn sie kommt. Also das wurde mir zugesichert vom Finanzminister, dass wir das Geld bekommen, wenn wir soweit sind. Man muss dazu sagen, der letzte Vorschlag, der hier erstattet worden ist, hat noch nicht so ganz den politischen Übereinkünften entsprochen. Daher sind wir noch in Abstimmung hier und werden hier weiter verhandeln.
3: Spießt es sich an der parlamentarischen Kontrolle?
0: Das ist ein Punkt. Es kamen hier Forderungen für eine stärkere Kontrolle durch das Parlament, die allerdings so nicht kommen kann, weil ich stehe für eine Bundesstaatsanwaltschaft neu, die auch das Attribut unabhängig tatsächlich verdient. Und es kann eben nicht sein, dass 5 Parlamentsparteien Einblicke über die bisherige Kontrolle des Parlaments hinaus in staatsanwaltschaftliche Verfahren erhalten.
1: Sagt Justizministerin Sparrer. Erst am Freitag hat ein 29-jähriger Lehrer seine Kollegin in der Schulbibliothek von Taufkirchen an der Pram in Oberösterreich getötet. Der 14. Femizid in diesem Jahr. Und einmal mehr ein Mord an einer Frau, die einen Mann zurückgewiesen hat. Veronika Mauler hat mit der Geschlechterforscherin Ellie Scambor darüber gesprochen, wie es von einer Zurückweisung zu einem Mord kommen kann.
4: Femizide sind die extremste Form von geschlechterbezogener Gewalt, sagt Ellie Scambor, die Leiterin des Instituts für Männer- und Geschlechterforschung. Wut und Ärger sind für Männer oft die einzigen bekannten negativen Gefühle.
5: Das heißt, es werden ganz bestimmte Gefühle ausgeschlossen auch, die nicht mit traditioneller Männlichkeit übereinstimmen.
4: Das beginne oft schon im Kindesalter.
5: Wenn Jungs am Schulhof raufen, dann wird oft nicht so genau hingeschaut oder es wird sowas gesagt wie, na, die machen sich das halt aus. Das ist eine Form der Bagatellisierung von körperlicher Gewalt, das hören wir sehr oft nach wie vor.
4: Simon Brezina arbeitet in der gewaltpräventiven Burschenarbeit beim Verein White Ribbon Österreich. Er sagt, die Wut ist nicht der einzige Grund für die Männergewalt gegenüber Frauen.
22: Ansonsten gäbe es vermutlich erheblich mehr Tötungen, zum Beispiel gegenüber dem Chef oder der Chefin, wo sich ja auch sehr viel Wut entwickelt. Aber da können sich auch diese Männer in der Regel zurückhalten, sondern es liegt ja auch daran, dass Männer ein Besitzdenken über Frauen entwickeln.
4: Befeuert wird das auf Social Media durch die sogenannte Manosphere, eine digitale Männerwelt voller Frauenhass, sagt Ellie Scambor. Das sei gefährlich, denn es werden gewaltvolle, misogyne Inhalte verbreitet.
5: Als Mann musst du schauen, dass du in eine kontrollierende Position kommst in der Beziehung. Und es passiert dadurch, dass du Frauen unterordnest, dass du deine Partnerin unterordnest. Also da gibt es ganz viele Tipps dazu, wie du das am besten machen kannst, auch durchaus gewaltvolle.
4: Simon Brezina sagt, jeder Bursche und junge Mann, der auf sozialen Medien unterwegs ist, hat die Männersphäre wohl schon gestreift. Auch wenn der Großteil laut Forschungen nicht von den Inhalten überzeugt ist, werden diese doch passiv aufgesaugt.
22: Ein Mann darf nicht weinen, ein Mann ist schwach, wenn er XYZ sagt, denkt, meint. Therapie ist was für Mädchen. Also all diese Dinge, wo ich sagen würde, genau dort sind die Chancen für eine Entwicklung einer vollständigeren emotionalen Kompetenz, werden da in den sozialen Medien abgewertet, als unmännlich erklärt. Und da wird auch ein Ideal eines aggressiven und dominanten Mannes, der Frauen kontrolliert und besitzt, verbreitet.
4: Es gehe darum, als Gesellschaft umzudenken, sagt Brezina. Männer müssten von klein auf vermittelt bekommen, dass es etwas Positives ist, gefühlvoll und empathisch zu sein.
1: Wir kommen damit zur Kultur in diesem Journal. Im Wiener Museumsquartier steht mit dem Parsifal heute ein Klassiker auf dem Programm, allerdings in einer alles andere als klassischen Aufführung der deutschen Regisseurin Susanne Kennedy.

0: Der Zaubergarten steht in Flammen. Klingsor, der mächtige Gegenspieler der Gralsritter, sieht Ungemach auf sein Reich zukommen. Parsifal ist im Anmarsch. Gegen ihn gilt es, den entwendeten heiligen Speer zu verteidigen. In Meditationshaltung, scheinbar schwebend, ist der potenzielle Erlöser aber schon jetzt auf der Bühne präsent. Als illusionsreiches, opulentes Ritual inszeniert Susanne Kennedy die Geschichte von der Rettung des Gralsritterordens.
1: Wenn man schaut, wo für mich auch Theater, Oper, wo das herkommt, das kommt aus einem uralten Ritual. Und auch Rituale, die dazu gemacht sind, um die Menschen auf eine bestimmte Art und Weise auch zu heilen. Und da setzt für mich diese Oper an.
0: Richard Wagner selbst titulierte seine letzte Oper als Bühnenweihfestspiel. Sie sollte das Publikum entrücken. Susanne Kennedy nimmt diesen Anspruch ernst.
1: Indem man nicht versucht, einen Kommentar abzuliefern, indem man nicht versucht, irgendwie das ironisch zu nehmen, sondern indem man es ganz persönlich für sich nimmt. Und ich habe festgestellt, dass diese Geschichte, dass es um Energien, um Archetypen geht, die in uns selbst leben.
0: Energieintensiv ist diese Parsifal-Inszenierung in jeglicher Hinsicht. In bewährter Zusammenarbeit mit dem Videokünstler Markus Selk erschafft Susanne Kennedy eine virtuelle Bilderflut auf mehreren Ebenen. Man steht in saftigen Wäldern und fliegt über verwüstete Landschaften. Eine Art Zelt-Basislager im Bühnenzentrum dient als Projektionsfläche für Feuersbrünste und Sintfluten. Auch Amphortas offene Wunde wird da in leuchtenden Farben dargestellt. Es strotzt vor religiösen und archaischen Symbolen. Zugleich gleitet man mitunter durch eine riesige Raumstation.
1: Naja, man kann ja auch sagen, Parsifal ist auch Star Wars auf eine Art. Also das ist diese archetypische Geschichte, die in der Zukunft stattfindet, in der Vergangenheit, in der Gegenwart. Und ich denke, natürlich muss man das einem Publikum von heute zeigen und auch einer neuen Generation zugänglich machen.
0: Als fantastisch symbolstarkes Musiktheater, aber auch als Reizüberflutung wurde die Weltpremiere in Gent durchaus geteilt aufgenommen. Bei den Wiener Festwochen sind nun Russell Thomas als Parsifal und Jamilia Kaiser als Kundry zu erleben. Das ORF-Radiosymphonieorchester Wien spielt unter der Leitung der Dirigentin Yi Chen Lin.
2: Sebastian Fleischer war das mit einer Vorschau und jetzt gleich geht's weiter zu Paul Kraker ins Nachrichtenstudio.
3: Der Iran-Krieg ist zumindest vorerst zu Ende. Die USA und der Iran haben sich auf ein Rahmenabkommen geeinigt. Das iranische Regime und Vermittler Pakistan teilen mit, die Kämpfe würden sofort und dauerhaft beendet. US-Präsident Donald Trump kündigt an, die USA würden iranische Schiffe in der Straße von Hormuz sowie iranische Häfen ab Freitag nicht mehr blockieren. Das Abkommen soll offiziell am Freitag in Genf in der Schweiz unterschrieben werden. Dann wird 2 Monate lang verhandelt, vor allem über das iranische Atomprogramm und über ein Ende der US-Sanktionen. Zu Beginn soll es in den kommenden Tagen indirekte Gespräche zwischen den USA und dem Iran in Doha geben. Israel setzt seine Angriffe im Libanon trotz des Abkommens offenbar fort. Nach libanesischen Angaben hat Israel eine Stadt im Südlibanon beschossen. Israel bestätigt den Angriff bisher nicht. Verteidigungsminister Israel Katz will nach eigenen Angaben allerdings auch nach einem Ende des Irankriegs Streitkräfte in sogenannten Sicherheitszonen im Nachbarland Libanon belassen. Die israelische Armee geht im Libanon gegen die Hisbollah-Miliz vor, die mit dem Iran verbündet ist. In Luxemburg zeigen sich die EU-Außenminister vorsichtig erfreut über das Ende des Irankriegs. Außenministerin Beate Meindl-Reisinger sagt, es könne nur den Weg der Gespräche geben, auch wenn viele Fragen ungelöst seien, zum Beispiel das iranische Atomprogramm. In Luxemburg beginnen heute auch inhaltliche EU-Beitrittsgespräche mit der Ukraine und der Republik Moldau. Die Beitrittsverhandlungen mit der Ukraine sind offiziell bereits vor 2 Jahren eröffnet worden. Inhaltlich hatte die ungarische Vorgängerregierung aber Fortschritte blockiert. In den Beitrittsverhandlungen geht es vor allem darum, den Rechtsstaat in der Ukraine zu stärken, Korruption zu bekämpfen und die Energieversorgung zu sichern. Russland hat die Ukraine in der Nacht erneut stark beschossen. Nach Angaben der ukrainischen Armee hat die russische Armee 70 Raketen und mehr als 600 Drohnen eingesetzt. In den Städten Kiew und Kharkiv sind mindestens 9 Menschen getötet worden. In Kiew wurde das Höhlenkloster getroffen, Teile davon haben gebrannt. Das Höhlenkloster gehört zum Weltkulturerbe der UNESCO.
2: Vielen Dank. Gegen Ende des Mittagsjournals wie gewohnt zum ausführlichen Wetter. Jörg Stieber, da ist jetzt immer öfter von einer bevorstehenden Hitzewelle die Rede. Was ist da dran?
4: Viel. Die Hitzewelle kommt, darin sind sich alle unsere Wettermodelle einig. Nach einer eher unbeständigen ersten Junihälfte mit viel Regen im Süden und ziemlich durchschnittlichen Temperaturen stellt sich die Wetterlage jetzt grundlegend um. Von Westen her legt sich ein Hoch über Mitteleuropa, zugleich strömt von Afrika zunehmend heiße Luft zu uns.
2: Noch ist es ja ziemlich frisch. Wann beginnt denn diese Hitzewelle?
4: Sie kommt langsam herein. Am Mittwoch wird an manchen Orten die 30-Grad-Marke erreicht, am Donnerstag dann schon an vielen. Und spätestens am Freitag wird es in den Niederungen überall heiß.
2: Und lässt sich abschätzen, wie lange es dann heiß bleibt?
4: Na, schwer. Bis inklusive Montag auf alle Fälle. Vielleicht aber auch noch deutlich länger.
2: Mit welchen Temperaturen müssen wir da rechnen?
4: Die Spitzenwerte dürfen um die 36 Grad liegen, vor allem am Wochenende und am Montag mit den höchsten Werten im Osten Österreichs.
2: Das heißt also ordentlich lüften, bevor die Hitze kommt, und das dürfte heute Nacht ja noch einmal ganz gut gehen.
4: Genau, da wird es wieder sehr frisch, in den meisten Landeshauptstädten mit Tiefstwerten um die 11 Grad. Im Freiwald kann es vereinzelt sogar wieder leicht frostig werden. Tagsüber wird es morgen aber warm mit 20 bis 28 Grad. Dazu scheint anfangs meist die Sonne. Von Westen her ziehen aber allmählich vermehrt Wolken durch. Und am Nachmittag können sich, besonders im Bergland, da und dort Regenschauer bilden.
2: Vielen Dank. Das war das heutige Mittagsjournal im Namen des gesamten Teams. Franz Renner, Regie und Wilhelm Wimmer.
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Herzlich willkommen bei einer weiteren Ausgabe des Reisemagazins in deutscher Sprache von Radio Afrika International. Es begrüßt Sie Michael Smartz. Das Ziel unseres heutigen Kurzausfluges hat eine, selbst im Vergleich zu anderen afrikanischen Ländern, sehr bewegte Geschichte hinter sich. Die Schlagzeilen und Berichte, die man von hier zu hören bekommt, waren sehr lange Zeit zumeist beängstigend. Es war da die Rede von jahrzehntelangem Bürgerkrieg mit zwangsrekrutierten Kindersoldaten, von Unterdrückung der Zivilbevölkerung durch unkontrollierbare Militärs, vergessenen Minenfeldern und Naturkatastrophen. Seit 1994 befindet sich Mosambik auf dem

Mosambik hat mit ca. 800.000 Quadratkilometern die etwa eineinhalbfache flächenmäßige Ausdehnung von Frankreich. Bei einer Bevölkerungszahl von knapp 17 Millionen Einwohnern ist die Besiedlungsdichte daher sehr gering. Es grenzt im Norden an Tansania, im Nordwesten an Sambia und Malawi, im Westen an Simbabwe sowie im Süden an Südafrika und Swasiland. Im Osten liegt der Indische Ozean. Die Küste ist annähernd 2700 Kilometer lang mit Stränden, Lagunen, Korallenriffen und Inselketten. Nach Westen und Norden verläuft ein großes Plateau, das zu den Bergen hin ansteigt und etwa die Hälfte der Landesfläche einnimmt. Das Plateau besteht aus trockener Savanne mit einigen Wäldern und Steppenregionen. Der Sambesi ist der größte und wichtigste von insgesamt 25 Flüssen des Landes und mündet in den Indischen Ozean. Die Mehrheit der Bevölkerung gehört dem Volk der Bantu an und lebt an der Küste oder in den fruchtbaren Tälern, besonders in den Provinzen Sambesi und Gaza. Landes- und Amtssprache Mosambiks ist Portugiesisch. Als Geschäftssprache spricht man auch Englisch, das sich immer mehr durchsetzt, zum Teil auch Französisch. Außerdem gibt es verschiedene Bantu-Dialekte und Swahili.

Weitgehend unbeachtet von der Weltöffentlichkeit wurde in Mosambik der langjährige Bürgerkrieg beendet. Im Dezember 1999 fanden die zweiten freien, mehrparteilichen Präsidentschafts- und Parlamentswahlen statt. Die mosambikanische Gesellschaft steht heute vor großen Herausforderungen, unter anderem nationale Versöhnung, Stabilisierung des Friedens, Demokratisierung der Gesellschaft und nationaler Wiederaufbau. Durch die Überschwemmungen Anfang 2000 wurden weite Teile des Landes zerstört und somit auch ein Großteil des von der Regierung seit Ende des Bürgerkrieges 1994 geleisteten Fortschritts wieder zunichte gemacht. Nach jahrelanger wirtschaftlicher Schwächung konnte Ende der 90er Jahre endlich ein starkes Wirtschaftswachstum verzeichnet werden. Etwa 7% pro Jahr, und die wirtschaftliche Zukunft Mosambiks sah zunehmend positiver aus. Die Landwirtschaft, in der ca. 80% der Bevölkerung beschäftigt sind, bildet den Hauptsektor der Wirtschaft. Produkte sind Cashewnüsse, Tee, Zucker, Sisal, Mais, Baumwolle, Kopra, pflanzliche Öle und Zitrusfrüchte. Die Forstwirtschaft gewinnt zunehmend an Bedeutung und das Fischereiwesen ist eine weitere wichtige Nahrungs- und Exportquelle. In der Herstellungsindustrie wird ein Viertel des Bruttoinlandsproduktes erzeugt. Produkte sind unter anderem Fertignahrungsmittel, Textilien, Getränke, Zement und Düngemittel. Im Bergbau werden Kohle, Salz, Bauxit, Edelstein und Marmor abgebaut. Außerdem wird Erdgas gewonnen und über Pipelines nach Südafrika exportiert. 1999 wurde eine Unterstützungsinitiative für Mosambik beschlossen und ein Großteil der Schulden konnte damit getilgt werden. Nach den Überschwemmungen des Jahres 2000 musste Mosambik erneut um finanzielle Unterstützung bitten, was gewährt wurde und scheint sich nun allmählich wieder zu erholen. Südafrika, die USA und Portugal sind die wichtigsten Handelspartner. Es ist bisher mühsam und aufwendig, aktuelle und umfassende Informationen über das Land zu erhalten. Die Reichweite der Presse des Landes ist noch sehr bescheiden. Außerdem ist das Interesse der Weltpresse und der Weltöffentlichkeit für das Geschehen in diesem Land noch immer sehr gering.

Mosambik ist noch kaum für den Tourismus erschlossen. Generell sind nur Gruppenreisen erlaubt. Entsprechend entwicklungsfähig ist daher erwartungsgemäß das diesbezügliche Angebot. In Sporttaucherkreisen allerdings ist das Land längst kein Geheimtipp mehr. Man schätzt besonders die unberührten Riffe und die hervorragende Sichtweite in diesen Gewässern. An manchen Orten ist allerdings Vorsicht vor Haien angebracht. Beira hat schöne Strände und ist der ideale Ausgangspunkt für Ausflüge zum Gorongosa-Nationalpark. Für einen Strandurlaub eignen sich auch Ponta do Ouro, Malagane im Süden, die Inhaka-Inseln nahe Maputo, Xai Xai, San Martino do Bilene und Chonguene. Tofo, ca. 400 km nördlich der Hauptstadt, ist ein kleiner Badeort bei Inhambane. Das Museum in Maputo, also der Hauptstadt, stellt Gemälde und Skulpturen bekannter einheimischer Künstler aus. Die Kunstgalerie im Arbeitsministerium ist ebenso sehenswert wie der Bunte Markt und das Stadtzentrum mit zahlreichen Gebäuden aus der portugiesischen Kolonialzeit sowie einigen Moscheen. Die Bazaruto-Inseln sowie die nördlich von Beira gelegenen Santa Carolina und Zalala-Inseln sind beliebte Urlaubsorte.

Mosambik hat drei Tierschutzgebiete. Der Maputo-Elefantenpark liegt am rechten Ufer des Maputo-Flusses. Der Gorongosa-Nationalpark ist von Anfang Mai bis Ende Oktober geöffnet. Besuche können durch das Lammbüro in Maputo gebucht werden. Man erreicht den Park über die Landepiste von Chitengo. Im Park sind Führer und Flugzeuge vorhanden. Der Marameo-Nationalpark liegt an der Mündung des Zambezi.

Bei der Einreise wird generell ein Pass mit einer Gültigkeitsdauer von mindestens einem weiteren halben Jahr und ein Visum verlangt. Für Busreisende, die zwischen Malawi und Simbabwe nur den Korridor über Tet durchqueren, ist dieses auch vor Ort durch das Busunternehmen zu erlangen. In Maputo und Beira findet man Hotels von durchaus internationalem Standard. Unterkünfte in kleineren Städten sind dagegen eher einfach. Mancherorts können auch preiswerte Ferienhäuser, Bungalows und sogar Rondavels, runde strohgedeckte Häuser, gemietet werden. Campingplätze gibt es an den Stränden sowie im Gorongosa Nationalpark. Zelten ist auch auf den Grundstücken mehrerer christlicher Missionen durchaus möglich.

Flugzeuge bieten die sicherste Möglichkeit für längere Strecken. Linien- und Charterflüge verbinden unter anderem Maputo und Blantyre, Inhambane, Beira, Quelimane und Tet. Der Flughafen in Maputo hat je nach Jahreszeit unterschiedliche Verkehrszeiten und Flugtaxidienste stehen zur Verfügung. Die Flughafengebühr beträgt übrigens 7 US-Dollar. Nach extrem schweren Regenfällen im Februar und März 2001 sind zahlreiche Straßenverbindungen derzeit unterbrochen. Die Nationalstraße 1, also die in Nord-Süd-Richtung, ist zwischen Maputo und Inhambane befahrbar, befindet sich jedoch in einem sehr schlechten Zustand. Geteerte Straßen verbinden Maputo über Beira mit Tet. Längere Fahrten über Land sind aufgrund der weit verbreiteten Verminung und bewaffneter Raubüberfälle gefährlich und daher eher abzuraten. Es wird empfohlen, die Reiseroute mit der Botschaft vor Ort zu besprechen. Es herrscht wie im südlichen Afrika üblich Linksverkehr. Busse fahren in fast allen Regionen und sind das preiswerteste Verkehrsmittel. Auf längeren Fahrten sollte man Wasser und Lebensmittel selbst mitnehmen. An der Grenze zwischen Simbabwe und im Norden des Landes muss man mit häufigen Straßen- und Ausweiskontrollen rechnen.

Die Gewaltkriminalität ist generell sehr hoch, vor allem innerhalb der Städte. Bewaffnete Überfälle auf Fahrzeuge häufen sich. Wiederholt wurden Ausländer Opfer von schweren Raubdelikten. Ein wirksamer Polizeischutz besteht nicht. Überlandfahrten bei Dunkelheit sind generell gefährlich und sollten daher unterlassen werden. Vor allem unbeleuchtete Fahrzeuge, Tiere und Fußgänger auf den Straßen bilden nach Einbruch der Dunkelheit eine Unfallgefahr. Auf den meisten Straßen sind die während der Zeit des Bürgerkriegs verlegten Minen geräumt worden. Auf einigen wenigen Nebenstrecken, vor allem in der Nähe von Brücken, besteht allerdings noch ein Risiko. Im Landesinneren gibt es noch immer zahlreiche und unmarkierte Minenfelder. Es gibt nur wenige medizinische Einrichtungen und selbst da ist der Standard allgemein niedrig. Auf je 44.000 Einwohner entfällt nur ein Arzt. Der Abschluss einer Reisekrankenversicherung mit einer Notrückführung wird daher dringend empfohlen. Malariaschutz ist ganzjährig in allen Landesteilen erforderlich. Die vorherrschende gefährliche Reform Plasmodium falciparum soll bereits starke Resistenzen entwickelt haben. Daher ist die übliche Prophylaxe, also Mückenschutz und langärmelige Kleidung, vor allem in der Dämmerung besonders zu beachten.

Die Jahreszeiten in Mosambik sind den europäischen entgegengesetzt. Das Klima ist in allen Teilen des Landes heiß, an der Küste ist es jedoch tropisch feucht. Im Allgemeinen werden drei Klimazonen unterschieden. So gibt es die nördliche Küstenzone, deren Klima vom Monsun beeinflusst wird. Die südliche Küstenzone, deren Klima vom Südostpassat beeinflusst wird. Und die Inlandszone, die während des gesamten Jahres gleichmäßig hohe Temperaturen aufweist. Die Trockenzeit erstreckt sich auf den Zeitraum von April bis September. In dieser Zeit ist es überwiegend warm und trocken, obwohl manchmal kurze Regenschauer auftreten können. Die zu dieser Zeit gemessenen Temperaturen liegen üblicherweise bei etwa 25 Grad Celsius. Die Regenzeit von Oktober bis März ist mit Temperaturen um die 30 Grad heiß und es gehen starke Niederschläge nieder. Zu dieser Zeit herrscht eine hohe Luftfeuchtigkeit. Die beste Zeit also, um das Land zu bereisen, ist zwischen Mai und August. 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

Am 25. März 2026 hat die Generalversammlung der Vereinigten Nationen eine von Ghana initiierte Resolution angenommen, die den transatlantischen Sklavenhandel als schwerste Verbrechen gegen die Menschlichkeit angestuft. Die Resolution, die von der Afrikanischen Union und der Karibischen Gemeinschaft CARICOM unterstützt wurde, fordert Reparationen für die historischen Unrechte der Sklaverei. 123 Länder stimmen ja. Drei Länder stimmen nein, darunter USA, Israel und Argentinien. 52 Länder enthalten sich, darunter Großbritannien und die EU-Mitgliedstaaten. Die Resolution fordert formelle Entschuldigungen, Wiedergutmachung, Rückgabe geräumter Kulturgüter und finanzielle Kompensation. Obwohl sie rechtlich nicht bindend ist, verleiht die Resolution die Forderung nach reparativen Gerechtigkeit massives politisches und moralisches Gewicht. Wenn wir von der Führung durch Ghana, Präsident von Mahman leitet, die Delegation und präsentierte die Resolutionsentwurf als Schutz gegen das Vergessen. Aber was die reparative Gerechtigkeit betrifft, der Fokus liegt auf der Behebung der anhaltenden Folgen der Sklaverei, anschließend des strukturellen Rassismus und der wirtschaftlichen Ungleichheiten, die von der Sklaverei herrühren. Und daher haben wir auch hier bei uns, bei Radio Afrika, einen von den Artikeln von Gunda Daniel Funzel Website in Radiobeitrag überlegt.

Herzlich willkommen bei News and Information in Between, der Sendung, die dazwischen funkt und dich mit Neuigkeiten und Informationen rund um Diversität, Integration und Verständigung versorgt. Hier spricht Isabel und im heutigen Beitrag geht es um eine fast vergessene Kämpferin für die Freiheit.

Eine Feder gegen die Sklaverei. Maria Theresia Leduchowska, eine fast vergessene Kämpferin für die Freiheit. Eine Geschichte über Mut und Menschlichkeit. Es ist eine der dunkelsten Kapitel der Menschheitsgeschichte und zugleich eines der am häufigsten verdrängten. Sklaverei. Menschen, die verkauft werden. Menschen, die verschleppt werden. Menschen, deren Leben von einem Moment auf den anderen nicht mehr ihnen selbst gehört. Viele denken dabei an ferne Zeiten, an Baumwollplantagen in Amerika, an längst abgeschlossene Kapitel in Geschichtsbüchern. Doch die Wirklichkeit ist unbequemer. Sklaverei existiert bis heute, in neuen Formen, unter anderen Namen. Als Zwangsarbeit, als Menschenhandel, als Schuldknechtschaft. Millionen von Menschen sind davon betroffen, auch im 21. Jahrhundert. Und doch begann der entschlossene Kampf dagegen oft mit einzelnen Stimmen. Vor mehr als 100 Jahren erhob eine Frau in Europa ihre Stimme. Nicht mit politischen Ämtern, nicht mit militärischer Macht, sondern mit Worten. Mit Artikeln, mit Vorträgen, mit Bildern. Und mit einer Überzeugung, die kompromisslos war. Dass jeder Mensch eine unantastbare Würde besitzt. Ihr Name? Maria Theresia Leduchowska. Eine Frau, die heute kaum noch bekannt ist und deren Engagement gegen die Sklaverei seinesgleichen sucht.

Kindheit, ein Leben zwischen Adel und Glauben. Maria Theresia Ledochowska wird am 29. April 1863 im niederösterreichischen Losdorf geboren. In eine Welt, die von Privilegien geprägt ist, aber zugleich auch von Verantwortung. Ihr Vater, Graf Anton Ledochowski, entstammt dem polnischen Hochadel. Ihre Mutter Josephine von Salis-Zizers, einer alten Schweizer Adelsfamilie. Das Haus, in dem Maria aufwächst, ist kein gewöhnliches aristokratisches Umfeld. Es ist ein Ort, an dem verschiedene Sprachen selbstverständlich sind, an dem Literatur gelesen und Musik wichtig ist und an dem der katholische Glaube nicht nur Tradition, sondern gelebte Überzeugung ist. Auch ihre Geschwister werden später bemerkenswerte Wege gehen. Ihr Bruder Wladimir Ledochowski wird Generaloberer des Jesuitenordens. Ihre Schwester Ursula Ledochowska gründet einen eigenen Orden und wird Jahrzehnte später heilig gesprochen. Doch auch in diesem privilegierten Leben gibt es Brüche. Als junges Mädchen erkrankt Maria schwer an Pocken. Sie überlebt, doch die Krankheit hinterlässt sichtbare Spuren, Narben im Gesicht. Und sie trauert um ihren Vater, der sich bei ihrer Pflege angesteckt hat und an den Pocken gestorben ist. In einer Gesellschaft, die stark auf äußere Erscheinung achtet, sind die tiefen Narben im Gesicht mehr als ein medizinisches Detail. Junge Jahre, Träume und Enttäuschungen. Wie viele junge Mädchen ihrer Zeit träumt Maria zunächst von einem Leben, das sich innerhalb vertrauter Bahnen bewegt. Von Liebe, von Ehe, von Familie. Doch diese Hoffnungen erfüllen sich nicht. Biografische Quellen berichten von einer unglücklich verlaufenen Liebesgeschichte. Eine Erfahrung, die sie tief trifft. Gleichzeitig bleibt ihre Gesundheit fragil. Und so beginnt sich ihre Perspektive langsam zu verschieben. Weg von äußeren Erwartungen, hin zu einer inneren Suche. Sie schreibt Gedichte, Theaterstücke, Reflexionen über das Leben und seine Bedeutung. Und irgendwann hält sie einen Gedanken in ihrem Tagebuch fest, der rückblickend wie ein Programm wirkt. Meine Feder soll von nun an nur mehr dem Apostolat dienen. Ein Satz, der weniger nach Rückzug klingt als nach Entscheidung und Entschlossenheit.

Hofdame in Salzburg. Ein Leben zwischen zwei Welten. Im Jahr 1885 tritt Maria Theresia eine Stelle an, die sie mitten in die europäische Gesellschaft führt. Sie wird Hofdame bei der Großherzogin Alice von Bourbon-Parma, deren Familie im Exil in Salzburg lebt. Es ist eine Welt der Empfänge, der Konzerte, der sorgfältig gepflegten Etikett. Eine Welt, in der man sich bewegt, ohne sich wirklich zu berühren. Maria erfüllt ihre Aufgaben gewissenhaft. Doch in ihr wächst ein Gefühl, das sie nicht mehr länger beiseite schieben kann. Eine leise, aber beharrliche Unruhe. Als würde ihr Leben auf etwas warten, das noch nicht benannt ist.

0: Die Begegnung, die alles verändert. Ende der 1880er Jahre besucht Maria Theresia einen Vortrag in Salzburg. Der Redner ist Charles Lavigerie, Erzbischof von Algier, Gründer der Weißen Väter und einer der prominentesten Gegner der Sklaverei in Europa. Er spricht nicht abstrakt, er erzählt von Sklavenjagden, von zerstörten Dörfern, von Kindern, die ihren Familien entrissen werden, von Karawanen gefesselter Menschen, die über Wochen durch Hitze und Hunger getrieben werden. Viele sterben unterwegs. Und wer überlebt, wird verkauft. Auf Märkten, etwa in Sansibar. Für das Publikum ist es eine ferne Wirklichkeit. Doch für Maria Theresia wird dieser Abend zu einem Wendepunkt. Sie erkennt, während Europa Walzer tanzt, existiert gleichzeitig eine Realität von unvorstellbarer Grausamkeit. Und sie erkennt noch etwas anderes, dass sie handeln kann. Dass ihre Fähigkeiten, Schreiben, Organisieren, Sprechen nicht Selbstzweck sind, sondern Mittel. Dieser Moment verändert ihr Leben. Sie trifft eine Entscheidung, die unumkehrbar ist. Sie wird nicht schweigen.
1: Am toskanischen Hof kam sie das erste Mal mit den Ideen der Sklavenbefreiung in Kontakt. Mit den Schriften von Kardinal Lavigerie, der Gründer der Weißen Väter und ganz vehementer Gegner der Sklaverei. Und er ruft die Frauen Europas auf, sich gegen die Sklaverei zu wenden und alles dafür zu tun, dass die Sklaverei abgeschafft würde. Das war für Maria Theresia der entscheidende Wendepunkt und hat diese Tatsache am Antisklaverei-Kongress 1900 in Wien verkündet.
0: Medien als Waffe gegen Unrecht. Nach diesem Vortrag beginnt Maria Theresia zu handeln. Und sie tut es mit bemerkenswerter Konsequenz. 1889 gründet sie eine Zeitschrift, Echo aus Afrika. Darin veröffentlicht sie Berichte von Missionaren, Augenzeugen, Reisenden. Doch sie begnügt sich nicht mit dem geschriebenen Wort. Sie nutzt eine Technik, die für ihre Zeit revolutionär ist. Dia-Vorträge. Mit Projektoren, sogenannten Laterna Magica-Geräten, zeigt sie Fotografien aus Afrika. Bilder von Menschen, von Leid, von Realität. Für viele Zuschauer ist das eine neue Erfahrung. Zum ersten Mal sehen sie, was sie bisher nur gelesen haben. Und diese Bilder verändern etwas. Sie erschüttern, sie machen betroffen und sie mobilisieren.
2: Mit einer Diaschau reist Maria Theresia Ludochowska um die Jahrhundertwende durch halb Europa.
1: Sie ist für ihre Zeit eine ganz einzigartige multimediale Persönlichkeit, die mit modernsten Methoden der Technik ihre Ideen der Befreiung der Sklaven in Afrika durchsetzen will.
3: Maria Theresia Ludochowska war Ordensgründerin, Medien- und PR-Frau und Ausstellungsmacherin.
2: Und das in einer Zeit, in der man in der Öffentlichkeit sprechenden Frauen eigentlich mit Misstrauen begegnet.
4: Auf ihre Mission für die Sklavenbefreiung kritisiert Maria Therese Ludochowska immer wieder das Eindringen von Kolonialismus in traditionelle afrikanische Länder.
0: Peter Claver, das Vorbild. 1894 gründet Maria Theresia eine Organisation, die Sodalität des heiligen Petrus Claver. Ihr Vorbild ist Peter Claver, ein Jesuit des 17. Jahrhunderts, der in Cartagena mit versklavten Menschen arbeitete. Er versorgte sie, er begleitete sie, er versuchte ihnen ihre Würde zu bewahren. Und er nannte sich selbst Sklave der Sklaven. Ein radikaler Ausdruck und für Maria Theresia ein Leitbild. Eine Frau voller Widersprüche. Maria Theresia Ludochowska ist eine Frau, die sich nicht in einfache Kategorien einordnen lässt. Sie ist Organisatorin, Publizistin, Rednerin. Sie baut internationale Netzwerke auf, leitet Druckereien, spricht vor großem Publikum. Und das in einer Zeit, in der Frauen im öffentlichen Raum kaum vorgesehen sind. Gleichzeitig bleibt sie in vielen Fragen in den Denkmustern ihrer Zeit verankert. Ein Widerspruch, der wohl auch heute noch für viele Menschen gelebte Realität ist. Späte Jahre und Tod. In ihren letzten Jahren lebt Maria Theresia in Rom. Dort leitet sie den Orden, den sie gegründet hat. Doch ihre Kräfte lassen nach. Am 6. Juli 1922 stirbt sie, im Alter von 59 Jahren. Was bleibt, ist kein spektakuläres politisches Vermächtnis, sondern etwas anderes. Ein Netzwerk, eine Bewegung, ein Bewusstsein.

Seligsprechung und Wirkung bis heute. Mehr als 50 Jahre nach ihrem Tod wird ihr Leben offiziell gewürdigt. Am 19. Oktober 1975 wird sie von Papst Paul VI. Selig gesprochen. Doch ihre eigentliche Bedeutung liegt nicht in kirchlichen Ehrungen, sondern in der Frage, die ihr Leben stellt. Was tun wir, wenn wir von Unrecht erfahren? Denn die Realität, gegen die sie kämpfte, ist nicht verschwunden. Sie hat nur ihre Formen verändert. Menschenhandel, Zwangsarbeit, moderne Sklaverei. Millionen von Menschen sind weltweit betroffen. Vielleicht ist genau das der Grund, warum ihre Geschichte heute wieder an Bedeutung gewinnt. Maria Theresia Leduchowska hat Afrika nie betreten. Und doch hat sie von Europa aus eine Bewegung geschaffen, die das Denken vieler Menschen verändert hat. Nicht mit Macht, nicht mit Gewalt, sondern mit Worten, mit Bildern, mit einer Feder und mit einer Überzeugung, die bis heute gilt, dass kein Mensch das Eigentum eines anderen sein darf.

Das war ein Beitrag über Maria Theresia Ledochowska, Kämpferin für die Abschaffung der Sklaverei in Afrika. Für weitere Informationen eignen sich unter anderem folgende Quellen: die Dokumentation Gräfin, Ordensfrau, Befreierin, das ungewöhnliche Leben der Maria Theresia Ledochowska zu finden auf ORF On, mein Artikel auf www.radioafrika.net, Radio Afrika zusammengeschrieben und Afrika mit K. Weiters auch Internetquellen wie beispielsweise Ökumenisches Heiligenlexikon, Domradio, Biografisches Porträt, Missionsschwestern St. Petrus Klava und die Homepage www.katholisch.at. Folgende Musikstücke, allesamt auf YouTube zu finden, wurden in diesem Beitrag verwendet: Franz Schubert Impromptu Opus 90 Nummer 3, Johannes Brahms Intermezzo Opus 118 Nummer 2, Gustav Mahler Adagietto und John Taverner Song for Athene. Sehr gerne wieder dabei, wenn es wieder heißt News and Information in Between, die Sendung, die dazwischen funkt. Alles Liebe, eine schöne Zeit und vielen Dank fürs Zuhören. Deine Isabel.

0: Eben da, wo etwas zu Ende geht und etwas Neues entsteht, völlig unbemerkt bleiben.
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0: Stillsitzen im Zen ist eine Herausforderung und hat natürlich nichts mit unserem westlichen Alltag zu tun. Und doch macht uns diese Praxis bewusst, wie wichtig es ist, Veränderungen wahrzunehmen. Wie es ist, am Boden zu sitzen, wie sich der Boden anfühlt, wie es ist, sich von da wieder wegzubewegen. Der Orthopäde Bernhard Meyer.
1: Es kommt auch aus der Literatur immer mehr, dass man schon empfiehlt, dass man das auch mit in sein Bewegungsprogramm unter Anführungszeichen nimmt, dass man sich 15 bis 30 Minuten pro Tag Zeit nimmt und manche Tätigkeiten dann im Schneidersitz oder am Boden sitzend, auch auf einem bequemen Teppich, auf einem bequemen Sitzpolster und so weiter durchführt. Da ist ja etwas, das kommt ja auch aus dem Kindergarten, dass die Kinder viel am Boden gesessen haben.

0: Über der Hauptbühne des Wiener Burgtheaters gibt es einen Proberaum. Vor 13 Jahren haben dort einander zwei Nachwuchsschauspieler kennengelernt. Dieser magische Ort im Burgtheater ist später Namensgeber geworden für deren Duo-Projekt Lusterboden.
1: 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Na bravo.
0: So beginnt das zweite Album des Duos Lusterboden und so heißt diese Platte auch, Na bravo. Im Burgtheater haben die beiden einander kennengelernt. Einer der beiden, Merlin Miglinzi, hat inzwischen sein BOKU-Studium abgeschlossen. Der andere, Florian Klingler, studiert am Reinhardt-Seminar. Die Lieder von Lusterboden haben theatrale Qualität. Es sind regelrechte Mikrodramen. Und die führen uns im Verlauf von nur wenigen Minuten vom jeweiligen Ausgangspunkt weit weg.

das Dur-Lusterboden auf einer lustigen Vesperfahrt. Nun ist das zweite Album erschienen. Die LP Na Bravo vermittelt das Gefühl, dass die beiden da einen großen musikalischen Schritt gemacht haben. Die Wiener Lied-Schublade hat man da schon weit hinter sich gelassen. Zusammengehalten wird das alles durch eine sympathische Art, die Umgebung zu beobachten und auch sich selbst. Als Summe unterschiedlichster Einflüsse aus der jüngsten österreichischen Popszene und aus der Musikgeschichte.

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1: Was traut man sich zu? Beziehungen sind eines der großen Themen von Lusterboden. Was da alles noch auf die beiden zukommt, das werden wir noch hören in diesen Spielräumen. Davor richten wir unseren Blick aber noch kurz auf ein anderes Projekt, das wie Lusterboden auch das Talent hat für Songkonstruktionen, die sich sofort ins Gedächtnis brennen. Auf Englisch. Kids Don't Smoke. So heißt das Projekt, das seine erste EP herausgebracht hat. Kids Don't Smoke, das ist, anders als der Name vermuten lässt, ein Solo-Projekt, und zwar von Jan Brunner. Auch hier geht es viel um Liebe, Leidenschaft und auch um Schmerz. Aber auf poppige Art erzählt, musikalisch energiegeladen. Headlights, also Scheinwerferlicht, heißt das folgende Lied, eine tragische Geschichte mit Folgen. Alkohol am Steuer. Eingeraucht, nicht angeschnallt und die entgegenkommenden Scheinwerfer blenden die Augen.
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Augenblicke, die über Leben und Tod entscheiden. Headlights, also Scheinwerferlicht, von Kids Don't Smoke, ein Soloprojekt von Jan Brunner. Klingt dramatischer als die fröhliche Vesperspritztour von Lusterboden am Beginn der Sendung. Wobei, mit dem Duo Lusterboden werden wir heute auch noch Auto fahren. Das Duo singt seine Lieder aus männlichem Blickwinkel, aber durchaus auch mit vorsichtigem Zögern. Etwa über nächtliche Partyerlebnisse. Klanglich begeben wir uns da in die vermeintlich unschuldige Frühzeit der Popmusik.

Wie das wohl weitergeht? Bleibt's beim One-Night-Stand? Lusterboden zitieren hier genussvoll musikalische Genres und erzählen die Geschichten, die damit verbunden sind, aus einer heutigen Perspektive. Die folgende Autofahrt zu zweit endet nicht ganz so wie erhofft, schenkt uns aber die wunderschöne Textzeile: Eine kurze Odyssee tut nicht weniger kurz weh.

Genau, so abrupt wie die Liaison offenbar zu Ende geht, um die es hier geht, bricht auch dieser Song ab. Kirschenspucken mit dem Duo Lusterboden. Das Duo wird im Sommer und im Herbst in Österreich und Deutschland einige Male live zu hören sein, 2027 dann auch im Wiener Konzerthaus. Eine einzige Nummer auf dem Album von Lusterboden ist eine Coverversion mit einem Thema, das sofort gepasst hat für die beiden, haben sie im Ö1 Kulturjournal-Interview bei David Baldinger erzählt. Und entsprechend schnell ist es dann auch gegangen mit der Produktion dieser Nummer. Burschen, weinen nicht.

0: Kiss, Don't Cry von The Cure in der Version von Lusterboden. Der neues Album endet mit einem leichtfüßigen Lied über ein ernstes Thema. Und dabei fantasieren sie sich, Mira Lobe, schau ober, eine Omama in den Apfelbaum.
1: Hey Flo, ich wollte was sagen.
2: Okay, was wolltest du mir sagen?
1: Also, ich find's richtig fein heute.
2: Was genau denn?
1: Freilich.

0: So locker, apokalyptisch endet das neue Album von Lusterboden. Es heißt Na Bravo. Das waren Spielräume mit Rainer Elstner.
1: Das Duo Lusterboden gibt es demnächst auch live zu erleben am 18. Juni beim Donau-Festival in Wien-Donaustadt und am 5. Juli beim besungenen Donaustrand am Donauinselfest in Wien. Ende Juni hat man auch schon Termine in Deutschland, einsehbar unter lusterboden.at. Wir wechseln nun in den digitalen Raum. Neben Tanzvideos, Trends und Tutorials gibt es auf TikTok jetzt auch Teleshopping. Ab heute kann man direkt in der chinesischen Social-Media-App einkaufen. Kleidung, Kosmetik, Katzenfutter. Die Kurzvideoplattform wird zum Kaufhaus und bietet vermeintliche Schnäppchen im Sekundentakt. Daniela Derntl berichtet.
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3: TikTok-Shop ist jetzt online und viele von euch können damit Geld verdienen.
4: Entweder du bist Verkäufer oder du bist Creator, du bist Affiliate. Und dann nimmst du einfach Produkte, machst darüber Videos und sobald Leute dein Video sehen und darüber kaufen, verdienst du eine Provision.
5: Und wir suchen aktuell dafür Creator, die unsere Produkte ein bisschen unter die Leute bringen.
6: Online-Händler und Influencer wittern das große Geschäft mit dem TikTok-Shop. Jede Person über 18 Jahren kann sich als Verkäufer registrieren und Produkte verkaufen oder einfach nur Werbung machen und Provision kassieren. Die Verkaufsvideos tauchen automatisch im TikTok-Feed auf. Wer darauf klickt, kann direkt in der App bestellen. Dieser neue Verkaufskanal bringt Vor- und Nachteile, sagt Rainer Will, Geschäftsführer des österreichischen Handelsverbands.
7: Die Chancen liegen in einem neuen Vertriebskanal, im Social Commerce, um eben auch als KMU die Reichweite steigern zu können. Auf der anderen Seite muss man sehr genau darauf achten, dass der faire Wettbewerb gewahrt bleibt. Es wird einen stärkeren Wettbewerbsdruck auch für den heimischen Handel bedeuten. Das heißt, es wird Licht und Schatten bringen.
6: Den TikTok-Shop gibt es mittlerweile in 10 europäischen Ländern. 2025 startete er in Deutschland mit großem Erfolg.
7: Ja, also es ist schon beachtlich, dass innerhalb von einem Jahr in Deutschland 25.000 aktive Händler diesen Vertriebskanal nutzen. Die haben einen Umsatz von 700 Millionen Euro erwirtschaftet und dort waren Modeartikel mit 17% die umsatzstärkste Warengruppe, dicht gefolgt von Elektronik und Wohnen- und Haushaltsgeräte sind auch am Podium.
6: Konsumentenschützerinnen wie Louise Belzung von der Arbeiterkammer Wien warnen allerdings vor der oft minderwertigen Produktqualität im TikTok-Shop.
8: Wir sehen Markenfälschungen, wir sehen jetzt schon viele Probleme mit Influencer-Marketing auf TikTok, mit nicht gekennzeichneter Werbung oder mit unsicheren Produkten, die beworben werden. Und hier sind die Risiken besonders arg, weil ein billig gekaufter Akku, der nicht den Sicherheitsregeln entspricht, die es in Europa bräuchte, heißt eine ganz konkrete Gefahr. Dasselbe Problem haben wir auch bei Mode, das ist giftige Kleidung, bei Spielzeug, verschluckbare Einzelteile und so weiter. Also wir sehen ganz viele Probleme bei der Sicherheit von den Produkten, die verkauft werden und die wahrscheinlich auch über den TikTok-Shop gut laufen werden, weil sie billig sind.
6: Der TikTok-Shop ist nicht nur extrem billig, sondern auch extrem treffsicher. Der ausgefeilte Algorithmus kennt die Wünsche und Interessen der Nutzer genau. Und das könnte laut Louise Belzung zu vermehrten Impulskäufen führen.
8: TikTok wird dafür kritisiert, dass sie suchtfördernde Mechanismen einsetzen, sodass die Leute nicht nur eine Stunde auf TikTok sind, sondern stundenlang, obwohl sie das nicht wollen. Wenn auf dieser Plattform auch noch hunderte Teleshopping-Kanäle dazukommen, dann haben wir wie so unterschiedlichste Probleme, die so zusammenkommen. Es gibt alle möglichen weiteren Elemente wie Countdowns und Sachen, die einem suggerieren, okay, man muss möglichst schnell einfach zugreifen.
6: Zugreifen kann man auch auf eine Vielzahl KI-generierter Werbevideos, mit denen TikTok-Shop-Verkäufer ohne viel Aufwand Geld verdienen.
9: Leute, schaut euch mal diese Schnitte hier an. Ja, das ist komplett KI und die hat mir mit dem TikTok-Shop über 1500 Euro gebracht, nur mit diesem Video. Ich habe ein Bild hochgeladen, das Skript mit ChatGPT gemacht und das ist rausgehauen, Leute. Das ist crazy, Game Changer.
6: Ein Game Changer ist der TikTok-Shop auch für Konsumentenschützerinnen wie Louise Belzung.
8: TikTok war schon davor eines unserer Problemkinder. Es läuft schon ein Verfahren gegen TikTok hinsichtlich Addictive Design, also suchtfördernden Mechanismen. Es wäre sehr wichtig, dass hier rasch es zu Strafen auch kommt, die so ausgestaltet sind, dass auf Seiten der Plattformen entsprechende Maßnahmen ergriffen werden, dass es sicher wird.
6: Sicher ist für Rainer Will vom Handelsverband, dass der TikTok-Shop den gesamten Online-Handel aufmischen wird.
7: Es werden etablierte Spieler auch im Digitalbereich à la Amazon, Temu und Shein unter Druck kommen. Aber natürlich auch für den heimischen Handel bedeutet es noch einmal ein Loch im Boden mehr, wo Wasser austritt.
6: Der TikTok-Shop verwandelt Unterhaltung nun endgültig in Konsum auf Kosten der Nutzer und der Umwelt.
1: Das war Digital Leben mit Daniela Derntl. Und auch der Ö1 Nachmittag mit Wolfgang Retschl. Ein Hinweis noch, die Dimensionen um 19 Uhr beschäftigen sich mit den Auswirkungen der EU-Richtlinie Recht auf Reparatur, die bis zum Juli umgesetzt werden muss.
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10: Dazu darf ich Sie begrüßen. Mein Name ist Stefanie Leodolter und folgende Themen beschäftigen uns heute Abend. Die USA und der Iran haben vor kurzem eine Absichtserklärung für ein Kriegsende unterzeichnet. Das hat auch massive Auswirkungen auf die Pläne Israels. Für die Ukraine beginnen indes die Beitrittsverhandlungen zur EU. Wir schalten zu unserem Korrespondenten Christian Werschütz. Das österreichische Sparbudget geht freilich an keinem Ressort spurlos vorüber. Verteidigung und Justiz müssen an diversen Stellen verzichten. Dringender Bedarf für Frauenberatungsstellen soll aber künftig besser gedeckt werden. 4 Jahre Haft lautet das Urteil für den Sohn der norwegischen Kronprinzessin Mette Marit. Und beim Gehen haben wir offenbar einen Linksdrall, ob wir wollen oder nicht. All das und mehr gleich. Den Anfang macht Michael Mattern mit den Wetteraussichten.
11: Im Bergland, vor allem aber im Süden, gehen heute Abend noch ein paar Regenschauer oder Gewitter nieder. Die Nacht verläuft dann weitgehend trocken und oft sternenklar. Die Temperaturen sinken auf frische 14 bis 4 Grad. Der Dienstag beginnt meist sonnig, im Lauf des Tages ziehen morgen aber verbreitet ausgedehnte Wolkenfelder auf und dann zeigt sich die Sonne nur noch zwischendurch. Am Nachmittag bilden sich außerdem einzelne Schauer, die gewittrig sein können, und zwar vor allem im Bergland. Bei teils wieder lebhaftem Westwind wird es wärmer, Höchstwerte 20 bis 28 Grad.
10: Im französischen Evian beginnt heute ein Gipfel der G7. Wenig überraschend dominiert die US-iranische Einigung das Geschehen. Laut Nachrichtenagentur Reuters haben US-Präsident Trump, sein Vize Vance und der iranische Parlamentssprecher Ghalibaf vor kurzem eine Absichtserklärung unterschrieben. Die sehe die sofortige Öffnung der Straße von Hormuz vor und die Aufhebung der US-Blockade gegen den Iran. In Evian kündigt das G7-Gastgeberland Frankreich bereits an, eine Militärmission für die Sicherung der Straße von Hormuz zu unterstützen, wie Cornelia Primosch berichtet.
12: Der Lärm der Air Force One am Flughafen Genf übertönt das allgemeine Aufatmen der G7-Gipfelteilnehmer auf der französischen Seite des Genfer Sees. US-Präsident Donald Trump reist mit dem Versprechen nach Evian, eine Einigung mit dem Iran erzielt zu haben, womit die Straße von Hormuz wieder passierbar werde. Hörbare Erleichterung beim deutschen Bundeskanzler Friedrich Merz.
13: Ich begrüße sehr, dass sich die Vereinigten Staaten von Amerika und Iran auf ein Friedensmemorandum geeinigt haben. Das Abkommen kann den Weg nun zu einer Erholung auch der Weltwirtschaft und einer Stabilisierung der Region bahnen.
12: Unterschrieben ist das Friedensabkommen nicht. Entsprechend vorsichtig äußert sich der Gastgeber und aktuelle G7-Vorsitzende, Frankreichs Präsident Emmanuel Macron. Er stellt die Sicherung der Straße von Hormuz in Aussicht. Gemeinsam mit Großbritannien wurde dafür eine Militärmission organisiert.
14: Nous avons construit avec les Britanniques.
12: Man sei vor Ort und könne sehr schnell handeln und Flugzeuge schicken, eine Fregatte und Minenräuber. Ein Entgegenkommen an den US-Präsidenten, der von den Europäern in den vergangenen Monaten des Iran-Kriegs Unterstützung eingefordert hatte. Die Energiesicherheit und somit die wirtschaftliche Stabilität sind das unmittelbare Interesse beim G7-Treffen. Der Iran kann vorerst mit keinen Erleichterungen von Seiten der EU rechnen, Kommissionspräsidentin Ursula von der Leyen. Sanktionen dienen dazu, ein Verhalten zu ändern. Erst wenn das beim iranischen Regime der Fall sei, können die Sanktionen aufgehoben werden. Doch selbst als Ankündigung trägt das Friedensabkommen zu einer erheblichen Entspannung beim Treffen der G7 teil.
10: Dieses vorerst als Absichtserklärung angekündigte Einigung, dieses Einigungs, diese Einigung, die vorgesehen ist, die am Freitag unterschrieben werden soll, zwischen den USA und dem Iran, stürzt Israel in eine tiefe Krise. Vor allem Berichte, wonach das geplante Rahmenabkommen auch den Libanon inkludieren soll. Israel würde gezwungen, seinen Kampf gegen die Terrormiliz Hisbollah zu beenden. Verteidigungsminister Katz hat aber einen Verbleib israelischer Truppen im Südlibanon angekündigt. Und auch von Regierungsmitgliedern und der Opposition hagelt es Kritik an dem geplanten Abkommen. David Kriegleder berichtet aus Tel Aviv.
15: Auch wenn die Details des Rahmenabkommens noch nicht bekannt sind, aus israelischer Sicht ist klar, die Einigung zwischen Washington und Teheran ist eine strategische Katastrophe, ein Kniefall vor dem iranischen Regime, der Israels Sicherheit gefährden wird. Israel sei an das Abkommen nicht gebunden, die Entwaffnung der Hisbollah müsse fortgesetzt werden, sagen Israels ultrarechte Koalitionsminister Itamar Ben-Gvir und Bezalel Smotrich. Israel habe kein einziges Kriegsziel erreicht, klagt Oppositionsführer Yair Lapid. Er spricht von einem diplomatischen Totalversagen Premier Benjamin Netanyahus. Dieser hat sich öffentlich noch nicht geäußert. Ein Indiz dafür, wie sehr Israels Regierungschef vor den Trümmern seiner gescheiterten Iran-Politik steht. Denn sollte das Abkommen, dessen Unterzeichnung für Freitag geplant ist, tatsächlich den Abzug der israelischen Truppen aus dem Libanon verlangen, wird der US-Druck auf Israel wohl massiv zunehmen. Und das kurz vor den israelischen Parlamentswahlen. Es droht ein offener Bruch zwischen den Verbündeten. Die israelische Armee werde ihre Pufferzonen im Libanon, in Syrien und im Gazastreifen weiterhalten, um Israels Bevölkerung zu schützen, sagt Verteidigungsminister Katz. Er droht Teheran mit massiver Vergeltung, sollte Israel erneut wegen der Ereignisse im Libanon angegriffen werden.
10: Zeitgleich beginnt die Europäische Union ganz formell den Prozess für einen EU-Beitritt der Ukraine. 2 Jahre lang hat Ungarn diesen Schritt ja blockiert. Mit dem dortigen Regierungswechsel ist die Blockade dahin und die Gespräche können am Rande des EU-Außenministertreffens in Luxemburg beginnen. Tim Kuppel.
16: Ein Mega-Montag für die Ukraine, sagt EU-Erweiterungskommissarin Marta Kos. Es sei der größte Schritt für die Ukraine und Moldawien, seitdem beide Länder 2023 offiziell Kandidatenländer geworden seien. Ab heute wird mit Kiew offiziell über Justiz und Grundrechte verhandelt. Im Kern geht es darum, das Land auf EU-Niveau zu bringen. Beitrittsverhandlungen trotz Ukraine-Kriegs und grassierender Korruption. Kein Widerspruch, sagt dazu Außenministerin Beate Meindl-Reisinger NEOS.
17: Weil natürlich diese Beitrittsverhandlungen genau dazu da sind, diese Fragen zu lösen. Beitrittsperspektive oder der Beitrittsprozess ist ein enormer Druck auf diese Länder, entsprechende Reformen zu tätigen.
16: Von einem ganz besonderen Tag für die Ukraine spricht Deutschlands Außenminister Johann Wadephul.
18: Aber das ist eine Wegstrecke. Das ist nicht morgen erreicht. Wer nicht anfängt, der kommt zu keinem Ergebnis. Und jetzt können wir endlich mit der Ukraine anfangen.
16: Ein symbolischer Startschuss heute, zugleich der Beginn eines langen Weges für die Ukraine. Am Programm steht am Abend in Luxemburg ein gemeinsames Foto des stellvertretenden ukrainischen Regierungschefs mit jenen EU-Außenministern, die noch nicht abgereist sind. Dann ein kurzes Gespräch mit der EU-Erweiterungskommissarin. Ein EU-Beitritt der Ukraine ist laut Experten frühestens in 10 Jahren realistisch.
10: Für die Ukraine stehen also auf der einen Seite die Beitrittsverhandlungen, auf der anderen weiter heftige russische Angriffe. Unter anderem ist auch die Uspenski-Kathedrale am Gelände des berühmten Höhlenklosters getroffen worden. In Kiew bin ich jetzt mit unserem Korrespondenten Christian Werschütz verbunden. Fangen wir mit dem EU-Beitritt an, Christian Werschütz. Wie werden diese Nachrichten denn bei Ihnen aufgenommen?
19: Mit sehr großer Zufriedenheit natürlich bei der politischen Elite und bei den Bürgern, die sich Zeit haben, damit zu beschäftigen. Denn nach einem derartigen Luftangriff wie in der Nacht hat man natürlich zunächst einmal andere Sorgen. Aber man darf nicht vergessen, es ist wirklich so, dass die Ukraine mit Blut und Eisen, wenn Sie so wollen, um Bismarck zu zitieren, diesen EU-Weg sich eröffnet hat. Denn sie ist das einzige Land, das einen Krieg, wo es einen Krieg geben musste, damit die Europäische Union sagt, wir machen Beitrittsverhandlungen. Und das ist natürlich etwas, was wirklich für die Ukraine so wichtig ist. Denn eine NATO-Perspektive gibt es nicht, gibt es die Ukraine-Perspektive. Das wird natürlich dauern und es wird auch keine wahrscheinlich Abkürzung auf dem Weg Richtung EU geben, damit man auch die Europäische ukrainischen Bevölkerungen nicht vergrault. Aber das ist für die Ukraine gerade in diesen Zeiten ein wichtiger Punkt, zu zeigen, wir gehen diesen Weg Richtung Europa.
20: Die Angriffe, Sie haben es beschrieben, gehen aber auch weiter. Mit der Uspenski-Kathedrale ist auch ein UNESCO-Weltkulturerbe schwer getroffen worden. Wie sehr werden Kulturdenkmäler mittlerweile denn einfach auch ins Visier genommen?

0: Die Zerstörung natürlich auch von sehr vielen Kirchen. Wir hatten erst vor knapp 3 Jahren diese Zerstörungen oder die schwere Beschädigung einer Kathedrale in Odessa. Jetzt haben wir das Höllenkloster. Wobei bei all diesen Dingen die große Unbekannte eben ist, wie sehr ist das bewusst und wie sehr ist das ein Resultat elektronischer Kriegsführung oder man schießt eben eine Drohne oder eine Rakete ab, die Trümmer stürzen ab und geraten natürlich dadurch völlig außer Kontrolle. Und dann sind das diese Folgen, die derartiger Beschuss hat, der natürlich von Russland erfolgt. Und ohne russischen Angriff gäbe es auch derartige Nebenschäden nicht. Aber nur um ein ganz klares Beispiel zu nennen: Es gibt eine ganz berühmte Kinothek in Kiew. Und da sind durch den Beschuss in der vergangenen Nacht nach Angaben des Direktors 100.000 Kostüme und 3 Millionen Requisiten verbrannt. Also, das werden Dinge vernichtet und die sind schon ein gewaltiger Schaden, auch gerade für dieses kulturelle Erbe, das die Ukraine hat.
1: Christian Werschütz war das aus Kiew. Vielen herzlichen Dank.
0: Dankeschön.
1: Nach Österreich jetzt. Da drängt die Zeit für die sogenannte Reformpartnerschaft. Bis Juli soll es laut Bund eine Einigung geben. Dafür braucht es freilich auch die Bundesländer. Und die haben jetzt ein gemeinsames Positionspapier für den Bereich Gesundheit vorgelegt. Es ist eigentlich eine Art Wunschzettel. Details zur Finanzierung fehlen nämlich. Aber die Länder wollen die Verantwortung für die Fachärzte übernehmen. Viktoria Waldegger und Maximilian Biegler berichten.
2: Facharzttermine, sie sind oft Mangelware. Viele Kassenstellen sind nicht besetzt. Viele Betroffene weichen daher in die Spitäler aus, sagt die Tiroler Gesundheitslandesrätin Cornelia Hagele von der ÖVP und nennt als Beispiel die Gynäkologie.
3: Ja, was sollen denn die Frauen tun? Die gehen natürlich in ein Krankenhaus, die werden dort auch versorgt und auch aufgefangen. Aber es ist nicht die originäre Verpflichtung des stationären Bereiches, das bereitzustellen.
2: Gleichzeitig belastet das aber die Budgets der Länder, die für die Krankenhäuser zuständig sind. Sie wollen nun überhaupt für die Fachärzte zuständig werden. Dazu der Wiener Gesundheitsstadtrat Peter Hacker von der SPÖ.
4: Wir wollen einfach, dass die Versorgung für die Bevölkerung gesichert ist und sind auch bereit, in Zukunft natürlich in einer schrittweisen Entwicklung auch die Verantwortung für die fachärztliche Versorgung in der gesamten Republik zu übernehmen.
2: Dass man dazu bereit sei, betont auch der steirische ÖVP-Landesrat Karl-Heinz Kornhäusl.
5: In welcher Form das dann passiert, mit Kolleginnen und Kollegen in der Einzelordination, mit fachärztlichem Ambulatorium, das wird ja dann die Zukunft zeigen.
2: In der Sozialversicherung nimmt man den Vorschlag zur Kenntnis. Bevorstehenden Gesprächen will man aber nicht vorgreifen. Im Gesundheitsministerium begrüßt man, dass sich die Bundesländer auf gemeinsame Reformpositionen geeinigt haben. Details wollte man aber nicht kommentieren.
1: Von der Gesundheit zur Landesverteidigung jetzt. Das Sparbudget trifft nämlich auch das Bundesheer. Zwar bekommt es wohl mehr Geld in den kommenden Jahren vom Plan der Verteidigungsministerin, demzufolge 2% des Bruttoinlandsprodukts der Landesverteidigung dienen sollen. Davon ist man aber weit entfernt. Peter Dauser mit den Details.
6: Zwar steigt das Budget des Bundesheeres in den kommenden Jahren leicht an, um 140 Millionen Euro. Laut Aufbauplan 2032 plus hätte es allerdings ein Vielfaches sein sollen. Mit dem Ziel, im Jahr 2032 2% der Wirtschaftsleistung in die Landesverteidigung zu investieren. Derzeit liegen die Ausgaben weit darunter und sind im internationalen Vergleich sehr niedrig. Ende vergangener Woche wurde der neue Landesverteidigungsbericht veröffentlicht. Dem sind die neuesten Zahlen für Österreich zu entnehmen. Demnach fehlt im kommenden Jahr 1 Milliarde Euro für den Plan. Im Jahr darauf fehlen fast 2 Milliarden und so weiter. Bis 2031 summiert sich die Lücke dann auf mehr als 12,5 Milliarden Euro, die zum 2%-Ziel Österreichs fehlen. Während das aus Sicht von Verteidigungsministerin Claudia Tanner weiterhin erreichbar scheint, hat Finanzminister Markus Marterbauer gestern gesagt:
7: Als im jetzigen Doppelbudget und dann im Bundesfinanzrahmen, der ja bis 2031 reicht, die 2% nicht sichtbar sind.
6: Mit den fehlenden Milliarden fürs Heer verzögert sich der Aufbau der Landesverteidigung. So können etwa neue Schützenpanzer vorerst nicht gekauft werden. Gesichert sollte gegen der Kauf der Leonardo-Trainingsjets sein und der von Abwehrwaffen gegen Drohnen und Raketen bis 50 Kilometer Reichweite.
1: Die massiven Einsparungspläne treffen auch die Justiz. Es wird keine zusätzlichen Planposten geben, obwohl Richterinnen und Staatsanwälte das seit Jahren fordern. Und gespart wird auch bei der Bewährungshilfe. Der zuständige Verein Neustart bekommt um 2,4 Millionen Euro weniger und sieht dadurch die Sicherheit gefährdet.

0: was Justizministerin Anna Sporrer zurückweist. Berthe Tomasowitsch berichtet.
1: Eine Kürzung der Mittel für die Bewährungshilfe solle nicht dazu führen, dass mehr Menschen länger im Gefängnis bleiben müssen, sagt Justizministerin Anna Sporrer.
2: Wir wollen natürlich die Haftanstalten entlasten. Wir wollen vor allem eine kurzfristige Entlassung von kurzen Haftstrafen, also Insassen, die zu kurzen Haftstrafen verurteilt worden sind, bewirken als Einmalmaßnahme.
1: Resozialisierungsmaßnahmen sollen schon in der Haft passieren und so können Insassen, die nur eine kurze Haftstrafe verbüßen, ohne weitere Bewährungshilfe rasch aus dem Gefängnis entlassen werden. Kritik gibt es am fehlenden Personal in der Justiz. Die Verfahren werden umfangreicher, der Arbeitsaufwand größer, nur das zusätzliche Personal fehle, heißt es heute von den Oberlandesgerichten. Die Justizministerin will intern umschichten und KI verstärkt einsetzen.
2: Wir werden hier Umwandlungen von Planstellen à la longue vornehmen, die wir eben aus administrativen Bereichen, die dann nicht mehr benötigt werden, in richterliche und staatsanwaltschaftliche Planstellen umwandeln können, um hier mehr auch Möglichkeiten zu haben.
1: Bitte warten, heißt es bei der Bundesstaatsanwaltschaft. Uneinigkeit innerhalb der Bundesregierung gibt es bei der Frage der Kontrolle durch das Parlament.
2: Ich stehe für eine Bundesstaatsanwaltschaft neu, die auch das Attribut unabhängig tatsächlich verdient. Und es kann eben nicht sein, dass 5 Parlamentsparteien Einblicke über die bisherige Kontrolle des Parlaments hinaus in staatsanwaltschaftliche Verfahren erhalten.
1: Am Budget werde die Bundesstaatsanwaltschaft nicht scheitern. Wenn es sie dann einmal gibt, dann werden auch die Mittel dafür bereitstehen, so die Justizministerin.
0: Wir schauen noch einmal ins Ausland jetzt und zum Sohn der norwegischen Kronprinzessin Mette Marit. Marius Borg Høibø heißt der 29-Jährige und ist heute von einem Gericht in Oslo in 2 von 4 Vorwürfen der Vergewaltigung schuldig gesprochen worden. 4 Jahre Haft lautet das Urteil, Theresa Kulowitsch berichtet.
3: Auf insgesamt 128 Seiten ist das Urteil gegen Marius Borg Høibø begründet. Der Sohn der norwegischen Kronprinzessin wird heute Vormittag in 34 von 40 Anklagepunkten schuldig gesprochen. Darunter Körperverletzung, Vandalismus, Drogenschmuggel und am schwersten wiegend Missbrauch und Vergewaltigung von 2 Ex-Freundinnen. Die Staatsanwaltschaft hatte 7,5 Jahre gefordert, ist mit dem Urteil von 4 heute trotzdem zufrieden. Das Rechtssystem und die Gerichte haben eine wichtige Prüfung bestanden. Auch Mitglieder der königlichen Familie werden verurteilt, wenn sie Straftaten begehen, sagt Staatsanwalt Sturla Henriksbø. Ob man in Berufung gehen wird, werde man sich noch ansehen. Zuerst möchte man das gesamte Urteil lesen, so die Staatsanwaltschaft. Selbiges ist auch vom Anwalt des Angeklagten zu vernehmen. Aber es gab Freisprüche und Verurteilungen. Auch Verurteilungen, gegen die sich Høibø weiterhin wehrt. Es ist also nur natürlich, dass es in diesem Fall eine Berufung geben könnte. Das sagt Høibøs Verteidiger Peter Sekulic. Es ist ein weiterer Fall, der das norwegische Königshaus belastet. Adelsexpertin Tove Tholesen geht allerdings davon aus, dass die Norweger weiterhin an der Monarchie festhalten. Denn obwohl dies ein sehr ernster Fall ist, denke sie, dass Høibøs Verurteilung von der Monarchie und der Arbeit der königlichen Familie getrennt wird. So die Adelsexpertin in einem Interview.
0: Zurück nach Österreich. In Graz gibt es neue Details im Fall jenes Internisten, gegen den wegen schwerer Missbrauchsvorwürfe ermittelt wird. Die Staatsanwaltschaft bestätigt, dass zumindest eines der bekannten Opfer minderjährig gewesen sein soll. Die Ermittelten gehen von weiteren Betroffenen aus. Birgit Zeisberger berichtet.
4: Die Ermittlungen gegen den Grazer Internisten laufen bereits seit Herbst vergangenen Jahres. Ausgelöst wurden sie durch ein Rechtshilfeersuchen aus der Schweiz. Der Beschuldigte soll nämlich auch dort eine Praxis betreiben. Von dem Internisten fehlt aber zurzeit jede Spur, sagt der Pressesprecher des Landespolizeikommandos Fritz Grundnick.
5: Wir haben versucht, Kontakt mit ihm aufzunehmen, aber über seinen Anwalt wurde das abgeblockt, beziehungsweise müssen jetzt auch internationale Erhebungsersuchen gestellt werden.
4: Der über 60-Jährige soll über Jahre hinweg Patientinnen heimlich nackt gefilmt, sie teilweise auch sediert und sexuell missbraucht haben. 8 Opfer sollen es bisher sein. Die Polizei ruft weitere mögliche Betroffene auf, sich zu melden.
0: Erst am Freitag hat in Oberösterreich ein 29-jähriger Lehrer seine Kollegin in der Schulbibliothek ermordet. Frauen, die von Gewalt durch Männer betroffen sind, können an diversen Stellen Hilfe suchen. Das kostet Geld. SPÖ-Frauenministerin Eva-Maria Holzleitner hat heute ihr Budget präsentiert und das wird um rund 60% erhöht auf gut 50 Millionen Euro. Peter Daser noch einmal.
6: Von derzeit rund 34 Millionen Euro pro Jahr steigt das Frauenbudget auf jeweils mehr als 55 Millionen Euro in den beiden kommenden Jahren. Besonderes Augenmerk liegt auf Beratungsstellen für Frauen und Mädchen. Frauenministerin Eva-Maria Holzleitner von der SPÖ sagt:
7: Wir investieren in Gewaltschutz, damit jede Frau auch Hilfe und Unterstützung bekommt, wann sie notwendig Hilfe und Unterstützung sucht. Wir qualifizieren die Frauenberatungsstellen auf zu Frauenservicestellen. Dadurch wird auch das Angebot erweitert in Bezug zum Beispiel auf die Öffnungszeiten.
6: 3 Millionen etwa sind für Frauenhäuser vorgesehen und für Krisenintervention. Geld gibt es auch für Gewaltschutzzentren und für Gewaltambulanzen. Sie erwarte sich:
7: Einerseits, dass jede Frau, die Hilfe und Unterstützung benötigt, diese auch bekommt. Zu unterschiedlichen Tages- und Nachtzeiten im ganzen Bundesgebiet, eben von Vorarlberg bis ins Burgenland.
6: Zu dem mutmaßlichen Mord in Oberösterreich, wo eine Lehrerin von einem Kollegen mit einem Dolch und mit einer Schusswaffe getötet worden sein soll, sagt sie:
7: Jeder Frauenmord, jeder Femizid ist dramatisch und meine Betroffenheit und mein Mitgefühl gilt den Angehörigen auf der einen Seite. Auf der anderen Seite müssen wir schauen, dass eben Gewaltschutzangebote bekannter werden.
6: Zur Frage der Waffengesetze: Es gab hier zuletzt eine Verschärfung, sagt die Ministerin, man müsse schauen, ob es noch Lücken gäbe.
0: Wir wechseln an die Wiener Börse jetzt. Die hat sich im Vorjahr trotz Krisenjahre äußerst gut entwickelt. Der Leitindex ATX ist um 45% gestiegen. Auch die Zahl der Menschen, die von der sehr guten Börseentwicklung profitieren, steigt. Vor allem junge, weiß Maria Kern.
8: Egal ob Aktien, Anleihen oder Fonds, laut einer Umfrage unter 2000 Personen besitzen schon 2,4 Millionen Menschen in Österreich Wertpapiere. Die Zahl ist damit innerhalb von 4 Jahren um 25% gestiegen.
9: Fast jeder Dritte besitzt Wertpapiere und jetzt von den Steigerungsraten, von den Zuwächsen, die wir gesehen haben, sieht man, dass die Jungen ein deutlich höheres Interesse haben als in der Vergangenheit.
8: So Angelika Sommer-Hemmetsberger, Vizeaufsichtsratschefin der Wiener Börse. Auffällig ist weiters, dass mehr Männer in Wertpapiere investieren als Frauen. Das beliebteste Produkt bei allen Anlegern sind Investmentfonds, etwa sogenannte ETFs. An zweiter Stelle folgen Aktien. Investieren am Kapitalmarkt zahlt sich laut Wiener Börse aus. In den vergangenen 25 Jahren lag der jährliche Ertrag beim Leitindex ATX inklusive Dividenden im Schnitt bei knapp 10%. Beim deutschen DAX waren es knapp 6%. Ein Hauptgrund für die Entwicklung in Wien ist, dass viele ATX-Unternehmen in Osteuropa engagiert sind. Börsevorstand Christoph Boschan:
10: Das Wachstum ist nach wie vor doppelt so hoch wie im vermeintlich entwickelten Westeuropa.
8: Außerdem seien einige heimische börsennotierte Unternehmen Weltmarktführer in gewissen Nischen, so Boschan. Der positive Trend vom Vorjahr hielt an der Wiener Börse heuer trotz des Irankriegs an, wobei es bei einzelnen Unternehmen freilich große Unterschiede gibt.
0: Und jetzt noch zu einer Sache, über die die meisten von uns garantiert noch nie nachgedacht haben. Wenn Menschen gehen und sich umdrehen, machen sie das meistens über die linke Seite. Spazieren sie in einer Gruppe in einem Raum, dann geht man offenbar ebenfalls eher gegen den Uhrzeigersinn. Mehr von Lukas Wieselberg.
11: Vor ein paar Jahren, während der Corona-Pandemie, ein Team um den spanischen Physiker Iñaki Echevarria Huarte untersuchte, wie viele Menschen sich in einem Raum mit dem nötigen Sicherheitsabstand bewegen können. Dabei zeigten sie ein überraschendes Verhalten. Die allermeisten von ihnen bewegten sich gegen den Uhrzeigersinn und wendeten bei Hindernissen nach links. Anfangs hielten die Fachleute den Linkstrahl noch für Zufall. Doch in weiteren Experimenten zeigte er sich immer wieder. Gleichgültig ob jung oder alt, Links- oder Rechtshänder, ob in Spanien oder in Japan, überall geht eine Mehrheit gegen den Uhrzeigersinn. Woher der Linkstrahl kommt, wissen die Fachleute bisher nicht. Sie vermuten aber neurologische oder biomechanische Ursachen. Fix sei, dass der Linkstrahl nicht auf Gruppendynamik oder Kultur beruht, sondern auf individuellen Bewegungsmustern.
0: Zu den Kurznachrichten jetzt, Paul Kraker, bitte.
12: Die USA und der Iran haben ihr Rahmenabkommen für ein Kriegsende offenbar unterzeichnet. Wie ein US-Regierungsvertreter vor wenigen Minuten mitgeteilt hat, haben Präsident Donald Trump, Vizepräsident J.D. Vance und der iranische Chefunterhändler Mohammed Bagheer Khalibaf die Vereinbarung digital signiert. Eine Bestätigung durch den Iran gibt es vorerst nicht. Einzelheiten sollen in spätestens 2 Tagen veröffentlicht werden. Durch das Abkommen werden die Kämpfe sofort eingestellt. Danach wird 2 Monate lang verhandelt, vor allem über das iranische Atomprogramm und ein Ende der US-Sanktionen. Seit heute können gleich 5 Volksbegehren unterschrieben werden. Eine Initiative fordert den Karfreitag als Feiertag. Verlangt werden weiters eine Wahlpflicht für Nationalrats- und Bundespräsidentenwahlen, mehr Personal bei der Polizei sowie Gratisverhütung. Die Eintragungswoche endet am 22. Juni. Erreicht eine Initiative 100.000 Unterschriften, muss sie im Nationalrat behandelt werden. Der US-Raumfahrtkonzern SpaceX hat beim bisher größten Börsengang der Geschichte mehr Geld eingesammelt als erwartet. Wie SpaceX mitteilt, sind zum Börsenstart vergangenen Freitag umgerechnet 74 Milliarden Euro erlöst worden, 15% mehr als erwartet. Durch den Börsengang ist SpaceX-Gründer Elon Musk als erster Mensch zum Dollar-Billionär geworden. Bei der Fußball-Weltmeisterschaft läuft das erste Spiel von Europameister Spanien. Nach etwas mehr als 20 Minuten steht es zwischen Spanien und der Republik Cap Verde 0:0. Das Wetter morgen Dienstag. Zunächst im Großteil Österreichs einige Sonnenstunden, dann mit lebhaftem Westwind ausgedehnte Wolkenfelder und einzelne, zum Teil gewitterige Regenschauer. Höchstwerte 20 bis 28 in 2000 Metern morgen um 10 Grad.
0: Das waren die Journale für heute. Bernhard Ortmeier, Franz Renner und Stefanie Leodolter sagen danke fürs Zuhören.
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14: Einen schönen Abend. Auf dem Land haben viele Menschen einen Komposthaufen. Auf dem landen Küchenabfälle und werden dort nach einiger Zeit zu wertvollem Dünger für den eigenen Garten. Im besten Fall wird auch in Städten aus Küchen- und Gartenabfällen Kompost. In großen Kompostwerken geht das unter Einsatz von allerlei Technik viel schneller als im heimischen Garten. Doch landet in den Tonnen, die zum Teil auf der Straße in den Städten aufgestellt sind, so mancher Müll, der dort überhaupt nichts verloren hat. Nachdem man diesen mühsam entfernt hat, wird der Rest dann zu Biogas vergoren. Nur sauberer Biomüll aus städtischen Randbereichen landet im Kompostwerk. Das Ganze ist gar nicht so einfach. Wie das alles genau funktioniert und wie man es als Konsumentin, als Konsument richtig macht, das hat sich Sonja Bettel an mehreren Standorten angeschaut. Ihre Reportage beginnt in einer Küche in Niederösterreich.
15: Wenn die Köchin Monika Naringbauer in der Betriebsküche der Firma Seiringer Umweltservice das Mittagessen für die 14 Mitarbeiter und Mitarbeiterinnen zubereitet, dann schließt sie einen Kreislauf. Denn das Gemüse, das sie verarbeitet, stammt aus dem firmeneigenen Garten und ist auf Kompost der Seiringer Kompostieranlage in Krügling bei Wieselburg gewachsen. Die pflanzlichen Abfälle aus der Betriebsküche verrotten dort wieder zu Kompost. Für den Firmengründer und Geschäftsführer Hubert Seiringer ist das der Idealzustand.
16: Die Natur kennt keine Abfälle, sondern die Natur kennt nur Nährstoffe für neues Leben. Und genau diesen Kreislauf zu schließen, das ist seit Beginn, also seit mittlerweile fast 40 Jahren, ein zentrales Lebensthema für mich, auch als praktizierender Biolandwirt.
15: Von der Bedeutung dieses Kreislaufs und der Rolle der Bioabfälle darin erfuhr Hubert Seiringer schon in jungen Jahren.
16: Ich habe eine klassisch landwirtschaftliche Ausbildung gemacht und hatte das Glück, dass schon als 15-Jähriger mir mein Pflanzenbaulehrer, der damals schon in den 80er Jahren sehr ambitioniert war in Richtung Biolandbau, von einem Projekt in Kassel erzählt hat, dass da in einer Siedlung so Biodonnen aufgestellt wurden und dort halt organische Abfälle getrennt gesammelt wurden. Und mir war ab diesem Moment klar, das ist gescheit, das hat eine Zukunft, da muss ich dranbleiben. Ohne dass es damals Internet oder andere Informationsmedien gab, habe ich mir das dann sehr trocken angeeignet, das spärliche Wissen, das es damals gab. Und so bin ich im Sinne einer organischen Kreislaufwirtschaft zur Kompostierung gekommen.
15: Das Schließen der Nährstoffkreisläufe durch die Nutzung organischer Abfälle sei heute sogar noch wichtiger als damals.
16: Aktuell sprechen alle von den möglichen Erdölkrisen und Energiekrisen, die wir haben. Aber wir haben vor allem auch ein Düngemittelproblem dadurch. Und gibt es keine entsprechende Nährstoffversorgung unserer landwirtschaftlichen Produktion, gibt es halt natürlich auch keine Lebensmittelsicherheit. Und mehr denn je ist es einfach sehr, sehr wichtig, dass die natürlichen Nährstoffkreisläufe von dem, was wir sowieso vor der Haustür haben, damit wieder geschlossen werden. Und das sind eben alle unsere nicht gebrauchten Lebensmittel, Gartenabfälle und Sonstiges. Und das ist das zentrale Thema. Schaffen wir es, den Bioabfall, der momentan noch über den Restmüll in die Müllverbrennung wandert, über eine getrennte Sammlung mehr wieder in unseren natürlichen Kreislauf zurückzubringen.
15: Hubert Seiringer begann auf dem landwirtschaftlichen Betrieb seiner Familie mit der Kompostierung von Stallmist und anderen biogenen Abfällen.
16: Und schon Ende der 80er Jahre habe ich dann begonnen, in der eigenen Gemeinde bei einigen Wohnbauten Biotonnen aufzustellen und so gemeinsam mit der BOKU, mit der Landesregierung, hier die ersten Versuche zu machen. Und dann zu Beginn der 90er Jahre haben wir dann als eine der ersten Anlagen Österreichs bei uns den ersten Teil der heutigen Kompostanlage errichtet.
15: Seither werden in erster Linie Bioabfälle, Gartenabfälle und Strauchschnitt aus den Haushalten der Bezirke Scheibs und Melk zu Kompost verarbeitet. Dieser kann als Dünger für Privatgärten und die Biolandwirtschaft eingesetzt werden. Nach der Reifung, sprich längerer Lagerung, und vermischt mit Sand werden daraus Substrate für den Landschaftsbau und Gartenbau. Viel verändert hat sich bei der Technik. Weil es anfangs keine entsprechenden Technologien und Know-how für die gewerbliche Kompostierung gegeben habe, habe er viel selbst recherchiert und entwickelt, schildert Hubert Seiringer. Denn die Kompostierung von Bioabfällen in technischen Anlagen wird anders gehandhabt als im privaten Garten. Sie muss schneller ablaufen, soll ein Endprodukt mit konstanter Qualität liefern und unterliegt gesetzlichen Regeln und Kontrollen.
16: Der große Vorteil der Kompostierung gegenüber einer Hauskompostierung oder einem Feld ist, wir haben eine kontrollierte Rotte mit relativ hohen Temperaturen um die 70 Grad. Und damit ist jeder Unkrautsamen oder andere Keime, die man nicht drinnen haben will, nur durch die biologische Energie von selbst sozusagen hygienisiert. Und deswegen gibt es ja auch in Österreich, übrigens weltweit, war das erstmalig die sogenannte Kompostverordnung, die klar definiert, wann darf ich etwas Kompost nennen. Und der Bürger soll sich darauf verlassen können, dass er dann natürlich mit Kompost eine entsprechende Qualität bekommt. Das wird übrigens jetzt gerade novelliert. Es ist dringend notwendig, weil das Gesetz ist schon sehr alt, dass noch klarer geregelt ist, welche Qualitätsanforderungen, welchen technischen Standard gibt es für die Kompostierung.
15: Gemeinsam gehen wir hinaus auf die große Fläche, auf der die Kompostmieten aufgesetzt und regelmäßig umgesetzt werden. Als Kompostmieten werden die langen Haufen bezeichnet, auf die das Ausgangsmaterial aufgeschüttet wird und verrottet. Diese hier sind anfangs ca. 2,5 Meter hoch, 5 Meter breit und 80 Meter lang. Im Laufe des Verrottungsprozesses werden sie immer kleiner.
16: Hier sehen Sie zum Beispiel schön, dass auf einer Seite die Anlieferung von dem frischen Material ist und von dort weg wird dann die erste Kompostmitte aufgesetzt und wandert dann sozusagen auf die andere Seite des Kompostplatzes. Und das hat den großen Vorteil, dass frisches Material nie mit fertigem Material zusammenkommt. Das ist wichtig für die Qualität, aber auch natürlich für die Hygienisierung, damit halt wirklich dieser Kompostierungsprozess auch gesichert alle Keime, Unkrautsamen und so weiter abtötet und nichts vermischt wird miteinander.
15: Beim Aufsetzen einer Kompostmiete, egal ob daheim, im Garten oder bei einer gewerblichen Anlage, ist es wichtig, das verschiedene Material gut zu mischen. Obst- und Gemüseabfälle aus der Biotonne, Grasschnitt und Laub, gehäckselter Strauchschnitt und grobe Siebreste aus bereits fertigem Kompost schaffen vielfältiges Futter für die Mikroorganismen und Struktur, damit die Kompostmiete gut Luft bekommt.
16: Und mindestens einmal in der Woche wird umgesetzt. Also das heißt, das ganz linke Material bei der Anlieferung ist jetzt frisch und das ganz rechte ist jetzt ungefähr 8 bis 10 Wochen alt.
15: So schnell schafft man die Kompostierung zu Hause im Garten sehr wahrscheinlich nicht. Entscheidend sind hier das häufige Umsetzen und die regelmäßige Befeuchtung, damit sich die Mikroorganismen, die die Bioabfälle verarbeiten, gut entwickeln können. Bei der Firma Seiringer werden die Kompostmieten außerdem von unten belüftet. Diese Anlage wurde von der Firma selbst entwickelt, erzählt Hubert Seiringer.
16: Die Belüftung erfolgt über Betonfertigteilrohre, die Düsen haben und sozusagen ebenerdig in diese Asphaltfläche eingebaut werden. Und da wird jede Kompostmiete, jeder Strang sozusagen spezifisch belüftet und genau die Luftmenge, die das Material braucht, wird ganz
17: exakt kontrolliert, in diese Kompostmitte eingeblasen, damit das eben ein kontrollierter Rotteprozess ist und kein Fäulnisprozess entstehen kann. Das ist eins unserer allerwichtigsten Werkzeuge, diese Belüftungstechnik, weil damit wir wirklich die kontrollierte Verrottung des Materials sicherstellen können. Und vor allem verhindern wir dadurch, dass bei dem Verrottungsprozess klimaschädliche Gase entstehen, wie zum Beispiel Methan.
15: Das Stichwort Methan führt uns nach Wien-Simmering, zur Biogasanlage der Stadt Wien. Eben fährt ein Müll-LKW auf die Waage, denn hier wird alles, das hinein und hinausgeht, genau erfasst. Annemarie Nowak, die Leiterin der biologischen Abfallbehandlung von Wien und damit zuständig für die Biogasanlage und das Kompostwerk in der Lobau, wird uns gleich durch die Anlage führen.
18: Also wir sind hier im 11. Bezirk in der Johann-Bettra-Gasse 7 und hier ist die Biogasanlage der Stadt Wien, die von M48 betrieben wird und wir verkehren hier Abfälle. Wir bekommen innerstädtische Biotonne, das heißt Biotonne aus dem ganz urbanen Bereich. Wir bekommen Speisereste von lokalen Restaurants, Großküchen, Kindergärten, Schulen. Wir bekommen Marktabfälle, so wie eben vom Grünmarkt. Die Abfälle kommen hier rein und werden mechanisch aufbereitet. Das heißt, sie werden als erster zerkleinert, werden mit Wasser vermischt. Die Störstoffe werden über Trennmühlen abgeschieden. Und anschließend wird diese Maische, die hergestellt worden ist, zur Verkehrung bereitgestellt.
15: Als Störstoffe bezeichnen die Betreiber von Kompostier- und Biogasanlagen alles, was nicht biogener Abfall ist, deshalb von den Anlagen nicht verarbeitet werden kann und dementsprechend den Behandlungsprozess stört. Mehr dazu gleich von Annemarie Nowak. Die Vergärung ist eine sogenannte anaerobe Behandlung. Sie erfolgt unter Sauerstoffabschluss. Bei einer Temperatur von etwa 37 Grad Celsius wird die Maische, also zerkleinerte Bioabfälle, in einem großen Behälter für ca. 20 Tage belassen und dort von Mikroorganismen verarbeitet. Dabei geschieht das, was man bei der Kompostierung vermeiden möchte. Es entstehen treibhauswirksame Gase wie Methan, allerdings in einem geschlossenen Prozess. Zur Unterscheidung von Erdgas nennt man die Gase aus biogenem Material Biogas.
18: Biogas ist ein Mischgas, wo dieser Energieträger, der für uns so wertvoll ist, Methan ist. Und da sind ca. 60% Methan drinnen. Der Rest ist normalerweise CO2 und Spurengase. Und damit wir dieses Biogas dann ins Gasnetz der Stadt Wien einspeisen können, wird das Biogas noch einmal aufgereinigt, von Schwefel befreit, der noch drinnen sein kann, und wird dann über sogenannte Membrane, wird dann das Methan abgeschieden und das Methan kann dann ins Gasnetz der Stadt Wien eingespeist werden.
15: Und damit Erdgas teilweise ersetzen. Die Anlage wurde im Jahr 2007 in Betrieb genommen und ist laut Informationen der Stadt Wien eine der modernsten Biogasanlagen in Europa. Pro Jahr werden rund 25.000 Tonnen an Küchenabfällen verarbeitet und daraus 6.500 Megawattstunden Energie in Form von Biomethan und Fernwärme erzeugt. Das entspricht dem Bedarf von ca. 1.000 Haushalten. Derzeit wird die Biogasanlage erweitert und soll dann doppelt so viel Material behandeln können wie bisher. Doch warum werden die Bioabfälle aus dem innerstädtischen Bereich von Wien nicht zu Kompost verarbeitet?
18: Also wir sind daran interessiert, dass wir im Kompostwerk Lobau sehr hochwertigen Kompost produzieren. Und aus den ganz urbanen Gebieten ist der Abfall einfach nasser, feuchter, aber auch leider störstoffbehafteter. Und deshalb kommt in die Biogasanlage.
19: Was sind das für Störstoffe?
18: Oh, das fängt an beim Plastiksackerl, beim legendären. Also was man sich vorstellen kann. Also ich glaube, das Letzte, was wir gefunden haben, waren Kindersitze, Autokindersitze.
15: Wer in Wien seine Bioabfälle brav trennt und zur Biotonne bei einer sogenannten Wertstoffinsel bringt, kennt das. Da liegen immer wieder Plastiksackerl mit Bioabfällen oder Restmüll drinnen. Sogar Kinderfahrräder wurden schon gesichtet. Da die Tonnen groß sind und der braune Deckel ganz geöffnet werden kann, verleitet das offenbar manche, was auch immer, hier zu entsorgen. Das verunsichert und frustriert jene, denen die Kompostierung der Bioabfälle wichtig ist.
20: Ich habe eine Zeit lang im Kleingarten gelebt und dort gibt es die Biotonnen. Da sammle ich das und mache das. Aber hier im 6. nicht.
19: Was ist da anders?
20: Ich weiß nicht, wie es jetzt ist, vielleicht können Sie mir das sagen, aber vor ein paar Jahren war es so, dass ich gehört habe, dass im Biomist so viel anderes landet, dass es nicht so getrennt wird, wie es eigentlich gehört, also am Ende, nachdem der Mistkübel entleert wird.
15: Wie wir bereits erfahren haben, stimmt das teilweise. Die Biotonnen aus den dichter besiedelten Gebieten Wiens werden aus eben diesem Grund nicht zu Kompost verarbeitet, aber zu Biogas. Grundsätzlich wissen bei unserer kurzen Umfrage in Wien alle, dass Bioabfälle getrennt entsorgt werden sollten. Aber nicht alle tun es immer und nicht alle hundertprozentig wie vorgeschrieben.
2: Ich habe die gemeinsam auch mit dem Kaffeeshund in einem bioabbaubaren Sackerl und entsorge die auch in einem dementsprechenden Container, also für Biomüll. Wir haben leider keinen in unserem Hof selber, aber wir haben zwei Gassen weiter, ist da einer und da haue ich es immer rein.
21: Mitsamt dem Sackerl oder ohne?
2: Mit dem Sackerl, weil es ja kompostierbar ist. Dann schon.
21: Und kennen Sie sich da gut aus? Also ist die Information ausreichend, was man rein darf, was nicht?
2: Naja, mit ein wenig Menschenverstand kann man sich das ableiten, dass da Essensreste, generell organische Sachen reinkören und Unorganisches hat da eigentlich nichts zu suchen drin.
15: In Wien sollen Essensreste, sprich gekochte und gewürzte Speisen, nicht in die Biotonne gegeben werden. Auch Fleisch, Milchprodukte und Eierschalen dürfen nicht hinein. Die Biotonne in Wien sei vegan, lautet der Spruch der MA 48. Die Kompostsackerl, selbst wenn sie biologisch abbaubar sind, sollte man besser ebenfalls nicht hineinwerfen. Dazu später mehr.
22: Bioabfälle gebe ich normal in den Restmüll. Und wenn ich wirklich viel habe, dann gebe ich das extra und bringe es zur braunen Tonne.
21: Und warum geben Sie es nicht immer in die braune Tonne?
22: Weil bei mir nicht so viel anfällt und das beginnt dann zu stinken. Ja, das ist der einzige Grund eigentlich.
15: Für die vier Mädchen aus der Mittelschule am Lokaiplatz im 6. Bezirk ist es völlig klar, dass man Müll vermeiden und trennen muss.
23: Zum Beispiel in der Klasse trennen wir auch den Müll. Und das war von den Schülern die Idee. Und generell auch zu Hause versuchen wir weniger Plastik zu verwenden. Und wir haben auch in der Schule sehr viele Workshops drüber. Weil ich finde das Thema auch sehr wichtig. Und ja, ich bin auch für Bio-Abfälle und so.
21: Gibt es direkt in der Schule oder daheim eine Biotonne?
23: In der Schule.
24: Ja.
21: Und ist klar, was man da alles reinschmeißen darf oder ist das
23: ja,
21: schwierig?
23: Ja, ist klar. Sie haben uns richtig erklärt, von der ersten bis zur vierten. Also wir haben es richtig gut erklärt bekommen.
24: Ja, bei uns auch. Wir trennen es halt immer. Haben wir schon immer gemacht, auch als ich kleiner war und so, ja.
15: Zurück zur Biogasanlage in Wien-Simmering, wo Bioabfälle aus den innerstädtischen Haushalten, Restaurants, der Lebensmittelverarbeitung und dem Handel vergoren werden. Viel kann man davon nicht sehen, denn die meisten Prozesse laufen in geschlossenen Behältern und Rohren ab. Größere Störstoffe wie die erwähnten Kindersitze werden schon vor der Entleerung der Biotonnen in den Lkw oder gleich nach der Anlieferung entfernt. Plastiksackerl, Glas oder dergleichen mehr werden ausgesiebt, bevor die zerkleinerten und mit Wasser versetzten Abfälle in den Gärbehälter kommen. Was am Ende übrig bleibt, wird nebenan in der Müllverbrennungsanlage Pfaffenau verbrannt. Die große Kunst ist, die täglich angelieferten organischen Abfälle so zu mischen, dass sie den Mikroorganismen munden, erklärt Annemarie Nowak, Leiterin der biologischen Abfallbehandlung der Stadt Wien, vor dem großen, 2700 Kubikmeter fassenden silbernen Gärsilo der Biogasanlage.
25: Wir bekommen den Müll, wie wir ihn bekommen. Und wir müssen uns darum kümmern, dass ein sehr energiereicher Müll wie Fettabscheider, sehr fetthaltige Abfälle wie die Speisereste, mit diesen weniger energetischen Biotonnen so gemischt werden, dass die Bakterien im Reaktor das vertragen. Das kann man wirklich mit einem Menschen vergleichen. Also es ist ein Unterschied, ob ich 10 Salathappeln bekomme zum Essen oder ob ich 10 Schnitzeln essen muss. Das heißt, das muss man einfach gut abmischen. Und je gleichmäßiger der Reaktor seine Energie bekommt, desto einfacher funktioniert es. Bekommt er zu viel, wird er manchmal wieder saurer. Bekommt er zu wenig, produziert er wenig Gas.
15: anschaulicher ist es, wie auf dem großen Platz des Kompostwerkes am Rande der Lobau die Bioabfälle aus den grüneren Bezirken der Stadt Wien verwertet werden. Auf dem mehr als 5 Hektar großen Platz ist eine Kompostmiete neben der anderen aufgeschichtet. Rund 30 werden es sein. Jede ist 180 Meter lang und 4 Meter breit. Über einer fährt gerade eine große Maschine, die den Kompost aufnimmt und daneben wieder ablegt. Christian Fischer, der Betriebsleiter des Kompostwerkes, erklärt:
1: Wir sehen jetzt gerade hier eine Umsetzung mit einem Kompostwender. Das Material wird in der Woche ungefähr 3-mal umgesetzt. Davor wird es bewässert, weil für den Kompost ist es wichtig, dass genug Sauerstoff und genug Wasser in dem Kompost ist. Es ist wurscht, ob das jetzt Sommer oder Winter ist, durch die Eigenerhitzung. Und nach 8 bis 10 Wochen oder 12 Wochen ist das Material dann fertig und wird das Material auf 10 mm abgesiebt. Und das ist dann unser fertiger Kompost.
15: Den sich die Wienerinnen und Wiener bei den Mistplätzen in Haushaltsmengen gratis abholen können. Das Ausgangsmaterial dafür stammt einerseits aus den Biotonnen jener Bezirke, in denen es viele Gärten gibt und damit auch viel Grünschnitt. Andererseits liefern das Stadtgartenamt, der Forstbetrieb und der landwirtschaftliche Betrieb der Stadt Wien Äste, Laub und anderes sogenanntes Strukturmaterial. Küchenabfälle bilden hier den kleineren Anteil. Störstoffe wie Steine, Plastiksackerl, Blumentöpfe, Spielzeug, Tennisbälle vom Hund oder das eine oder andere verlorene Gartenwerkzeug finden sich trotzdem in den Biotonnen und müssen entfernt werden.
1: Sämtliches Material, das zu uns kommt, wird geschreddert, das heißt zerkleinert. Die Biotonne unterläuft dann noch einen separaten Schritt. Zwar läuft es über eine Siebtrommel mit 80 mm. Dort werden sämtliche Störstoffe herausgeholt und danach über eine Verladestraße werden die LKWs beladen, die das Material hier auf die rote Fläche bringen und aufgesetzt werden. Das ist die Biotonne und dann haben wir noch eine Strukturlinie. Dort wird das Material nur zerkleidert. Dort gibt es keinen zusätzlichen Schritt, weil das Material relativ sauber ist. Und beide Materialströme treffen sich auf der Verladestraße und werden dort vermischt. Eine Wasserzugabe erfolgt das erste Mal und danach fällt es in die Sattelaufleger, die das Material bei uns hier auf die Fläche herausbringen.
15: Am Ende kommt Kompost der höchsten Qualität A+ heraus. Damit das so bleibt, hat Christian Fischer eine Bitte.
1: Wenn man mit einem Plastiksackerl zur Biotonne geht, das Material, das im Plastiksackerl ist, ausleeren und das Plastiksackerl getrennt entsorgen. Und dann haben wir alle keine Probleme und haben einen wunderbaren Kompost, wie man jetzt eigentlich auch hat.
15: Die freundliche Bitte des Kompostwerkleiters Christian Fischer sollte eigentlich eine Mahnung sein. Denn Störstoffe wie Kunststoffe, Metall oder gar Batterien und Giftstoffe verursachen vielfältige Probleme. Christian Zafiu, Assistenzprofessor am Institut für Abfall- und Kreislaufwirtschaft der Universität für Bodenkultur in Wien, hat untersucht, was da so alles in der Biotonne landet, das dort nichts zu suchen hat.
3: Also es sind häufig Vorsammelhilfen, das heißt Sackerln, mit denen man den Biomüll zur Tonne verbringt, weil die meistens auch nicht im Haus ist. Es sind Blumentöpfe, die wir sehen, also Träger oder Verpackung eines Materials, das in die Biotonne gehört. Ein großer Teil sind auch Lebensmittelverpackungen, ja, weil die Konsumenten häufig die Lebensmittel, wenn sie abgelaufen sind, inklusive Verpackung, dann in die Biotonne reinwerfen. Wahrscheinlich in dem Nichtwissen, was danach passiert, dass man das nicht gut trennen kann. Also dementsprechend finden wir sehr viel Kunststoffe drinnen. Das ist auch der größte Störstoffstrom. Die Kunststoffe gelten an sich nicht als gefährlich, aber als schädlich für die Anlagen beziehungsweise auch als ästhetisch unschön im Kompost.
15: Außerdem werden sie im Kompostierungsprozess ungewollt zerkleinert und zu Mikroplastik, das sich in der Umwelt und in unseren Körpern anreichert und nur sehr langsam abgebaut wird. Was das für die Natur und die Gesundheit bedeutet, ist noch nicht ausreichend erforscht. Christian Zafiu weist deshalb mit Nachdruck darauf hin:
3: Die Kompostanlagen können keine Wunder vollbringen und diese Kunststoffe bleiben drinnen. Also jeder Kunststoff, den man im Kompost findet, der wird nicht vom Kompostanlagenbetreiber absichtlich da hineingetan oder er fällt vom Himmel, sondern die meisten kommen tatsächlich über einen Fehlwurf hinein, ja, weil Verpackungen oder Kunststoffe in die Biotonne reingeworfen werden.
15: Nur nach EU-Vorschrift zertifizierte Bio-Abfallsackerl sind in gewerblichen Kompostieranlagen abbaubar. Trotzdem wäre es besser, Sammelsackerl zu entleeren oder überhaupt ein Kübel für den Bioabfall zu verwenden. Was wie in gewerblichen Anlagen kompostiert werden darf, ist in der seit dem Jahr 2001 bestehenden Kompostverordnung geregelt, die derzeit novelliert wird. In Zukunft wird damit eine saubere Abfalltrennung noch wichtiger werden, sagt Christian Zaffio.
3: Ich kenne nicht alle Details, aber einige Details sind, dass die Kompostanlagenbetreiber jetzt auch Biomüll ablehnen dürfen, wenn er zu stark verunreinigt ist. Und manche Grenzwerte sind strenger gesetzt worden, vor allem was den Kunststoff betrifft.
15: Was darf man überhaupt in die Biotonne werfen? Nur die rohe Gurke oder auch den Rest vom Gurkensalat? Nur rohes Pflanzenmaterial oder auch gekochtes und gewürztes? Wie ist es mit Knochen, Käse, Joghurt oder Eierschalen? Die Regelungen dafür sind sehr unterschiedlich in Österreich, bedauert Bernhard Stürmer, Geschäftsführer des Kompost- und Biogasverbandes. Rund 3/4 der 400 Kompostanlagen und 360 Biogasanlagen in Österreich sowie Hersteller von Anlagen sind in diesem Verband Mitglied.
4: Es gibt da verschiedenste Empfehlungen, leider Gottes von Bezirk zu Bezirk auch oft unterschiedlich, Bundesland zu Bundesland von unterschiedlich. Wir arbeiten schon länger daran, das zu vereinheitlichen. Haben wir erst vor kurzem wieder so ein bisschen einen Vorstoß gestartet, wo wir versuchen, andere Interessensgruppierungen dazu zu motivieren, sich an einen Tisch zu setzen und das durchzudiskutieren. Und da hoffen wir doch, dass wir mit unserem neuen Vorstoß eine Liste erstellen können, wo wir sagen, das sind Materialien, die in eine Biotonne oder in eine Abfallsammlung gehören oder die man da ohne Bedenken reingeben kann. Und ich glaube, es ist im Interesse aller, dass man die Abfallsammlung generell so effizient und kostengünstig wie möglich aufstellt. Und dazu gehört eigentlich eine saubere Trennung. Und je mehr Verwirrung es gibt, desto schwerer tun sich natürlich die Haushalte und die Personen, das ordentlich zu trennen.
15: Denn das Ziel ist, alle biogenen Abfälle in Dünger oder Bioenergie zu verwandeln, statt sie unter Einsatz von Energie zu verbrennen und die Asche dann auf Deponien zu vergraben.
4: Und wir reden da nicht von kleinen Mengen, also ungefähr ein Drittel dessen, was im Restmüll gesammelt wird, ist eigentlich biogener Abfall. Und der müsste eigentlich in die Biotonne rüber und nicht in der Restmülltonne landen. Also von daher könnten wir die Menge an biogenen Abfällen, die wir ohnehin schon recyceln, eigentlich vereinhalbfachen. Wäre auch sinnvoll, nicht nur im Sinne von Kohlenstoffkreislauf, Nährstoffkreislauf, dass man den Kompost noch in der Düngung einsetzt. Es wäre auch ein finanzieller Vorteil für die Abfallverwertung, weil die Kompostierung günstiger ist als die Verbrennung.
15: Das bedeutet, dass diejenigen, die den Bioabfall nicht sauber getrennt sammeln und entsorgen, für alle die Kosten der Abfallbehandlung in die Höhe treiben und wertvolle Ressourcen zerstören. Denn biogene Stoffe, die im Restmüll landen, können nicht einmal mehr zur Biogasproduktion beitragen. Und die wäre ebenso wichtig, um Erdgasimporte zu reduzieren. Bernhard Stürmer, Geschäftsführer des Kompost- und Biogasverbandes, wünscht sich dafür, dass vermehrt auch landwirtschaftliche Reststoffe zur Biogasproduktion herangezogen werden. Damit hätten sie doppelten Nutzen.
4: Die landwirtschaftlichen Reststoffe, Gülle, Mist und Stroh zum Beispiel, gehen aktuell direkt zurück aufs Feld, werden dort zur Düngung verwendet. Man könnte aber diese Materialien in eine Biogasanlage einbringen, dort das Biomethan gewinnen und der Gärrest wieder zurückbringen auf den Feldern. Das ist der Sinn dieser Kreislaufwirtschaft. Das heißt, am Ende des Tages kann ich dem Boden genau das zuführen, was er braucht, also Kohlenstoff und Nährstoffe. Für den Boden ist es kein Unterschied, ob der Wirtschaftsdünger direkt darauf kommt oder ob dann der Gärrest zurückkommt. Am Ende des Tages habe ich einen geschlossenen Kreislauf und um das geht es uns auch im Verband.
15: Egal, ob biogene Abfälle direkt auf dem Feld verbleiben, zur Biogasproduktion genutzt oder kompostiert werden. Hauptsache, sie landen nicht im Restmüll und sind damit verloren. Denn die wertvollen Inhaltsstoffe wie Kohlenstoff, Stickstoff, Phosphor, Calcium, Kalium und Huminstoffe dienen als organischer Dünger, der nicht importiert werden muss. Kompost aus Bioabfällen sei auch wichtig, um die landwirtschaftlichen Böden wieder zu verbessern und damit für die Lebensmittelversorgung in Österreich zu dienen, sagt der Wieselburger Biolandwirt und Kompostanlagenbetreiber Hubert Seiringer.
16: Wir haben es geschafft, dass wir auf unseren Böden den Humusgehalt verdoppelt bis verdreifacht haben. Wir erleben, dass nicht nur auf unseren Flächen, sondern auch auf vielen Flächen von Partnerbetrieben, dass wir durch diesen höheren Humusgehalt auch wieder gesunde, natürliche Erträge erwirtschaften, dass diese Böden bei Trockenheit wesentlich länger noch die Pflanzen mit Wasser versorgen, weil mehr gespeichert ist, und dass aber bei Starkregenereignissen diese Böden auch wesentlich mehr Wasser aufnehmen, bevor es halt oberflächlich abläuft.
15: Und das sei in Zeiten des Klimawandels ein wichtiger Baustein, um auch in Zukunft verlässliche und gute Erträge erwirtschaften zu können.
14: Sonja Bettl über den wertvollen Rohstoff Biomüll und wie man richtig damit umgeht. Morgen im Journal Panorama ein Blick nach Südafrika, 50 Jahre nach dem Soweto-Aufstand. Für heute sagt Astrid Blank danke fürs Zuhören. Auf Wiederhören.
5: 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Bei einem der schwersten russischen Luftangriffe auf Kiew seit Wochen mit vielen Toten und Verletzten ist auch das fast 1000 Jahre alte Höhlenkloster, die Pecherska Lavra, eines der wichtigsten geistlichen Zentren der orthodoxen Christenheit, schwer beschädigt worden. Metropolit Epiphanie, das Oberhaupt der orthodoxen Kirche der Ukraine.
6: Als ich davon erfuhr, konnte ich kaum glauben, dass es tatsächlich passiert war. Es ist entsetzlich. Aber wir sehen, dass dem Feind nichts heilig ist. Sie versuchen, uns zu zerstören und sogar Monumente von globaler Bedeutung ins Visier zu nehmen. Das Kiewer Höhlenkloster ist ein einzigartiger heiliger Ort, nicht nur für Ukrainer und die ukrainische Kirche, sondern auch für die gesamte orthodoxe Welt und die Menschheit insgesamt. Die Reliquien von mehr als 100 verehrten Heiligen ruhen hier. Dies ist ein Ort, an dem das monastische Leben und Gebet seit mehr als 1000 Jahren fortgeführt werden. Ich bin überzeugt, dass wir gemeinsam alles wiederherstellen werden. Diese Kathedrale hat im Laufe ihrer Geschichte viele Prüfungen überstanden. Aber wir werden siegen, denn die Wahrheit ist auf unserer Seite.
5: Der Salzburger Ostkirchenexperte Dietmar Winkler betont die herausragende Stellung des Kiewer Höhlenklosters, auch für russisch-orthodoxe Gläubige.
7: Weil die russisch-orthodoxe Tradition in der Christianisierung der Kiewer Rus im Jahr 988 den gemeinsamen Ursprung der religiösen Geschichte Russlands, der Ukraine und Weißrusslands sieht. Also die Vorstellung einer gemeinsamen geistlichen Herkunft spielt ja auch in politischen Narrativen von Patriarch Kyrill und Präsident Putin eine Rolle, die Russland, Belarus und die Ukraine gleichsam als eine sakrale Einheit darstellen. Wenn Russland nun das Höhlenkloster durch einen Angriff demoliert oder zerstört, trifft dies auch einen Ort, der für viele Gläubige in Russland Teil ihres eigenen religiösen und historischen Erbes ist.
5: Russland weist die Verantwortung für die Schäden zurück und erklärt, die Anlage sei von einer US-Flugabwehrrakete vom Typ Patriot getroffen worden. Dem ukrainischen Präsidenten Selenskyj zufolge handelte es sich jedoch um eine russische Drohne. Der Nahe Osten erlebe momentan eine humanitäre Krise historischen Ausmaßes, hat heute einmal mehr die österreichische Caritas bei einem Online-Pressegespräch Alarm geschlagen. Im Blick auf das Rahmenabkommen für ein Ende des Iran-Kriegs, auf das sich die USA und der Iran geeinigt haben, zeigt man sich abwartend. Andreas Mittendorfer.
8: Vor dem Hintergrund vereinbarter und wieder gebrochener Waffenruhen in der Vergangenheit zeigt sich Caritas Österreich Vizepräsident Alexander Bodmann skeptisch, was ein Abkommen zwischen den USA und dem Iran für ein Kriegsende angeht. Zumal, wie er sagt, gleichzeitig noch Raketen fliegen. Er meint aber zugleich:
9: Ich bleibe aber optimistisch, weil diese Ankündigungen scheinbar, die es hier zwischen den USA und den Iran gibt, ernsthafter Sinn als die letzten Ankündigungen, sodass am Freitag diese Waffenruhe in Kraft treten soll und eine gemeinsame Unterschriftenleistung erfolgen soll. Es bleibt aber offen, wie sich Israel dazu verhält.
8: Und Nur Butin, Programmkoordinatorin der Caritas Österreich im Libanon, meint zur Atmosphäre im Land hinsichtlich der Einigung zwischen den USA und dem Iran, was eine Waffenruhe in der gesamten Region betrifft, einschließlich dem Libanon.
10: Die generelle Atmosphäre ist die, dass die Menschen es so lange nicht glauben, bis es nicht tatsächlich eine Waffenruhe gibt.
8: Was er momentan grundsätzlich vermisse, sei die humanitäre Komponente, so Caritas Österreich-Vizepräsident Alexander Bodmann. Es gehe etwa um die Öffnung der Straße von Hormus und dass die Wirtschaft dann wieder anlaufen soll, aber nicht um humanitäre Hilfe, dass eine solche aufgebaut werde. Selbst wenn eine Waffenruhe eintrete, heiße das nicht, dass es der Zivilbevölkerung vor Ort dann irgendwie besser gehe, so Bodmann.
5: Gestern Nachmittag war der Judenplatz in der Wiener Innenstadt Schauplatz des alljährlichen Straßenfestes der IKG Wien. Wie immer mit viel Musik, koscherer Kulinarik und Information über das jüdische Leben in Wien. Der Zutritt zum Judenplatz erfolgte unter strengen Sicherheitsvorkehrungen. Leider, bedauert IKG-Präsident Oskar Deutsch.
0: Wir sind Sicherheitsmaßnahmen immer schon gewohnt. Wir wissen damit zu leben. Ich würde mir wünschen, dass keine Sicherheitsmaßnahmen notwendig wäre. Aber zurzeit ist das leider kein Thema.
5: Das war Religion Aktuell, Redaktion Martin Groß.
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0: Hallo, wir sind die Schüler der 4b des Gymnasium Bad Ischl und wir haben mit dem Freien Radio Salzkammergut eine Radiosendung gestaltet. Es geht um den Zweiten Weltkrieg, insbesondere ums KZ in Mauthausen und über den Kunstschatzraub in Salzbergwerk in Oldaussee. Und wir haben es fächerübergreifend in Geschichte und Zeichnen gemacht. Wir waren live im Studio und haben moderiert und unsere Beiträge gespielt. Ihr hört jetzt einen gekürzten Ausschnitt aus dieser Sendung und die vollständige Version steht jederzeit zum Nachhören zur Verfügung auf freiesradio.at.
1: Hallo, wir sind die 4B des Gymnasium Bad Ischl. Ich heiße Dani und wir sind live im Studio. Wir werden euch heute etwas über den Zweiten Weltkrieg und was damals in unserer Region passiert ist erzählen. Wir haben für euch etwas vorbereitet. Mehr erzählt Marie.
2: Wir haben uns im Kunst- und Geschichteunterricht mit dem Thema Kunstraub im Zweiten Weltkrieg beschäftigt. Unsere Klasse hat Ausflüge zu diesem Thema gemacht und sich Monate damit beschäftigt. Jetzt werden wir Ihnen live darüber berichten.

0: Wir sind die Klasse 4B und heute live im Studio. Jetzt werden wir Ihnen noch was über die Ausstellung im Salzbergwerk in Altasse erzählen. Die Vernissage ist am 8. Mai und die Ausstellung kann man bis in den November besuchen.
1: Aber was kann man sich da überhaupt anschauen?
2: Dort werden Kunstwerke der Schüler der Klasse 4B ausgestellt. Die sind von den früher in Salzbergwerken gebunkerten Schätze aus dem Zweiten Weltkrieg inspiriert. Von Bildern, Porträts bis zu 3D-Collagen ist alles dabei.
1: Wie ist da eigentlich dabei gearbeitet worden?
3: Die Schüler von unserer Klasse haben die Kunstwerke modernisiert, verändert, abzeichnet oder in Fotos umgewandelt. Wir haben mit allem gearbeitet, was wir finden können haben. Mit Form, Kameras, Modelliermasse und noch viel mehr. In Altersee werden ca. 20 verschiedene Kunstwerke zur Schau gestellt. Auch ich habe ein Kunstwerk gemacht, das von der Saliera inspiriert ist. Und das Bild habe ich versucht zu vertonen.
4: Vor euch sitzt ein kleiner grüner Frosch, der laut vor sich hin quakt. Er sitzt auf einem kleinen Brunnen, der schön mit Blumen verziert ist. Auf einmal galoppiert ein prachtvolles braunes Pferd vorbei. Du drehst dich um und siehst ein prachtvolles Gebäude, wo sich gerade die Tore öffnen. Daraus klingt eine wunderschöne Hymne. Hinter den Toren verbirgt sich eine Statue, die Poseidon darstellen soll. Dies war die wunderschöne Welt der Statue. Doch dann wurde sie gestohlen. Im Zweiten Weltkrieg wurde sie in den Salinen geborgen und bewahrt. Nun können Sie meine Nachstellung dieses Bildes im Salzbergwerk Altaussee ansehen. Die Ausstellung ist am 8. Mai.
1: Wie es zur Ausstellung käme?
0: Weil unser Klassenvorstand vorgehabt hat, Bilder über die gestohlenen Kunstwerke im Zweiten Weltkrieg zu kreieren, hat der Onkel von einem Mitschüler sie bereit erklärt, die Kunstwerke bei ihm in Steinhaus am Salzberg in Altasse auszustellen.
2: Drum hat auch unser Klass die Möglichkeit gehabt, eine Führung durch die Stollen und das Salzbergwerk zu machen. Darüber haben euch unsere Klassenkameraden bereits mehr erzählt.
1: Nun zum genauen Termin.
3: Die Vernissage ist, wie gesagt, am 8. Mai 2026 im Steinhaus am Salzberg in Altaussee um 11 Uhr. Die Ausstellung ist bis November geöffnet. Der Eintritt ist frei, also kommt vorbei.

0: Ich bin der Georg Eisel und meine Freundin, die sind live dabei und stellen euch heute das Graphic Novel Verborgen im Fels vor, weil da das Kriegsende sehr gut geschildert ist. Jetzt erzählt uns der Niki, wie die Nazis die Bergwerke für sich nutzten.
1: Im Zweiten Weltkrieg haben die Nazis die Tiefe und die Sicherheit von den Stollen benutzt zum Verstecken von tausenden Kunstwerke aus ganz Europa. Die Kunstwerke haben zur Führersammlung gehört, die bestanden ist aus Gemälden, Skulpturen und andere Werke. Die sollten eigentlich ein Teil der Führersammlung sein, was aber nicht zustande gekommen ist, weil Deutschland den Zweiten Weltkrieg verloren hat.
0: Der Andrew sagt jetzt was über den Gauleiter August Eichgruber.
2: Also ein Gauleiter ist ein geschichtlicher Begriff, den man nicht mehr so viel nutzt, nur beim Erzählen. Und das heißt eigentlich der regionale ranghöchste Leiter der NSDAP. Und im Frühjahr 1945 beschließt der Gauleiter von Oberösterreich August Eichgruber, die Kunstsammlung zu vernichten, damit die Alliierten sie nicht bekommen. Mehrere Tonnen von Sprengstoff und Bomben wurden in die Minen gebracht und deponiert.
0: Der Felix erzählt uns jetzt über die beinahe Vernichtung von unschätzbaren Kulturgütern der Menschheit.
3: Die entscheidenden Szenen zeigen den mutigen Einsatz lokaler Bergleute und des Salinendirektors Emmerich Böchmüller. Sie sabotierten die Sprengladungen und verhinderten somit die Zündung in letzter Minute, teilweise durch List, Verhandlungen oder direkte Aktionen.
0: Der Georgi wird jetzt was über die Betonung des Graphic Novel Verborgen im Fels was sagen.
4: Das Graphic Novel betont den Kontrast zwischen der zerstörerischen Ideologie der NS-Führung und der Menschlichkeit der Bergleute im Altaussee, die versuchten, die Schätze in den Bergen zu beschützen.
0: So, und jetzt kommt das Lied Don't Stop Believing von Journey.

0: Schon langsam kommen wir zum Ende, aber davor kommen wir noch zu unserer Social Media Gruppen.
1: Wir, Magdalena, Rosi und Magdalena aus der 4B, möchten euch gerne nochmal kurz auf unseren Instagram-Account bgbag.ischl aufmerksam machen. Dort posten wir regelmäßig Inhalte rund um unser Projekt und halten euch immer auf dem Laufenden.
2: Außerdem nehmen wir euch dort ein bisschen hinter die Kulissen mit. Ihr bekommt dort Einblicke in unsere Arbeit, zum Beispiel bei Interviews, bei unserem Besuch in dem Radio oder bei der Vorbereitung für unsere Ausstellung.
3: Ein besonderes Highlight ist unsere Ausstellung am 8. Mai in Eudersee, zu der wir euch herzlich einladen. Schaut gern vorbei, folgt uns auf Instagram, damit ihr einen besseren Eindruck in unser Projekt bekommt.
0: Jetzt verabschieden wir uns und wir hoffen, euch hat es gefallen. Und uns hat es auch einen großen Spaß gemacht und die 4B des Göhm Bad Ischl wünschen einen schönen Feiertag. Nur mal zur Info, am 8. Mai ist die Eröffnung unserer Vorstellung im Salzbergwerk in Eudersee und sie dauert bis November. Also habt ihr es nicht traurig. Wir freuen uns, wenn ihr vorbeischaut und jetzt ist die Sendung beendet und das nächste Lied ist von Ugel Aedorio.
4: Vielen Dank.

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Hallo, meine lieben Damen und Herren, hier ist Radio Afrika International. Wir sind hier in Wien in Österreich. In diesen kommenden Tagen wollen wir uns Wissensvermittlung widmen und heute wollen wir mehr über E-Learning erfahren. Noch einmal zurückgehen, vergangene Monate Sommerakademie, Digitalhumanismus in Kigali oder in Accra, Ökologie in verschiedenen Ländern und dieses Mal E-Learning. Das ist ein Programm, das uns Andreas Höfüter uns beibringen wird.

0: Ja, mein Name ist Andreas Hörfurter. Ich komme ursprünglich aus Deutschland, habe dort Pädagogik und Psychologie studiert und bin seit den 90er Jahren im Bereich digitale Bildung unterwegs.
1: Unterwegs bedeutet?
0: Ich bin seit circa 25 Jahren als Berater unterwegs, habe zahlreiche Institutionen weltweit beraten und dabei unterstützt, digitale Bildung einzuführen und durchzuführen. Ich bin selbstständig. Ich habe die letzten Jahre ein Beratungsunternehmen in Wien geleitet, Common Sense E-Learning and Training Consultants. Und seit diesem Jahr bin ich dabei, ein neues Unternehmen zu gründen, bei dem es um die Sichtbarmachung und die Nutzbarmachung von Kompetenzen zu unterstützen.
1: Kompetenzen hier in Österreich oder international?
0: International. Wir werden das erstmal in Österreich testen und erste Projekte durchführen, aber wir denken eigentlich auch von Anfang an daran, das international zu machen, weil gerade im afrikanischen Raum, aber auch in anderen Bereichen Asien, vor allem Indien, sehen wir großen Bedarf für Kompetenzen, vor allem aus informellen und nonformellen Quellen, die auch sichtbar sind.
1: Darum brauchen wir noch Erklärungen. Wie wird schon gedacht, Kompetenzen zwischen Kontinenten zu fördern?
0: Ja, die einfache Überlegung ist die, hier in Europa, Österreich, Deutschland, aber eigentlich ganz Europa ist ein alter Kontinent. Im Moment ist die Wirtschaft ein bisschen langsam, deshalb ist die Debatte etwas leiser geworden, aber insgesamt brauchen wir frische Arbeitskräfte. Die Frage ist, woher bekommen wir die Leute, die Arbeit machen können und was können die überhaupt machen? Zwischen verschiedenen Systemen, verschiedenen Ländern ist das oft schwer, den Überblick zu haben. Und gerade wenn ich an Afrika denke, ist es häufig so, dass im Berufsbildungsbereich, in nicht akademischen Bereich, es in der Vergangenheit ja gar nicht so etablierte Systeme gab der Ausbildung. Ganz praktisch überlegen wir uns, jemand, der zum Beispiel in Sansibar in einem Hotel arbeitet.
1: Wie WAF hier in Österreich oder Volkshochschulen, oder?
0: Nein, eigentlich Berufsausbildung. Ausbildung, Lehre, praktische Berufsausbildung. Also wenn wir an Krankenschwestern denken, gut, da gibt es in Afrika mittlerweile formelle Ausbildung. Auch schon längere Zeit. Wenn wir andere Bereiche denken, wo in Österreich auch einen großen Mangel herrscht, ist im Bereich Gastronomie, Hotellerie, Tourismus. Da gibt es in Afrika viele Menschen, die durchaus viel Erfahrung haben, auch gutes Können haben. Wenn man in Hotels in Sansibar, in Kenia, aber auch viele andere Länder geht, da ist hohes Niveau. Aber die Menschen, die dort arbeiten, haben oft keine formellen Papiere, die zeigen, was sie tatsächlich können.
2: Hier in Österreich gibt es einige Berufe, wo qualifizierte Personalmangelwaren sind. Wollen wir jetzt heute wissen, ob Andreas' Programm dafür abstiegt, diese Mangel zu erfüllen?
0: Sollte es sein, also es sollte einen Zusammenhang geben. Im Moment, glaube ich, fehlen noch die Mechanismen. Und das ist das, woran wir auch arbeiten wollen. Mechanismen zu arbeiten, mit denen wir Kompetenzen sichtbar machen können von Menschen, die durchaus Kompetenzen haben, aber eben keine Dokumentation ihrer Kompetenzen.
2: Wissenstransfer, die verschiedenen Berufe. Hier ist die Frage, geht es um Exporte von Kompetenzen von Österreich nach, sag mal, nach Afrika, oder geht es mehr um Austausch, sei es von Afrika nach Wien oder nach Österreich oder umgekehrt? Andreas.
0: Wir müssen die Brücke schlagen zwischen den Kompetenzen, die in verschiedenen Kontexten da sind. Also egal, ob die jetzt nach dem österreichischen System gesehen werden oder nach einem afrikanischen, kenianischen, was auch immer System. Es geht nicht um das System, es geht darum, was die Menschen können. Und das müssen wir sichtbar machen. Und heutzutage haben wir auch die Mittel, KI kann uns da helfen, künstliche Intelligenz kann dabei unterstützen, Kompetenzen von einem System ins andere zu übersetzen. Und dann kann man mit der Weiterbildung die Lücken, die es noch gibt, systematisch schließen. Aber erstmal schauen, was ist schon da, was können die Menschen schon und darauf dann weiter aufbauen und dann sinnvoll durch Bildungsmaßnahmen das noch aufzufüllen, was noch fehlt.
2: Wer vom Kurs hört, denkt sofort an Curricula. Hier ist die Frage, wie sind diese Kurse strukturiert?
0: Ich glaube, wir müssen stärker modular denken. Curricula gibt es viele. Und ich glaube, es geht nicht darum, nochmal ein weiteres neues Curriculum zu erfinden, sondern eher so wie so ein Lego-Puzzle zu schauen, was sind die Bausteine und wie kann man die unterschiedlich zusammensetzen. Und für die einzelnen Bausteine gibt es vorhandene Curricula, auch für das Zusammensetzen der Bausteine. Aber Bildung muss meines Erachtens mehr modular gesehen werden und auch individuell gesehen werden. Wir denken an Kompetenzen. Und Kompetenzen hat meistens Theorie plus Praxis. Was ist eine Kompetenz? Eine Kompetenz heißt, ich kann

0: kommen. Am Arbeitsplatz brauchen wir nicht Leute, die die Theorie runterbeten können. Wir brauchen aber auch nicht Leute, die unreflektiert nur handeln. Wir brauchen Leute, die Wissen und Können zusammenbringen. Und das macht eine Kompetenz aus.
1: Kurse oder Training gibt es zwei Komponenten, Theorie und praktisch. Also hier geht es um Wissenstransfer oder E-Learning zwischen unterschiedlichen Ländern oder Kontinenten, wo es großen Abstand entsteht oder gibt's. Hier ist die Frage, wie geht es damit um?
0: Einiges werden die Leute schon können. Also es gibt ja gerade in Accra, gibt es ja auch den Bereich, wo auch teilweise traurige Geschichten mit dem ganzen Elektroschrott, der dorthin verschifft wird. Aber da gibt es Leute, die bauen daraus neue Geräte. Das heißt, da ist unheimlich viel Wissen und Können schon da.
1: Also, wenn man Andrea gut verstanden hat, geht es nicht mehr um Transfer von Wissen, sondern um die Bewertung von was schon vorhanden ist.
0: Da sollten wir nicht wegschauen. Wir sollten das Wissen und das Können der Menschen, die sie bereits haben, sehen, wahrnehmen und dann weiterentwickeln. Weil natürlich schaut es dann anders aus, wenn ich das in einen Kontext hier in Wien machen will oder in Graz. Aber ich kann das, was schon da ist, ja auch nutzen. Und dann muss man schauen, was braucht jetzt jemand, der das in Accra schon gut demonstriert hat, dass sie oder er es schon kann. Und was brauche ich dann noch, um kompetent hier handeln zu können? Das heißt, wirklich aufbauen auf dem, was schon da ist, Bausteine dazufügen und zu überlegen, wo muss ich mich weiterentwickeln, um hier kompetent zu handeln. Und dann macht das Ganze eine runde Sache aus.
1: Kompetenzgeber, Kompetenzempfänger, wo findet man sie?
0: Ich glaube, die finden wir überall. ich glaube, das ist auch das Problem der vergangenen Zeit, dass koloniale Systeme gemeint haben, dass Kompetenz nur von hier kommt. Später wurde das durch formelle Bildungssysteme repliziert. Und ich glaube, damit müssen wir aufhören. Wir müssen schauen, wo ist schon sind Kompetenzen da, Kompetenzen, die wir auch noch gar nicht sehen.
1: Auch Indigene haben die Kompetenzen, die wir auch in den modernen Gesellschaften brauchen. Werden sie auch als Lehrer oder Kompetenzgeber fungieren?
0: Ich bin gerade mit einigen Leuten von der African Union Commission und aus den Vereinten Nationen dabei, auch bei der nächsten E-Learning Africa Konferenz, eine Session zu organisieren, wo es um indigene Kompetenzen geht. Dass man auch dahin schaut, welche Kompetenzen haben indigene Communities, die wir noch gar nicht wahrnehmen. Und ich rede hier jetzt nicht von Kompetenzen wie Feuer machen oder Wasserstellen suchen, sondern auch Kompetenzen, die vielleicht uns gerade in Zeiten der künstlichen Intelligenz wertvoll werden können, wie Entscheidungsfindung, wie Community-Orientierung. Die haben da ganz viel Wissen, wo wir ganz viel lernen können. Und da müssen wir hinschauen. Ich selber habe mich da auch schon mal dabei ertappt. Ich war mit meiner Familie in Kenia, in der Masai Mara, hatten einen Guide, der war ein klassischer Maasai-Krieger mit Speer und dem roten Kittel. Und er hat mich gefragt, was ich mache. Und ich schäme mich bis heute, dass mein erster Gedanke war, der wird nichts damit anfangen können. Als ich sagte, ich mache E-Learning, schaut er mich an und sagt, oh cool, das mache ich auch. Und das war für mich so ein Aha-Moment, wo ich mir gedacht habe, Mist, ich selber habe mich bei meinem inneren Rassismus eigentlich ertappt, zu sagen, nur weil der mit Speer und rotem Kittel rumläuft, kann der nichts mit dieser Technologie anfangen. Wir sind von der Wanderung zurückgekommen und ich hatte schon eine LinkedIn-Kontaktanfrage von ihm. Und wenn ich ihn anschaue, der macht das mit seiner Community heute schon und die sind echt cool, die nehmen sich Kurse, die weltweit finden, gehen in ihrer Community die Kurse durch und diskutieren dann darüber in der Gemeinschaft, was sie mit diesem Wissen anfangen können. Das zeigt, in vielen Stellen, wo wir es gar nicht erwarten, sind die Technologien schon da.
1: Ein echtes Beispiel ist diese Art, in der die Maasaien gegenüber den Löwen, wie die Maasaien schaffen, von den Löwen Fleisch wegzunehmen, ohne zu schießen.
0: Also mein mittlerweile bin ich mit Sophia, das ist dieser Maasai-Krieger, gut befreundet. Wir sind in regelmäßigen Austausch und von ihm weiß ich auch, dass er das erste Mal mit 14 Jahren eine Rinderherde gegen

0: einen Löwen verteidigt hat, ohne den zu töten. Und ich glaube, da können wir ganz viel lernen, aber auch in vielen anderen Bereichen. Also ich glaube, Bildung war immer schon ein Dialog. Bildung war immer schon Storytelling, war immer schon ein Austausch zwischen Menschen. Und das waren falsche Machtgefüge, die daraus eine Einbahnstraße gemacht haben. Am meisten lernen wir, wenn wir zuhören, sondern wenn wir miteinander reden. Und das war immer schon so. Und das ist etwas, was auch bei uns in den Schulen bis heute falsch gemacht wird, ist, dass die Lehrer zu viel reden und die Schüler zu wenig mitteilen. Und das echte Lernen ist aber immer ein Austauschprozess, wo Menschen aktiv miteinander Wissen konstruieren.
1: Was ist laut Outreach? Was willst du damit erreichen? Du wirst, dass die Lehrer in der selber ein Diplom bekommen oder was ist da, was ist das?
0: Wir sollten alle viele Diplome bekommen, weil Wissen entsteht immer da, wo wir uns austauschen und auch Kompetenzen geschehen immer oder entstehen immer, wenn wir gemeinsam an etwas arbeiten, indem man schaut, wie machst du das, wie kann ich das machen, wie kann man es besser machen. Das ist ein aktiver Prozess, mit dem man sich auseinandersetzen muss.
2: Natürlich, es gibt jede Menge von traditionelles Wissen, von indigenen Leuten, auch in diese E-Learning integriert werden können.
0: In der Bildungsbranche haben wir lange den Fehler gemacht, dass wir immer gedacht haben, nur das, was in Kursen passiert, ist Lernen. Stimmt gar nicht. Das ist eigentlich der geringste Teil des Lernens, ist das, was in Kursen und in Institutionen passiert.
2: Also, E-Learning ist ein Programm, ist ein Projekt. Wer immer eine Idee oder ein Projekt hat, hat auch ein Ziel. Was ist das Ziel von Andreas?
0: Wir haben sehr viel Aufwand gesteckt in die Entwicklung von E-Learning-Kursen, digitalen Kursen. Viele von denen waren gut. Und trotzdem haben viele Leute damit nicht genug anfangen können. Warum? Weil es immer noch diese Einbahnstraße der Wissensvermittlung war. Und die Leute erzählen einem dann, dass sie ja, die E-Learning-Kurse nicht mögen oder dass das für sie nicht so toll war. Und dann siehst du, im nächsten Moment gehen die online und suchen sich selber etwas auf YouTube oder wo auch immer im Internet oder heute häufig im Dialog mit KI-Chats. Und da wird es klar, dass das vielleicht der Fehler ist, Wissen in Boxen zu denken oder Lernen in Boxen zu denken, sondern wir sollten offener darüber denken, dass Leute sich ihr Wissen, ihr Können aus verschiedenen Quellen holen, und oft Dinge schon können, von denen wir denken, dass wir sie ihnen noch beibringen müssen.
2: Hier geht es um E-Learning zwischen Kontinenten. Wie wird es stattfinden? Durch Webinar, YouTube oder wie?
0: Alle Formate sind gut, wenn man sie richtig nutzt. Ich glaube nicht, dass das eine beste Format gibt. Natürlich, das Allerbeste ist immer, wo Menschen wirklich ins Tun kommen und auch in die Interaktion gehen. Aber manchmal ist es auch gut, wenn ich etwas in Ruhe anschauen kann und mir meine Zeit selber nehmen kann und überlegen kann, was heißt das jetzt für mich, wenn ich mich mit Dingen in mein Tempo auseinandersetzen kann. Ich muss zum Beispiel daran denken, wir haben einmal für die UNIDO hier in Wien, die Industrieentwicklungsorganisation der Vereinten Nationen, Kurse entwickelt für Schuhherstellung. Und das sollte pilotiert werden in Tansania mit Microindustries, also so diese kleinen Buden, die am Straßenrand Schuhe herstellen. Und die wollten Weltklasse-Training aus Italien, aus Tschechien, aus Deutschland verfügbar machen für diese Smallholder-Schuhhersteller. Und da war die erste Überlegung, oder ich habe mit einem Experten, der von Bata in der Tschechischen Republik kam, war einer der weltbesten Schuhexperten oder Schuhherstellungsexperten, der hat am Anfang gesagt, ja, wie kann man das digital lernen? Wir haben uns das dann näher angeschaut und was dann passiert ist, ist, dass man die Schritte in einzelne Schritte zerlegen konnte und man konnte immer wieder zurückgehen und schauen, okay, wie macht der das jetzt? Wie kann ich das machen? Und die haben es dann nachgemacht und das war dann ein Blended Learning Kurs. Das heißt, die Menschen haben dann zusammen auch immer wieder Workshops gehabt, aber zwischendrin alleine online gelernt. Und da war es sehr hilfreich, dass die in ihrer eigenen Zeit, in ihrem eigenen Tempo das immer wieder anschauen konnten. Und auch der Experte von Bata war am Ende sehr begeistert.
2: Ein Unternehmer zu gründen bedeutet, wirtschaftliche Rentabilität nachzudenken. Jetzt Andrea beabsichtigt, einen Unternehmer zu gründen. Solche Programme, die mit dem Lernen zu tun haben, sehr oft schwer, rentabel zu sein. Aber für Andreas ist die Rentabilität im Hintergrund des Projektes?
0: Ich denke ja. Was wirtschaftlich interessant wird, ist vor allem zu schauen, wie können aus Kompetenzen Werte entstehen. Dass man Kompetenzen wirklich als Wert wahrnimmt und auch eine Wertschöpfung für Kompetenzen baut. Das heißt, wenn eine Gesellschaft Wissen hat, Fertigkeiten hat, das ist was wert. Und wenn wir die nicht nutzen, vernichten wir Wert. Und das ist egal, ob das jetzt in Afrika oder in Europa ist. Denken wir zum Beispiel mal an die Menschen, die Familienangehörige pflegen. Das ist hier in Österreich etwas, was sehr häufig passiert. Für viele Menschen ist es eine Lücke im Lebenslauf. Man tut so, als wäre das verlorene Zeit und als wären diese Jahre nichts wert. Wenn man jetzt aber näher hinschaut, da passiert etwas.
2: Wir gehen davon aus, dass es jede Menge von Wissen, die nicht benutzt werden, gibt. Andreas qualifiziert solche Nichtnutzung wie Vernichtung des Wissens. Daher für ihn ist sehr wichtig, alles, was es gibt, genutzt gehören.
0: In dem Moment, wo ich jemanden pflege, setze ich mich mit Organisation auseinander, muss viel organisieren, muss mich mit medizinischen Dingen auseinandersetzen, muss mich in Konfliktlösungen mit zum Beispiel Krankenkassen begeben. Das heißt, ich lerne da unheimlich viel, aber es ist eine Lücke im Lebenslauf. Ist das richtig? Nein. Ich glaube, wir vernichten echten Wert, wenn wir Kompetenzen von Menschen liegen lassen und nicht nutzen. Genauso wie wenn du eine Uni nicht fertig machst, den Abschluss nicht machst, Dropout. Man tut so, als wäre nichts da. Ist das wirklich so? Hast du nichts gelernt, nur weil du die Abschlussprüfung nicht gemacht hast? Wir vernichten echte Werte, wenn wir Kompetenzen nicht nutzen. Und das heißt, wenn wir die Wertschöpfung rund um Kompetenzen aufbauen, ist da sicherlich auch Wertschöpfung möglich und auch das wirtschaftlich interessant.
1: Reden wir auch von Kompetenzcheck?
0: Ja.
1: Wird gemacht?
0: Noch zu wenig. Das ist genau das, was wir ändern wollen. Dass wir wirklich Kompetenzen checken und nutzbar machen und eben auch Dokumentation für Kompetenzen aus nicht formellen Quellen.

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1: Der nächste Schritt. Andreas denkt an ein Konzept. Das Konzept einreichen, Validierung warten, Pilotprojekt überlegen, um sein Businessmodell zu verwirklichen.
2: Genau, wir sind gerade dabei, unser Unternehmen zu gründen. Das wird Competence Works heißen. Im nächsten Schritt wollen wir unseren Ansatz der Kompetenzvalidierung demonstrieren und Pilotprojekte machen. Da sind wir hier im Gespräch in verschiedenen Umfeldern. Erstmal zum Teil hier in Österreich im Bereich digitale Kompetenzen oder auch im Umfeld von Lehrausbildung. Aber dann auch sehr schnell mit afrikanischen Zielgruppen auch reingehen und auch da Kompetenzen sichtbar machen und demonstrieren, welche Werte an Kompetenzen da sind.
3: Wer soll validieren?
2: Meistens werden es Bildungsinstitutionen sein, weil die schon viel Erfahrung haben im Validieren und in der Überprüfung von Kompetenzen. Das zeigt sich auch jetzt, wenn man Geschäftsmodelle im Bildungsbereich anschaut, wenn man zum Beispiel edX und solche Plattformen anschaut, die machen ja ihre ganze Bildungsprogramme oder Inhalte machen die kostenfrei verfügbar. Und das Businessmodell von denen ist dann eigentlich rein in Assessment und Validierung von Kompetenzen. Ich glaube, das ist auch ein Weg, der in der Zukunft bei Bildungsinstitutionen sehr häufig sein wird, dass die mehr Geschäft damit machen, Zertifizierungen auszustellen, als jetzt unmittelbar über die Schulung.

0: zusammenfassend, Andreas erzählt uns.
1: Ja, Lernen, es geht immer um Kompetenzen. Sollen Menschen in der Lage sein, etwas zu tun und etwas strukturiert zu tun und das auch möglichst gut umsetzen zu können.
0: Nachdem wir von Grundlage von Andreas gehört haben, jetzt ist die Frage, ob Afrika im Hintergrund steht. Und wenn Afrika im Hintergrund stehen soll, die Frage ist jetzt gerade, warum?
1: Die ganze Menschheit braucht es. Das ist nichts Spezifisches für Afrika. Also wir brauchen es alle. Was in Afrika vielleicht nochmal anders oder besonders ist, es ist ein extrem junger Kontinent. Gerade wenn man mit hier vergleichen, hier in Österreich, Deutschland, Italien ist noch älter, haben wir ein Medianalter von um die 45 Jahre. Die meisten afrikanischen Länder haben Medianalter um die 20 Jahre. Manche, glaube ich, sogar 17 Jahre und jünger. Das heißt, es ist ein extrem junger Kontinent. Da kommen viele Menschen, die in Arbeit kommen sollen und wollen. Deshalb braucht Afrika vielleicht noch mal etwas mehr oder da ist noch mehr Druck dahinter, dass Menschen befähigt werden, arbeiten zu können und auch Jobs zu schaffen durch ihre Arbeit.
0: Ich war jetzt neugierig zu wissen, ob Andreas überhaupt Afrika kennt. Wenn man über ein Projekt, über ein Land, ein Volk denkt, muss man vorher Ahnung haben. Die Frage ist, ob Andreas überhaupt Afrika kennt.
1: Mit Afrika bin ich fast täglich in Kontakt. Ich habe Freunde in verschiedenen Ländern Afrikas und mit denen ich sehr rege im Austausch bin. Und mein Herz ist eigentlich dort geblieben, seit ich das erste Mal den Kontinent berührt habe.
2: Welche Länder hast du schon Kontakt und wann und wieso?
1: In regelmäßigen Austausch bin ich mit Leuten in Südafrika, Kenia, Ruanda, Ghana, Nigeria, Äthiopien. Das sind die regelmäßigsten, aber es gibt auch Leute in Malawi auch.
2: Was bedeutet regelmäßig? Ist es Freundschaftsebene oder Business-Ebene?
1: Beides. Ich tue mir schwer, das zu trennen.
0: Jetzt gerade in der Zeit, wo viele Leute Angst haben, in Afrika zu investieren, zu engagieren, denn viele ein verzerrtes Bild von Afrika haben. Für Andreas ist das Gegenteil.
1: Warum ich keine Angst habe? Warum sollte ich Angst haben?
2: Ist die Frage. Weil die anderen sagen, die wollen nicht, die fürchten von irgendetwas.
1: Naja, ich habe auch gehört, dass es Österreich ein Land ist, in dem die Menschen im Wald leben. Wie hat es Trump gesagt, mit den brennenden Häusern?
0: Meine liebe Damen und Herren, wir haben alles gehört über das Wissenstransfer zwischen Österreich, zwischen Wien und Afrika. Die Frage hier ist, ob Andreas überlegt hat, ein Sonderprogramm für Afrika. Wenn ja, warum? Und wenn nicht, warum nicht?
1: Ich weiß gar nicht, ob ich mir das anders vorstelle als woanders. Es hat sich auch über die Jahre geändert. Also ich habe zum ersten Mal in Afrika gearbeitet im Jahr 2001.
2: Als was?
1: Auch als Berater für E-Learning schon. Und seitdem hat sich vieles geändert. Hier wie in Afrika. Über viele Jahre haben wir in Afrika sehr häufig daran gearbeitet, wie man trotz schlechter Ressourcen und schlechter Konnektivität und so weiter Bildung verfügbar macht. Da hat sich viel geändert. Also viele Jahre konnte man gar nicht daran denken, Videos oder Videoconferencing einzusetzen. Heute ist es auch in den meisten afrikanischen Ländern ganz normal. Also da hat sich über die letzten Jahre extrem viel geändert. Auch sehe ich, dass in Afrika in vielen Ländern auch eine wesentliche Industrie oder Firmen entstehen, die dort lokal auch extrem gute Lösungen anbieten. Wir haben jetzt zum Beispiel bei meiner letzten Firma, bei Common Sense, haben wir erst kürzlich für die Wirtschaftskammer Österreich Kurse umgesetzt für österreichisches Zielpublikum. Und die animierten Videos wurden von einer Firma in Nairobi erstellt. Das heißt, mittlerweile gibt es afrikanische Dienstleister, die auch für Programme in Europa, in Österreich Inhalte erstellen und entwickeln. Und das war lange Jahre nicht so, aber da kommt immer mehr. Gerade aus Ländern wie Kenia, Ruanda kommt da auch langsam, Ghana, Nigeria, da entsteht wirklich was.
2: Wann können wir auf Kickoff rechnen?
1: Mit unserer Kompetenzplattform, ich hoffe noch in diesem Jahr mit Pilotprojekten und dass wir dann in den nächsten ein, zwei Jahren flächendeckend anbieten können.

Vielen Dank, Andreas. Alles Gute für das Projekt E-Learning. Wir freuen uns, die Entwicklung nochmal darüber berichten zu können. Und für den Rest wünschen wir alles Gute für das Projekt.

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As long as you're expressing freely without boundaries, you're an Alte person. 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Entstanden in Nigeria steht Alte kurz für Alternative, für eine neue Generation von Künstlerinnen und Künstlern, die sich bewusst ihren eigenen Weg suchen. Statt sich in Genres einzuordnen, verschmelzen Afrobeats, R&B, Hip-Hop und elektronische Einflüsse zu etwas ganz Eigenem. Alte ist aber mehr als nur ein Musikgenre. Es geht um Freiheit, Individualität und den Mut, anders zu sein. Insbesondere die Queer-Community findet in Alte einen neuen Raum, sich auszuleben und entfalten zu können. Denn in Nigeria, wie in vielen anderen Ländern weltweit, werden Schwule, Lesben, Inter- und Transpersonen oft marginalisiert und ausgegrenzt. Alte-Musik bietet eine Plattform, um diese Stimmen hörbar zu machen und ihnen neue Räume zu öffnen, insbesondere in den Clubs großer nigerianischer Metropolstädte wie Lagos oder Abuja. In der heutigen Sendung von Radio Afrika TV gibt es einen Einblick in diesen einzigartigen Sound. Viel Spaß mit Alte aus Nigeria.

Das war DRB Last GD mit ihrem Song Softly. Die Gruppe besteht aus 3 Künstlern und war absolut prägend für das Alt-Genre, um das es in der heutigen Sendung geht. Die Musiker Boge, Fresh L und TZ haben sich alle individuell einen Namen in der internationalen Musikszene gemacht. Ihr letztes Album als Gruppe ist 2020 erschienen. Über Pioneers sagt TZ folgendes: The making of the album was a really exciting process for us because it gave us an opportunity to bring everyone from the Alt-A community together on one project. It might be the first and last time everybody hears a DRB album, but we know it was worth the wait. It's the beginning of the future and of us venturing into the new world. Hier ist der zweite Track, Ma Pariwa.

Als letzten Song, den wir von dem DRB Las Giddy Album Pioneers, 2020 erschienen, featuren wollen, spielen wir euch jetzt Trouble.

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Wir machen weiter mit Lagos von Super Jazz Club und Trigger.

Das war Legas und weiter geht's mit Boge und Imposter Syndrome. 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

Nach Bolge, einem der wichtigen Mitbegründer vom Alt-Musikgenre, um das es in der heutigen Sendung geht, kommen wir zu Bubble Hume mit Shake A.

beinahe am Ende dieser AT-Feature-Sendung angelangt, spielen wir euch Caterpillar von Job Daily.

Und den Abschluss der heutigen Musikfolge von Radio Afrika TV macht Lua.mp4 mit dem Track CWK Baddie.

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1: Österreich benötigt dringend Reformen, aber es gibt verschiedene Meinungen, wie diese aussehen sollen. Bis Juli hat der Bund jedenfalls versprochen, eine politische Einigung vorzulegen. Dafür braucht es aber die Bundesländer. Alle 9 haben deshalb ein gemeinsames Positionspapier für den Bereich Gesundheit vorgelegt. Die Länder wollen demnach die Verantwortung für den Bereich Fachärzte übernehmen. Hören Sie mehr von Viktoria Waldecker.
2: Ein Termin bei der Augenärztin oder beim Gynäkologen ist oft Mangelware. Die Wartezeiten sind lang. Zahlreiche Kassenstellen sind unbesetzt. Viele Menschen weichen deshalb auf Krankenhäuser aus. Zum Problem der Länder, wie Tirols Gesundheitslandesrätin Cornelia Hagele von der ÖVP sagt. Sie nennt als Beispiel die Gynäkologie.
3: Was sollen denn die Frauen tun? Die gehen natürlich in ein Krankenhaus.
2: Das kostet dann die Bundesländer mehr Geld, denn die Finanzierung der Krankenhäuser liegt bei ihnen. Deshalb wollen die Länder jetzt die Verantwortung für Fachärzte übernehmen, inklusive Gelder und Organisation, sagt auch der Wiener Gesundheitslandesrat Peter Hacker von der SPÖ.
4: Wir wollen einfach, dass die Versorgung für die Bevölkerung gesichert ist.
2: Das Gesundheitsministerium begrüßt die Einigung der Bundesländer. Die Forderung nach mehr Verantwortung wollte man dort aber nicht kommentieren.
1: Der Sohn der norwegischen Kronprinzessin Mette-Marit, Marius Borg-Høiby, ist für insgesamt 34 Straftaten zu 4 Jahren Haft verurteilt worden. Schuldig gesprochen wurde der 29-Jährige unter anderem in 2 von 4 Vergewaltigungsfällen, wie Miriam Beller berichtet.
5: 128 Seiten umfasst das gesamte Urteil des zuständigen Gerichts in Oslo. Schuldig gesprochen wird Marius Borg-Høiby unter anderem wegen zweifacher Vergewaltigung und häuslicher Gewalt. 4 Frauen muss der 29-Jährige eine Entschädigung zahlen. Berufung gegen das Urteil hat der Sohn der norwegischen Kronprinzessin Mette-Marit und Stiefsohn von Kronprinz Haakon noch nicht eingelegt. Kurz nach seiner Verurteilung hat Marius Borg-Høiby aber erneut die Freilassung aus der Untersuchungshaft beantragt. Einen solchen Antrag hatte er bereits einmal mit dem Verweis auf die schwere Lungenkrankheit seiner Mutter gestellt, allerdings ohne Erfolg.
1: Eine überraschende Entdeckung hat ein internationales Forschungsteam gemacht. Die Wissenschaftler haben herausgefunden, dass Menschen beim Gehen und Umdrehen meist nach links gehen. Schlendern sie in einer Gruppe umher, dann gehen sie ebenfalls eher gegen den Uhrzeigersinn. Mehr von Lukas Wieselberg.
6: Vor ein paar Jahren, während der Corona-Pandemie, ein Team um den spanischen Physiker Iñaki Echevarria Huarte untersuchte, wie viele Menschen sich in einem Raum mit dem nötigen Sicherheitsabstand bewegen können. Dabei zeigten sie ein überraschendes Verhalten. Die allermeisten von ihnen bewegten sich gegen den Uhrzeigersinn und wendeten bei Hindernissen nach links. Anfangs hielten die Fachleute den Linkstrahl noch für Zufall. Doch in weiteren Experimenten zeigte er sich immer wieder. Gleichgültig, ob jung oder alt, Links- oder Rechtshänder, ob in Spanien oder in Japan, überall geht eine Mehrheit gegen den Uhrzeigersinn. Woher der Linkstrahl kommt, wissen die Fachleute bisher nicht. Sie vermuten aber neurologische oder biomechanische Ursachen. Fix sei, dass der Linkstrahl nicht auf Gruppendynamik oder Kultur beruht, sondern auf individuellen Bewegungsmustern.
1: Die Fußball-WM in den USA, Mexiko und Kanada hat ihre bisher größte Überraschung. Europameister Spanien kommt zum Auftakt gegen WM-Neuling Kap Verde über ein 0:0 nicht hinaus. Auch das zweite Spiel des Abends endet mit einem Unentschieden. Belgien und Ägypten trennen sich 1:1. In den USA, Martin Lang.
7: Nach 21 Minuten geht Ägypten durch Aschur sogar 1:0 gegen die favorisierten Belgier in Führung. Und der Ausgleich für die Belgier gelingt durch ein Eigentor von Ägyptens Verteidiger Hani. Romelu Lukaku, Belgiens Stürmerstar, war 22 Sekunden am Feld und bedrängt den Verteidiger. Aber am Ende ist es ein 1:1 und der neue Barcelona-Jungstar im ägyptischen Nationalteam, Hamza Abdelkarim, wirkt eher enttäuscht nach dem Motto, gut, man hat den Punkt und jetzt geht's dann weiter.
8: We got one point at the end. And yeah, we focus now on the next match.
7: In der Ägypten-Belgien-Gruppe gibt es ab 3 Uhr früh in Los Angeles das vielbeachtete erste WM-Match des Iran gegen Neuseeland.
1: Berichtet Martin Lang, das waren die Nachrichten mit Andreas Lechner. Und damit zum Wetter in Österreich.
9: Der Dienstag beginnt im Großteil Österreichs überwiegend sonnig. Im Lauf des Tages ziehen heute aber allmählich verbreitet ausgedehnte Wolkenfelder auf und dann scheint die Sonne nur noch zwischendurch. Am Nachmittag bilden sich auch einzelne Regenschauer, die gewittrig sein können, und zwar vor allem im Bergland. Bei teils lebhaftem Westwind steigen die Temperaturen auf 20 bis 28 Grad. In 2000 Meter hat es um 10 Grad. Morgen Mittwoch dann schon bis zu 30 Grad bei einer Mischung aus Sonne, Wolken und einzelnen Schauern und ab Donnerstag wird es für mehrere Tage extrem heiß. So viel zum Wetter von Michael Mattern.
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1: Der Hildegard-Weg führt so fast 140 Kilometer von Idar-Oberstein nach Bingen und dann zur Abtei St. Hildegard in Eibingen über den Rhein. Von Lissi-Bodenberg geht der Weg eben dann nochmal zur Nahe und nach Burg Sponheim und nach Kloster Sponheim. Da sind wir jetzt hier auf dem Weg nach Kloster Sponheim.
2: Annette Esser ist die Initiatorin des Hildegard von Bingen Pilgerwanderweges, der den Stationen der berühmten heiligen Hildegard von Bingen folgt. Philipp Scheiner begrüßt Sie zu einer Spurensuche in Rheinland-Pfalz und Hessen, die Margit Atzler für Ambiente unternommen hat. Wer war Hildegard von Bingen? Ihre Schriften sind bis heute berühmt, ihre Musik einzigartig. 1098 wurde sie geboren. Wo, das ist nicht eindeutig belegt. Wer die Eltern waren, auch darüber gibt es nur Vermutungen und Spekulationen. In Österreich und Deutschland ist Hildegard von Bingen vor allem durch ihre Kräuterkunde bekannt. Dass diese sich gar nicht eindeutig und hundertprozentig der heiligen Hildegard zuschreiben lässt, werden Sie im Laufe der Sendung noch im Detail erfahren. Hildegards Vermächtnis ist umfassend. Liber Scivias, Liber Vitae Meritorum und Liber Divinorum Operum sind die lateinischen Originalnamen der Schriften, in denen sie zahlreiche Visionen beschrieb. Das Hauptwerk Wisse die Wege, das Buch der Lebensverdienste und das Buch der göttlichen Werke.
3: Die Visionen aber, die ich schaute, habe ich weder in Träumen noch schlafend, noch in Geistesverwirrung, noch mit den leiblichen Ohren des äußeren Menschen wahrgenommen, sondern ich empfing sie wachend und umsichtig und bei klarem Verstand, mit den Augen und Ohren des inneren Menschen, an zugänglichen Orten nach dem Willen Gottes.
2: Hildegards Visionen legitimierten ihre Rolle als Prophetin und das als Frau im 12. Jahrhundert. Der ehemalige Papst Benedikt XVI. Erhob Hildegard von Bingen 2012 nach Teresa von Avila, Katharina von Siena und Therese von Lisieux als vierte Frau zur Kirchenlehrerin. Viele Details aus dem Leben der heiligen Hildegard werfen Fragen auf. Was man weiß, ist, dass Hildegard als 10. Kind ihrer Eltern geboren wurde und im Alter von 8 Jahren für die religiöse Erziehung zur Verwandtschaft nach Burg Sponheim kam. Ihre 6 Jahre ältere Cousine Jutta von Sponheim wurde in dieser Zeit zu einer wichtigen Gefährtin und sollte Hildegard noch auf weiteren Stationen begleiten. Die 230-Seelengemeinde Burg Sponheim liegt im Landkreis Bad Kreuznach auf einer Anhöhe zwischen dem Sohnwald und der Nahe. Die hügelige Landschaft ist Teil des Hunsrück, einem etwa 100 Kilometer langen Mittelgebirge von bis zu 500 Meter Höhe zwischen Mosel und Rhein. Jörn Kobes und Stefan Losen vom Verein Freundeskreis Burg Sponheim begleiteten Margit Atzler auf ihrem Rundgang.
4: Wir gehen am besten da an den Bäumen entlang, das ist einfacher.
5: Jörn Kobes ist promovierter Historiker und seit 2023 im Vorstand des Freundeskreises der Burg Sponheim tätig. Er arbeitet im Stadtarchiv von Bad Kreuznach und verlegt Bücher. Die Burgruine befindet sich auf einer Anhöhe am bewaldeten Ortsrand. Von der Burg sind verwachsene Ruinen und ein gut erhaltener Wehrturm übrig.
4: Es ist ein Turm, der original hier steht. Wir feiern nächstes Jahr 900 Jahre. Die schmeißt man einfach nicht weg. Diese 900 Jahre Geschichte sind wichtig und für die Region hier sowieso. Und dann hat man Burg Sponheim, da hängt das Wort Sponheim schon drin, also die Sponheimer, das Grafengeschlecht, das ja von hier aus bis zum Rhein, bis weit in die Pfalz eben ausgestrahlt hat, am Königshof und Kaiserhof eben im Hochmittelalter recht aktiv war, bis sie dann ein Gebiet hier besessen hatten, das also von der Mosel, von Traben-Darabach bis nach Bad Kreuznach geht. Da sind roundabout 70, 80 Kilometer in der durchquerenden Länge. Es ist also nichts Kleines.
5: Hier verbrachte Hildegard von Bingen also, in heutige Verhältnisse übersetzt, ihre Schulzeit. Eine junge Adelige, verwandt mit einem einflussreichen Adelsgeschlecht. Burg Sponheim war bis ins frühe 13. Jahrhundert die Stammburg. Die Lage auf der Anhöhe war nicht nur militärstrategisch von Bedeutung, ergänzt Stefan Losen, der zweite Vorsitzende der Burgfreunde der Burg Sponheim.
6: Die Zollstraße, das war ja die Verbindung von Erzbistum Mainz nach Erzbistum Trier. Und die alte Römerstraße ging hier vorbei. Und deswegen hatte dieser Platz, dieser Ort im Mittelalter schon eine Bedeutung.
5: Stefan Losen ist pensionierter Polizeibeamter und lebt seit über 30 Jahren in Burg Sponheim. Zur Zeit, als Hildegard Burg Sponheim mit ihrer Cousine Jutta bewohnte, dürfte sich der Standort gerade im Aufschwung befunden haben. Denn 1127 wurde die Burg das erste Mal urkundlich erwähnt.
4: Wenn man jetzt außen rumläuft, hier dieser Hügel, der sich zu rechts neben dem Turm erstreckt, da sind die restlichen Häuserruinen drunter versteckt, die wir auch drunter versteckt lassen. Und am Ende des Weges um diese Gebäude rum steht noch ein zweiter verfallener Turm. Das heißt, wir haben also zwei Türme, links und rechts, und mittendrin eben die Wohnbebauung.
5: Über Hildegards Zeit auf Burg Sponheim sind keine Details überliefert.
4: Das Problem ist, dass wir hier Hildegard in den frühen Jahren haben.

0: Spuren, die sie hinterlassen hat, beginnt eigentlich mit dem Disibodenberg und dann mit Bingerbrück und dann mit Aibingen. Das heißt also, da sind ja viel mehr Spuren, als sie selbst von einem 6- bis 8-jährigen Mädchen erwarten können, das mit 12 dann schon wieder an einen neuen Ort zieht.
1: Die Mauerreste der Neben- und Wohngebäude sind zerfallen und werden von Efeu überwuchert. An der Südseite der Burg fällt der Felsen steil ab. Die Burg wurde nie angegriffen, mit einer Ausnahme. 500 Jahre nach Hildegard.
0: Einmal als die Spanier kamen, 1620.
1: Die Spanier wurden von Kaiser Ferdinand II. Zu Hilfe gerufen, zum Kampf gegen den Usurpator, den protestantischen Böhmenkönig Friedrich V. von der Pfalz, im Zuge des Dreißigjährigen Krieges. Die von den Spaniern verursachte Explosion an der Burg Sponheim konnte den Wehrturm jedenfalls nicht zum Einsturz bringen. Sie riss lediglich ein Loch in die 2,50 Meter bis 3 Meter dicke Doppelsteinmauer, durch das man heute, mit einer Metalltüre versperrt, den Turm betritt.
0: So, das ist der Turm.
2: Hoch in den vierten Stock. Ursprünglich gab es 5 Stockwerke, der 5. fehlt leider. Aber mit 22 Meter ist er immer noch beeindruckend hoch. Ist, glaube ich, der höchste Bergfrieden ganz Rheinland-Pfalz.
0: Der so gut erhalten ist. Ja.
1: Die modernen Metalltreppen verlaufen ringsum an den Innenseiten der Mauer. Die Einsparungen der Deckenbalken sind noch erkennbar. Die Deckenbalken wurden vermutlich irgendwann herausgenommen und anderweitig verwendet. Von der Aussichtsplattform bietet sich ein weiter Blick auf die Landschaft des Hunsrück.
2: So, jetzt schauen Sie direkt rüber zum Kloster. Es sieht aus, als wäre es eine Gemeinde, aber da haben wir noch ein Tal dazwischen.
1: Ursprünglich war lediglich die Ortschaft Burg Sponheim besiedelt. Von Burg Sponheim nach Sponheim sind es etwas weniger als 500 Meter Luftlinie. Über die Wiesen und Felder verläuft auch die 6. von insgesamt 10 Tagesetappen des Hildegard von Bingen Pilgerwanderwegs.
3: Also hier geht der Weg jedenfalls von Burg Sponheim nach Kloster Sponheim. Man sieht ja schon diese wunderschöne Klosterkirche stehen, überragt alles. Das ist ein schöner Weg.
1: Annette Esser ist die Initiatorin des Hildegard von Bingen Pilgerwanderweges. Mit ihr geht es ein Stück auf dem Pilgerweg von Burg Sponheim Richtung Sponheimer Klosterkirche. Die Idee zum Pilgern auf den Spuren der heiligen Hildegard kam ihr auf dem Jakobsweg nach Santiago de Compostela.
3: Das war eine ganz wichtige und einmalige Erfahrung für mich und habe gesagt, warum haben wir eigentlich sowas wie den Jakobsweg nicht hier im Land der Hildegard?
1: Annette Esser beschäftigt sich als promovierte Theologin seit 1992 intensiv mit Hildegard von Bingen und gründete 2009 das Scivias-Institut, benannt nach dem ersten Buch der Heiligen, dem Liber Scivias. Der Pilgerweg mit seinen 135 Kilometern öffnete 2017 offiziell und Annette Esser brachte auch ein dazugehöriges Pilgerbuch heraus. Es enthält Wegbeschreibungen, Zitate sowie zusätzliche Meditations- und Informationstexte.
4: Und ich, eine Frau, ich schaute nach Osten. Und dort erblickte ich etwas wie einen einzigen, ganz makellosen Stein. Und über ihm eine strahlend weiße Wolke. Und über dieser stand ein runder Königsthron. Auf ihm saß einer, der Lebendige. An seiner Brust hatte er gleichsam schwarzen, schmutzigen Lehm, umgeben von Edelsteinen und Perlen.
1: In den 6 Jahren, die Hildegard von Bingen auf Burg Sponheim verbrachte, erklärt Annette Esser, erhielt die spätere Heilige die Basisbildung für ihre weitere religiöse Laufbahn.
3: Sie lernte nicht nur die Techniken, was Mädchen lernten, Weben und solche Dinge vielleicht, sondern eben auch schreiben, die Kalligraphie. Also Hildegard konnte lesen und schreiben und sie konnte Latein.
1: Im Mittelalter lernten 3 Personengruppen lesen und schreiben. Die adligen Frauen, Mönche und Juden. Die Kuppel der Klosterkirche ist auf dem Hildegard von Bingen Pilgerwanderweg schon von weithin sichtbar, wenn man auf dem Güterweg die Ortschaft Burg Sponheim hinter sich lässt.
3: Und die wurde wahrscheinlich sogar gebaut in der Zeit, wo sie hier in Burg Sponheim mit 8 Jahren zu Jutta hingebracht wurde. Also es könnte sein, jedenfalls, weil es der Bruder von Jutta, der diese Klosterkirche bauen ließ, der Graf von Sponheim.

0: Unter Kunsthistorikern gilt die Klosterkirche Sponheim als bedeutendstes Kulturdenkmal des Nahelandes. Im ausgehenden 15. Jahrhundert machte Abt Johannes Trithemius das Kloster mit seiner umfassenden Bibliothek weltberühmt, bevor Reformation und Gegenreformation strukturelle Veränderungen mit sich brachten. 1802 wurde das Kloster Sponheim endgültig aufgelöst, die Gebäude zum Teil abgetragen und als Steinbruch genützt. Die Klosterkirche blieb stehen. Im Pfarrgarten wartet bereits die Sängerin Ute Kreidler. Sie hat sich bereit erklärt, exklusiv für die Radioaufnahmen ein paar Hildegard-Lieder zum Besten zu geben. Die Musik der Hildegard von Bingen sei mit keiner anderen vergleichbar, so Ute Kreidler.
1: Also die Hildegard-Musik hat mich von Anfang an fasziniert und habe sofort meine Liebe zu den Liedern dann entdeckt beim Experimentieren mit den Klängen und war erstaunt, wie plastisch diese Lieder sind, wie lautmalerisch die Klänge sind. Ganz anders, als man das sonst so kennt von der gregorianischen Musik. Also hebt sich wirklich komplett ab davon. Also emotional habe ich die empfunden und sehr sinnlich.
0: Ute Kreidler ist Berufssängerin und spezialisiert auf alte Musik.
1: Also es ist eine anspruchsvolle Musik für die Singstimme, weil sie einfach einen großen Tonumfang hat. Und es braucht einfach eine sehr natürliche, klare Stimmführung dafür, dass man die einfach auf einen Atem singen kann zum Beispiel.
0: Hildegard von Bingen gilt auch als erste weibliche Komponistin des Abendlandes mit 77 liturgischen Gesängen und einem Singspiel. Alles komplett überliefert. Ute Kreidler ist überzeugt, dass Hildegard von Bingen ihre Musik für die großen Kirchen schrieb, die zu ihren Lebzeiten erbaut wurden. Auch die Klosterkirche Sponheim, meint Ute Kreidler, ist prädestiniert für Hildegard-Konzerte.
1: Die Vierung, die entwickelt einen unglaublichen Kathedralklang, eine Kathedralwirkung vom Hall her. Und deshalb klingen da die Hildegard-Gesänge besonders schön, weil sie sich eben in dem obertonreichen Spektrum dieses Raums entfalten, auf eine ganz besonders schöne Art und Weise.
0: Während Ute Kreidler ihr Monochord aus der Instrumententasche auspackt und aufstellt, bleibt Zeit, sich im Inneren der romanischen Kirche umzusehen. Helle Wände, warme rot-braun Farbtöne, ein schlichtes Fliesenmuster im Altarraum. Dann bleibt nur, auf einer der Kirchenbänke Platz zu nehmen und sich vom Klang der Hildegard-Musik mitnehmen zu lassen.

0: Ambiente ist heute auf den Spuren der heiligen Hildegard von Bingen in Rheinland-Pfalz und Hessen unterwegs. Im Alter von 14 Jahren trat Hildegard gemeinsam mit ihrer Cousine Jutta von Sponheim im von Burg Sponheim etwa 11 Kilometer entfernten Kloster Disibodenberg in den Benediktinerorden ein. Das Kloster selbst ist schon lang verfallen. Seine Ruinen befinden sich unter schattenspendenden Bäumen und können, wie auch das kleine Museum am Eingang der parkähnlichen Anlage, besichtigt werden. Zu verdanken ist das der ehemaligen Besitzerin der Klosterruine und des dazugehörigen Guts, Ehrengard Freifrau von Racknitz. Sie gründete 1989 gemeinsam mit ihrem Mann die Scivias Stiftung. Nicht zu verwechseln mit dem Scivias Institut von Annette Esser, einer Hildegard-Plattform für Theologen, Künstlerinnen und Therapeuten gleichermaßen. Die Disibodenberger Scivias Stiftung kümmert sich um den Erhalt und die Pflege der Klosterruine auf dem Disibodenberg. Heute führt Luise von Racknitz, die Tochter von Freifrau Ehrengard, die Arbeit ihrer Mutter fort. Luise von Racknitz begleitete Margit Atzler auf ihrer Hildegard-Spurensuche am Disibodenberg.
1: Ich bin hier auf dem Disibodenberger Hof, der an das Museum angrenzt, geboren und aufgewachsen. Lebe und arbeite dort schon quasi immer. Meine Mutter hat 1989 die Disibodenberger Scivias-Stiftung gegründet, zusammen mit meinem Vater. Und die haben in der Zeit seither den Tourismus hier am Disibodenberg entwickelt, beziehungsweise meine Mutter hat, seit sie das geerbt hatte in den 50er Jahren, die Ruine beständig halt aufgeräumt und zugänglich gemacht für die Gäste, für die Besucher. Und daraus hat sich dann irgendwann entwickelt, dass es vom privaten Besitz in eine Stiftung überführt werden musste. Denn als private Familie können sie unmöglich eine 3 Hektar große Ruinenanlage einfach mal so halten. Ja, das geht einfach nicht.
2: Das Museum am Eingang zur Klosterruine ist in einer Art Halle untergebracht.
1: Im Inneren finden sich die ganzen Fundstücke aus den letzten Jahrzehnten. Also in den Jahren ab 1954, seit meine Mutter hier tätig geworden ist, sind immer wieder ja auch kleinere Ausgrabungen gewesen, aber auch so Bergungen von herumliegenden Funden, was man hier so sieht, diese ganz großen Löwenköpfe zum Beispiel oder die römischen Steine hier rechts oder auch hinten die Schlusssteine, wir können da eben auch mal hinlaufen, die lagen quasi frei auf dem Boden, so wie das Kloster eben nach dem Zusammenbruch oder auch der Nutzung als Steinbruch über die Jahrhunderte verlassen wurde.
2: Ehrengard Freifrau von Racknitz ließ nach und nach viele der Schlusssteine bergen und in einem alten Keller der Ruinenanlage unterbringen. Das erste Museum öffnete in den 1980er Jahren auf dem eigenen Hofgut. Die Klosteranlage weiter oben ist über ein Drehkreuz zugänglich. Entlang des Weges sind Schilder angebracht, ein Meditationsweg, der auf den Klosterbesuch einstimmen soll.
1: Das gibt hier wie so ein Kreuzweg 12 Tafeln und auf den Tafeln ist immer ein Psalm aus der Bibel und ein Zitat von Hildegard. Die Leute laufen da vorbei, gucken, lesen, machen sich so ihre Gedanken.
2: Der Weg verläuft den Hügel entlang, im Schatten meterhoher Douglasien. Diese stammen aus dem 19. Jahrhundert, als die Vorfahren von Luise von Racknitz einen namhaften Gartenarchitekten engagierten, um auf dem Disibodenberg einen englischen Landschaftspark anzulegen. In den letzten Jahrzehnten kamen noch einige Exoten dazu. Ein Sequoia, Mammutbäume oder auch eine amerikanische Roteiche.
1: Und ich habe beim Pflanzen damals schon mitgeholfen.
2: Die Bepflanzung der Ruinenanlage machte aus dem Gelände eine verwunschene Märchenlandschaft, in der mit modernen Elementen Informationen vermittelt werden.
1: Das hier war die Original-Klosterpforte, genau. Wir sehen hier auch in dem Pflaster. Das ist so ausgefahren von den Wagenrädern, die hier durchgefahren sind. Und wir haben hier eine Visualisierung gemacht. Das heißt, wir haben hier überall an verschiedenen Stellen QR-Codes verteilt. Und man kann jetzt mit dem Handy diese QR-Codes einlesen und kann dann eine Visualisierung der bestehenden Ruinen erreichen, dass man sich dann vorstellen kann mit dem Bild, was man dann sieht, wie die Gebäude ungefähr ausgesehen haben.
2: Eine analoge Tafel zeigt einen Übersichtsplan des Geländes im Laufe der Jahrhunderte. Im 6. oder 7. Jahrhundert ließ sich zunächst ein adeliger irischer Priester hier nieder, der heilige Disibod. Über sein Leben ist nicht mehr bekannt, als Hildegard 1170 niederschrieb. Disibod wurde aufgrund seines frommen Lebenswandels zum Bischof ernannt. Doch der Widerstand weniger frommer Gegner führte dazu, dass er sein Amt nach 10 Jahren niederlegte und ein Leben in Einsamkeit suchte.
3: Der ständigen Verspottung durch das Volk überdrüssig, machte er sich eilig auf den Weg zum Rhein, bog von diesem ab, durchquerte abgelegene Landschaften und erreichte den Fluss mit dem Namen Glan. Nachdem er diesen überquert hatte, erblickte er einen hohen, bewaldeten Berg. Diesen bestieg er, ließ sich dort nach 10-jähriger Pilgerschaft erschöpft nieder und rastete. Zu seinen 3 Begleitern, Gieswald, Clemens und Sallust, die ihm aus Irland gefolgt waren, sprach er vom Heiligen Geist bewegt: Hier wird meine Ruhe sein.
1: Man hat in Nachfolge vom heiligen Disibod, der hier auf den Berg gezogen ist als Einsiedlermönch, ein Chorherrenstift gegründet und um das Jahr 1000 herum diese frühe Kirche gebaut. Als das Chorherrenstift aufgelöst wurde und die Benediktiner das Kloster übernommen haben, geht man davon aus, dass Jutta von Sponheim diesen Bereich übernommen hat und dort mit Hilfe des Geldes ihrer Familie ein kleines Frauenkloster eingerichtet hat, was dann mit der Zeit aber zu klein wurde. Und man ist dann in den Bereich links von uns, was hier so beige-orange dargestellt ist, übergesiedelt und hat da drüben das Kloster für die Frauen im Wesentlichen vergrößert. Also war das ein Doppelkloster, einmal die Damen und einmal die Herren in dem großen Klosterbereich, was im Mittelalter nicht unüblich war, weil die Frauen damit einen gewissen Schutz auch hatten.
2: Das Frauenkloster war somit allerdings auch dem männlichen Abt unterstellt.
1: Was sie ja auch in letzter Konsequenz dann sehr gestört hat, weswegen sie ja dann auch nach Bingen ausgezogen ist, ja, weil sie das nicht mehr ausgehalten hat.
2: So beschreibt Luise von Ragnitz recht pragmatisch, was Hildegard mit anderen Worten für die Nachwelt festhielt.
3: Einstmal wurde ich von so großer körperlicher Schwere niedergedrückt, dass ich von größten Schmerzen befallen daniederlag. Das habe ich deshalb erlitten, weil ich eine Schau, die mir gezeigt worden war, nicht mitgeteilt hatte, dass ich mich nämlich von der Stätte, an der ich Gott dargebracht worden war, mit meinen Nonnen zu einer anderen begeben müsse. Ich habe die so lange ertragen, bis ich die Stätte, an der ich jetzt bin, genannt habe, und sofort erhielt ich mein Sehvermögen zurück.
2: So also begründet Hildegard ihren Umzug nach Bingen, wo sie am Rupertsberg ihr erstes eigenes Kloster gründete. Das Klosteramt Disibodenberg wurde Mitte des 13. Jahrhunderts von den Zisterziensern übernommen, die die Klosteranlage zu einem Wirtschaftsunternehmen ausbauten. Viele der Mauerreste, an denen man entlang spaziert, stammen aus der Zisterzienserzeit. Im Vergleich zur Burg Sponheim lassen die Mauerreste am Disibodenberg noch mehr von der ehemaligen Struktur erahnen, dank der Neugierde und Initiative von Ehrengard von Ragnitz.
1: Als meine Mutter diese Ruine geerbt hat von ihrem Großonkel, war hier oben vor allen Dingen Brombeeren, Efeu und Baumaufwuchs. Also nicht diese großen, sondern halt nachgewachsener Wald. Als ich klein war, hat man das auch noch so wahrgenommen. Die Mauern waren zu großen Teilen wie so Wallanlagen aus Efeu, hat es ausgesehen. Also man hat unter dem Efeu-Wall gewusst, da ist die Mauer.
2: Im Rahmen von Arbeitsbeschaffungsmaßnahmen wurden Helferinnen und Helfer engagiert, die sorgfältig das Gestrüpp entfernten.
1: Und dann hat man das wieder zusammengesetzt und mit Mörtel zusammengefügt, dass das ein stabiler Grundriss sozusagen wird. Ja, das waren diese Sicherungsarbeiten. Denn wenn jetzt jemand drauf rumläuft, passiert ja nichts. Aber wenn das einfach locker aufeinander liegt, die Leute turnen immer auf den Mauern rum, ist das natürlich schnell alles auseinandergetreten und wieder kaputt.
2: Die Konservierung des historischen Erbes passierte nebenher. Denn eigentlich hatte Ehrengard von Ragnitz Obst- und Gartenbau in Geisenheim studiert.
1: Also wir haben 12 Hektar Apfelplantagen hier ums Haus rum gehabt, bisschen Weinbau noch. Und als mein Vater dann dazu kam in den 70er Jahren, er hatte Spaß am Weinbau, haben sie quasi das Weingut nochmal aufleben lassen. Wir hatten 12 Hektar Obst, 12 Hektar Wein.
2: Luise von Ragnitz erinnert sich an die viele Zeit, die sie gemeinsam mit ihren Geschwistern in den Ruinen verbrachte.
1: Wir waren immer hier oben, also das war total verzaubernd und bezaubernd. Herrlich mit dem Veilchenduft, oder? Das kommt immer so wolkenweise hier so rein.
2: 1995 wurde der Obstanbau stillgelegt. Luise von Ragnitz führte das Weingut als studierte Weinbauingenieurin bis 2017 weiter.
1: vor allem Riesling aus Steillagen. Wir hatten hier, mein erster Mann und ich, rund um dann diese Bodenberg versucht, so Spitzenlagen aufzukaufen und uns da im gehobenen Preissegment zu etablieren, was auch echt gut funktioniert hat. Gut, aber dann spielt das Leben manchmal anders und dann geht's anders weiter.
2: Die Anlage braucht kontinuierliche Pflege, da sich der Aufwuchs junger Bäume immer wieder durch das Mauerwerk drückt.
1: Wir haben seit kurzem eingeführt Freiwilligentage, wo Leute, die sich hier gerne mit einbringen wollen, helfen dann mit zum Beispiel die Mauern vom Efeu zu befreien. Also hier sowas zum Beispiel, das wäre so eine Aktion, die die demnächst machen können. Oder die Bänke haben sie zusammengebaut am Wochenende und solche Sachen. Ja. Wir fangen jetzt gerade damit an, das zu etablieren. Aber es ist echt schön zu sehen,

0: Der moderne Tourismus hat ganz wesentliche Ursprünge hier in der Rheinlandschaft, weil auch die Engländer, die ja auf dem Kontinent sehr präsent waren und die Reiselust sozusagen eingeführt haben, die kamen ja alle vom Niederrhein entlang reisend bis nach Italien zum Teil, aber die kamen natürlich alle hier durch, denn der Rhein war einfach das Nadelöhr. Das war die Methode der Wahl, wenn man von Nord nach Süd oder Süd nach Nord unterwegs war. Viel mehr andere Möglichkeiten gab es nicht. Dann seit 1827 auch mit Dampfschiffen und seit 1859 mit der Eisenbahn befahrbar, ist der moderne Tourismus mit der Geschichte der Rheinreise ganz eng verbunden.
1: Der Historiker Matthias Schmand ist Direktor des Museums am Strom in Bingen und Leiter des Kulturamtes von Bingen. Diese Stadt am Rhein ist die dritte Station der heutigen Hildegard von Bingen Spurensuche. Bingen, jene Stadt, mit der die Heilige auch namentlich in enger Verbindung steht. Der Rhein war immer schon ein bedeutender Verkehrsweg und lange vor dem Tourismus von Relevanz. Ein Besuch im Museum am Strom macht die kulturhistorischen Zusammenhänge begreifbar. Matthias Schmand öffnete für Margit Atzler am Ruhetag die Museumspforten. Die beiden besuchten auch die sogenannte Villa am Rupertsberg, in der sich die spärlichen Überreste des ersten von Hildegard von Bingen gegründeten Klosters befinden, inklusive Multimedia-Installation. Die unscheinbare Jugendstil-Villa befindet sich gegenüber der Altstadt, auf der anderen Flussseite der Nahe, die hier bei Bingen in den Rhein mündet.
0: Das war die Verkehrskreuzung, die sozusagen das Frankfurter Kreuz des Mittelalters war. Es war neben Köln, war hier in Bingen der wichtigste Verkehrsknotenpunkt am Rhein. Und wenn wir sagen am Rhein, dann heißt das im Linksrheinischen. Denn das rechtsrheinische Gebiet war in der Mitte des 12. Jahrhunderts noch nicht wirklich urban erschlossen. Hier am Rupertsberg sind tatsächlich diese Fernstraßen, die sich kreuzen. Und allein 17 Mal dürfte Barbarossa hier vorbeigekommen sein. Und das ist definitiv die Voraussetzung dafür, dass Hildegard so bekannt wurde. Wenn die nicht an diesem öffentlichen Ort gewirkt hätte, an diesem so leicht zugänglichen öffentlichen Ort gewirkt hätte, dann wäre sie nie als Hildegard von Bingen bekannt geworden und infolgedessen auch nie als vierte Frau der Kirchengeschichte zur Kirchenlehrerin erhoben worden. Das war an harte Fakten geknüpft, nämlich an das Wirken an öffentlich wahrnehmbarer Stelle. Die hat ihr Kloster nicht nur an dieser verkehrsgeografisch wichtigen Stelle gegründet, sondern an einem Ort, an dem es auch noch kein Frauenkloster gab. Also sie hat Marktforschung betrieben, die wusste genau, was sie tut.
2: Wie Matthias Schmand auf die Idee kommt, der heiligen Hildegard neben ihren Visionen Marktforschungskompetenz zuzuschreiben, dazu später mehr.
0: Erstmal Licht.
2: Matthias Schmand steht im Erdgeschoss der Villa am Rupertsberg, ein Jugendstilbau, in einem schlichten, offenen Raum mit Informationstafeln und bemalten Wänden. Mitten durch den Raum verlaufen die alten Klosterarkaden. Das Kloster selbst wurde 1632 zerstört, im Zuge des Dreißigjährigen Krieges. Der Altar der Kirche verschwand 1859, als die Eisenbahnlinie an der Nahe gebaut wurde. 200 Jahre lang war das Gebäude privat genutzt und öffentlich nicht zugänglich. Die Villa ist nach wie vor im Privatbesitz. Seit 2023 mietet die Stadt Bingen das Erdgeschoss als Außenstelle des Museums am Strom. An den Wänden im Erdgeschoss ist der Altarraum mit den Arkaden aufgemalt.
0: Wir können eben anhand oder ausgehend von diesen Arkadenbögen uns auf den Weg machen, zu versuchen, nachzuvollziehen, wie dieser Raum hier früher mal aussah. Wir haben hier so eine erste Annäherung, so eine erste optische Täuschung. Wenn Sie hier stehen und die richtige Höhe einnehmen, dann fügt sich das Ganze zu so einem Bild zusammen. Sie müssen halt nur die richtige, hier stehen, die richtige Größe für sich einnehmen.
2: Mit dem richtigen Blickwinkel entsteht durch das Ensemble der echten Arkadenbögen und der bemalten Wände der Eindruck, man blicke von der Orgel hinunter ins Mittelschiff der Kirche. Matthias Schmand lädt zu einer Art Zeitreise ein, mit dem sogenannten Fahrstuhl in die Vergangenheit.
0: Hier ist die Fahrstuhltour. Da gehen wir jetzt rein, das fängt gerade erst an.
2: Der vermeintliche Fahrstuhl selbst fährt freilich nicht. Es sind vier Großmonitore an den Wänden, mittels derer der Eindruck entsteht, dass man entlang der Betonwände hinunterfährt. Die virtuelle Reise kann beginnen.
0: Als allererstes gehen wir mal direkt in die Kirche, hinter die Kirchentür. Und jetzt fahren wir erstmal runter. Jetzt kommen wir im Kloster an. Wir fahren quasi auf der Ebene, wo wir angekommen sind, durch das Kloster oder durch die Kirche. Fahren wir mal zum Altar.
2: An den Bildschirmen läuft auf 360 Grad die Wirklichkeit des 12. Jahrhunderts vorbei. Es ist, als würde man sich in dem Fahrstuhl durch die Gänge bewegen. Dabei kann einem ganz schön schwindlig werden. Das Museum am Strom befindet sich etwa 10 Minuten zu Fuß entfernt am Rande der Altstadt, direkt an der Rheinpromenade, in einem ehemaligen Elektrizitätswerk. Linker Hand der zugehörige Hildegarten. Gesäumt von einer umlaufenden Hecke. Hier wollte man eine Art Erzählgarten schaffen. Der Brunnen hat nicht eine gestalterische, sondern vor allem eine symbolische Funktion, die zeigt, was vor allem mit den naturkundlichen Hildegard-Texten im Zuge ihrer Überlieferungen passiert.
0: Der Quell am Anfang, das Wasser, was am Anfang da herausschießt, das ist der Text, wie ihn Hildegard geschrieben hat. Das ist Hildegard. Und dann fängt das Wasser an zu fließen und an einer Stelle sind hier Abzweigungen, sind Windungen, wo Wasser abfließt. Da wird von Abschrift zu Abschrift was weggelassen. An anderer Stelle ist ein weiterer Quell, da fließt Wasser dazu. Und dann fließt das Wasser über Steine, über diverse Hindernisse, womit sich die Beschaffenheit, das Wasser selber, die Art, wie es fließt, auch ändert. Sprich, die Texte verändern sich. Und das, was am Ende rauskommt, sprich das, was wir haben, ist einfach nicht mehr dasselbe wie das, was am Anfang in der Quelle erschienen ist. Und so müssen wir das auch vorstellen. Wir wissen, Hildegards Text ist um 1150 entstanden. Aber die Texte, die wir haben, sind von 1350, 1450, 200, 300 Jahre später.
2: Dass Hildegard von Bingen in Mitteleuropa vor allem für ihre Naturheilkunde bekannt ist, dass Hildegard Rezeptbücher, Hildegard von Bingen Fastensuppen und vieles mehr verkauft wird, erscheint angesichts der historischen Belege im Museum am Strom absurd.
0: Hildegard als Begründerin einer besonderen Naturheilkunde, das ist ein Thema, was eigentlich erst in den 1970er Jahren aufkam. Das war in früheren Jahrhunderten überhaupt nicht die Maßgabe, unter der man Hildegard wahrgenommen hat.
2: In der Post-Hippie-Zeit der 1970er Jahre waren offensichtlich immer mehr Menschen unzufrieden mit der Schulmedizin, die den Menschen ihrer Meinung nach zu wenig in seiner Gesamtheit betrachtete. Die ganzheitliche Betrachtung des Menschen nach Tradition der Hildegard von Bingen passte gut in den Zeitgeist. Dazu wohl auch Edelsteinkunde, die Beschreibung der Qualitäten verschiedener Pflanzen mittels Charaktereigenschaften. Der Historiker Matthias Schmand plädiert dafür, Hildegards Texte, ihre Visionen und ihr Wirken in einem Gesamtkontext zu betrachten, vor allem politisch. So agierte Hildegard eingebunden in das Adelsnetzwerk der Sponheimer, das sich von der Burg Sponheim im Hunsrück über ganz Europa verbreitete.
0: Sie sehen es hier in der Ausstellung auf der Tafel, kreuzförmig. Im Westen bis nach Troyes, Champagne, nach Bremen, Stade, Dänemark und im Süden, auch in Österreich, in Kärnten, bekleiden Sponheimer das Herzogsamt im 12. Jahrhundert. Die Sponheimer sind Herzöge von Istrien. Und wir wissen, dass trotz dieser Entfernung die Mitglieder dieser Familie in engem Kontakt zueinander standen. Das ist in Quellen überliefert.
2: Was die Familie Sponheim eint, ist ihr kompromissloser und zeitweise blutiger Einsatz für die Verbreitung des Christentums.
0: Die gehen dahin, wo Christen auf Nichtchristen treffen, wo es gilt, das Christentum weiter auszubreiten, das Kreuz in alle Winkel der Welt zu tragen. Und so heißt es in den Quellen Spanheim. Ein Span vom Kreuz Christi, eine Reliquie, war offensichtlich im 11. Jahrhundert schon in den Besitz der Familie gelangt. Die Spanheimer gründen dann hier im Hunsrück auch im 13. Jahrhundert, also 50 Jahre nach Hildegard, eine Stadt, die in den Quellen Krutzenach hieß. Kreuznach. Kreuz, da haben wir es wieder. Die wollten dafür sorgen, dass endlich alle Heiden Christen werden. Damit dann der jüngste Tag sozusagen in Ruhe kommen kann, dass alles erledigt ist und dass das himmlische Jerusalem, die Erlösung für uns alle, eintreten kann. So, und in diesem mächtigen Adelsnetzwerk hatte Hildegard eben die Rolle der Prophetin unter den Heiden.
2: Die Sponheimer selbst waren an den blutrünstigen Kreuzzügen in der ersten Hälfte des 12. Jahrhunderts beteiligt. Ob und wie weit Hildegard von Bingen das grausame Gemetzel duldete bzw. befürwortete, kann heute nicht gesagt werden. Tatsache ist ihr Nahverhältnis zum Netzwerk der Sponheimer.
0: Wir können nicht sagen, wie weit Hildegard da instrumentalisiert war, wie weit ihr dieser Job aufgedreut worden ist. Das weiß ich nicht, keine Ahnung. Ich kann nur diese Zusammenhänge erstmal zeigen, diese Kontexte und eben dieses Puzzlestück Hildegard, dieses Einzelne und Hildegard als Mensch in ihren dreidimensionalen Zusammenhängen erlebbar machen. Als ein Menschen, der in politische Haupt- und Staatsaktionen ihrer Zeit eingebunden ist, Interesse geleitet wirkt und dabei dennoch Größe hat, Charisma, Ausstrahlung.
3: Dann wurden meine Schriften Papst Eugen vorgelegt, als er in Trier war. Der ließ sie bereitwillig vor mehreren Menschen lesen und las sie selbst auch. Und da er auf die Gnade Gottes ganz vertraute, schickte er mir mit einem Brief seinen Segen und trug mir auf, das, was ich in der Schau sah und hörte, möglichst genau meinen Schriften anzuvertrauen.
2: Erstaunlich vieles ist von dem Universalgenie der heiligen Hildegard von Bingen erhalten. Einige wichtige Informationen fehlen allerdings. Niederhosenbach gilt derzeit als der wahrscheinlichste Geburtsort Hildegards. Das eingebaute Zwischengeschoss im Hauptraum des Museums bildet eine Art Plateau, auf der die Visionsbilder Hildegards dargestellt sind. Auf bunten Lichtkästen mit Audioguides, die den dazugehörigen Text vorlesen, und Informationstexten, die die komplexe Bildwelt mit ihrer mittelalterlichen Symbolik erklären.
4: Über dem auf der Wolke der Thronsitz stand. Der Fels schien hoch hinaufzuragen, der Berg in die Breite zu gehen.
2: An zentraler Stelle im Zwischengeschoss steht eine moderne Bronzestatue der Hildegard, geschaffen vom Bildhauer Karl-Heinz Oswald. Hildegard wird so in ihrer Körperlichkeit greifbar. Sie wirkt zierlich, hat feine Gesichtszüge.
0: Eine ganz schwache, gebrechliche Frau hier, sehr schlank, verhüllt in ihrer Kutte und mit dem sehr introspektiven Blick hier, die Augen halb geschlossen, in ihrer eigenen Welt verharrend, in ihrer Zwiesprache mit Gott, der Welt ganz enthoben.
2: Hildegard von Bingen ist freilich nur einer, wenn auch der zentrale Aspekt im Museum am Strom.
0: Wir sind ja hier genau am Eingang zum UNESCO-Welterbegebiet. Hier hinter dem Museum in Höhe des Mäuseturms beginnt das Welterbe Oberes Mittelrheintal zwischen Bingen und Koblenz, was eben eine Landschaft ist, die so geschichtsträchtig ist und mit so vielen Bildern und Assoziationen und Zuschreibungen verbunden ist durch die Romantiker des 19. Jahrhunderts, dass sie eben eine weltweite Einzigartigkeit darstellt.

0: Ambiente ist heute auf den Spuren der Mystikerin Hildegard von Bingen unterwegs. Die Autofähre fährt ohne Unterbrechung zwischen Bingen und Rüdesheim an den beiden gegenüberliegenden Rheinufern und transportiert auch Fahrräder und Fußgeherinnen, die nicht auf die nächste Personenfähre warten möchten. Rüdesheim am Rhein, auf der anderen Flussseite, liegt im Bundesland Hessen. Das knapp 10.000 Einwohner zählende Städtchen verkörpert genau die Fachwerkhaus- und Butzenscheibenromantik, die es zu Hildegards Zeit noch nicht gab. Zumindest in den schmalen Gässchen, die im Zweiten Weltkrieg nicht zerbombt wurden. Von Rüdesheim am Rhein aus schwebt auch eine der ältesten touristischen Seilbahnen über die Weingärten, die in den 1950er Jahren eingerichtet wurde, um das um 1880 erbaute Niederwalddenkmal der Göttin Germania zu besichtigen, ein Andenken an den Deutsch-Französischen Krieg. Margit Atzler hat sich von der Seilbahn in den Niederwald oberhalb von Rüdesheim bringen lassen. Etwa eine Dreiviertelstunde nimmt ab der Bergstation der Fußmarsch zur Abtei St. Hildegard in Anspruch. An der Pforte der Benediktinerinnenabtei in Mitte der Weinberge oberhalb des Rüdesheimer Stadtteils Aibingen wartet schon Schwester Philippa.
1: Ich war Journalistin und Redakteurin, war immer auch religiös interessiert. Und irgendwann in meinem Leben habe ich mir überlegt, ich möchte gerne meinen Glauben nicht nur sonntags leben, sondern möchte ihn eigentlich mein ganzes Leben leben und in Gemeinschaft leben. Und bin dann hier eingetreten vor 36 Jahren und habe es noch keinen Tag bereut.
2: Schwester Philippa empfängt üblicherweise ihre Gäste in einem freundlich eingerichteten Sprechzimmer.
1: Bin also sehr glücklich hier. Benediktinisches Leben ist für mich ein wunderbares Leben zwischen Gebet und Arbeit, Gemeinschaftsleben, Einsamkeit. Das sind ja so die Pole unseres Lebens. Und mit meiner Ausbildung konnte man zunächst hier gar nichts anfangen, natürlich. Aber wie das so ist, wenn der Herrgott einen in ein Kloster beruft, kommen dann irgendwann auch die Dinge auf einen zu. Und ich bin ja 1990 eingetreten. Und ab Mitte der 90er Jahre begann der Hildegard-Boom.
2: Der Hildegard-Boom hängt vermutlich mit dem 900. Geburtstag der Heiligen zusammen, der 1998 gefeiert wurde. Die heutige Benediktinerinnenabtei ist ein junges Gebäude, knapp 125 Jahre alt, denn Hildegards Kloster war 1803 im Zuge der Säkularisierung aufgelöst worden. Seither sind die Reliquien der heiligen Hildegard in der Pfarrkirche von Aibingen aufbewahrt. Das Benediktinermotto Ora et Labora, bete und arbeite, wird hier traditionsgemäß hochgehalten, erzählt Schwester Philippa bei einer Runde im Kreuzgang. Die hauseigene Restaurationswerkstatt beispielsweise ist landesweit bekannt. Schwester Dorothea leitet die Werkstatt.
3: Wir restaurieren halt hauptsächlich für die einzelnen Bistümer. Und meistens sind es natürlich Dokumente, die in den kirchlichen Archiven sind. Das bedeutet also Kirchenbücher, Matrikelbücher, Tauftrausch, Sterberegister oder auch Urkunden. Wir haben hier zum Beispiel eine Urkunde von 1000 und noch was. Das ist die älteste Urkunde, die ist hier.
1: Darf man die sehen? Das ist ja spannend.
2: Das. Schwester Dorothea hebt vorsichtig ein Dokument aus einer Flügelmappe.
3: 1000 Jahre alt. Ja, 1000, das steht genau.
1: Das ist ja was ganz Besonderes.
3: 1079 bis 89 irgendwie.
1: Die ist also genauso alt wie die heilige Hildegard. Nee, die ist 1098 geboren.
3: Ja, noch älter. Noch ein bisschen älter, genau. Und hier, diese Urkunden sind so in Umschlägen aufbewahrt. Und was wir machen, wir reinigen sie erstmal, glätten sie. Und wenn Fehlstellen sind wie hier, das wird ausgebessert.
2: Aktenschränke, weiße unscheinbare Schachteln, in denen die fertig restaurierten Dokumente aufbewahrt werden. Sogenannte Saugtische, in denen mit Hilfe von Gore-Tex und Dampf sprödes Pergament geglättet wird. Die Räumlichkeiten der Restaurationswerkstatt befinden sich im Souterrain.
1: Jetzt gehen wir hier wieder hoch, das ist der kürzeste Weg. Man muss hier im Kloster immer sich überlegen, wo geht man her, welches Treppenhaus nimmt man, um nicht Kilometer am Tag zu laufen.
2: Die Restaurationswerkstatt ist üblicherweise nicht für die Öffentlichkeit zugänglich. Andere Räumlichkeiten hingegen kann man bei einem mehrtägigen Besuch im Zuge eines Ora et Labora Aufenthaltes kennenlernen oder im Rahmen des alljährlichen Tages der offenen Tür. Mehrmals im Jahr gibt es Ora et Labora Wochen. Da können interessierte Laien an Gebeten und an klösterlichen Tätigkeiten teilnehmen. Zum Beispiel konnte so das Fensterputzen, wie Schwester Philippa erleichtert berichtet, ausgelagert werden.
1: Wenn Sie jetzt die ganzen Fenster hier sehen, können Sie sich vorstellen, es sind alles Doppelfenster, Buntglasfenster, 96 an der Zahl im Kreuzgang. Und die werden von der Ora et Labora Gruppe geputzt. Sie glauben nicht, was das für eine Erleichterung für uns ist. Früher haben wir die alle selbst gemacht, selbst geputzt. Und die Ora et Labora Leute helfen uns dabei. Jetzt gehen wir in den Kapitelsaal.
2: Eigentlich ist das Gebäude für die heute 33 Schwestern überdimensioniert. Das spürt man besonders im großen Kapitelsaal. An diesem geschichtsträchtigen Ort spielten sich im Zweiten Weltkrieg dramatische Szenen ab.
1: Unser Haus ist 1904 bezogen worden von 15 Schwestern. Der Konvent ist rasend schnell gewachsen. Die waren 1941 100 Schwestern. Und dann hat am 2. Juli 1941, ausgerechnet am Gründungstag, die Gestapo, die geheime Staatspolizei der Nazis, das Haus besetzt. Man muss sich jetzt vorstellen, da saßen also 100 Schwestern. Und hier in der Mitte, wo wir jetzt stehen, stand die Gestapo mit Maschinengewehren. Und die damalige Äbtissin, natürlich längst verstorben, hat damals hier die letzte Ansprache an den Konvent gehalten, denn der Konvent wurde vertrieben, er musste raus. Hat dann gesagt, ganz höflich, meine Herren der Gestapo, ihr tausendjähriges Reich wird erheblich schneller zu Ende sein als das Reich Gottes. Und wir Schwestern treffen uns hier wieder am 2. Juli nach Kriegsende. Das hätte gereicht, um sie standrechtlich zu erschießen, diese Ansprache. Aber die waren so perplex, das haben uns die Alten, ich habe noch einige kennengelernt, die das erlebt haben, gesagt, die wussten gar nichts mehr zu sagen. Ja?
2: Die 100 Schwestern wurden von den Nazis auf das gesamte damalige Deutsche Reich verteilt. 94 von ihnen kehrten am 2. Juli 1945 zurück.
1: Und das Besondere war, dass die Stadt Rüdesheim war zu 85% zerbombt. Und die ausgebombten Rüdesheimer Menschen haben dann bis 1949 hier oben mitgewohnt. Jetzt müssen Sie sich vorstellen, alle Kreuzgänge, alle Räume, die wir jetzt gesehen haben, hier dieser Raum, war belegt für die Familien. Da gab es so Trennungen. Und die haben also hier mit den Schwestern zusammen gelebt, gekocht, den Garten bewirtschaftet und 4 Jahre hier verbracht. Ja. Und daher kommt auch die sehr enge Verbindung zu Rüdesheim. Also die Bürger von Rüdesheim, die sagen, das ist unser Kloster.
2: Die beiden Benediktinerinnen Mariana Schrader und Adelgundis Fürkötter gelten als die Begründerinnen der modernen Hildegard-Forschung. Ihr 1956 erschienenes Werk »Die Echtheit des Schrifttums der heiligen Hildegard« bildete die Grundlage für Hildegards Heiligsprechung und für ihre spätere Erhebung zur Kirchenlehrerin. Die beiden Schwestern traten 1910 und 1935 in die Benediktinerinnenabtei St. Hildegard ein. Das Kloster hat sich seither zu einem Informations- und Erfahrungszentrum für Hildegard-Wissen entwickelt und weiß die Heilige und ihre Ideen auf vielfältige Weise zu vermarkten. Das Klostercafé, ein Inklusionsbetrieb, floriert, ebenso der Weinbau und der Klosterladen. In einem Informationsraum gibt es ausführliche Schautafeln über das Leben und Wirken der heiligen Hildegard, sowie Filme und virtuelle Präsentationen. Schwester Philippa entwirft unterschiedliche Hildegard-Events, zum Beispiel einen sogenannten Hildegard-Weinwalk, der 3-mal im Jahr stattfindet.
1: Da kommen die Leute, um einerseits etwas über Hildegard zu erfahren, andererseits über Wein und drittens zu wandern. Und da gehen dann zwei Schwestern von uns und der Wolfgang Blum, das ist ein Freund von uns, der so ein Pilgerfachmann ist und den Rheingau sehr gut kennt, dann gehen die wandern zwischen 3 und 7 Kilometern. Also das gibt kürzere und längere Strecken. Die Leute treffen sich um 1 Uhr hier, dann bekommen sie erstmal ein erstes Glas Wein. Wir haben ja ein eigenes Klosterweingut und dann wird also der erste Wein verkostet. Und dann bekommen die Leute einen Impuls zum Thema Hildegard. Ja, und dann marschieren die los.

0: auf den Spuren von Hildegard von Bingen. 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
2: Am Mikrofon Sebastian Rosenauer. Es ist 1 Uhr. Müssen Familien extra zahlen, wenn sie im Flugzeug nebeneinander sitzen wollen? Und was bekommt man, wenn ein Flug verspätet ist? Diese Fragen zu den Rechten von Fluggästen hat das EU-Parlament in Straßburg besprochen. Und dabei ist nach jahrelangem Streit eine Neuregelung der Passagierrechte herausgekommen. Robert Zickmund.
3: Auch in Zukunft können Passagiere, deren Flug sich über 3 Stunden verspätet, je nach Fluglänge zwischen 250 bis 600 Euro Entschädigung verlangen. Die Airlines müssen das transparent anbieten. Nach 3 Stunden muss außerdem ein Essen und gegebenenfalls eine Hotelübernachtung bereitgestellt werden. Mitgliedsländer und EU-Kommission wollten ursprünglich schwächere Ansprüche. ÖVP-Europaabgeordnete Sophia Kircher freut sich, dass sich das Parlament nun schlussendlich durchsetzen konnte.
4: Mit dieser Einigung besteht endlich wieder Rechtssicherheit. Das ist wichtig für die vielen tausenden europäischen Konsumentinnen und Konsumenten, die mit dem Flugzeug verreisen.
3: Auch Familien können sich freuen, dass etwa Billig-Airlines Aufschläge verlangen, wenn Kinder bei ihren Eltern sitzen wollen, wird unzulässig.
2: Das Sparbudget trifft auch das Bundesheer. Verteidigungsministerin Claudia Tanner von der ÖVP will weiterhin 2% der Wirtschaftsleistung in die Landesverteidigung investieren. Stand jetzt dürfte sich das aber nicht ausgehen. Peter Daser.
5: Im Bundesfinanzrahmen für die kommenden Jahre sind die 2% nicht sichtbar, so drückt es Finanzminister Markus Marterbauer aus. Gemeint sind jene 2% des Bruttoinlandsprodukts, die eigentlich ab 2032 der Landesverteidigung dienen sollen. Tatsächlich fehlen laut dem neuesten Landesverteidigungsbericht bis dahin 12,5 Milliarden Euro. Damit verzögert sich der Wiederaufbau der Landesverteidigung, so können etwa neue Schützenpanzer vorerst nicht gekauft werden. Gesichert sei dagegen der Kauf der Leonardo-Trainingsjets und von Abwehrwaffen gegen Drohnen und Raketen bis 50 Kilometer Reichweite. Die Kosten für neue Abfangjäger oder für einen längeren Wehrdienst sind derzeit im Budget gar nicht eingerechnet.
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2: Halbzeit jetzt zwischen Saudi-Arabien und Uruguay. Es steht 1:0 für Saudi-Arabien. Innenverteidiger Abdul Ela Al-Amri vom saudischen Meister Al-Nasser trifft per Kopf nach einem Eckball. Davor haben die Saudis schon mit einem Lattenschuss angeklopft. Uruguay versucht viel, kommt immer wieder gefährlich vors Tor der Saudis, aber bisher ohne Erfolg. Und jetzt zum Wetter mit Thomas Rostal.
7: Heute am Dienstag scheint zunächst überall noch die Sonne. Im Laufe des Vormittags werden dann im Westen und im Norden die Wolken mehr, am Nachmittag dann auch im Osten und im Süden. Und besonders im Bergland ist am Nachmittag auch ein wenig Regen möglich. Im Süden können vereinzelt Gewitter dabei sein am Nachmittag. Die Temperaturen erreichen heute 21 bis 28 Grad. Es wird also eine Spur wärmer als gestern. Noch etwas wärmer ist dann der morgige Mittwoch bei einer Mischung aus Sonne, Wolken und vereinzelten Regenschauern.

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1: Am Mikrofon begrüßt Sie Klaus Wienerreuther. Die kommenden 5 Stunden Musik sind ein bunter Querschnitt durch die Musik- und Konzertproduktion unterschiedlichster Kulturradiosender in Europa, in den USA, in Kanada, Australien und im Fernen Osten. Alle Angaben zu den Stücken und den Interpretinnen und Interpreten finden Sie auch auf der Ö1-Webseite. Auskünfte gibt es ebenso telefonisch beim Ö1-Service unter der Wiener Nummer 501 70 371. Wir starten im ersten Teil dieser Ö1 Nachtmusik mit der Ouvertüre zur Zauberflöte von Wolfgang Amadeus Mozart. Michael Christie dirigiert die Bergen-Philharmoniker.

Carl Nielsen ist der Komponist der Chaconne für Klavier, Opus 32. Am Klavier sitzt Anders Kihlström.

Sie hörten die Chaconne für Klavier von Carl Nielsen, interpretiert von dem schwedischen Pianisten Anders Kihlström. Drei dänische Romanzen für Chor stammen aus der Feder des 2004 verstorbenen Jörgen Jersild. Mogensdal dirigiert den Jütland Kammerchor.

Auf dem Programm steht nun Seascape, komponiert von Ruth Gibbs. Wir hören das BBC National Orchestra of Wales unter der Leitung von Jonathan Bloxham.

Clara Schumann ist die Komponistin des Klavierkonzertes in A-Moll. Alice Börle ist die Solistin. Mario Venzago dirigiert das Swiss National Youth Orchestra.